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1: Aus Psalm 34. Ich will den Herrn preisen alle Zeit. Sein Lob will ich stets in meinem Mund führen. Mit ganzer Seele will ich den Herrn rühmen. Die Armen sollen es hören und sich freuen. Preist mit mir die Größe des Herrn. Lasst uns gemeinsam seinen Namen ehren. Als ich den Herrn suchte, antwortete er mir. Er befreite mich von allen meinen Ängsten. Glücklich ist, wer bei ihm Zuflucht sucht. Verehrt den Herrn, ihr Heiligen, denn wer ihn verehrt, dem fehlt es an nichts. Der Herr ist nahe bei den Menschen, die im Herzen verzweifelt sind. Er hilft denen, die ihren Lebensmut verloren haben.

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2: Herzlich willkommen, sagt Sonja Kilian. Während ihrer zweiten Schwangerschaft merkt Regina Kolb, dass diesmal mit dem Baby in ihrem Bauch irgendwas nicht stimmt. Es wächst ab der 20. Schwangerschaftswoche nicht mehr richtig. Aber auch im Leben der jungen Mutter ist nicht alles in Ordnung. Sie braucht ein Wunder für sich und ihren kranken Sohn. Heute ist Regina Kolb überzeugt, Gott hat sie in ihrer Not nicht allein gelassen. Er hat sie gesehen. Davon will Regina am liebsten jedem erzählen. Und ich gebe ihr heute Gelegenheit dazu. Hallo Regina.
3: Hallo.
2: Ich freue mich, dass du da bist. Und ich habe schon gemerkt, dass du erzählbereit bist und dass du ganz viel zu sagen hast und dass dir auch vieles ja im Leben sehr nahe gegangen ist. Und das eine ist diese besondere Schwangerschaft. Jede Schwangerschaft ist besonders und außergewöhnlich. Und doch hast du, weil es die zweite war, von der wir jetzt sprechen, da das Gefühl gehabt, irgendwas ist anders. Oder hat der Arzt oder eine Ärztin dir das gesagt? Wie war das?
3: Ja, genau. Also irgendwie ist der Bauch nicht so wirklich gewachsen. Das war so das erste Anzeichen, wo alle immer gesagt haben, du hast ja einen kleinen Bauch. Und ja, und dann irgendwann bei den Untersuchungen fiel dann auf jeden Fall auf, das Baby wächst nicht so wirklich. Das war es eigentlich.
2: Hat man dann weiter geforscht, woran das liegt, oder war das gleich klar?
3: Ich bin dann ab dem Zeitpunkt überwiesen worden in die Klinik, dass man da mal eben guckt und untersucht. Und man konnte nicht so wirklich einen Grund finden dafür, aber man stellte halt fest, dass das Baby nicht wächst, wie es soll. Und ja, es war da dann schon, ja, stand im Raum, dass man eben eventuell das Kind holen muss. Aber es war halt noch so früh, es war die 20. Woche. Und aus dem Grund hat man gesagt, wir versuchen einfach über jede Woche zu kommen, so gut wie es geht. Und ich bin dann ins Krankenhaus gekommen und dann hat man eine Woche gewartet und plötzlich waren es dann doch 150 Gramm mehr. Und dann sagte man wieder, okay, jetzt warten wir wieder. Dann waren es wieder gar nichts, ist nichts passiert. Und dann hieß es, ja gut, jetzt müssen wir holen. Und so ging das dann eigentlich bis in die 34. Woche.
2: Ja. Ein Krimi.
3: Ja. Es war schwer.
2: Wie hast du dich da gefühlt? Ja. Wie hast du diese Zeit überstanden, diese vielen Wochen?
3: Also es war sehr schwierig, weil wir hatten zu der Zeit eben noch ein Kind. Mein Ältester war 3 Jahre alt. Auch eine Phase, wo er viel Aufmerksamkeit braucht und mich auch braucht. Und ich habe auch viel mit Ängsten zu tun gehabt. Also die Sorgen haben wirklich sofort überhand genommen und sich gefestigt in meinem Kopf. Was ist da los? Was stimmt da nicht? Schafft das Kind das? Wie esse ich? Also bis ins kleinste Detail. Man hat wirklich alles durchdacht und ich war so oft dann ganz plötzlich weg. Also ich bin dann nach einer Untersuchung ganz oft einfach dann eingewiesen worden und war dann plötzlich dann eine Woche wieder weg. Also es war immer so, man konnte sich nicht drauf vorbereiten und das war eine schwierige Zeit, ja.
2: Gab es da eine medizinische Diagnose für das Krankheitsbild?
3: Also zu dem Zeitpunkt noch nicht, erst als er dann auf die Welt kam.
2: Das heißt, so lange musstest du auch warten. Was ist jetzt wirklich?
3: Genau, ja.
2: Mhm. Haben die Ärzte irgendwas prognostiziert? Hatten sie Vermutungen, einen Verdacht?
3: Nein, gar nichts. Also man konnte wirklich nichts sagen, weil es ist sonst nämlich nichts negativ gewesen. Also dass man sagen könnte, es ist dieses Symptom oder es war am Ende einfach, er wächst nicht. Und ja, ich war dann in der 34. Woche zu der Zeit auch wieder im Krankenhaus. Und an einem Morgen, dann hatte ich ganz, ganz wenig Bewegung im Bauch. Und die Ärztin machte einen Ultraschall und sagte, die Werte sehen nicht gut aus. Und dann sagte ich, ich spüre das Kind auch nicht. Und dann hieß es, okay, Notkaiserschnitt, jetzt sofort und wir holen ihn. Er war dann in der 34. Woche.
2: So klein.
3: Ja, genau.
2: Und wie viel hat er denn da gewogen?
3: 1400 Gramm, also 1415. Er ist geholt worden. Es war eigentlich nicht ganz so spät. 34. Woche geht. Aber er war halt unglaublich klein.
2: Was wäre da normal gewesen?
3: So Durchschnitt ist so ja 2,9 oder 3 Kilo oder sogar mehr. Ich habe Freundinnen, die haben 3,5 oder sogar 4 Kilo Babys. Also das war für mich undenkbar.
2: Gut, aber ja. In dieser Schwangerschaftswoche, da ist das ja noch nicht ganz so.
3: Ja, das stimmt. Also, in der 34.
2: Also nicht
3: Woche.
2: Bei der
3: ja.
2: Geburt in
3: Verstehe.
2: Der, um die 40. rum, sondern dann in der, was sagtest du,
3: 34. Ja, ich denke mal mindestens mal 2,5 Kilo würde ich jetzt schon sagen. Ich meine, die legen am Ende richtig zu in der Regel, aber
2: das stimmt, das kommt erst
3: war zu wenig.
2: Am Ende nochmal richtig.
3: Genau. Und dann ging es eigentlich los. Dann starteten wir mit Untersuchungen und dann fiel dann so nach und nach dann auf, dass er doch einige Baustellen hatte. Also er kam auf die Intensivstation, war für mich eine total traumatische Erfahrung, weil überhaupt der Kaiserschnitt, dieser Notkaiserschnitt, also ich war irgendwie nicht darauf vorbereitet und dann, ja, ich sag immer so, das Kind wurde mir so aus dem Bauch rausgeschnitten und weggeholt. Also ich hatte nicht die Gelegenheit, ihn in den Arm zu nehmen. Ich durfte einen kurzen Blick auf ihn werfen und dann war er weg. Und ja, man wusste überhaupt nicht, was ist mit ihm und
2: ja, und was wird werden.
3: Genau das. Und das Krasse war, ich habe auch angefangen abzupumpen. Also ich hatte Muttermilch für ihn, aber das Kind war nicht da. Und das ist eine ganz, ganz schlimme Erfahrung für mich gewesen.
2: Wie sah das bei dir aus mit Gebet in so einer Situation? Ja, gibt es ja oft Stoßgebete, auch von denen, die sonst nicht so nah mit Gott zusammenleben oder sonst gar nicht beten. So ein Stoßgebet, da denkt man ja, kann nichts schaden. Wie war das bei dir?
3: Ja, auf jeden Fall. Also Gott hat in meinem Leben immer eine zentrale Rolle gespielt. Ich habe auch gebetet und natürlich so gebittet und hilf uns und so, das schon. Ich muss aber sagen, dass zu dem Zeitpunkt meine Beziehung zu Gott sehr, sehr unpersönlich war. Also ich kannte ihn, seit ich geboren bin, bin sehr, sehr streng gläubig erzogen, mit sehr viel Druck, mit Angst eigentlich. Also er ist so der Allmächtige, Übermächtige, der das Sagen hat. Und ja, ich bin hier so eine kleine Null in diesem Universum und es gibt so viel mehr als mich. Also habe mich selber immer überhaupt nicht wichtig gesehen und auch gar nicht so, dass ich gesehen werde von dem allmächtigen Gott. Von daher Gebete schon immer in Form von bitte, bitte hilf mir und erbarm dich, aber gar nicht so, ja, dass er es wirklich sieht eigentlich.
2: Und dein Mann, wie war das bei ihm?
3: Mein Mann hat eine ganz, ganz wunderschöne Beziehung zu Gott, also ist auch ganz behütet groß geworden und ganz, für ihn war es immer ganz klar, klar liebt er mich und so ganz ungetrübt und ja, wir haben schon auch gebetet.
2: Ja. Was ist dann passiert? Wie ging es deinem Sohn? Wann kam er dann wirklich zu dir? Du sagst, sie haben ihn erstmal weggenommen, die Ärzte.
3: Ja, also er war einige Wochen auf der Intensivstation und kam dann nach einer Zeit auf die Station. Und ich bin, solange es dann ging, auch im Krankenhaus geblieben. Und nach einigen Wochen oder Monaten dann sogar, also es war eine lange Zeit, ich habe das nicht mehr genau im Kopf, aber war dann klar, ich muss jetzt irgendwann auch nach Hause zu meinem anderen Kind. Und tatsächlich bin ich dann jeden Tag gefahren, beziehungsweise wir, also mein Mann und ich haben uns dann abgewechselt, dass immer einmal am Tag einer bei ihm ist. Und das war auch ganz, ganz schlimm für mich. Wie gesagt, ich bin zu Hause nachts aufgestanden, habe abgepumpt und hatte aber die leere Wiege so. Und wir haben irgendwie trotzdem ein Leben weiter zu dritt geführt, obwohl wir eigentlich zu viert waren. Und das war ganz, ganz schlimm. Und bei den Untersuchungen kam dann raus, dass er einige Baustellen hatte, also aber zwei ganz große, neben der, dass er total klein war, ein kleines Geburtsgewicht hatte, war eben, er hatte einen Fehler am Herz. Er hatte auch ein paar Löcher im Herz, aber das ist nicht ganz so dramatisch. Da sagt man oft, das wächst auch zu in der Regel. Oder bei manchen ist nicht so dramatisch. Aber er hatte eine Verengung im Aortenbogen. Und das war etwas, wo man gesagt hat, das muss operiert werden. Geht aber jetzt noch nicht. Er muss erstmal an Gewicht zulegen. Wir müssen ihn stabilisieren. Und ja, vielleicht, wenn er mal ein halbes Jahr alt ist, steht eine Herz-OP an. Das war schon klar. Und es fiel dann auf jeden Fall auch auf, dass er einen Leberschaden hat. Und das war etwas komplexer, weil, also er war gelb und hatte ganz entfärbte Stühle. Also daran hat man dann gesehen, dass hier was nicht in Ordnung ist. Und wir hatten dann bei ihm irgendwann eine Leberbiopsie gemacht. Ich glaube, da war er 3 Monate alt. Und da ist dann aufgefallen, dass er eine Leberkolestase hat. Eine Leberkolestase ist ein Gallenstau. Und das passiert quasi, wenn, also die ganzen Schadstoffe, die wir in unserem Körper haben, wenn die über die Gallengänge nicht ablaufen können, sondern in der Leber bleiben, dann müllt diese Leber halt zu. Und bei ihm kam raus, und das habe ich schwarz auf weiß, ich habe jetzt in der letzten Woche die Arztbriefe nochmal rausgeholt und mir das durchgelesen. Und da steht wirklich schwarz auf weiß, Leberbiopsie, zu wenig Gallengänge vorhanden, als dass die Schadstoffe aus dem Körper raus können. Und dann sind wir auch recht schnell in eine Klinik nach Essen überwiesen worden. Das ist so eine die haben eine Spezialabteilung für Lebererkrankungen. Da sind wir dann hin und wir hatten mit den Ärzten gesprochen und die sagten uns, okay, ihr Kind ist chronisch krank. Wir wissen nicht, braucht er heute eine neue Leber, braucht er die erst in 5 Jahren, in 10 Jahren? Das muss man jetzt alles abwarten.
2: Eine neue Leber für so ein kleines Baby, geht das überhaupt?
3: Ja, also es muss, wenn dann eine da ist, das ist ja dann auch immer, man kommt auf Spenderlisten und wenn die Werte jetzt schlecht werden und diese Leber halt so zumüllt, dann braucht er eine neue Leber. Und das Ding ist, das kann man nicht operieren. Also ich war auch so fassungslos, weil ich gedacht habe, heutzutage, also wir operieren Herzen rein und raus und der macht da ein paar Gallengänge hin. So, das war so mein Gedanke. Und die sagten, nein, die sind so winzig, so klein. Der Mensch ist nicht in der Lage, das zu machen. Und ihr Kind ist chronisch krank. Und es bestand dann irgendwann auch der Verdacht auf ein Syndrom. Und das ist eben nicht heilbar. Also sie haben gesagt, folgende Symptome sind dann eben bei diesen Patienten dran. Also zum einen, die sind gelb, alle Schadstoffe bleiben im Körper. Die Menschen, die fangen an, sich zu kratzen, zu jucken. Ganz, ganz schlimm, so dass man wirklich, also ich habe Bilder und Fotos gesehen von fürchterlich. Also es muss ganz schlimm sein, dieser Juckreiz. Dann hat man teilweise Skelettverformungen, man hat Augenerkrankungen, Neuros, muss ganz schlimm sein, dieser Juckreiz. Dann hat man teilweise Skelettverformungen, man hat Augenerkrankungen,

0: geplatzt, mein ganzer Traum. Und ich habe irgendwie gedacht, ich bin jetzt hier im Club der Eltern, die kranke Kinder haben. Und die Ärztin sagte auch zu uns, finden Sie sich damit ab, eben Ihr Kind ist chronisch krank. Er wird sein Leben lang einen Arzt brauchen. Und ich möchte einfach kurz sagen, was das für ein Ausmaß war, also was auf uns zukam. Nummer eins, es war klar, er wird eigentlich nie normal essen dürfen, weil all diese ungesunden Fette, die sind schädlich für die Leber, also er wird Spezialnahrung brauchen. Die haben wir dann im Krankenhaus auch schon mit verabreicht, mit meiner Muttermilch. Da hat er gebrochen von, ich weiß nicht, der hat das nicht vertragen. Ich habe immer gesagt, das riecht wie Fischfutter, was da in den Dosen drin war. Es war furchtbar. Und wir haben 7 Medikamente am Tag gegeben. Und diese Medikamente waren für die Symptombehandlung. Also man hat gesagt, man macht damit nichts gut, sondern ja, wir versuchen den Juckreiz zu lindern. Wir versuchen Vitamine zu geben, damit die Galle das leichter abbauen kann und so.
1: Warst du da abgelenkt durch diese ganzen Diagnosen, dass du dann weiter funktioniert hast, weil du ja wieder einen Arzttermin und dann googelt man, vermute ich.
0: Ja. Also mein Leben bestand daraus. Das war unsere neue Realität. Ich habe mir Listen angeschafft, wo ich draufgeschrieben habe, weil das eine Medikament durfte man nur morgens geben, das andere nur abends, das dritte mit dem vierten zusammen, das fünfte ganz allein, das nur da. Also ich habe Listen gemacht und abgehakt, um nicht durcheinander zu kommen. Und dadurch, dass er so klein war, gab es diese ganzen Dosen nicht so, wie man das in der Apotheke geholt hat, sondern ich musste das abwiegen. Ich hatte da eine Waage stehen und habe da Pulverchen gemischt und gemacht und dann teilweise nachts. Und das war Wahnsinn. Also wir sind, wenn wir wegfahren wollten, mit einem Koffer Medikamente da raus und ich wusste einfach für mich, also ich kann ja nie mit dem in den Urlaub fahren. Wie soll ich denn mit diesem ganzen Medizinschrank gefühlt für mich irgendwo mal hinfahren oder auf eine Wiese oder irgendwie. Und das war auch immer so ein Beobachten, weil man uns sagte, ja, Sie müssen schauen, wie ist sein Zustand. Also wenn Sie den Eindruck haben, der baut ab und so, dann müssen Sie kommen. Und ich war halt nur noch darauf fixiert zu gucken, wie geht's dem. Und das Ding war auch, dass wir 14-tägig dann zu Kontrollen mussten. Also der Kleine hat 14-tägig Blut abgenommen bekommen. Und das hört sich jetzt so easy an, das ist so schnell gesagt, Blut abgenommen, aber der Kleine hatte null Fleisch an sich. Ja, der war ja ganz dünn und zart. Und dann haben die da verzweifelt versucht, mal an den Armen, an den Beinen. Also das Kind, das hat geschrien. Das war eine Gewalt, die ihm angetan wurde.
1: Du hast wahrscheinlich innerlich geschrien.
0: Furchtbar. Es war furchtbar.
1: Jetzt spann uns nicht weiter auf die Folter, denn okay. Ich weiß ja zumindest, dass er jetzt Teenager ist, kann man schon sagen.
0: Acht,
1: noch kein Teenager, aber auf dem besten Weg dahin. Ja, wie ist das weitergegangen?
0: Genau, wir waren 14-tägig bei Kontrollen, weil immer geschaut werden musste, wie steht's um die Leber. Müssen wir transplantieren? Ist alles in Ordnung? Und es war immer so, dass wir im Wechsel in eine Klinik und im Wechsel 14-tägig immer dann nach Essen auch fahren mussten. Das war auch immer ein Riesenaufwand. Man musste den anderen Kleinen ja auch irgendwo unterbringen. So, und am Abend rief uns dann der Arzt immer an und teilte uns dann mit, so steht's um die Leber, so sieht's aus. Geben Sie mal von dem Medikament mehr, von dem weniger. Das war dann das Prozedere fast 7 Monate lang für uns. Also unser Leben war so. Und der Kleine hat ganz vernarbte Hände und von dem ganzen Blut abnehmen. Also,
1: bis heute?
0: Ja, also man sieht die Einstiche noch, das ist geblieben. Und es ist dann so gewesen, dass wir in unserer Verzweiflung, mein Mann und ich, wir sind Mitglieder gewesen in einer Gemeinde bei uns im Ort. Und wir haben dann irgendwann gesagt, wollen wir die Gemeinde mal beten lassen? Und man hat uns gefragt, wollen wir für euch beten oder wollt ihr, dass wir für euch beten? Und unter anderem, wir bieten auch an, dass die Ältesten der Gemeinde kommen und mal die Hände auflegen und mal für das Kind beten. Wollt ihr das? Und ich war so in meiner Dunkelheit, in meiner Trauer in dieser Welt, dass ich gesagt habe, ja, meine Güte, schadet nicht, dann kommt halt. Ja, bitte. Aber tief in meinem Herzen, also kam das nicht an mich dran. Ich habe jetzt nicht gedacht, oh, jetzt kommt hier die Hilfe, sondern ja, Gott war ganz weit weg. Also der hatte mit meinem Leid gar nichts zu tun eigentlich. Und dann sind tatsächlich die Ältesten gekommen und haben gebetet. Und ich weiß heute noch, dass das eine Erfahrung für mich war, die ich nie vergessen

0: werde. Das Gebet war so kraftvoll. Das war wirklich nicht von dieser Welt. Also ich habe das schon in dem Moment gedacht, so ernst. Und jeder hat sein Herz ausgeschüttet vor Gott und gefleht darum, dass es unserem Kind besser werden soll. Und so sind die nach Hause gefahren. Und
1: das waren Leiter aus der Gemeinde, der Pastor oder?
0: Genau, quasi die Ältesten, das waren 6, meine ich damals, wirklich geballte Ladung. Und ich kannte mich da jetzt auch gar nicht so aus. Wie ist das so, wie das Prozedere da, wie betet man denn für jemanden und so. Aber die kamen und wussten, was zu tun ist und haben es getan. Und
1: die haben laut gebetet und die Hände dem Kind aufgelegt und es gesegnet? Oder wie war das? Warst du dabei?
0: Ich war dabei, genau. Und so kann man sich das so ein bisschen vorstellen. Also schon auch als Außenstehender denkt man vielleicht, was ist das jetzt für ein Ritual oder so. Aber es ist halt auch begründet in der Bibel. Da steht, dass die Ältesten der Gemeinde kommen sollen und man kriegt zumindest in der Bibel den Satz, es wird einem dann besser. So, und ja, die haben das geglaubt für mich. Ich konnte das nicht glauben damals. Also ich habe 0 Erwartungen gehabt an dieses Gebet. Und es ist dann so gewesen, das war nicht direkt die Woche drauf, aber eine kurze Zeit danach waren wir dann eben wieder zur Kontrolle in Essen. Und es wurde wieder Blut abgenommen und der Arzt rief auch wie immer dann abends an. Und dieses Mal, mein Mann war am Telefon, war es komisch, weil er so ein bisschen nach Worten suchte und
1: Der Arzt,
0: genau, und sagte dann aber, ich kann das nicht so ganz erklären, aber die Blutwerte von ihrem Sohn sind normal. Und das war erstmal so, Moment, nochmal, wie normal? Ja, die waren noch nie normal. Seit dieser Junge auf der Welt war, hatte er katastrophale Blutwerte. Also Leber ist richtig schlecht. Und ja, ich weiß es nicht, aber das sind Werte wie bei einem gesunden Kind. Und für mich war es in dem Moment, dass ich gedacht habe, ihr habt was vertauscht. Jetzt guckt nochmal genau, das ist nicht das Blut von meinem Sohn. Und dann sagte er, naja gut, aber Sie sind ja in 2 Wochen wieder da und dann nehmen wir nochmal Blut ab und dann schauen wir mal, was dann ist. Und dann sind wir nach 2 Wochen wiedergekommen und die Blutwerte waren normal.
1: Und in der Zeit, in diesen 2 Wochen, ging es da deinem Kind besser?
0: Ich habe nichts gemerkt von ihm jetzt, dass ich gedacht habe, oh, der hat sich verändert oder so. Eigentlich nicht. Er war nicht mehr so gelb, aber das war auch die Wochen davor schon, dass ich den Eindruck hatte. Also er hat natürlich, ist gewachsen und hat auch minimal zugenommen, ist immer noch ganz schmal und also sein Geburtsgewicht, das merkt man ihm halt trotzdem auch an. Aber die Blutwerte waren eben gut und wir sind wiedergekommen und die Blutwerte waren normal. Und der Arzt sagte dann, ja, dann versuchen wir jetzt mal was abzusetzen, dann lassen Sie jetzt mal die 2 Sachen weg. Dann hatten wir nur 5 Sachen am Tag gegeben, sind wiedergekommen, die Blutwerte waren normal. Und so ging das dann, bis wir komplett alles abgesetzt haben. Und das Letzte war dann am Ende, jetzt kriegt er mal richtige Nahrung. Und das war so ein Fest. Das war einfach so wunderschön zu wissen, das Kind kann einfach vom Tisch essen und nicht dieses eklige Zeug, was wirklich überhaupt nicht schmecken muss. Und
1: das habt ihr von heute auf morgen ausprobiert? Einfach ihm irgendwas gegeben?
0: Nachdem der Arzt das dann erlaubt hatte halt.
1: Ja, und wie alt war er da?
0: So 7 Monate.
1: Mhm.
0: Konnten wir dann anfangen mit Beikost. Und das war, ich kann einfach nur sagen, ich war wie vom Donner gerührt. Ich konnte es nicht glauben. Also mir fehlen jetzt auch noch die Worte, weil wir haben gelebt mit der Diagnose, der wird sein Leben lang den Arzt brauchen. Das ist nicht heilbar. Ich habe mit einer Oberärztin gesprochen für Lebererkrankungen. Also die Frau kennt sich aus und die sagte, ihr Kind, ich kenne die Kinder, ich kenne die Symptomatik, der hat dieses Syndrom und ich bin mir also fast zu 100% sicher. Und jetzt haben wir plötzlich diese gesunden Blutwerte. Und das Ding war aber dann auch, ja, wir haben gedacht, okay, also wir konnten das nicht so ganz glauben und fassen. Wir haben immer gedacht, das stimmt was nicht. Aber dann hieß es, ja gut, der ist jetzt aber so weit, sein Herz muss ja noch operiert werden. Er hat ja die Problematik am Herzen. Und dann hatten wir tatsächlich auch noch einen Termin beim Kardiologen. Und dann kamen wir dahin und der Mann hat ihn untersucht und sagt, hier ist ein vollkommen gesundes Herz. Hier ist kein Loch. Hier ist keine Verengung im Aortenbogen. Das war sein Problem nämlich. Und hier muss nichts operiert werden. Das ist ein gesundes Kind. Und
1: die fehlenden Gallengänge?
0: Ganz genau. Das ist die Frage, die immer noch da ist. Ich habe zu den Ärzten gesagt, was ist damit? Ich habe das den Arztbrief, wo drin steht, er hat keine. Und dann sagte der Arzt, ja, wir könnten jetzt noch mal eine Biopsie machen, um zu gucken, ob da jetzt welche sind oder was. Aber es wäre ja Quatsch, das Kind in eine Narkose zu legen und so. Also er sagte, solange alles gut ist, würde ich es jetzt mal so laufen lassen. Und sie kommen jetzt einfach mal dreimonatig und wir schauen danach. Und wir konnten dreimonatig kommen. Wir konnten irgendwann verlängern auf 6 Monate und irgendwann auf ein Jahr. Und seine Blutwerte sind einfach nie wieder schlecht geworden. Und er ist normal. Es ist mein bester Esser. Ich habe 3 Kinder und der liebt Zwiebel und Gemüse und Sellerie. Und das ist einfach jedes Mal, wenn er einen Schokoriegel in der Hand hat, dann freue ich mich so sehr, obwohl es Zucker ist, aber...
1: Dass er das kann.
0: Ja.
1: Mhm. Warst du dir dann sicher, das muss das Gebet gewesen sein von den Gemeindeleitern, von den Leuten, die da gekommen waren?
0: Total. Also ganz klar. Das war für mich so glasklar in dem Moment. Schon als wir den Anruf bekommen hatten, hatte ich diesen Gedanken, Gott hat's gehört. Das war mein erster Gedanke, aber ich konnte es nicht glauben. Ich wollte es auch irgendwie nicht wahrhaben. Ich habe gedacht, was, ich? Ich war auf der Station im Krankenhaus. Es sind viele Eltern mit vielen kranken Kindern. Und ich konnte nicht glauben, dass gerade ich, dass gerade mein Kind, also warum ich? Ja.
1: Das fragt man sonst eher, wenn einen Leid
0: tut. Ja, das ist wahr. Stimmt, aber bei mir war es eben andersrum, weil dieser Gott immer so weit weg war und so wenig mit meinem Leben und vor allen Dingen mit Leid hatte Gott eigentlich gar nichts zu tun. Im Gegenteil, also man fühlt sich ja so schnell auch bestraft und ich habe immer gedacht, es liegt wahrscheinlich an mir und irgendwas mache ich nicht richtig und vielleicht bete ich nicht richtig oder irgendwie. Und ich kann einfach nur sagen und das ist mir auch wichtig zu sagen, ich will nicht sagen, dass ich jetzt was Besonderes bin und die anderen Eltern nicht, sondern also ich glaube, das war eben das, was ich gebraucht habe. Also ich habe mich so dermaßen unwichtig und nicht gesehen gefühlt und der allmächtige Gott, ja, der das Universum regiert und das ganze Weltgeschehen in der Welt in der Hand hat und der hat mich gesehen und das hat mein Leben verändert.
1: Ja. Wie war dein Gottesbild vorher?
0: Gott war für mich eben dieser riesengroße allmächtige Gott, wo ich nichts zu melden habe. Ich bin ganz klein, ich bin sündig, ich habe gar nichts zu melden. Also so war das immer für mich. Ich muss versuchen, möglichst brav zu sein und den möglichst zufrieden zu stellen und irgendwie alles richtig zu machen, weil es gibt ja ein Leben nach dem Tod. Das habe ich irgendwie auch immer geglaubt. Also ich hatte nie Zweifel daran, dass es ihn gibt oder so. Aber es war so eine riesen Kluft da. Also dieser Gott hatte eben mit meinem Alltag nichts zu tun. Und es war für mich so vollkommen unvorstellbar, dass Gott eben mit dem Kram, mit dem ich mich hier so auseinandersetze, mit Sorgen, mit Ängsten um Kinder, mit Krankheit und so, dass Gott irgendwie da Interesse hat oder das sieht oder so. Also das war für mich vollkommen abwegig. Ich bin ja aus einer nicht ganz leichten Kindheit kommend und immer irgendwie so übersehen worden. Und das habe ich einfach auch auf Gott projiziert. Ich bin sehr misstrauisch. Ich habe viele Enttäuschungen erlebt von anderen Menschen, Verletzungen. Und ich habe festgestellt, dass meine Beziehung zu Gott eben auch so war.
1: Ist da dann einiges aufgebrochen in dem Moment, auch aus deiner Vergangenheit, als dein Kind geheilt wurde?
0: Also total. Das war wirklich eine lebensverändernde Sache, als es dann hieß, seine Blutwerte sind in Ordnung. Dann hat es mich, also ich kann, glaube ich, echt so sagen, da hat mich die Liebe Gottes erwischt. Also ich habe mein Leben lang immer gelernt, Jesus ist am Kreuz für mich gestorben und dadurch sind wir jetzt erlöst. Und das ist ja irgendwie das, was immer so groß aufgehängt wurde, was ja auch richtig ist. Ich will das nicht schmälern. Ich bin sehr dankbar dafür, aber eben ich habe mich trotzdem irgendwie nicht geliebt gefühlt dadurch, dass Jesus jetzt am Kreuz gestorben ist. Das hatte so in meinem Alltag so keine Kraft. Es war immer so was, was ich geglaubt habe. Aber diese Tatsache, dieses ich habe dich gesehen und guck mal, was ich kann und ich heile dein Kind. Ich nehme das von dir. Das war ja ein Albtraum, unser Alltag. Und von heute auf morgen war dieser Albtraum vorbei. Also wirklich wie im Film. Ich konnte die Medikamente wegschmeißen. Ich konnte diesen Arztkoffer wegpacken, wegzufahren, in Urlaub zu fahren, mit dem Kind, ohne all das einzupacken. Das war, wir haben uns immer angeguckt, wir haben gesagt, das kann hier nicht wahr sein. Also weil es auf einmal so schön war. Ne? Es war so, wie wir es uns gewünscht und vorgestellt hatten. Und eben diese Tatsache war für mich, Liebe Gottes, ich habe mich das erste Mal in meinem Leben von Gott so geliebt gefühlt. Und das Ding ist, mit Liebe habe ich immer so diese romantische Seite verbunden. Es ist immer so, ja, was man so aus Filmen und aus Büchern kennt. Und da hatte ich auch meine Schwierigkeiten. Ich habe immer gedacht, wie soll Gott mich lieben? Also das konnte ich irgendwie nicht so im Einklang bringen. Und ab diesem Tag habe ich irgendwie eine Art Liebe gespürt, eine wahnsinnige Liebe in Form von Annahme, in Form von, ich sehe dich. Ich sehe, wie viel du schon ausgekämpft hast. Ich sehe, wie du leidest. Und diese Liebe hat mich erwischt und die hat mein Leben verändert.
1: Gott hat gleichzeitig den kleinen Lukas geheilt und dich.
0: Ja.
1: Es ist jetzt an so vielen Stellen angeklungen, dass da bei dir vieles nicht in Ordnung war. Willst du das nochmal genauer beschreiben, was da in deinem Leben alles los war, auch bevor du überhaupt auch deinen Mann kennengelernt hast?
0: Ja, also ich versuche das kurz zu fassen, weil das ist wirklich, das wird ein dicker Schmöker, wenn ich mal ein Buch schreibe. Aber eben, ja, ganz, ganz große Auswirkungen hatte eben diese sehr strenge Gemeinde, wo ich herkomme. Die hat mein Leben beeinflusst. 6 Tage die Woche sind wir dahin gegangen und Bibelstunden, Gebetstunden und Chor und Jugend und was weiß ich. Also was ja im Kern alles nicht verkehrt ist, aber man kommt ganz, ganz schnell in einen unglaublichen Druck, in ja, ich habe irgendwie zu sein, ich habe was abzuleisten. Und ich kann einfach nur sagen, also man vergisst die Beziehung zu Gott bei all dem. Also es ist am Ende nur Religion. Und dazu kam eben Gewalt und geistlicher Missbrauch, seelischer Missbrauch, habe ich ganz auf ganz schlimme Art und Weise erlebt. Wahnsinnige Enttäuschung in Menschen, weil ich nach Hilfe gesucht habe und ja, dann abgelehnt wurde und irgendwie, es hat sich so in mir, es haben sich Glaubenssätze gefasst. Also Nummer 1, du bist unwichtig, du gehst hier unter. Keiner weiß, wie du leidest, wenn du zu Hause bist. Keiner sieht es und auch keinen interessiert es. Also selbst wenn ich dann mal den Schritt gewagt habe und gesagt habe, ich möchte jetzt mit jemandem darüber reden, dann, ach, die Leute wollten das gar nicht hören. Also wer will schon schreckliche Geschichten hören. Heute verstehe ich das auch ganz gut, aber für mich war es damals, verlass dich auf niemanden, Menschen enttäuschen dich und Christen enttäuschen dich. Das war so für mich das, wo ich gedacht habe, bei den Christen musst du ganz besonders aufpassen. Also nicht nur die Menschen, sondern es wird eher geguckt, hältst du die Regeln ein, bist du brav? Und ja, bin total, habe wahnsinnig darunter gelitten, bin ausgebrochen, habe irgendwann gesagt, ich kann das nicht mehr. Das war nicht ganz einfach, sich aus diesen gesellschaftlichen Zwängen zu befreien und zu sagen, ich breche jetzt ab mit meinem Leben. Also nachdem ich da dann, bin dann zu Hause ausgerissen und abgehauen und habe dann irgendwann von 6 Tagen die Woche Gemeinde plötzlich 6 Tage Luft gehabt. Und dann denkt man, ja, was fange ich jetzt an? Also eine totale Identitätskrise, totale Verzweiflung. Ich hatte null positive Erwartung für meine Zukunft. Also ich war paar 20 und habe mich gefühlt wie 80. Also es war, mein Leben war vorbei eigentlich. Ne? Und habe dann aber echt mein Licht am Ende des Horizonts, es war mein Mann, den habe ich kennengelernt, der total Hoffnung in mein Leben gebracht hat. Und mit ihm wurde mein Leben eigentlich richtig stabil und schön. Und ich habe gedacht, jetzt, das ist es eben jetzt. Jetzt kriege ich es auch mal. Jetzt bin ich auch mal dran, dass es für mich mal aufwärts geht. Und ja, hatte einfach dann ganz große Probleme auch in meiner Mutterrolle bei unserem ersten Jungen, wo so viel dann aufbricht aus Kindheit, aus Vergangenheit und so. Und ja, und dann wird man nochmal schwanger und dann kam das. Und für mich war einfach, ach, da ist es wieder, ja. Du hast einfach, auf dieser Erde ist dir kein Glück vergönnt und jetzt gehörst du auch noch zu den Eltern, die eben krankes Kind haben. Und als das sich dann drehte, das war für mich, also das war einfach, Gott ist mir begegnet. Das hat alles für mich verändert.
1: Und dann habt ihr noch ein drittes Kind bekommen.
0: Ja, Tatsache.
1: Was ja auch mutig ist nach der Erfahrung.
0: Das
1: gut,
0: stimmt.
1: Es ist immer mutig, ja, ein Kind zu bekommen.
0: Also ich, es war nicht so ganz in meinem Sinn. Das hatten wir nicht so auf der Rechnung. Trotzdem haben wir uns total gefreut. Aber die Schwangerschaft davor war ganz extrem noch in meinem Kopf auch. Und ich hatte eigentlich bis zur Hälfte der Schwangerschaft, habe ich total Angst gehabt auch. Und irgendwann konnte ich es dann annehmen und habe gesagt, doch, okay, hör mal, das ist irgendwie, ich weiß nicht, ich habe gedacht, Gott, das ist jetzt ganz schön gewagt, dass du uns den nochmal schenkst, weil ja, du kennst unsere Geschichte und eigentlich war ich bedient auch mit dem Ganzen, aber okay. Deswegen haben wir den Kleinen auch Matteo genannt. Matteo heißt Geschenk Gottes und sie sind alle Geschenke Gottes, aber das war nochmal so ganz besonders für mich nach der Erfahrung. Und ich hatte eine wunderbare Schwangerschaft, also wunderschön. Meine Erinnerung an diese Schwangerschaft, an die Geburt, das war eine Traumgeburt. Ich kann einfach nur sagen, wenn ich heute an den schönsten Moment meines Lebens denke, dann ist das diese Geburt unter anderem auch, weil, also es ist alles wie am Schnürchen gelaufen. Und dann habe ich gedacht, wow, dieser Gott, ich war noch auf der Welle von der Heilung vom Lukas und habe gedacht, dieser Gott, der beschenkt mich jetzt, der überschüttet mich und der wollte nicht, dass ich diese traumatische Erfahrung im Hinterkopf habe. Und das war alles in allem sehr, sehr heilsam. Und dann war der Kleine 1 Jahr 8 Monate, als wir feststellten, der hat plötzlich ein dickes Gelenk, ein geschwollenes Gelenk. Und dann, aber ohne sichtbaren Grund, es war nichts gerötet, es war nichts blau oder so.
1: Am Knie oder?
0: Am Knie, ja. Genau. Mhm. Er humpelte auch, also er hatte gerade so laufen gelernt gefühlt irgendwie und humpelte durch die Gegend. Und dann sind wir ins Krankenhaus und dann begann auch wieder eine lange Reihe an Untersuchungen und dann war ich wieder im Krankenhaus und es ging wieder los mit Blutabnahmen und dann hieß es, also der Verdacht auf Leukämie besteht. Er hat irgendwie sehr, sehr schlechte Blutwerte gehabt und zum einen musste das Knie punktiert werden. Das war dann das erste Mal, wo er dann operiert wurde und ja, wir im Krankenhaus waren und dann musste eine Knochenmarkpunktion gemacht werden bei dem Kleinen. Und das war auch nochmal eine Grenzerfahrung für mich.
1: Wie so ein Albtraum, der sich wiederholt.
0: Ja, also und
1: wieder
0: dieses
1: die Ärzte
0: Mal,
1: und das Warten.
0: Richtig. Und plötzlich steht also eine Todkrankheit im Raum. Das war plötzlich ein anderes Kaliber. Ich erinnere mich, wir haben diese Diagnose an einem Freitagabend bekommen und wir sollten dann da bleiben und Montag sollte die Knochenmarkpunktion gemacht werden. Und ich war, als ich diese Nachricht bekam, es zählt zu einer der schlimmsten Nächte meines Lebens. Also ich weiß, dass ich bis 4 Uhr kein Auge zugemacht habe. Ich habe am ganzen Körper gezittert. Also ich weiß gar nicht, ich habe nachher gedacht, am nächsten Tag hatte ich Muskelkater, aber war so angespannt irgendwie. Ich habe gedacht, jetzt geht's hier um Leben und Tod und das war doch dein Geschenk. Gott hat dich doch entschädigt. Gott hat Wunder getan. Wofür? Damit ich jetzt ein todkrankes Kind habe? Und ich habe nichts verstanden. Und ich habe auch gesagt, ich kann hier nicht bleiben. Ich kann auch nicht im Krankenhaus sein und diese Diagnose entgegennehmen. Dein Kind hat Krebs. Das kann ich nicht. Und es war damals zur Corona-Zeit. Da durfte dann immer nur ein Elternteil im Krankenhaus sein. Also ich war alleine und dann hatten mein Mann und ich Gott sei Dank getauscht und er ist dann mit ihm ins Krankenhaus und ich war dann bei den anderen Kindern zu Hause. Aber was krass war, also dieses Wochenende war dann ein Wochenende, das haben wir so noch dann nicht mehr gehabt in unserer Familie. Also diese Gewissheit, am Montag kann sich alles ändern. Und trotzdem war ganz, ganz klar diese Stimme in meinem Kopf, du weißt, das geht von heute auf morgen andersrum. Das hatte ich dann im Kopf.
1: Also, dass ein Wunder auch möglich ist, meinst du?
0: Ja. Und dieses, vor allen Dingen, dass ich habe ja diese Begriffe gehört, es wird nie mehr gut, er wird immer chronisch krank, ich habe ja diese endgültigen Aussagen gehört.
1: Der Lukas.
0: Richtig. Ja. Und plötzlich.
1: Und jetzt wieder sowas.
0: Genau. Und das hatte ich noch im Kopf, dass ich wusste, bei Gott ist einfach nichts endgültig. Auch für uns Menschen hier ja.
1: Also egal, was dir jetzt da an Diagnosen gesagt wurde, du hast im Hinterkopf gehabt, man
0: Richtig.
1: Weiß trotzdem nicht.
0: Richtig. Und mein Mann, und das werde ich auch nie vergessen, der sagte auch zu mir, Regina, für Gott ist es jetzt egal, ob das ein Schnupfen ist oder ob das Leukämie ist. Für Gott macht das keinen Unterschied. Und das war unheimlich ermutigend. Also das war, sich daran festzuhalten. Und der Mensch hat Angst. Ich war außer mir vor Angst um mein Kind. Ne? Aber mit diesem Wissen, mit dieser Gewissheit, das war eine Gewissheit, die ich in meinem Herzen hatte, sind wir eben am Montag dann in die Knochenmarkt
1: in die Klinik.
0: Genau, beziehungsweise also mein Mann war das Wochenende dann schon im Krankenhaus. Und um das abzukürzen, es war keine Leukämie. Es war keine Leukämie. Und die Ärzte sagten, wahrscheinlich ist es eine ganz seltene Autoimmunerkrankung mit rheumatischen Symptomen. Das ist der Stand. Also ganz erklären konnten sie es nicht, aber sie haben gesagt, wir behandeln jetzt erstmal gegen Rheuma.
1: Es ist was Chronisches, aber es steht nicht mehr im Raum. Das Kind kann bald sterben.
0: Genau, genau. Und das war natürlich erstmal ich habe auf Knien gedankt, danke für Rheuma. Also ich nehme es. Ja, ja, ich will keine Leukämie, wir nehmen Rheuma. Aber was halt interessant war, ist, wir sind jetzt wieder in dieser Masche. Wir sind in zweimonatigen Blutkontrollen. Der Kleine kriegt einmal die Woche Immunsuppressiva. Und ich habe einfach gedacht, Gott, das ist so interessant. Warum habe ich das bei einem Kind? Du nimmst das weg mit einem Schlag. Und jetzt habe ich das andere Kind und ich bin da wieder drin in dieser Mühle und an das Krankenhaus gebunden. Und ja, das ist halt auch nicht einfach. Der fängt sich ganz schnell einen Schnupfen ein. Und also man muss schon gesondert nach ihm gucken. Und das hat ja auch Nebenwirkungen, das Zeug, auch wenn er es gut verträgt und so. Aber
1: habt ihr dann auch wieder jemanden geholt zum Beten aus der Gemeinde? Habt ihr nochmal das wiederholt? So ein Gebet für das Kind?
0: Tatsächlich auch. Und also ich bin natürlich auch ganz hoffnungsvoll da reingegangen und Fakt ist, aber er hat es bis heute noch. Also er ist 7, Entschuldigung, schon älter. Und wir spritzen es weiter und aber ich bin auf dem Weg und das ist so krass. Also ich habe in meinem Herzen so, so stark diese Gewissheit. Nichts ist endgültig. Also ich weiß jetzt eins, Gott sieht mich. Gott sieht alles in meinem Alltag. Jede kleine Sorge, jede Angst, dieser allmächtige Gott, der die ganze Welt überwacht und in der Hand hält, sieht mich. Das ist Fakt. Zweitens, der kann alles. Das ist eine Gewissheit in meinem Herzen. Ich glaube das nicht mehr, wenn ich höre, endgültig. Und ja, also es kann sein. Ich sehe es jetzt bei unserem, da nimmt Gott das nicht weg. Aber ich weiß einfach in meinem Herzen, wenn er es nicht wegnimmt, dann irgendwo liegt der Sinn. Den weiß ich jetzt auch noch nicht. Und ich komme auch immer zu Gott und sage, Gott, ich stehe jetzt nur als Mama vor dir. Jetzt ist nur die Mama hier und die Mama fleht dich an. Bitte mach mein Kind gesund. Ich will, dass der gesund ist. Ich will, dass der über Wiesen läuft, dass der springt und keine Gelenkschmerzen hat und keine Morgensteifigkeit. Und also als Mama flehe ich Gott an, dass er es wegnimmt. Aber so in meinem Hinterkopf weiß ich einfach, ich bin sicher. Gott hat den Überblick. Und wenn er es nicht wegnimmt, dann hat es einen Grund und das kann ich akzeptieren. Ja.
1: Du lebst deinen Glauben anders als früher.
0: Absolut. Ja.
1: Hast du da noch Beispiele, wie du vielleicht anders Bibel liest oder was das noch so alles mit dir gemacht hat, dieser Umschwung?
0: Ja, also ich kann das wirklich so sagen. Es war alles auf den Kopf. Ich habe auch bewusst gesagt, ich lasse das jetzt alles mal weg, was ich beigebracht bekommen habe. Ich höre auf, so zu beten, wie man mir das beigebracht hat. Ich will jetzt wirklich eine persönliche Beziehung zu Gott. Also nur noch so. Alles andere kann ich nicht mehr. Ich kann das nicht mehr ableisten. Ich schaffe das nicht, einen allmächtigen Gott zufriedenzustellen, indem ich versuche, besonders brav zu sein und Nächstenliebe und gute Taten und so. Das schaffe ich in meinem Alltag nicht. Und ich habe zu mir gesagt, ich kaufe mir eine Bibel, ich habe mir eine neue Bibel gekauft und habe gesagt, ich lese jetzt so, als hätte ich noch nie drin gelesen. Und dann habe ich mir noch eine Mappe dazu gekauft und habe angefangen rauszuschreiben, indem ich gelesen habe, wie ist Gott? Was lese ich da überhaupt? Und ich habe inzwischen so ein dickes Buch, also weil ich mit ganz anderen Augen lese. Und ich bin an Verse gekommen, wo ich gedacht habe, krass, das habe ich irgendwie so zwar schon immer gekannt, den Vers, aber also ich habe
1: nicht Gott verinnerlicht.
0: Genau, und auch nicht,
1: oder?
0: Ja, also eben dieses persönliche, der persönliche Aspekt war nicht dabei. Aber eben, was hat Gott überhaupt mit meinem Alltag zu tun? Das war so eine ganz gravierende Frage für mich. Und ein Vers, also der ist für mich eben richtungsgebend gewesen. Das ist dieser Vers, wo Gott sagt, sucht mich, dann werdet ihr leben. Und wenn ihr mich sucht, ich werde mich finden lassen. Und das war für mich was, wo ich gesagt habe, okay, Gott, ich will dich finden. Ich will dich suchen. Ich entscheide mich dafür. Ich habe gesehen, du bist da. Ich habe gesehen, du kannst alles. Und jetzt mache ich mich auf die Suche. Und ich kann sagen, diese Suche verändert mein Leben auch immer noch. Ich bin immer noch dran. Ich bin ein ganz kaputter Mensch. Ich kann das so sagen, beziehungsweise ich muss jetzt aufpassen, wie ich es formuliere. Ich war es vielleicht. Ich habe für mich keine Hoffnung gesehen. Ich habe nur schwarz gesehen. Ich war der größte Pessimist auf dieser Erde. Und doch, ich muss das abändern. Ich bin kein kaputter Mensch mehr, sondern mit Gott ist Hoffnung in mein Leben gekommen. Das ist Fakt. Also Gott hat mein Kind geheilt. Das war die größte Hoffnung in meinem Alltag überhaupt. Und ich stelle fest, bei der Bibellese, bei den Konflikten, bei den Schwierigkeiten, die ich jetzt in meinem Alltag habe, wie Gott das Gute in mein Leben bringt. Das ist meine Erfahrung.
1: Hast du da noch mehr Alltagsbeispiele, wo du Gott im Alltag begegnest?
0: Ja, also dadurch, dass ich gesagt habe, ich will keinen Sonntagmorgenglauben mehr. Einfach eben dieses Ableisten, dieses Bravsein nach außen hin. Ich bin's leid, Dinge nicht zu sagen, wie sie sind. Also ich habe eine viel, viel größere Freiheit, über schlechte Sachen zu sprechen, die mir passiert sind, über meine Depressionen, über meine Ängste. Ich habe eine Freiheit darin und ich merke einfach, das ist okay. Gott will das hören. Ich darf das sagen. Das ist zum Beispiel total hilfreich. Oder eben halt mein Alltag. Also ich finde gerade, das ist ja auch richtig, dieses Ausrichten auf den Himmel. Also zu sagen, es geht um das Leben danach, das stimmt auch. Aber ich habe immer gedacht, ja, aber wie komme ich denn durch meinen Tag? Und inwiefern bringt mir mein Glaube überhaupt was in meinem Alltag? Und das ist jetzt für mich anders. Ein ganz, ganz lieber Freund, den ich habe, ein Prediger, der sagte das mal so wunderschön. Der sagt, wir Christen sitzen so oft wie mit gepackten Koffern an der Bushaltestelle und warten darauf, dass wir abgeholt werden. Aber wir sollen Gott in unseren Alltag reinnehmen. Und da habe ich eben die Hand drauf. Gott drängt sich nicht rein mit Gewalt. Also Gott zwingt sich niemandem auf. Und ich entscheide, wie viel Platz Gott einnimmt. Und ich stelle eben speziell, also was für mich sehr, sehr groß ist, ist eben diese Hoffnung, die in mein Leben kommt, wenn ich Gott reinlasse. Wenn ich mich ihm nahe, wenn ich mich öffne, dann kommt Hoffnung in mein Leben und Kraft, meinen Alltag zu bewältigen. Ja, das ist für mich groß.
1: Wow, das sind eine Menge Veränderungen. Ja. Aber eine hast du noch nicht erwähnt, was Besonderes passiert ist. Du hast die Musik nochmal neu, ganz anders für dich entdeckt.
0: Ja, das war Wahnsinn. Also diese ganze Zeit nach Lukas, auch die Krankenhausaufenthalte und danach auch mit Matteo, da gab es eine Phase, wo ich mich eben total auseinandergesetzt habe, wo ich auf der Suche war nach Gott, eben genau das, dieses Lesen in der Bibel. Und es ist in mir, ich weiß nicht, wie ich das beschreiben soll, aber etwas aufgebrochen und es sind Dinge in mir hochgekommen. Ich habe plötzlich Melodien im Kopf gehabt. Also ich liebe die Musik. Musik ist mein Ventil, meine Therapie, das schönste Geschenk neben meiner Familie von Gott, sage ich immer. Also ich habe schon immer in meinem Leben alles über Musik verarbeitet. Wenn ich traurig war, wenn es mir nicht gut ging, Musik war schon immer meins. Aber jetzt in dieser Phase ist wirklich was Außergewöhnliches passiert. Also ich weiß, ich habe im Haushalt gesaugt oder irgendwie und hatte plötzlich innerhalb von 10 Minuten einen Liedtext im Kopf und so. Und habe ich gedacht, das ist ja krass, also weil das schon ungewöhnlich war. Ich bin kein Liederschreiber oder so. Und es sind tatsächlich überall über diese ganze Zeit ist habe ich 10 Lieder zusammengekriegt, die mir entstanden sind in mir, einfach in mir hochgekommen sind. Und tatsächlich mein lieber Mann, der eigentlich mit Musik gar nicht so viel zu tun hat, hat genauso eben auch mit den Themen, mit denen er sich befasst und beschäftigt hat, hat 2 Lieder zu diesem Album auch beigesteuert. 2 sind von ihm. Und es ist ein Album entstanden, genau. Und das sind Lieder eben aus meinem Herzen. Also es ist ein bisschen wie Tagebuch lesen. Ich habe einfach verarbeitet, was ich mit Gott erlebt habe und Dinge ausgekämpft habe und sag sie auch ganz ungeschönt und einfach frei heraus. Da ist dieses Album Hoffnung in der Dunkelheit entstanden, bedeutet mir insofern viel, weil ja, man fragt sich schon, veröffentliche ich das oder behalte ich das eben für mich? Und irgendwann haben wir so gedacht, weißt du was, lass uns das rausgeben, vielleicht macht es anderen Hoffnung. Und wenn ich dann Rückmeldungen kriege, dass Leute sich gestärkt fühlen oder ermutigt fühlen oder sich wiedererkennen, das gibt mir unglaublich viel. Genau.
1: Vielen Dank, Regina, dass wir so einen tiefen Einblick in dein Leben bekommen durften, vor allem in dein Glaubensleben, in deinen ganz neuen Blick auf Gott, in ja, dein Leben ganz eng mit Gott.
0: Danke für die Einladung.
1: Du hast uns einen Gott vorgestellt, der seine Menschen sieht, beachtet, sich kümmert, einen Gott, dem wir nicht egal sind.
0: Ja.
1: Viele deiner Gedanken und Gefühle hast du in Lieder gefasst, wie du gerade erzählt hast. Die singst du gemeinsam mit deiner Schwester Julia. Ihr habt auch eine CD produziert, Hoffnung in der Dunkelheit, so lautet der Titel. Und einige Lieder davon haben wir auch schon auf ERF Plus gespielt. Eins werden wir im Anschluss noch hören. Und das heißt, nur wenn du mich trägst. Regina Kolb singt mit ihrer Schwester Julia als Duo. Julia und Regina sind die beiden bekannt. Und mit Julia habe ich auch ein Interview geführt. Alle Infos dazu gibt es, wie immer, auf ERF Plus im Web und in unserer App. Zum Schluss möchte ich mich noch bedanken bei Susanne Pommerin-Weidner für die redaktionelle Vorbereitung dieser Sendung und bei Michael Pfeiffer für die Technik. Schön, dass Sie dabei waren, sagt Sonja Kilian. Ich wünsche Ihnen genauso lebendige und wohltuende Gottesbegegnungen, wie Regina Kolb sie erlebt hat.

Das war das Gespräch. 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
1: Herr Jesus Christus, danke für den vergangenen Tag. Du warst bei mir, das habe ich heute deutlich gespürt. Du hast mir so viel Gutes geschenkt. Heute habe ich meine Aufgaben spielend erledigen können. Danke, dass du mir die Kraft und die Ideen dafür geschenkt hast. Danke auch für die Begegnungen mit lieben Menschen, die mir heute über den Weg gelaufen sind. Das war schön. Auch die Gelegenheit, spontan in der Stadt einen Kaffee zu trinken. Danke für die Bediensteten in den Cafés und Gaststätten. Manche von ihnen sind noch mit Spülen und Aufräumen zugange, wenn andere längst schlafen. Oder sie fangen morgens an, die Räume herzurichten. Sie wuseln und schaffen, während ich da sitze und mir ein leckeres Stück Kuchen schmecken lasse. Oder sie schaffen wahre Kunstwerke in der Küche, die ich bei besonderen Gelegenheiten dann nur noch zu bestellen brauche. Danke für diese Menschen, die auch bei Hektik und Andrang freundlich bleiben und ihren Gästen ein Lächeln schenken. Bitte schenke ihnen Freude an ihrem Tun, an jedem Tag wieder neu. Amen.

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1: Viele Dinge, die wir jeden Tag benutzen oder konsumieren, haben einen weiten Weg hinter sich. Neben Elektronik aus Fernost und Kleidung auch exotische Früchte, ebenso wie Tee und Kaffee. Damit es bei uns ankommt, braucht es den weltweiten Handel mit riesigen Containerschiffen und die Seeleute, die auf diesen Schiffen arbeiten. Was die Seeleute da leisten, unter anderem darauf soll der heutige Internationale Weltschifffahrtstag aufmerksam machen. Und aus diesem Anlass spreche ich mit Pastor Matthias Ristau. Er ist Internationale Weltschifffahrtstag aufmerksam machen. Und aus diesem Anlass spreche ich mit Pastor Matthias Ristau. Er ist

0: und nur gelegentlich mal die Möglichkeit, an Land zu gehen. Das ist der sogenannte Landgang. Der ist für die Seeleute sehr, sehr wichtig, damit sie sich mal erholen können von der Arbeit an Bord und von dem, dass sie eigentlich die ganze Zeit an ihrem Arbeitsort auch leben. Also müssen Sie sich so vorstellen, wenn Sie in einer Firma an Land wären mit 20 Kollegen und mit den Kollegen halt 6 Monate zusammen in der Firma sind und nur mal auf die Terrasse können, da ist es dann ganz gut, wenn man mal für ein paar Stunden raus kann.
1: Die deutsche Seemannsmission ist in 33 Häfen weltweit vertreten. Dort gehen Sie dann auf die Schiffe und reden mit den Seeleuten, die das gerne möchten. Was sind denn da so die häufigsten Nöte, mit denen sich Seeleute an die Seemannsmission, also an Sie, wenden?
0: Das Wichtigste ist, dass erstmal jemand da ist, der ihnen zuhört. Das heißt gar nicht so sehr, dass wir ganz viel erzählen. Also manchmal sehen wir ein bisschen, was es in dem Hafen gibt, dass sie ein paar Infos haben. Das ist auch schon wichtig. Aber dann vor allem, dass wir Zeit haben, zuzuhören. Denn an Bord sind die halt mit Arbeitskollegen zusammen. Und wenn die Familie anrufen, wollen sie der Familie eigentlich auch keine Sorgen machen. Die brauchen also jemanden, der ihnen erstmal zuhört. Und ein großes Thema ist auf jeden Fall schon immer das Heimweh, was eben was anderes ist, als wenn man ein paar Tage weg ist, sondern sie sind ja monatelang weg und wenn zu Hause Sachen sind, dann bekommen sie davon mit, können aber eigentlich nichts daran ändern, außer mit den Leuten zu Hause zu reden. Das ist eine Belastung, dann eben also, dass die oft sehr erschöpft sind, weil sie halt sehr lange arbeiten. Und natürlich ist es in diesen Zeiten so, dass die vielen Krisen, die es in der Welt gibt, die Seeleute stark betreffen. Also angefangen mit dem Ukraine-Krieg und dann eben die Krise am Roten Meer, die jetzt schon über 1030 Tage geht. Und die Krise in der Straße von Hormuz, das sind Sachen, die manche Seeleute direkt betreffen, aber selbst die, die nicht in der Region sind, natürlich mitnehmen, weil sie wissen, dass Kollegen da sind, Freunde dort sind und dann davon hören, ja, wie halt Schiffe angegriffen werden und auch Seeleute verletzt und getötet werden.
1: Wie können Sie diesen Menschen denn helfen in so einer Situation? Also wie sieht die Hilfe aus, die Sie leisten können da?
0: Also wir sind nicht direkt in der Region vertreten, aber wir können jetzt den Seeleuten, die in den Häfen sind, wo wir sind und ankommen und von ihren Belastungen erzählen, erstmal durchs Zuhören helfen, also dass sie einfach ihre Sorgen loswerden können. Und wir können darauf aufmerksam machen auf die Situation und wir sind auch schon auf einigen Schiffen dann an Bord gegangen, nachdem die zum Beispiel durch die Straße von Hormuz gefahren sind, mitgefahren oder haben sie in den nächsten Häfen besucht dann und einfach den Seeleuten Gelegenheit gegeben, über diese Belastungen zu reden. Und wir sind der Meinung, dass eigentlich keine Schiffe dort durchfahren sollten, solange die Situation nicht sicher ist. Aber leider ist es ja so, dass die Situation immer noch sehr, sehr unsicher ist und keiner wirklich garantieren kann, dass die Schiffe sicher sind. Also es gab vor Monaten mal eine Garantie von den USA, dass es angeblich sicher sei. Bis jetzt ist kein einziges Schiff in der Region sicher.
1: Ja, was würden Sie denn sagen, gegenwärtig so, was für Sie, für Ihre Arbeit als Seemannsmission die größten Herausforderungen sind? Wahrscheinlich auch diese Situation.
0: Ja, das passt ganz gut zum Motto vom diesjährigen Weltschifffahrtstag. Also die internationale Weltschifffahrtsorganisation, die IMO, hat als Motto festgelegt, also von den Regeln zur Praxis. Und es gibt eben eigentlich gute Regeln für die Schifffahrt und das Leben der Seeleute an Bord. Aber es hapert eben an der Umsetzung. Und momentan wird es mit der Akzeptanz und Umsetzung von internationalen Regeln eigentlich schwieriger. Die Seeleute sind aber darauf angewiesen, dass internationale Regeln gelten. Und eine wichtige Sache ist eben das Recht auf Landgang. Das heißt, dass sie, wenn sie in Häfen sind, wo es sicher ist, dann auch an Land gehen können. Und das wird in vielen Häfen leider nicht wirklich gut umgesetzt, obwohl der Landgang für die psychische und körperliche Gesundheit der Seeleute enorm wichtig ist. Und ich sage, Leute an ihrem Arbeitsplatz einzusperren, ist eigentlich ein Verstoß gegen die Menschenrechte.
1: Herzlichen Dank an Pastor Matthias Ristau. Er ist Generalsekretär der Deutschen Seemannsmission. Mit ihm habe ich aus Anlass des heutigen Internationalen Tages der Weltschifffahrt gesprochen. Ganz vielen Dank für das Gespräch.
0: Ja, auch Ihnen. Vielen Dank.
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1: Fröhliches Singen und Furcht. Passt das zusammen? Auf den ersten Blick wohl kaum. Wer sich fürchtet, dem vergeht zunächst das Singen. Es sei denn, er oder sie singt beim Gang in den Keller, um sich selbst Mut zu machen. Im Liederbuch der Bibel im Alten Testament in den Psalmen, da ist der Psalm 33 in der Lutherbibel überschrieben mit »Ein Loblied auf Gottes Macht und Hilfe«. Die ersten 7 Verse ermuntern zu Lob und Dank und bejubeln die Größe, Güte und Herrlichkeit Gottes. Dann kommt Vers 8. Da wird ein anderer Ton angeschlagen. Alle Welt fürchte den Herrn und vor ihm scheue sich alles, was auf dem Erdboden wohnet. Kippt der Lobgesang jetzt etwa? Kommt darauf an, wie man zu Gott steht. Wer ihn als harmlosen Wunscherfüller sieht, sollte sich mal Gedanken darüber machen, dass Gott heilig und allmächtig ist und dass man ihn nicht despektierlich behandeln sollte, denn das kann schlimme Konsequenzen haben. Das kann man vor allem in den Versen 10, 16 und 17 des Psalms lesen. Kein Mensch kann gegen Gott bestehen, auch wenn dieser Mensch noch so viel Macht oder Reichtum besitzt. Wer sich dagegen Gott zuwendet und sein ganzes Hoffen auf seine Hilfe setzt, für den gilt die Zusage in den Versen 18 bis 20. Siehe, des Herrn Auge sieht auf alle, die ihn fürchten, die auf seine Güte hoffen, dass er ihre Seele errette vom Tode und sie am Leben erhalte in Hungersnot. Unsere Seele harrt auf den Herrn, er ist uns Hilfe und Schild.
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0: Von Thomas Weiß. Gottes Segen sei die Insel, auf die du dich rettest, wenn dein Schiff gesunken ist. Gottes Segen sei die Hütte, in der du dich birgst, wenn die Nacht hereingebrochen ist. Gottes Segen sei der Stab, der dich stützt, wenn die Füße nicht mehr wandern mögen.

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1: 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Ich bin Kai-Uwe Wojcak und begrüße Sie zu einer ziemlich ungewöhnlichen Sendereihe über das Gebet. Denn es werden verschiedene Ansichten und Perspektiven von 6 Persönlichkeiten verglichen, die sich schriftlich zum Thema Gebet geäußert haben. Sicher, sie repräsentieren verschiedene geistliche Traditionen und Frömmigkeitsstile. Aber dennoch habe ich mich gewundert, in welchen Punkten es Übereinstimmungen, aber auch Unterschiede gibt. Gerade deshalb kann man wohl von allen etwas lernen. Genau diesen Ansatz verfolgt auch Rainer Harter, der Gründer und Leiter des Gebetshauses Freiburg. In der 3. Folge der Reihe 6 Sichten auf Gebet befragt er die 6 Denker auf Basis ihrer Schriften zu dem schwierigen Thema, warum werden manche Gebete von Gott nicht erhört? Und was können wir tun, damit sich daran etwas ändert?
2: Heute wird's spannend. Haben unsere 6 großen Autoren und Beter gute Antworten auf die folgende Frage gefunden? Wie betet man, um möglichst oft Erhörung zu finden? Die Frage nach erfolgreichem Gebet ist natürlich heikel, denn Gebet ist kein Automatismus, kein spirituelles System und keine Formel. Wenn wir aber ehrlich sind, wollen wir doch alle wissen, ob wir unsere Gebetstrefferquote nicht erhöhen können, wenn wir bestimmten Regeln folgen. Die 6 Autoren sprechen erstaunlicherweise sehr klar darüber, wie man beten soll, damit das Gebet fruchtbar, tief, kraftvoll, transformierend und im tiefsten Sinne erhört wird. Lass uns mal hören, was sie zu sagen haben. Pete Gregg ist der Einzige, der ein ganzes Buch über unerhörtes Gebet geschrieben hat. Für ihn ist erfolgreiches Gebet nicht primär das Gebet, das bekommt, was es will, sondern das Gebet, das Gott begegnet. Erfolgreich betet aus seiner Sicht, wer ehrlich, beharrlich und gegenwärtig ist. Gregg vermeidet jede mechanische Erhörungslogik, ohne aber die Erwartung auf Gottes Handeln aufzugeben. Auch bei ihm gibt es klare Bedingungen. Sie sind nur etwas anders gelagert, als man vielleicht erwarten würde. Seine impliziten Bedingungen lauten: erstens Ehrlichkeit. God is not afraid of our honesty, schreibt Gregg im 1. Kapitel von Offline. Erfolgreiches Gebet ist für ihn also ungefiltert. Klagen, Weinen, Wut, Schmerz, alles darf dazugehören. Zweitens, Beharrlichkeit. Keep praying, don't give up, schreibt er weiter. Gregg folgt Jesu Gleichnissen vom bittenden Freund aus Lukas 11 und dem ungerechten Richter aus Lukas 18. Erfolgreiches Gebet ist für ihn ausdauerndes Gebet. Drittens, Gegenwärtigkeit. Pay attention, mahnt Gregg uns. Das ist eine seiner zentralen Regeln. Ihm geht es darum, in der Gegenwart Gottes wach zu sein, Gottes Spuren zu folgen, aufmerksam zu werden. Greggs Gebetsprinzipien lassen sich so zusammenfassen. Erfolg heißt für ihn, Gott zu begegnen, selbst wenn er schweigt. Gebet bleibt fruchtbar nur dort, wo Beziehung wichtiger ist als das Ergebnis. Gregg lehrt uns, wie wir beten sollen, damit Beziehung lebendig bleibt. Timothy Keller stellt nun die unbequeme Frage, was beten wir eigentlich? Und passt unser Gebet zu dem, was Gott will? Seine Erfolgsfaktoren sind anders. Für ihn ist erfolgreiches Gebet das geistlich tiefe, bibelgesättigte, gottzentrierte Gebet. Erstens muss ein Beter aus seiner Sicht erst hören und dann sprechen. Erfolgreiches Gebet ist durchdachtes Gebet und nicht nur bloßes Gefühlsgebet. Das Herz wird durch Meditation entzündet und erst dann betet man. Diese Haltung findet man auch bei Calvin und Luther, auf die Keller sich auch bezieht. Zweitens empfiehlt Keller, dem Gebet Ordnung, Tiefe und Struktur zu geben. Etwas, was wir beispielsweise im Vater Unser finden, dem großen Modellgebet. Darüber habe ich in meinem Buch über dieses großartige Modellgebet ausführlich geschrieben. Erfolgreiches Gebet ist für Keller das geordnete Gebet, welches den Stufen Dank, Buße, Bitte und Fürbitte folgt. Erfolgreich betet man nach Keller, wenn man Gottes Wort in Gottes Gegenwart verwandelt. Keller zeigt aber auch konkrete Bedingungen auf. So sagt er, dass unsere Gebete mit Gottes Willen übereinstimmen müssen, weil Gebete laut ihm Antworten auf Gottes Wort sind und keine Korrekturen seines Plans. Zusätzlich betont er, dass unerhörte Gebete oft nicht an Gott liegen, sondern daran, dass wir etwas mehr lieben als Gott. Bei Keller finden wir ebenfalls keine technischen Kniffe, um erhört zu werden, sondern vielmehr die theologische Kohärenz, also die innere Übereinstimmung mit Gottes Wort. Keller hat uns gezeigt, wie sehr Gebet aus Gottes Wort lebt. Romano Guardini geht nun einen Schritt weiter und fragt nicht zuerst, was wir beten, sondern wie wir als Menschen vor Gott stehen, wenn wir beten. Er spricht fast nie von Erhörung im Sinne meiner Frage, aber er ist radikal klar in seinen Aussagen, wann Gebet scheitert. Wenn man es Bedingungen nennen will, benennt Guardini Folgendes: Wahrhaftigkeit. Wer sich selbst ausweicht, weicht auch Gott aus. Dann entsteht kein echtes Beten. Zweitens nennt er die innere Sammlung. Zerstreuung ist nicht bloß Ablenkung, sondern geistliche Unverfügbarkeit. Wenn wir nicht lernen, verfügbar zu sein, bleibt unser Gebetsleben oberflächlich. Drittens spricht er vom Loslassen des Eigenwillens. Gebet scheitert, wenn es Selbstbehauptung bleibt, also dann, wenn es um die Erfüllung meiner Vorstellungen geht. Gebet wird aus Guardinis Sicht dann erhört, wo der Mensch innerlich verfügbar wird für Gott. Er sagt, dass erfolgreiches Gebet dort entsteht, wo der menschliche Wille sich Gott öffnet. Und er spricht von einem regelrechten Gebetstraining, einer geistlichen Disziplin, die sich in Schritten wie Konzentration, Entschleunigung, innerer Stille und der Bereitschaft, sich formen zu lassen, ausdrückt. Gebet ist für ihn also geübte Gottesgegenwart. Von der Erhörung einzelner Anliegen geht es ihm mehr um die Verwandlung des Beters. Erfolg im Gebet liegt für Guardini allein darin, dass der Mensch wahrhaftig vor Gott wird. Der Beter soll ganz bewusst vor Gott treten. Sein Gebet soll nichts vorspielen und er soll keine Haltung einnehmen, die nicht echt ist. Während Guardini den Menschen vor Gott zur Wahrheit ruft, fragt Bernhard Meuser noch existenzieller: Was ist eigentlich die innere Kraft, die uns überhaupt erst ins Gebet treibt? Und er sagt, dass erfolgreiches Gebet dann stattfindet, wenn der Mensch seine innere Sehnsucht zulässt. Gebet wird aus seiner Sicht fruchtbar, wenn man sich zeigt, wie man ist: ungesichert, unperfekt, suchend, fragend. Ein wichtiger Faktor ist für Meuser nicht irgendeine Technik, sondern die Beziehung zu Gott, die geprägt ist von Nähe, Ehrlichkeit und Vertrauen. Aber auch er kennt Bedingungen. Wie gesagt, ist da zunächst das Zulassen der eigenen Sehnsucht. Laut Meuser hat derjenige nichts zu sagen, der seine Sehnsucht unterdrückt. Dann sagt er weiter, dass wir Glauben daran brauchen, dass Gott uns wirklich erhören will. Und er betont, dass die Schlichtheit unserer Gebete ein Gewinn ist, weil Komplexität die Beziehung im Gebet blockieren kann. Für Meuser bedeutet Erhörung immer wieder, dass wir von Gott gehört werden, noch bevor wir bekommen, was wir wollen. Auch damit zeigt sich, dass für ihn die Gottesbeziehung im Vordergrund des Gebetslebens steht. Meuser hat uns nun gezeigt, wie sehr Gebet aus der Sehnsucht herauslebt. Andrew Murray setzt nun einen ganz anderen Akzent und fragt quasi, was geschieht, wenn diese Sehnsucht auf Gottes konkrete Verheißungen trifft. Diese Erfahrung motiviert laut Murray zu weiterem Gebet. Er ist derjenige unserer Autoren, der am stärksten über das Thema Erhörung spricht. Er interessiert sich dabei weniger dafür, wie wir uns beim Beten fühlen, sondern dafür, ob wir Gott beim Wort nehmen. Für Murray spielt der persönliche Glaube eine große Rolle. Wie stark ist der? Für ihn ist klar, dass die Kraft des Gebets vollständig von der Kraft des Glaubens abhängt. Dabei hat er einen ganz bestimmten Startpunkt im Blick, nämlich die Gemeinschaft mit Gott. Von hier aus findet auch das Gebet statt. Gebet beginnt nicht beim Verheißenen, sondern beim Verheißenden, bei Gott. Auch die Ausdauer spielt für Murray eine Rolle. Was manchmal in unseren Ohren nach einer notwendigen Quantität des Gebets klingt, ist für ihn eher der Beweis des Vertrauens. Faith has to be tested and strengthened by delay, schreibt er. Also der Glaube muss durch Verzögerung geprüft und gestärkt werden. Erhörung ist demnach oft eine Frage des beharrlichen Harrens auf Gott. Dann bringt Murray noch ein Thema ins Spiel, das bei den anderen Autoren eher wenig vorkommt, nämlich das Fasten. Auch an dieser Stelle sind wir Christen in der Postmoderne sensibel und fragen uns, ob das Fasten nicht etwas mit magischem Denken zu tun hat, im Sinne von, man fastet und dann muss Gott handeln. Damit schütten wir aber das Kind mit dem Bade aus, denn die Bibel spricht durchgängig auch über das Fasten. In Lukas 5,35 beispielsweise können wir lesen, dass Jesus selbst fest davon ausgegangen ist, dass seine Nachfolger nach seiner Himmelfahrt fasten werden. Wenn du mehr darüber wissen möchtest, gibt es bei YouTube den Lifehack Fasten und du landest bei einem kurzen einführenden Vortrag zum Thema, den ich speziell dafür aufgenommen habe, im Kanal des Gebetshauses Freiburg. Murray betont eine ganz bestimmte Auswirkung des Fastens. Er sagt, Fasten löst Bindungen an die sinnliche Welt und öffnet das Herz für Glauben und Gebet. Kommen wir zu Watchman Nee. Er bringt in die Frage nach der Erhörung eine besondere Klarheit hinein. Während viele Autoren darüber sprechen, wie wir beten, fragt Nee radikal danach, woher ein Gebet überhaupt kommt. Für ihn entscheidet sich wirksames Gebet nicht an Intensität, Länge oder Inbrunst, sondern daran, ob es aus dem Willen Gottes hervorgeht. Er schreibt, Gebet ist nicht dazu da, den Willen Gottes zu ändern, sondern dazu, ihn auszuführen. Damit verschiebt Nee die ganze Perspektive. Gebet ist demnach kein Mittel, um Gott zu beeinflussen, sondern der Ort, an dem sich der Mensch unter den bereits gefassten Willen Gottes stellt. An anderer Stelle formuliert Nee, der Mensch kann Gott durch Gebet nicht bewegen. Gebet bewegt den Menschen, damit er mit Gott übereinstimmt. Für Nee ist Gebet deshalb immer Antwort, nicht Initiative. Wer betet, ohne im Willen Gottes zu stehen, handelt religiös, aber nicht geistlich wirksam. Ein zentrales Kriterium für Erhörung beschreibt er so. Nur Gebete, die aus dem Willen Gottes hervorgehen, haben vor Gott geistliche Gültigkeit. Gebet scheitert nach Nee also nicht daran, dass Gott nicht hören würde, sondern daran, dass der Mensch aus sich selbst heraus betet. Deshalb ist für ihn das entscheidende Werkzeug des Gebets nicht Sprache, Emotion oder Technik, sondern geistliche Erkenntnis und die Unterordnung unter Gottes Willen. Besonders deutlich wird Nee, wenn er über Glauben spricht. Für ihn ist Glaube keine Hoffnung auf Erhörung, sondern Gewissheit vor der sichtbaren Erfüllung. Glaube bedeutet nicht zu glauben, dass Gott Hoffnung auf Erhörung, sondern Gewissheit vor der sichtbaren Erfüllung. Glaube bedeutet nicht zu glauben,

sondern handelt im Glauben. Oder wie er es zusammenfassend ausdrückt, der eigentliche Dienst des Gebets besteht darin, den Willen Gottes aus dem Himmel auf die Erde zu bringen. Gehen wir zur Synthese. Was sagen also die Autoren zum Thema erfolgreiches Gebet? Greg lehrt, bete ehrlich, beharrlich, aufmerksam. Keller lehrt, bete bibelgesättigt, theologisch tief, praktiziere geistgeführte Meditation. Guardini lehrt, bete mit Wahrhaftigkeit, Sammlung und übe dich in Gottes Gegenwart. Meuser sagt, lass Sehnsucht zu, verwende eine Herzenssprache, lass auch Verwundbarkeit zu. Und Murray bringt zum Ausdruck, bete im Glauben, ergreife Verheißungen, übe Ausdauer, Reinheit und Fasten. Und zuletzt nie, bete aus dem erkannten Willen Gottes. Nur Gebet, das aus ihm geboren ist, trägt geistliche Autorität und die Gewissheit der Erhörung. Zusammenfassend lässt sich sagen, erfolgreiches Gebet ist nicht Technik, sondern Tiefe. Nicht Druck, sondern Ausrichtung auf Gott und nicht Formel, sondern Übereinstimmung mit seinem Willen. Oder anders gesagt, erfolgreiches Gebet entsteht dort, wo Beziehung, Wahrheit, Sehnsucht, Glaube und Gottes Willen zusammenfallen.

Es gibt ja kaum eine Frage, die gläubige Menschen so quält wie diese. Warum erhört Gott mein Gebet nicht? Alle sechs Autoren ringen mit dieser Frage. Sie antworten dann aus sehr verschiedenen geistlichen Traditionen und Blickwinkeln heraus, was uns wieder mit einem erstaunlich umfassenden Bild beschenkt. Ich beginne wie immer mit Pete Gregg. Er stellt fest, dass unerhörtes Gebet normal ist, ja sogar biblisch. Es ist aus seiner Sicht kein Zeichen einer geistlichen Niederlage. In seinem Buch geht es thematisch hauptsächlich um diese Frage. Ich finde das ausgesprochen ehrenwert von ihm. Gregg betrachtet das Schweigen Gottes von drei Standpunkten aus. Erstens betont er den Zustand der Schöpfung. Die Welt ist eine gefallene Welt. Deshalb gibt es überhaupt das Leid in ihr. Aus Greggs Sicht findet nicht hinter allem Leid ein geistlicher Kampf statt. Er bringt zum Ausdruck, dass nicht alles einen Sinn in sich trägt. Manches ist einfach die Realität in einer kaputten Schöpfung. Zweitens schreibt er, dass es Gottes Schweigen zwar gibt, aber nicht, weil er fern wäre. Er verweist dabei zum Beispiel auf Jesus am Kreuz und auf den Tod von Lazarus. Gott schien fern zu sein, aber er verfolgte einen Plan, den die damaligen Beobachter erst einmal nicht verstehen konnten. Gottes Schweigen, schreibt Gregg, ist einer der am meisten missverstandenen Aspekte des Gebets. Und weiter bringt Gregg zum Ausdruck, dass der Gott, der uns schweigend begegnet, oft näher ist, als wir denken. Timothy Keller geht wieder sehr systematisch vor. Er ordnet die Ursachen für unerhörte Gebete in Kategorien, in vier Kategorien. Nummer eins, Keller spricht von fehlender Gotteserkenntnis. Er macht deutlich, dass ein verzerrtes oder unreifes Gottesbild zwangsläufig zu einem unreifen und kraftlosen Gebetsleben führt. Wenn wir Gott beispielsweise als kosmisches Dienstleistungszentrum sehen, beten wir auch entsprechend und falsch. Kategorie Nummer zwei, verborgene Motive. Gott erhört nicht, was der Beter nur zur Selbstbestätigung

0: Bestätigung sucht. Keller weist darauf hin, dass selbstbezogene Motive das Gebet innerlich aushöhlen und seine geistliche Kraft untergraben. Wer die Bibel kennt, der weiß, dass er an dieser Stelle unter anderem Jakobus 4,3 aufgreift, wo es heißt, ihr bittet und empfangt nichts, weil ihr in böser Absicht bittet. Kategorie 3, die unverständlichen Wege Gottes. Gott hat Gründe, die wir nicht kennen. Das sieht Keller nicht als hart an, sondern als Realität der Schöpfung. Er betont nachdrücklich, dass Gebet die grundlegende Differenz zwischen Gott als Schöpfer und uns als Geschöpften nicht aufhebt, sondern geradezu voraussetzt. In der letzten, der vierten Kategorie schließlich beinhaltet Gottes Nein als Ausdruck seiner Liebe. Keller sagt quasi, wenn wir das bekämen, was wir erbitten, wäre es oft zu unserem Schaden. Er fasst dann sinngemäß zusammen, dass Gott uns nicht immer gibt, was wir wollen, sondern das, was wir wollen würden, wenn wir wüssten, was er weiß. Gottes Nein ist auch ein Ausdruck seiner Liebe. Romano Guardini vermittelt uns, dass unerhörtes Gebet den Menschen läutert. Er weist darauf hin, dass Gebet keine Technik ist und unerhörte Gebete kein technisches Problem darstellen. Beten ist für ihn sowieso kein Tun, durch das man etwas erreicht, sondern ein Dasein vor Gott. Wer betet, tritt vor Gott und nicht vor eine Methode. Unerhörtes Gebet deckt zudem unlautere Motive auf, wie Keller dies auch schon sagte. Gerade dort, wo Gebet nicht so erhört wird, wie wir es erwarten, wird offenbar, was unser Beten bestimmt. Solche Gebetserfahrungen können Folgendes ans Licht bringen. Selbstbezogenheit, wenn Gebet um mich kreist, statt um Gott. Oder falsche Erwartungen, wenn ich Gott als Erfüller meiner eigenen Pläne benutzen will. Oder flüchtige Wünsche, wenn das Gebet nicht aus Tiefe, sondern aus einer Laune heraus entsteht. Oder mangelnde Hingabe, wenn mein Wille sich Gott nicht öffnen will. Für Guardini ist das Schweigen Gottes drittens kein Zeichen von Distanz, sondern ein Ort der Erziehung für uns. Gott schweigt nicht, um uns zappeln zu lassen, sondern er verhilft uns zu einem geistlichen Reifungsprozess, denn im nicht erhörten Gebet können wir Geduld, Loslassen, Vertrauen und innere Freiheit erlernen. Unerhörtes Gebet ist nach Guardini also per se keine Ablehnung, sondern Läuterung und Wachstumsraum. Bernhard Meusers Buch steht ja stark im Licht der menschlichen Sehnsucht. Auch in der Frage nach unerhörtem Gebet spielt sie bei ihm eine zentrale Rolle. Sinngemäß macht Meuser deutlich, dass Gebet dort seine Tiefe verliert, wo wir unsere Sehnsucht nicht auch aushalten. Für ihn ist Sehnsucht kein Mangel, sondern eine geistliche Kraft, die den Menschen offen hält für Gott. Die Spannung zwischen Bitte und Erhörung ist aus seiner Sicht kein Defizit, sondern ein Raum, in dem Sehnsucht reift und die Beziehung zu Gott vertieft wird. Gott ist ja kein Automat und unerhörtes Gebet schützt uns davor, unsere eigenen Wünsche zu vergötzen. Es hält uns suchend, klagend, vertrauend und treu auf Gott hin ausgerichtet. Für Meuser ist unerhörtes Gebet also kein Zeichen göttlicher Abwesenheit, sondern der Ort, an dem unsere Sehnsucht lernt, Gott nicht zu benutzen, sondern ihn zu suchen. Andrew Murray ist der radikalste der sechs. Er nimmt Jesu Verheißungen wörtlich und schließt aus der Tatsache, dass es unerhörtes Gebet gibt, dass die fast immer an einem Glaubens- oder Gehorsamsproblem liegt. Dass geistliches Versagen nicht primär an Umständen liegt, auch nicht an Gottes Willen, auch nicht an der fehlenden Macht Gottes, sondern am Unglauben des Menschen. Weiter noch nennt Murray den Mangel an Ausdauer, die Blockade durch Sünde und die fehlende Kraft des Fastens als Gründe für nicht erhörte Gebete. Er macht deutlich, Fasten löst die Bindung an die sichtbare Welt und erst dadurch kann der Glaube seine volle Kraft entfalten. Zuletzt spricht Mary einen wichtigen Punkt an, der immer wieder falsch verstanden wird. Wenn er sagt, dass der Beter nicht in Jesu Namen gebetet hat und das ein Grund für die Nichterhörung war, meint er damit eben nicht, dass der Beter nur hätte sagen sollen, in Jesu Namen, sondern sein Gebet im Geist Jesu hätte vortragen sollen. Viele unerhörte Gebete entsprechen einfach nicht dem Willen und Wesen Jesu und sind deswegen auch nicht in seinem Namen zu beten. Watchman Nee beantwortet die Frage nach unerhörtem Gebet nicht psychologisch und auch nicht seelsorgerlich abfedernd, sondern geistlich prinzipiell. Für ihn liegt der Grund unerhörter Gebete nicht in Gottes Zurückhaltung, sondern in der Quelle des Gebets selbst. Seine grundlegende Perspektive lautet, Gebet ist nicht dazu da, den Willen Gottes zu ändern, sondern dazu, ihn auszuführen. Damit ist für Nee eine erste Ursache unerhörter Gebete benannt. Ein Gebet bleibt unerhört, wenn es aus dem Eigenwillen des Menschen hervorgeht und nicht aus dem erkannten Willen Gottes. Der Mensch, so schreibt er, kann Gott durch Gebet nicht bewegen. Gebet bewegt den Menschen, damit er mit Gott übereinstimmt. Unerhörtes Gebet ist für Nee deshalb kein Hinweis auf Gottes Schweigen, sondern darauf, dass der Beter noch nicht in Übereinstimmung mit Gott steht. Wo Gott nicht Gebet bewirkt, wo Gebet nicht aus Gottes Willen geboren ist, fehlt ihm nach Nee die geistliche Autorität und damit auch die Voraussetzung für Erhörung. Ein weiterer Grund liegt für Nee im Missverständnis von Glauben. Viele Gebete bleiben unerhört, weil sie hoffend, aber nicht glaubend gesprochen werden. Nee formuliert das zugespitzt so. Glaube bedeutet nicht zu glauben, dass Gott etwas tun kann, sondern dass er es getan hat. Ein Gebet also, das noch auf ein mögliches Handeln Gottes wartet, ist für Nee Ausdruck von Unsicherheit. Echtes Glaubensgebet steht bereits auf der von Gott gesetzten Wirklichkeit. Und zuletzt und im Blick auf 1. Johannes 5, Verse 14 bis 15, wo geschrieben steht, ich zitiere, und dies ist die Zuversicht, die wir zu ihm haben, dass er uns hört, wenn wir etwas nach seinem Willen bitten. Und wenn wir wissen, dass er uns hört, was wir auch bitten, so wissen wir, dass wir das Erbetene haben, das wir von ihm erbetet haben. Dazu schreibt Nee, wenn wir im Willen Gottes bitten, dann ist das, worum wir bitten, vor Gott bereits eine vollendete Tatsache. Wo Gebet unerhört bleibt, liegt es also laut Nee nicht daran, dass Gott nicht geben will, sondern daran, dass der Beter noch nicht dort steht, wo Gott handeln möchte. Wenn wir nun wieder alle sechs Stimmen zusammenhören, entsteht wieder ein bemerkenswertes Bild. Greg lehrt, bete ehrlich, beharrlich, aufmerksam und besonders im Leid. Keller lehrt, bete bibelgesättigt, theologisch tief, verwandle Gottes Wort in Gebet. Guardini lehrt, bete wahrhaftig, gesammelt, übe dich in Gottes Gegenwart. Mäuser lehrt, lass Sehnsucht zu, bete verwundbar, vertraue auf Gottes Nähe. Und Mary sagt, bete im Glauben, halte an den Verheißungen fest, übe Ausdauer und übe dich im Fasten. Und Nee sagt, bete aus dem offenbarten Willen Gottes. Nur solches Gebet besitzt geistliche Autorität und trägt die Gewissheit der Erhörung in sich. Generell lässt sich sagen, bei erfolgreichem Gebet geht es nicht um Technik, sondern um Tiefe. Es geht nicht um Methoden, sondern um Hingabe. Es geht auch nicht um einen Druck, sondern um Übereinstimmung mit Gott. Und auch nicht um Formeln, sondern um Teilnahme am Willen Gottes. Im nächsten Teil wird es darum gehen, welche Rolle die Bibel für unser Gebetsleben spielt. Da gibt es wieder spannende Antworten unserer sechs Autoren.
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2: Das walte Gott Vater, Sohn und Heiliger Geist. Amen. Ich danke dir, mein himmlischer Vater, durch Jesus Christus, deinen lieben Sohn, dass du mich diese Nacht vor allem Schaden und Gefahr behütet hast. Und bitte dich, du wollest mich diesen Tag auch behüten, vor Sünden und allem Übel, dass dir all mein Tun und Leben gefalle. Denn ich befehle mich, meinen Leib und Seele und alles in deine Hände. Dein heiliger Engel sei mit mir, dass der böse Feind keine Macht an mir finde. Amen.

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1: Ich begrüße Sie zu einer weiteren Ausgabe der Sendereihe Durch die Bibel. Diesmal beschäftigen wir uns mit den Kapiteln 41 und 42 aus dem Buch des Propheten Jesaja. Es wird weiter mit dem Götzendienst abgerechnet. Am Anfang und am Ende von Kapitel 41 gibt es die sogenannten Gerichtsreden, denn Gott stellt seine Überlegenheit gegenüber den Götzen durch Gerichtsentscheid fest. Dazwischen gibt es prophetische Redestücke, welche die Folgen aus den Gerichtsreden aufzeigen. Das Mittelstück im Kapitel 41 sind die Heilszusagen, die mit den Worten »Fürchte dich nicht« beginnen. In Kapitel 42 wird uns dann zum ersten Mal der Gottesknecht vorgestellt. Und auch hier wird weiterhin ausgeführt, welch ein Greuel der Götzendienst ist.

Das Kapitel 41 im Buch des Propheten Jesaja führt den Gedanken von Kapitel 40 fort, indem es die Größe Gottes aufzeigt. Die Betonung liegt hier nicht so sehr auf Gott als Schöpfer, sondern mehr auf seinen Handlungen an und mit den Menschen. Die Größe Gottes zeigt sich sowohl in der Schöpfung als auch in der Menschheitsgeschichte. Es gibt auch Dinge in diesem Kapitel, die uns etwas rätselhaft erscheinen. Es gibt eine kurze Prophezeiung im Hintergrund, aber das Thema ist, dass Gott seine Kinder schützen und leiten wird in der Welt, die voller Schwierigkeiten und Gefahren ist. Darin liegt also der Trost für ein Kind Gottes. Das 41. Kapitel beginnt mit einer Art Gerichtsverhandlung. Die Völker sollen mitsamt ihren Göttern vor den allmächtigen Gott treten. Ich lese Vers 1. Die Inseln sollen vor mir schweigen und die Völker neue Kraft gewinnen. Sie sollen herzutreten und dann reden. Lasst uns miteinander rechten. Die ganze Welt der einzelnen Völker bewegt sich auf das Gericht zu. Es kommt zum Showdown zwischen Licht und Dunkelheit, zwischen Gott und Mammon und zwischen Glaube und Unglaube. Gott ruft nun die einzelnen Menschen auf, sich ihm zuzuwenden und das Angebot der Errettung anzunehmen. Gott ist versöhnt. Er verlangt auch von Ihnen, liebe Hörer, nichts weiter, außer dass Sie seine angebotene Gnade und Errettung annehmen. In Vers 2 fragt Gott weiter: Wer lässt den von Osten herkommen, dem Heil auf dem Fuße folgt, von dem er Völker und Könige dahingibt, dass er ihrer mächtig wird? Sein Schwert macht sie wie Staub und sein Bogen wie verwehte Spreu. Der Mann, dem Heil auf dem Fuße folgt, wird in anderen Übersetzungen auch schlichtweg als die Gerechtigkeit bezeichnet. Viele denken, dass hier der Perserkönig Kyros gemeint ist. Dieser Name wird auch wenig später erwähnt, aber noch nicht hier. Ich denke, dass sich das Wort eher auf eine Eigenschaft, also auf die Gerechtigkeit bezieht, als auf eine Person. Es könnte ein Hinweis auf die gerechte Herrschaft sein, die Christus bei seiner Wiederkunft auf Erden errichten wird. Wir werden sehen, wie sich dieser Gedanke in diesem Abschnitt noch entwickelt. In den folgenden Versen 3 bis 5 sehen wir, wie Gott handelt und wie die Völker erschrecken. Sie versuchen einander zu helfen, auch beim Bau ihrer Götzenbilder. Dann heißt es in Vers 6, einer will dem anderen helfen und spricht zu seinem Nächsten, steh fest. In der Aufforderung, steh fest, klingt an, wie die Menschen einander Mut zusprechen. Doch gleichzeitig ist es eine Andeutung, dass die Götzenbilder feststehen sollen und dass die Menschen einander helfen, die Standbilder zu befestigen. Dies wird auch im nun folgenden Vers 7 deutlich. Der Meister nimmt den Goldschmied fest an die Hand und sie machen mit dem Hammer das Blech glatt auf dem Amboss und sprechen, das wird fein stehen, und machen's fest mit Nägeln, dass es nicht wackeln soll. In einem Notfall wurde also schnell aus einem Stück Blech ein Götze hergestellt. Nun sagt Gott in den Versen 8 und 9, Du aber Israel, mein Knecht Jakob, den ich erwählt habe, du Spross Abrahams, meines Geliebten, den ich fest ergriffen habe von den Enden der Erde her und berufen von ihren Grenzen, zu dem ich sprach, du sollst mein Knecht sein, ich erwähle dich und verwerfe dich nicht. Gott wendet sich also Israel zu und tröstet die Menschen in ihrer Not. Er zeigt ihnen, dass sie sich keinem Götzen unterwerfen müssen, sondern dass sie erwählt sind und nicht verworfen werden, obwohl sie Sünder sind. In dem hebräischen Wort für Knecht, du sollst mein Knecht sein, schwingt Vertrauen, Geborgenheit und eine sichere Zugehörigkeit mit. Gott nennt Israel, Jakob und Abraham beim Namen. Abraham war der Erwählte Gottes, und so sind auch alle Nachkommen Abrahams erwählt. Gott möchte diese Menschen in die richtige Beziehung zu sich bringen. Sie werden in Vers 10 direkt angesprochen. Fürchte dich nicht, ich bin mit dir. Weiche nicht, denn ich bin dein Gott. Ich stärke dich, ich helfe dir auch. Ich halte dich durch die rechte Hand meiner Gerechtigkeit.
Dieser Vers ist eine Quelle des Trostes für alle Kinder Gottes zu allen Zeiten gewesen. Doch wer sich Gott entgegenstellt, wird zu Schanden werden. Das zeigen uns die folgenden Verse 11 bis 13. Siehe, zu Spott und zu Schanden sollen werden alle, die dich hassen. Sie sollen werden wie nichts, und die Leute, die mit dir hadern, sollen umkommen. Wenn du nach ihnen fragst, wirst du sie nicht finden. Die mit dir hadern, sollen werden wie nichts, und die wider dich streiten, sollen ein Ende haben. Denn ich bin der Herr, dein Gott, der deine rechte Hand fasst und zu dir spricht, fürchte dich nicht, ich helfe dir. Soweit die Verse 11 bis 13. Hier steht Gottes gnädiger Aufruf, ihm zu vertrauen. Was für ein Trost! Gott möchte uns in sein Vertrauen ziehen, damit wir mit ihm wandeln, Gemeinschaft mit ihm haben und ihn weiterhin kennenlernen. Die Menschheit verpasst so viel heute. Und einige Menschen sind so sehr damit beschäftigt, für ihre Gemeinde oder Kirche zu arbeiten, dass sie die Gemeinschaft mit Gott verpassen. Kommen wir nun zu Vers 14. Fürchte dich nicht, du Würmlein Jakob, du armer Haufe Israel. Ich helfe dir, spricht der Herr, und dein Erlöser ist der Heilige Israels. Gott spricht uns Heil und Trost zu. Aber wir bleiben ein Würmlein und ein armer Haufe. Wir werden neben dem großen Gott immer klein sein. Doch Gott stellt sich als Erlöser und Heiliger vor. Bei dem Wort Erlöser müssen wir an das alttestamentliche Sippenrecht denken. Verloren gegangener Besitz konnte von einer Familie zurückgekauft, also ausgelöst werden. Das galt besonders für Familienmitglieder in Schuldsklaverei. Ein naher Verwandter konnte diese Familienmitglieder zurückkaufen, sie auslösen und wurde dafür Erlöser genannt. Jesaja verwendet den Begriff des Erlösers und zeigt damit die enge Verbindung zwischen Gott und seinem erwählten Volk an. Deshalb soll es sich auch nicht fürchten. Gott wird auch als der Heilige bezeichnet. In den folgenden Versen 15 bis 20 wird deutlich, wie Gott auch in der Wüste erkannt werden kann. Er erschafft mitten in der Wüste Wasserquellen und setzt zum Zeichen für alle Menschen die verschiedensten Bäume in die nun fruchtbare Wüste. Ab Vers 21 kommen wir zurück zur Gerichtsverhandlung, die Gott mit den Völkern abhält, die den Götzen dienen. Da heißt es: Bringt eure Sache vor, spricht der Herr. Sagt an, womit ihr euch verteidigen wollt, spricht der König in Jakob. Das ist eine Herausforderung an den Götzendienst. Aber wer dient den Götzen oder betet Idole an? Haben Sie jemals die Möglichkeit in Betracht gezogen, dass Sie das sein könnten? Alles, was Sie zwischen Ihre Seele und Gott stellen, ist Ihr Götze. Es ist alles, in das sie ihre Zeit und Energie investieren. Das könnte sogar ihre Religion sein. Alles, was an die Stelle einer persönlichen Beziehung mit Gott tritt, ist ihr Götze. Doch was können Götzen schon? Können sie den Ursprung des Universums erklären? Sind Sie, liebe Hörer, zufrieden mit den Erklärungen der Evolutionstheorie? Natürlich gibt es verschiedene Erklärungen, aber Gott sagt, bringt sie hervor. So geht es auch weiter in Vers 22. Sie sollen herzutreten und uns verkündigen, was kommen wird. Verkündigt es doch, was früher geweissagt wurde, damit wir darauf achten. Oder lasst uns hören, was kommen wird, damit wir merken, dass es eintrifft. Die Menschen wissen nichts darüber, wie das Universum genau entstand, egal welcher Theorie sie anhängen. Auch wenn das Gedankengut der Evolution inzwischen die gesamte Gesellschaft durchdrungen hat, gibt es in der Forschung inzwischen immer mehr Erkenntnisse, welche die Evolutionstheorie widerlegen.

Natur wird sich verändern. Der Mensch kennt weder seinen Ursprung noch seine Zukunft. Wir wissen eigentlich sehr wenig. Selbst die vielen Professoren und Doktoren wissen nicht viel. Ich hörte einmal von einem Doktor, der seine Doktorarbeit über das Auge des Moskitos verfasst hat. Das ist ein wirklich ungewöhnliches Thema. Eines Tages erkannte dieser Mann, dass er nicht den Rest seines Lebens damit verbringen möchte, in das Auge eines Moskitos zu schauen. Er entschied sich, etwas anderes zu erforschen und fand schließlich zum Herrn Jesus Christus. So widmete er den Rest seines Lebens etwas Wertvollem aus der Ewigkeitsperspektive und wurde ein Prediger. Es ist schon interessant, dass selbst sehr gut gebildete Menschen sehr wenig wissen. Kein Idol, kein Götze kann uns etwas über unseren Ursprung sagen. Das kann nur Gott. Wir müssen uns also an den wenden, der die Antworten hat. Das heißt noch nicht, dass er alle unsere Fragen beantworten wird, aber es ist gut zu wissen, wer die Antworten kennt. So heißt es ja auch, man muss nicht alles wissen, aber man muss wissen, wo es steht. Wenden wir uns also an den einen, der alles weiß. In den Versen 23 und 24 unseres Bibeltextes spricht Gott nun zu den Götzen. Verkündigt uns, was hernach kommen wird, damit wir erkennen, dass ihr Götter seid. Wohlan, tut Gutes oder tut Schaden, damit wir uns verwundern und erschrecken. Siehe, ihr seid nichts, und euer Tun ist auch nichts, und euch erwählen ist ein Greuel. Die Menschen können ihre Herkunft und Vergangenheit meist nicht erklären und kennen auch ihre Zukunft nicht. Wenn man also etwas anderes als Gott erwählt, so ist das ein Greuel. Vers 29 ist nun der letzte Vers in Kapitel 41 und es geht weiterhin um die Völker, die Götzen anbeten. Vers 29 lautet: Siehe, sie sind alle nichts und nichtig sind ihre Werke, ihre Götzen sind leerer Wind. Die Elberfelder Übersetzung drückt es so aus: Siehe, sie alle sind Betrug, Nichtigkeit sind ihre Machwerke, Wind und Leere ihre gegossenen Bilder. Götzendienst oder jegliche atheistische Philosophie ist nur Betrug und bietet keine Antworten auf die Probleme des Lebens. Diese menschengemachten Systeme können das menschliche Herz nicht zufriedenstellen. Die Antwort liegt allein in Gott. Wir kommen nun zu Kapitel 42 im Buch des Propheten Jesaja. In den bisherigen Kapiteln wurde der Götzendienst immer mehr verurteilt. In diesem Kapitel wird das Volk Israel der Diener oder der Knecht Gottes genannt. Im Markus-Evangelium wird auch der Herr Jesus Christus als der Knecht Gottes bezeichnet. So steht dort in Kapitel 10, Vers 45, denn auch der Sohn des Menschen ist nicht gekommen, um bedient zu werden, sondern um zu dienen und sein Leben zu geben als Lösegeld für viele. Und im Matthäus-Evangelium, Kapitel 12, in den Versen 17 bis 21, wird diese Prophezeiung auf den Herrn Jesus Christus angewendet. Hören wir nun aus Jesaja 42 den ersten Vers. Siehe, das ist mein Knecht, ich halte ihn, und mein Auserwählter, an dem meine Seele wohlgefallen hat. Ich habe ihm meinen Geist gegeben, er wird das Recht unter die Heiden bringen. Das Wort siehe ist ein Signalwort, das unsere volle Aufmerksamkeit erfordert. Gott hat dem Knecht seinen Geist gegeben, damit er den Dienst überhaupt ausführen kann. Ziel des Auftrages ist es, das Recht unter die Heiden zu bringen. Dabei wird er nicht schreien oder die Stimme erheben. Auch Vers 3 zeigt vielmehr einen Weg der Niedrigkeit. Das geknickte Rohr wird er nicht zerbrechen und den glimmenden Docht wird er nicht auslöschen. In Treue trägt er das Recht hinaus. Der Vers charakterisiert auch das Leben und Wirken Jesu auf Erden. Das geknickte Rohr und der glimmende Docht ist Israel im Exil. Das Kleine und Vergehende wird geschützt und vor der völligen Vernichtung bewahrt. Dies wird den Völkern um Israel herum mitgeteilt, die darin Gottes Treue seinem erwählten Volk gegenüber erleben sollen.
In den folgenden

Versen wird der Knecht Gottes nun als der Vermittler des Bundes vorgestellt. Ich lese die Verse 6 und 7. Ich, der Herr, habe dich gerufen in Gerechtigkeit und halte dich bei der Hand und behüte dich und mache dich zum Bund für das Volk, zum Licht der Heiden, dass du die Augen der Blinden öffnen sollst und die Gefangenen aus dem Gefängnis führen und die da sitzen in der Finsternis aus dem Kerker. Christus bewirkte diese Wunder als Zeichen seiner Königsherrschaft. Er kam als das Licht der Welt. So sagte der alte Simeon, als er Jesus erblickte: Meine Augen haben deinen Heiland gesehen, den du bereitet hast vor allen Völkern, ein Licht zu erleuchten die Heiden und zum Preis deines Volkes Israel. Zurück zu unserem Bibeltext im Jesaja-Buch. Gott spricht weiterhin gegen die Götzen. Wir hören die Verse 8 und 9. Ich, der Herr, das ist mein Name. Ich will meine Ehre keinem anderen geben, noch meinen Ruhm den Götzen. Siehe, was ich früher verkündigt habe, ist gekommen. So verkündige ich auch Neues. Ihr, denn es aufgeht, lasse ich's euch hören. Gott wird sich seine Ehre nicht mit anderen teilen. Das zuvor verkündete Gericht über den Götzendienst wird nun ausgeführt. In den nächsten Versen wird Gott für seine neuen Taten gelobt. Ich überspringe einige Verse und lese weiter bei Vers 15. Ich will Berge und Hügel zur Wüste machen und all ihr Gras verdorren lassen und will die Wasserströme zu Land machen und die Seen austrocknen. Im Gericht wird zuerst die Umwelt des Volkes Gottes erneuert. Damit wird der Weg für die Befreiten frei. Vers 16. Aber die Blinden will ich auf dem Wege leiten, den sie nicht wissen. Ich will sie führen auf den Steigen, die sie nicht kennen. Ich will die Finsternis vor ihnen her zum Licht machen und das Höckerige zur Ebene. Das alles will ich tun und nicht davon lassen. Gott selbst geleitet sein Volk. Wir selbst sind blind für die Zukunft, aber Gott führt und leitet alle, die ihm vertrauen. Wir kommen zu Vers 17 in Kapitel 42. Aber die sich auf Götzen verlassen und sprechen zum gegossenen Bilde, ihr seid unsere Götter, die sollen zurückweichen und zu Schanden werden. Das Volk Gottes wird also erneut gewarnt, sich nicht mit denjenigen einzulassen, die Götzenbilder herstellen, denn sie werden vergehen. Doch Israel ist innerlich abgestumpft und begreift die Herrlichkeit des angekündigten Heils nicht. So heißt es in Vers 19, »Wer ist so blind wie mein Knecht, und wer ist so taub wie mein Bote, den ich senden will? Wer ist so blind wie der Vertraute und so blind wie der Knecht des Herrn?« Jesaja identifiziert den blinden Knecht hier als sein eigenes Volk Israel. Weiter geht es mit Vers 22. Dennoch ist es ein beraubtes und geplündertes Volk. Sie sind alle gebunden in Gefängnissen und verschlossen in Kerkern. Sie sind zur Beute geworden und es ist kein Erretter da. Sie sind geplündert und es ist niemand da, der sagt, gib wieder her. Israel wird als beraubtes und geplündertes Volk beschrieben. Warum? Weil es sich von Gott abgewandt und den Götzen hingewandt hatte. Vers 24. Wer hat Jakob der Plünderung preisgegeben und Israel den Räubern? Hat es nicht der Herr getan, an dem wir gesündigt haben? Und sie wollten nicht auf seinen Wegen wandeln, und sie gehorchten seinen Weisungen nicht. Wieder wird Jakob und wird Israel angesprochen. Gott hat sein Volk verstreut, aber er wird es auch wieder sammeln. Hören wir nun noch Vers 25. Darum hat er über sie ausgeschüttet seinen grimmigen Zorn und den Schrecken des Krieges, dass er sie ringsumher versenkte, aber sie merken's nicht, und sie in Brand steckte, aber sie nehmen's nicht zu Herzen. Die Strafen Gottes haben nicht dazu geführt, dass die Nation Buße tat und zu ihm zurückkehrte. Aber hinderte das die Verwirklichung der Ziele Gottes? Die Antwort ist natürlich nein, wie wir auch im nächsten Kapitel und damit in der nächsten Sendung sehen werden.

Das große Thema, das sich durch die Kapitel 41 und 42 zieht, ist die Abrechnung mit dem Götzendienst. Immer wieder sagte Jesaja, dass die Götzen nichts können und nichts wissen. Doch das Volk Israel ist so abgestumpft, verblendet und blind, dass sie das nicht mehr verstehen. So wird in Kapitel 42 dann zum ersten Mal der Knecht Gottes angesprochen, der sein Volk wie ein Hirte wieder auf den rechten Weg führen soll. Wenn wir die gesamte Bibel betrachten, erkennen wir, dass damit Jesus gemeint ist. Mehr dazu in der nächsten Ausgabe unserer Sendereihe Durch die Bibel. Bis dahin, auf Wiederhören und Gottes Segen mit Ihnen.

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1: Wir hören aus dem Alten Testament, aus dem Buch Prediger, Kapitel 7, die Verse 1 bis 14.
2: Ein guter Ruf ist besser als gute Salbe, und der Tag des Todes besser als der Tag der Geburt. Es ist besser, in ein Haus zu gehen, wo man trauert, als in ein Haus, wo man feiert. Denn da zeigt sich das Ende aller Menschen, und der Lebende nehme es zu Herzen. Trauern ist besser als Lachen, denn durch Trauern wird das Herz gebessert. Das Herz der Weisen ist dort, wo man trauert, aber das Herz der Toren dort, wo man sich freut. Es ist besser, das Schelten des Weisen zu hören, als den Gesang der Toren. Denn wie das Krachen der Dornen unter den Töpfen, so ist das Lachen der Toren. Auch das ist eitel. Unrechter Gewinn macht den Weisen zum Toren, und Bestechung verdirbt das Herz. Der Ausgang einer Sache ist besser als ihr Anfang. Ein Geduldiger ist besser als ein Hochmütiger. Sei nicht schnell, dich zu ärgern, denn Ärger ruht im Herzen des Toren. Sprich nicht, wie kommt's, dass die früheren Tage besser waren als diese, denn du fragst das nicht in Weisheit. Weisheit ist gut mit einem Erbgut und hilft denen, die die Sonne sehen. Denn wie Geld beschirmt, so beschirmt auch Weisheit. Aber die Weisheit erhält das Leben dem, der sie hat. Sieh an die Werke Gottes. Denn wer kann das gerade machen, was er krümmt? Am guten Tage sei guter Dinge. Und am bösen Tag bedenke, diesen hat Gott geschaffen wie jenen, damit der Mensch nicht wissen soll, was künftig ist.
1: Das war der Bibeltext für den heutigen Tag, entnommen aus der großen Hörbibel, mit freundlicher Genehmigung der Deutschen Bibelgesellschaft. Hier noch einmal die Bibelstelle. Prediger, Kapitel 7, die Verse 1 bis 14. Gedanken dazu kommen jetzt von Thomas Povileit aus Stuttgart.
3: Der Peter ist tot, hörte ich am anderen Ende der Leitung. Was? Ich hatte doch noch vor kurzem mit ihm gesprochen. Ja, morgens lag er tot im Bett, völlig unerwartet. Ich war geschockt. Peter, sein richtiger Name heißt anders, stand mitten im Leben, mitten im Beruf. Jetzt ist er nicht mehr da, von einer Minute auf die andere. Kennen Sie auch solche Situationen, in denen Sie vom Tod eines Menschen überrascht worden sind? Vielleicht auch deshalb, weil man über den Tod kaum noch spricht. Er wird mehr und mehr zum Tabuthema. Dabei ist nichts sicherer als der Tod. Er wird auch mich erreichen. Egal, ob ich ihn ignoriere oder verdränge. Deshalb ist der Rat Salomos ein weiser Rat. Es ist besser, in ein Haus zu gehen, wo man trauert, als in ein Haus, wo man feiert. Denn da zeigt sich das Ende aller Menschen. Und der Lebende nehme es zu Herzen. Trauern ist besser als Lachen, denn durch Trauern wird das Herz gebessert. Es ist also besser, auf Beerdigungen zu gehen, als auf Hochzeiten. Beerdigungen helfen mir, an mein eigenes Ende zu denken. Wenn ich weiß, schon morgen könnte mein Leben zu Ende sein, dann werde ich mein Tun heute anders bewerten. Wie unwichtig werden manche Dinge, die heute noch so zentral für mich sind, wenn ich weiß, ich werde bald sterben. Wenn ich mich mit meinem Tod beschäftige, werde ich Entscheidungen treffen, die von größerer Tragweite sind. Ich werde mein Leben aufräumen, Beziehungen wieder in Ordnung bringen. Im Trauerhaus treffe ich auch auf Leute, die meinen Beistand brauchen. Hier geht es um tiefgründige Gespräche. Trauer lindern und Trost geben. Aber gerade im Angesicht des Todes wird meine Hoffnung sichtbar. Als Christ glaube und bekenne ich, ich werde nicht im Grab bleiben, sondern auferstehen und dem wiederkommenden Christus entgegengehen. Woher weiß ich das? Vom Apostel Paulus. Der hat die Thessalonicher ermahnt, sich daran immer wieder zu erinnern, damit sie nicht betrübt sind wie die Menschen, die keine Hoffnung haben. Deshalb kann auch ich die Gelegenheit nutzen, um zur Beerdigung von Bekannten und Arbeitskollegen zu gehen. Hier kann ich mittrauern. Wenn sich die Gelegenheit ergibt, kann ich aber auch davon reden, dass Jesus in meinem Leben das letzte Wort hat und nicht der Tod. Salomo redet in unserem Text aber nicht nur vom Tod, er redet in Vers 14 auch vom Tag des Glücks. Damit ermutigt er jeden, der mit Gott unterwegs ist, sich an dem zu freuen, was Gott an Gutem in unser Leben hineinlegt. Auch wenn die Quelle unseres Glücks Gott selbst ist, gibt es doch vieles, was wir genießen können, über das wir uns von Herzen freuen dürfen. Doch bei aller Freude sollten wir nie vergessen, von wem diese Freude kommt. Wer uns mit Glück überschüttet. Salomo erinnert uns daran, das ist das Werk Gottes. Schon im ersten Teil unseres Textes irritiert, dass Salomo das Lachen und die Freude auch negativ darstellt. Trauern ist besser als Lachen. Das Herz der Toren ist dort, wo man sich freut. Hier ist es wichtig zu verstehen, das ist kein Widerspruch zu den Versen vorher, die davon reden, Gott gibt uns Glück, zu dem sehr oft auch Lachen gehört. Salomo geht es nicht darum, dass wir grundsätzlich nicht lachen dürfen. Lachen steht hier mehr für die Oberflächlichkeit, mit der man das Leben ansehen kann. Salomo redet hier nicht gegen das Lachen, sondern gegen die Vergnügungssucht und Spaßmentalität, mit denen die tiefen Lebensfragen verdrängt werden. Salomo empfiehlt uns, dass wir dem Lachen kein zu großes Gewicht in unserem Leben geben sollen. Sprich, wir sollen das Leben nicht oberflächlich nehmen. Ich kenne das, wenn man auf einer Party miteinander feiert, gibt das eine gewisse Verbundenheit. Aber Gespräche über Lebensfragen hallen noch sehr lange in unserem Kopf und in dem Kopf unseres Gesprächspartners nach. Hier kann eine Tiefe entstehen, die in einer Feierumgebung in der Regel gar nicht möglich ist. Im Grunde genommen ermahnt Salomo mich, solche tiefen Gespräche zu suchen und für solche Gespräche offen zu sein. Im letzten Vers des Abschnitts verweist Salomo auf die Größe Gottes. Wenn ich als Mensch Unglück erleide, sagt das nichts darüber aus, ob Gott gut ist oder schlecht. Oft hilft es mir schon in meinem Leid, wenn ich nach dem Sinn suche, den Gott in mein Leid hineingelegt hat. Damit leide ich zwar immer noch unter der Situation, aber es wird erträglicher. Manchmal gibt es aber auch keinen offensichtlichen Sinn. Ich denke an einen jungen Mann, der mit seinem Auto trotz angepasster Geschwindigkeit in Schleudern gerät und dabei einen Fahrradfahrer tödlich verletzt. Man denkt, wäre der Fahrradfahrer schon 2 Meter weiter gewesen oder der junge Mann 1 Minute später an diesen Ort gekommen, dann wäre dieses Unglück nicht passiert. Salomo sagt, am Tag des Unglücks bedenke, auch diesen hat der Herr gemacht. Salomo wusste offensichtlich schon vor 3000 Jahren, dass wir Menschen uns schwer damit tun, wenn wir keinen Sinn hinter einem Unglück erkennen können. Den einzigen Rat, den Salomo in all seiner Weisheit geben kann, lautet, der Mensch soll nicht wissen, was künftig ist. Der Mensch weiß also nicht, ob später die Absicht Gottes klarer werden wird. Gott ist souverän, deshalb handelt Gott gerecht, auch wenn ich es nicht verstehe. Der Essener Jugendpfarrer Wilhelm Busch war vor mehr als 90 Jahren Zeuge eines der verheerenden Fliegerangriffe auf Essen. Er hat die Welt und auch Gott nicht mehr verstanden. Dann erinnerte er sich an ein Wort Gottes. Ist ein Unglück in der Stadt, das der Herr nicht tut? Das brachte Busch dann zu der Aussage, Gott, auch wenn ich nicht verstehe, warum das hier passiert, du darfst das. Du darfst auch unser Haus anzünden. Diese Haltung wünsche ich mir auch, gerade bei schweren Lebensführungen zu wissen, auch diese für mich schwere und böse Situation hat Gott auch geschaffen. Gott darf das in meinem Leben. Möge Gott durch alle Tod, Leid und Trauererfahrungen uns diesen Blick immer wieder schenken. Diese Erfahrungen sind oft Erfahrungen, durch die wir Gott selbst tiefer und besser kennenlernen können.
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0: 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Es ist 6 Uhr. 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
1: Im Studio Sönke Röhling. Kurz vor der Entscheidung, wer für Deutschland ins Olympiarennen gehen soll, zieht Berlin seine Bewerbung zurück. Das berichten mehrere Medien. Fabian Hoffmann mit den Einzelheiten.
2: Die Chancen für die Hauptstadt und ihre Partner hatten sich zuletzt verschlechtert. Wahlsiegerin Elif Eralp von der Linken sprach sich gegen Olympia aus und in einem Ranking der Konzepte landete Berlin auf dem letzten Platz. Im Rennen sind jetzt noch München und die Rhein-Ruhr-Region. Am Samstag entscheiden die Mitglieder des Deutschen Olympischen Sportbundes, wer für Deutschland auf internationaler Ebene für die Spiele 2036, 40 oder 44 antreten soll.
1: Der Aktionsplan der Bundesregierung gegen Sozialmissbrauch hat unterschiedliche Reaktionen ausgelöst. Sozialverbände kritisieren, dass Menschen wegen ihrer Herkunft unter Generalverdacht gestellt werden könnten. Lob kommt dagegen von den Kommunen. Die Gelsenkirchener Oberbürgermeisterin Andrea Henze sagt in der ARD.
3: Viele dieser Punkte, das sind Herausforderungen aus Gelsenkirchen und das sind Forderungen aus Gelsenkirchen heraus, wo wir deutlich gemacht haben, dass eine bessere Zusammenarbeit, ein koordinierteres Vorgehen ganz einfach Sozialleistungsmissbrauch verhindern kann.
1: Bei dem Plan geht es etwa gegen professionelle Banden, die Schrottimmobilien an Menschen aus Osteuropa vermieten und ihnen Sozialleistungen abknöpfen. Wieder ein Drohnenvorfall an einem deutschen Flughafen. Am Hauptstadt-Airport Berlin-Brandenburg war ein solches Objekt am Abend gesichtet worden. Laut Bundespolizei wurde daraufhin der Flugbetrieb kurzzeitig komplett eingestellt. Flugzeuge wurden umgeleitet. Die deutsche Wirtschaft soll in diesem Jahr wieder kräftiger wachsen. Führende Institute rechnen mit bis zu 1,4% plus. Gründe dafür sind mehr Exporte und höhere Staatsausgaben. Auch die Folgen des Irankriegs fallen weniger schwer aus als befürchtet. Die Prognose kommt offiziell am Vormittag raus. Der frühere Hollywood-Produzent Harvey Weinstein muss für 15 Jahre ins Gefängnis. Das hat ein New Yorker Gericht jetzt verkündet. Im konkreten Fall ging es um den Missbrauch einer Produktionsassistentin. Insgesamt hatten mehr als 80 Frauen Weinstein Übergriffe oder Vergewaltigung vorgeworfen.
0: 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Und jetzt das Wetter auf ERF Plus.
4: Viele Wolken gibt es heute Morgen, dazu kommen im Osten immer wieder Schauer, vereinzelt auch kurze Gewitter. Später lockert es von Nordwesten her auf und am Nachmittag bleibt es im Westen oft trocken und freundlicher. Dazu liegen die Höchstwerte bei 16 bis 23 Grad, an der Küste sind auch mal Sturmböen drin. Morgen gibt es im Osten weiter Wolken mit gelegentlichen Schauern, sonst nach etwas Nebel zunehmend freundlicher, maximal bis 24 Grad.
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6: Im Studio für Sie, Katja Völkel, einen wunderschönen guten Donnerstagmorgen wünsche ich Ihnen. Das ist André Massoli mit In dir ist mein Leben. Schön, dass Sie dabei sind.

6:07 ist es an diesem Donnerstagmorgen. Wir sprechen ja viel so über die mächtig gestiegenen Spritpreise und darüber, dass einer der Gründe dafür der Konflikt in der Straße von Hormus ist und dass die Schiffe, die das Öl und andere Waren transportieren, dort nur eingeschränkt fahren können. Unter welchen Gefahren die Seeleute dort stehen und wie belastend das ist, darüber haben wir mit der Seemannsmission gesprochen. Mehr dazu in einer halben Stunde. Jetzt geht's erstmal weiter mit Steffi Neumann und Markus Kohl und dem Titel Und wenn ich sing, danach habe ich das Wort zum Tag für Sie.

0: Im Wort zum Tag wirft Michael Wehrwein heute einen Blick in die Zukunft. Genauer gesagt, in die Zukunft, wie sie der Apostel Johannes in der Offenbarung beschreibt. Menschen, die sich zu Lebzeiten zu Jesus Christus bekannt haben und in Gottes ewiger Gegenwart vom Glauben zum Schauen gelangt sind. Es geht um die Bibelstelle aus Offenbarung Kapitel 7, die Verse 9 bis 10.
1: Aus der Offenbarung des Johannes Kapitel 7, Verse 9 und 10. Der Seher Johannes schreibt: Siehe, eine große Schar, die niemand zählen konnte, aus allen Nationen und Stämmen und Völkern und Sprachen, die riefen mit großer Stimme: Das Heil ist bei unserem Gott, der auf dem Thron sitzt, und bei dem Lamm. Gewaltig ist die Vision des Sehers Johannes. Überwältigend ist das, was er schaut. Für die bedrängte und verfolgte kleine Schar der Christen muss dies mutmachend gewesen sein. Es wird sie mit Freude auf Gottes hoffnungsvolle Zukunft erfüllt haben. Wunderbar ist die unzählig große Schar der Erlösten vor dem Thron Gottes und des Lammes. Sie huldigen dem Herrn der Welt und seiner Gemeinde. Ein gewaltiger Chor gibt Gott und seinem Sohn Jesus Christus die Ehre. Sie bekunden, dass das Heil bei ihnen liegt. In der Welt des damaligen römischen Weltreiches beansprucht der Kaiser für sich alle Macht. Er sieht sich als Gott und lässt sich als solcher verehren. Wer dem Kaiser das Opfer verweigert, leidet. Gerade die Christen, die dieses Kaiseropfer verweigerten, spüren die geballte Macht der Verfolgung. Sie leiden unter dem Hass des Kaisers. Der Seher Johannes ist selbst zum Opfer geworden. Er wird auf die Insel Patmos verbannt. Wie mag es ihm ergangen sein, ob der grandiosen Vision des Thrones Gottes? Diese ermutigt auch Johannes und stärkt ihn in der Trübsal seiner Verbannung. Die alttestamentliche Verheißung kommt in Erinnerung. Es ist erfüllt, was Gott Abraham, dem Stammvater des Gottesvolkes, versprochen hat. Er sagte zu Abraham: Sieh zum Himmel und zähle die Sterne, kannst du sie zählen? Und er sprach zu ihm: So zahlreich sollen deine Nachkommen sein. Abraham kann sie nicht zählen. In der Vision ist die Zahl der Erlösten ebenfalls unzählbar. Johannes kann sie nicht zählen, aber Gott kann sie zählen. Er weiß um die, die zu ihm gehören. Sie stammen aus allen Nationen, Stämmen und Völkern und Sprachen. Die Vielzahl beschreibt das Umfassende. Zahlen und ihre Symbolik spielen in der Offenbarung eine große Rolle. Dem Abraham hat Gott zugesagt: In dir sollen gesegnet werden alle Völker, alle Geschlechter auf Erden. Johannes sieht in seiner Vision die Gemeinde als die in Abraham gesegnete Menschheit. Die unzählbar große Schar der Erlösten trägt weiße Kleider, so wie die Märtyrer. Diese haben wegen ihres Bekenntnisses zu Jesus gelitten. Sie haben oft mit ihrem Leben bezahlt. Sie haben überwunden und bilden nun die Gemeinschaft der Erlösten. Sie tragen das Siegesgewand und Palmzweige in ihren Händen. Bei den Sportwettkämpfen der Griechen tragen die Sieger grüne Zweige und einen Lorbeerkranz. Aber auch in einer jüdischen Schrift ist zu lesen: Wer den Palmzweig in seiner Hand trägt, von dem wissen wir, dass er der Sieger ist. Die Heilsgemeinde ist also auf der Siegerstraße. Auch der Jubel der Sieger preist das Heil, das in Gott und seinem Heiland gründet. Die Siegeshymne, die sie anstimmen, hat nur ein Thema: Das Heil ist in Gott, der auf dem Thron sitzt, und im Lamm Jesus Christus. Die wiedergöttliche Macht ist gestürzt. Jetzt ist klar, wer der Herr der ganzen Welt ist. Er allein hat Anspruch auf das Leben aller Menschen. Sie sollen einen Platz in der Gemeinde der Erlösten haben. Auch für uns heute bildet diese wunderbare Vision einen Vorgeschmack auf Gottes Zukunft und unsere Zukunft. Als Erlöste dürfen wir einen Teil dieser wunderbaren Gemeinschaft aus allen Völkern, Stämmen, Nationen und Sprachen sein. Es ist tröstlich und mutmachend, dass nicht die Machthaber dieser Erde am Ende siegen. Unser Herr hat die Welt in der Hand und er ist der Sieger. Am Ende werden wir Christen stehen und staunen. Wir werden einstimmen in den Jubel der Erlösten vor seinem Thron. Das sind wunderbare Aussichten mitten in einer verlorenen Welt.
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Tobias Hadai war das mit Wie lang um 6.21 Uhr an diesem Donnerstagmorgen. Es gab Zeiten, da war Jesus umringt von Tausenden von Menschen. Er heilte sie und erzählte ihnen vom Reich Gottes. Sie waren viele Stunden bei ihm, ohne Verpflegung. Als die Jünger Jesus bitten, dass er die Volksmenge ins nächste Dorf schicken soll, damit sie sich Essen kaufen können, fordert er die Jünger auf, dass sie sich darum kümmern. Doch in ihren Augen waren 5 Brote und 2 Fische für 5000 Menschen viel zu wenig. Nicht aber für Jesus. Er nahm die Brote und die Fische und sorgte dafür, dass alle satt wurden. Und wenn wir das, was wir haben, Gott zur Verfügung stellen, kann er damit Großartiges und ganz viel bewirken. In der Radiokolumne Ein Wunder für jeden Tag beschreibt Deborah Rosenkranz gleich ein ganz ähnliches Beispiel. Nach Olivia Lane mit God Shows Up.

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1: Was hast du in deiner Hand? Wenn Gott dich heute fragen würde, was hast du, also was habe ich dir für dein Leben mitgegeben, wie würde deine Antwort lauten? Ich finde ja echt spannend, dass wir immer denken, ich hab nichts. Und erst einmal sehen, was uns alles fehlt, um im Leben vorwärts zu kommen. Stell dir vor, Mose hätte diese Antwort gegeben, als er vor dem großen Meer stand, mit einem ganzen Volk, nicht nur mit seiner Familie, was ja schon genug gewesen wäre, aber mit einem ganzen Volk, das sich auf ihn verließ. Was hast du da in der Hand? 2. Mose 4,2. Das war Gottes Frage an Mose. Jetzt stell dir die Situation mal vor. Du läufst durch die Wüste, das Meer türmt sich vor dir auf und deine Familie verlässt sich auf dich. Und Gott stellt die Frage, was hast du da in der Hand? Du würdest auf diesen alten Stock schauen, dieses Holzstück, und sicher nicht glauben, dass Gott das mit seiner Frage meint. Doch genau das meinte Gott. Weil er weiß, was ihm möglich ist, ist ihm nicht wichtig, was gerade in unserem Leben ist. Weil ihm alles möglich ist, ist ihm nicht wichtig, was gerade in deinem Leben los ist. Doch weil Mose den Stock erwähnte, wusste Gott, aha, Mose vertraut mir. Er erwähnt den Stock, weil er weiß, dass ich durch alles wirken kann, wenn du nur glaubst. Wir übersehen, was Gott in uns gelegt hat, weil wir nicht verstehen, dass er alle Macht hat. Und wenn ich dir diese Frage jetzt nochmal stelle, was hast du in deiner Hand? Wie würdest du jetzt antworten? Glaubst du, dass es Gott damit möglich ist, in deinem Leben zu wirken, vielleicht sogar deine Familie zu führen? Wirst du das erwähnen, was nach nichts aussieht, im Glauben, dass Gott genau dadurch Wundervolles möglich ist? Vergiss nicht, nicht was in deiner Hand ist, ist ihm wichtig, sondern das, was in deinem Herzen ist. Wird er uneingeschränkten Glauben bei dir vorfinden? Danke für dich.
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0: Simon Georg mit Weil du bleibst. 6.32 Uhr ist es an diesem Donnerstagmorgen. Und Donnerstag ist Rätseltag. Und ich habe jetzt folgendes Rätsel für Sie. Als Jesus auf der Erde lebte, hat er eine Menge Wunder getan. Blinde konnten wieder sehen, Lahme gehen, Aussätzige wurden gesund. In einigen wenigen Fällen hat er sogar Tote wieder auferweckt. Um eine dieser Totenauferweckungen geht es in unserem heutigen Rätsel. Alles weitere jetzt von Johannes Kolk.
1: Ich weiß es noch, als wäre es gestern gewesen. Es fing ganz harmlos an. Ein bisschen blass sah sie aus, meine Tochter. Sie bekam Fieber, hatte keinen Appetit mehr. Alles noch kein Grund zur Panik. Doch die Krankheit wurde schlimmer. Von Tag zu Tag wurde das Mädchen schwächer. Sie sprach kaum noch ein Wort. Natürlich haben wir die besten Ärzte geholt, doch die waren ratlos. Was nun? Meine Tochter, meine geliebte Tochter, durfte doch nicht sterben. Ein Nachbar war es, der mir den Tipp gab, es heißt, Jesus ist in der Stadt und er soll Kranke gesund machen können. Ich zögerte nicht. Von Amts wegen hätte ich einen großen Bogen um diesen Jesus machen müssen. Als Synagogenvorsteher muss man gewisse Rücksichten nehmen. Aber das war mir völlig egal. Ich sagte meiner Frau kurz Bescheid, dann rannte ich los. War nicht einfach, zu Jesus durchzukommen. Die Menschen drängten sich um ihn. Schließlich stand ich vor Jesus. Meister, flehte ich, meine Tochter liegt im Sterben, komm und rette sie. Ich komme mit, sagte Jesus. Geh nur voraus. Und so machten wir uns auf den Weg. Nur mühsam ging es voran. Dann wurde Jesus auch noch von einer Frau aufgehalten. Ich ärgerte mich. Was kümmert er sich denn jetzt noch um die Frau? So wichtig kann das doch nicht sein. Bei meiner Tochter geht es um Leben und Tod. Gerade wollten wir weitergehen, da kam einer meiner Diener. Schon bevor er den Mund aufmachte, wusste ich es. Meine Tochter war tot. Alle Mühe umsonst. Doch Jesus schien anderer Meinung zu sein. Er sagte zu mir, hab keine Angst, deine Tochter wird gesund. Völlig verwirrt ging ich weiter. Im Haus angekommen, schickte Jesus erstmal alle fort, bis auf mich und meine Frau und drei seiner Schüler. Dann wandte er sich meiner Tochter zu. Kind, steh auf, sagte er. Und das Unglaubliche geschah, das Mädchen schlug die Augen auf. Die Farbe kam in ihr Gesicht zurück. Sie war wieder lebendig. Ich konnte es kaum fassen. Glücklich drückte ich meine Tochter an mich. Gebt ihr zu essen, sagte Jesus noch. Dann verschwand er. Erst nach einer Weile fassten sich die verdutzten Jünger und eilten ihrem Meister nach. Meine Familie und ich, wir holten alle unsere Nachbarn und Freunde und feierten das Wunder, das in unserem Haus geschehen war.
0: Bis dahin und hier nun die Rätselfrage. Wie hieß denn der Mann, der hier seine Geschichte erzählt hat? Wenn Sie die Antwort wissen, rufen Sie uns an unter der 06 441 95 7474 oder schreiben Sie eine E-Mail an studio@erfplus.de, bitte mit dem Betreff Rätsel und Ihrer Adresse, damit Sie in den Lostopf kommen, der bis 9 Uhr sozusagen geöffnet ist. Denn es gibt auch etwas zu gewinnen, und zwar diesmal zweimal jeweils ein Buch von Sabine Langenbach, Die Brille der Dankbarkeit. Es gibt übrigens auch ein Gespräch über dieses Buch mit der Autorin. Das finden Sie in unserer ERF Plus Audiothek und natürlich auch in unserer App. Hier nochmal die Rätselfrage. Wie hieß der Mann, der hier seine Geschichte erzählt hat? Anrufen oder mailen bis 9 Uhr.

0: Viele Dinge, die wir jeden Tag benutzen oder konsumieren, haben einen weiten Weg hinter sich. Neben Elektronik aus Fernost und Kleidung auch exotische Früchte, ebenso wie Tee und Kaffee. Damit es bei uns ankommt, braucht es den weltweiten Handel mit riesigen Containerschiffen und die Seeleute, die auf diesen Schiffen arbeiten. Was die Seeleute da leisten, unter anderem darauf soll der heutige Internationale Weltschifffahrtstag aufmerksam machen. Und aus diesem Anlass spreche ich mit Pastor Matthias Risthau. Er ist Generalsekretär der Deutschen Seemannsmission, die sich um Seeleute weltweit kümmert. Herr Risthau, nehmen Sie uns doch mal mit rein, so in das Leben von Seeleuten, die dafür sorgen, dass wir dann morgens unseren Tee und Kaffee genießen können. Wie sieht dieses Leben aus?
1: Ja, moin, das mache ich gerne. Also Seeleute leben und arbeiten auf den Schiffen. Das heißt, die sind 4, 6 oder 9 Monate an Bord, weit weg von ihrer Familie und haben dann lange Arbeitszeiten an Bord mit wenig Zeit zur Ruhe und nur gelegentlich mal die Möglichkeit, an Land zu gehen. Das ist der sogenannte Landgang. Der ist für die Seeleute sehr, sehr wichtig, damit sie sich mal erholen können von der Arbeit an Bord und von dem, dass sie eigentlich die ganze Zeit an ihrem Arbeitsort auch leben. Also müssen Sie sich so vorstellen, wenn Sie in einer Firma an Land wären mit 20 Kollegen und mit den Kollegen halt 6 Monate zusammen in der Firma sind und nur mal auf die Terrasse können, da ist es dann ganz gut, wenn man mal für ein paar Stunden raus kann.
0: Die Deutsche Seemannsmission ist in 33 Häfen weltweit vertreten. Dort gehen Sie dann auf die Schiffe und reden mit den Seeleuten, die das gerne möchten. Was sind denn da so die häufigsten Nöte, mit denen sich Seeleute an die Seemannsmission, also an Sie, wenden?
1: Das Wichtigste ist, dass erstmal jemand da ist, der ihnen zuhört. Das heißt gar nicht so sehr, dass wir ganz viel erzählen. Also manchmal sehen wir ein bisschen, was es in dem Hafen gibt, dass sie ein paar Infos haben. Das ist auch schon wichtig. Aber dann vor allem, dass wir Zeit haben, zuzuhören. Denn an Bord sind die halt mit Arbeitskollegen zusammen. Und wenn die Familie anrufen, wollen sie der Familie eigentlich auch keine Sorgen machen. Die brauchen also jemanden, der ihnen erstmal zuhört. Und ein großes Thema ist auf jeden Fall schon immer das Heimweh, was eben was anderes ist, als wenn man ein paar Tage weg ist, sondern sie sind ja monatelang weg und wenn zu Hause Sachen sind, dann bekommen sie davon mit, können aber eigentlich nichts daran ändern, außer mit den Leuten zu Hause zu reden. Das ist eine Belastung, dann eben also, dass die oft sehr erschöpft sind, weil sie halt sehr lange arbeiten. Und natürlich ist es in diesen Zeiten so, dass die vielen Krisen, die es in der Welt gibt, die Seeleute stark betreffen. Also angefangen mit dem Ukraine-Krieg und dann eben die Krise am Roten Meer, die jetzt schon über 1030 Tage geht. Und die Krise in der Straße von Hormuz, das sind Sachen, die manche Seeleute direkt betreffen, aber selbst die, die nicht in der Region sind, natürlich mitnehmen, weil sie wissen, dass Kollegen da sind, Freunde dort sind und dann davon hören, ja, wie halt Schiffe angegriffen werden und auch Seeleute verletzt und getötet werden.
0: Wie können Sie diesen Menschen denn helfen in so einer Situation? Also wie sieht die Hilfe aus, die Sie leisten können da?
1: Also wir sind nicht direkt in der Region vertreten, aber wir können jetzt den Seeleuten, die in den Häfen sind, wo wir sind und ankommen und von ihren Belastungen erzählen, erstmal durchs Zuhören helfen, also dass sie einfach ihre Sorgen loswerden können. Und wir können darauf aufmerksam machen, auf die Situation. Und wir sind auch schon auf einigen Schiffen dann an Bord gegangen, nachdem die zum Beispiel durch die Straße von Hormuz gefahren sind, mitgefahren oder haben sie in den nächsten Häfen besucht dann und einfach den Seeleuten Gelegenheit gegeben, über diese Belastungen zu reden. Und wir sind der Meinung, dass eigentlich keine Schiffe dort durchfahren sollten, solange die Situation nicht sicher ist. Aber leider ist es ja so, dass die Situation immer noch sehr, sehr unsicher ist und keiner wirklich garantieren kann, dass die Schiffe sicher sind. Also es gab vor Monaten mal eine Garantie von den USA, dass es angeblich sicher sei. Bis jetzt ist kein einziges Schiff in der Region sicher.
0: Ja, was würden Sie denn sagen, gegenwärtig sowas für Sie, für Ihre Arbeit als Seemannsmission die größten Herausforderungen sind? Wahrscheinlich auch diese Situation.
1: Ja, das passt ganz gut zum Motto vom diesjährigen Weltschifffahrtstag. Also die internationale Weltschifffahrtsorganisation, die IMO, hat als Motto festgelegt, also von den Regeln zur Praxis. Und es gibt eben eigentlich gute Regeln für die Schifffahrt und das Leben der Seeleute an Bord. Aber es hapert eben an der Umsetzung. Und momentan wird es mit der Akzeptanz und Umsetzung von internationalen Regeln eigentlich schwieriger. Die Seeleute sind aber darauf angewiesen, dass internationale Regeln gelten. Und eine wichtige Sache ist eben das Recht auf Landgang. Das heißt, dass sie, wenn sie in Häfen sind, wo es sicher ist, dann auch an Land gehen können. Und das wird in vielen Häfen leider nicht wirklich gut umgesetzt, obwohl der Landgang für die psychische und körperliche Gesundheit der Seeleute enorm wichtig ist. Und ich sage, Leute an ihrem Arbeitsplatz einzusperren, ist eigentlich ein Verstoß gegen die Menschenrechte.
0: Herzlichen Dank an Pastor Matthias Ristau. Er ist Generalsekretär der Deutschen Seemannsmission. Mit ihm habe ich aus Anlass des heutigen Internationalen Tages der Weltschifffahrt gesprochen. Ganz vielen Dank für das Gespräch.
1: Ja, auch Ihnen vielen Dank.
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0: Du bist der Schöpfer, ein wunderschönes, fröhliches Lied an diesem Donnerstagmorgen um 6:06. Ist er ein Kuschelgott, ein Opa mit einem langen weißen Bart auf einem Thron oder so, dass man machen kann, was man will? Unser Denken über Gott spielt eine große Rolle für unsere Beziehung, unser Verhalten gegenüber Gott. Und das wiederum wirkt sich auch auf Gottes Verhalten uns gegenüber aus. In Psalm 33 wird das auch deutlich. Annegret Schneider hat sich im Anstoß damit auseinandergesetzt.
1: Fröhliches Singen und Furcht. Passt das zusammen? Auf den ersten Blick wohl kaum. Wer sich fürchtet, dem vergeht zunächst das Singen. Es sei denn, er oder sie singt beim Gang in den Keller, um sich selbst Mut zu machen. Im Liederbuch der Bibel im Alten Testament in den Psalmen, da ist der Psalm 33 in der Lutherbibel überschrieben mit »Ein Loblied auf Gottes Macht und Hilfe«. Die ersten 7 Verse ermuntern zu Lob und Dank und bejubeln die Größe, Güte und Herrlichkeit Gottes. Dann kommt Vers 8. Da wird ein anderer Ton angeschlagen. Alle Welt fürchte den Herrn, und vor ihm scheue sich alles, was auf dem Erdboden wohnet. Kippt der Lobgesang jetzt etwa? Kommt darauf an, wie man zu Gott steht. Wer ihn als harmlosen Wunscherfüller sieht, sollte sich mal Gedanken darüber machen, dass Gott heilig und allmächtig ist und dass man ihn nicht despektierlich behandeln sollte. Denn das kann schlimme Konsequenzen haben. Das kann man vor allem in den Versen 10, 16 und 17 des Psalms lesen. Kein Mensch kann gegen Gott bestehen, auch wenn dieser Mensch noch so viel Macht oder Reichtum besitzt. Wer sich dagegen Gott zuwendet und sein ganzes Hoffen auf seine Hilfe setzt, für den gilt die Zusage in den Versen 18 bis 20. Siehe, des Herrn Auge sieht auf alle, die ihn fürchten, die auf seine Güte hoffen, dass er ihre Seele errette vom Tode und sie am Leben erhalte in Hungersnot. Unsere Seele harrt auf den Herrn, er ist uns Hilfe und Schild.
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1: Im Studio Sönke Röhling. Olympische Spiele wird es vorerst nicht in der Hauptstadt geben. Berlin zieht sich laut Medienberichten zurück. Nach dem Wahlsieg der Linken, die gegen Olympia ist, und dem letzten Platz im Bewerberranking. Bei Berlins Mitbewerber Leipzig ist man enttäuscht. Dazu sagte der Leipziger CDU-Bundestagsabgeordnete und Bahnrad-Olympiasieger Jens Lehmann.
2: Berlin hat ein super Konzept gehabt. Insgesamt ist es von vielen Verbänden gesagt worden, dass Berlin eine international ganz, ganz große Chance hat. Die größte eigentlich von allen drei Bewerbern. Das aber hat sich am Sonntag bestätigt mit der Wahl. Und da ist es sozusagen in den letzten zwei Tagen alles in sich zusammengefallen, was ich mit ganz, ganz großer Trauer hinnehme.
1: Übermorgen entscheidet sich, ob München oder die Rhein-Ruhr-Region international antreten soll. Für den Aktionsplan der Bundesregierung gegen Sozialmissbrauch gibt es Lob und Kritik. Während Städte und Landkreise die Pläne begrüßen, hält sich die Begeisterung bei Sozialverbänden eher in Grenzen. Dazu sagte Katja Kipping, Geschäftsführerin des Paritätischen Gesamtverbands im Ersten.
3: Wir sehen hier eine Gefahr, dass am Ende vor allen Dingen die Opfer von organisierten Sozialleistungsmissbrauch noch mal eins obendrauf kriegen.
1: Unter anderem geht es bei dem Aktionsplan gegen professionelle Banden, die Schrottimmobilien an Menschen aus Osteuropa vermieten und ihnen so große Teile der Sozialleistungen abknüpfen. Wieder Drohnenalarm an einem deutschen Flughafen. Am Airport Berlin-Brandenburg wurde deshalb der Flugbetrieb am Abend kurzzeitig gestoppt. Zuvor war eine Drohne über dem Gelände gesichtet worden, heißt es von der Bundespolizei. Nach rund 45 Minuten liefen Starts und Landungen wieder. Russlands Präsident Putin soll in den USA wieder der rote Teppich ausgerollt werden. Die Trump-Regierung hat den Kreml-Chef zum G20-Gipfel im Dezember eingeladen. Der ukrainische Präsident Zelensky hat sich auch bereit erklärt, Putin dabei zu treffen. Das lehnt der Kreml aber ab. Künstliche Intelligenz kann wohl helfen, viele noch unerkannte Herzprobleme binnen Sekunden zu erkennen. Britische Forscher haben eine KI so trainiert, dass sie bei einem EKG die meisten Menschen mit Herzschwäche und undichten Herzklappen identifiziert. Auch wenn der Arzt eigentlich gar nicht danach gesucht hat.
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4: Viele Wolken gibt es heute Morgen. Dazu kommen im Osten immer wieder Schauer, vereinzelt auch kurze Gewitter. Später lockert es von Nordwesten her auf und am Nachmittag bleibt es im Westen oft trocken und freundlicher. Dazu liegen die Höchstwerte bei 16 bis 23 Grad. An der Küste sind auch mal Sturmböen drin. Morgen gibt es im Osten weiter Wolken mit gelegentlichen Schauern. Sonst nach etwas Nebel zunehmend freundlicher, maximal bis 24 Grad.
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6: Im Studio Katja Völkel für Sie. Einen wunderschönen guten Morgen wünsche ich. Das ist Lisa Storm mit Deine Barmherzigkeit. Wir haben es 3 Minuten nach 7 Uhr.

7.07 Uhr ist es Donnerstagmorgen. Eigentlich gibt es ja keine kirchlichen Bestattungsinstitute in Deutschland. Bis jetzt. Gestern wurde das erste seiner Art eröffnet. Darüber sprechen wir in 20 Minuten. Jetzt geht's erstmal weiter mit Forrest Frank in the Room und danach habe ich das Wort zum Tag für Sie.

0: Im Wort zum Tag wirft Michael Wehrwein heute einen Blick in die Zukunft. Genauer gesagt, in die Zukunft, wie sie der Apostel Johannes in der Offenbarung beschreibt. Menschen, die sich zu Lebzeiten zu Jesus Christus bekannt haben und in Gottes ewiger Gegenwart vom Glauben zum Schauen gelangt sind. Jetzt Michael Wehrwein zur Offenbarung.
1: Aus der Offenbarung des Johannes, Kapitel 7, Verse 9 und 10. Der Seher Johannes schreibt: Siehe, eine große Schar, die niemand zählen konnte, aus allen Nationen und Stämmen und Völkern und Sprachen, die riefen mit großer Stimme: Das Heil ist bei unserem Gott, der auf dem Thron sitzt und bei dem Lamm. Gewaltig ist die Vision des Sehers Johannes. Überwältigend ist das, was er schaut. Für die bedrängte und verfolgte kleine Schar der Christen muss dies mutmachend gewesen sein. Es wird sie mit Freude auf Gottes hoffnungsvolle Zukunft erfüllt haben. Wunderbar ist die unzählig große Schar der Erlösten vor dem Thron Gottes und des Lammes. Sie huldigen dem Herrn der Welt und seiner Gemeinde. Ein gewaltiger Chor gibt Gott und seinem Sohn Jesus Christus die Ehre. Sie bekunden, dass das Heil bei ihnen liegt. In der Welt des damaligen römischen Weltreiches beansprucht der Kaiser für sich alle Macht. Er sieht sich als Gott und lässt sich als solcher verehren. Wer dem Kaiser das Opfer verweigert, leidet. Gerade die Christen, die dieses Kaiseropfer verweigerten, spüren die geballte Macht der Verfolgung. Sie leiden unter dem Hass des Kaisers. Der Seher Johannes ist selbst zum Opfer geworden. Er wird auf die Insel Patmos verbannt. Wie mag es ihm ergangen sein, ob der grandiosen Vision des Thrones Gottes? Diese ermutigt auch Johannes und stärkt ihn in der Trübsal seiner Verbannung. Die alttestamentliche Verheißung kommt in Erinnerung. Es ist erfüllt, was Gott Abraham, dem Stammvater des Gottesvolkes, versprochen hat. Er sagte zu Abraham: Sieh zum Himmel und zähle die Sterne. Kannst du sie zählen? Und er sprach zu ihm: So zahlreich sollen deine Nachkommen sein. Abraham kann sie nicht zählen. In der Vision ist die Zahl der Erlösten ebenfalls unzählbar. Johannes kann sie nicht zählen, aber Gott kann sie zählen. Er weiß um die, die zu ihm gehören. Sie stammen aus allen Nationen, Stämmen und Völkern und Sprachen. Die Vielzahl beschreibt das Umfassende. Zahlen und ihre Symbolik spielen in der Offenbarung eine große Rolle. Dem Abraham hat Gott zugesagt: In dir sollen gesegnet werden alle Völker, alle Geschlechter auf Erden. Johannes sieht in seiner Vision die Gemeinde als die in Abraham gesegnete Menschheit. Die unzählbar große Schar der Erlösten trägt weiße Kleider, so wie die Märtyrer. Diese haben wegen ihres Bekenntnisses zu Jesus gelitten. Sie haben oft mit ihrem Leben bezahlt. Sie haben überwunden und bilden nun die Gemeinschaft der Erlösten. Sie tragen das Siegesgewand und Palmzweige in ihren Händen. Bei den Sportwettkämpfen der Griechen tragen die Sieger grüne Zweige und einen Lorbeerkranz. Aber auch in einer jüdischen Schrift ist zu lesen: Wer den Palmzweig in seiner Hand trägt, von dem wissen wir, dass er der Sieger ist. Die Heilsgemeinde ist also auf der Siegerstraße. Auch der Jubel der Sieger preist das Heil, das in Gott und seinem Heiland gründet. Die Siegeshymne, die sie anstimmen, hat nur ein Thema: Das Heil ist in Gott, der auf dem Thron sitzt, und im Lamm Jesus Christus. Die wiedergöttliche Macht ist gestürzt. Jetzt ist klar, wer der Herr der ganzen Welt ist. Er allein hat Anspruch auf das Leben aller Menschen. Sie sollen einen Platz in der Gemeinde der Erlösten haben. Auch für uns heute bildet diese wunderbare Vision einen Vorgeschmack auf Gottes Zukunft und unsere Zukunft. Als Erlöste dürfen wir einen Teil dieser wunderbaren Gemeinschaft aus allen Völkern, Stämmen, Nationen und Sprachen sein. Es ist tröstlich und mutmachend, dass nicht die Machthaber dieser Erde am Ende siegen. Unser Herr hat die Welt in der Hand, und er ist der Sieger. Am Ende werden wir Christen stehen und staunen. Wir werden einstimmen in den Jubel der Erlösten vor seinem Thron. Das sind wunderbare Aussichten mitten in einer verlorenen Welt.
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Simon Taglauer und Jula mit Eden, einem wunderschönen Lied an diesem Donnerstagmorgen. Wir haben es gleich 20 nach 7. Weiter geht's mit Fries und Immer eins mehr. Danach haben wir unsere gemeinsame Gebetszeit. Herzliche Einladung dazu, dass wir gemeinsam unsere Anliegen vor Gott bringen.

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1: Im ersten Brief, 1. Petrus, Kapitel 5, Vers 7 heißt es: Ladet alle eure Sorgen bei Gott ab, denn er sorgt für euch. So kurz und knapp und pragmatisch. Und doch steckt viel drin. Als ich das gelesen habe, hatte ich spontan irgendwie so ein Bild von einer riesigen Müllkippe vor Augen. So wie man etwas ausmistet, alles raus und weg, was mich belastet. Ja, stimmt doch eigentlich. Wir müssen nicht vor- oder aussortieren, welche Sorgen wir Gott geben dürfen und um welche wir uns selbst kümmern müssen. Alle eure Sorgen, ladet ab. Ja, irgendwie klingt das für mich wie bei einer Müllkippe. Und das meine ich überhaupt nicht respektlos, ganz im Gegenteil. Ich finde das unfassbar liebevoll von Gott. Denn so verstehe ich das hier, genau das bietet er uns an. Er sucht sich nicht aus, um welche Probleme er sich denn eventuell kümmern könnte. Wir dürfen mit allem zu ihm kommen. Ladet alle eure Sorgen bei Gott ab, so heißt es hier. Er ist sich für nichts zu schade. Sein Rücken ist sozusagen stark und breit und er kann das tragen. Er nimmt meine Sorgen. Er nimmt mir die Belastung und das tut gut. Das heißt ja nicht, dass ich die Hände in den Schoß legen soll. Aber es gibt manchmal Dinge, die ich nicht beeinflussen kann. Und die sind bei Gott gut aufgehoben. Ich bin froh und dankbar, einen solchen Gott zu haben und ihm das anvertrauen zu dürfen, was mich belastet. Ich lade Sie ein, mit mir zu beten. Lieber Gott und Vater im Himmel, du bist so unfassbar groß und heilig und mächtig. Nichts ist dir unmöglich. Und doch befasst du dich mit den Herzensanliegen deiner Menschen. Und du sagst, dass wir mit allen Anliegen zu dir kommen dürfen. Dir ist nichts zu klein, zu groß oder zu lästig. Du kennst uns durch und durch und du möchtest, dass wir uns deiner Fürsorge anvertrauen. Denn du liebst uns als deine einzigartigen Geschöpfe. Danke, dass dir kein Mensch zu unwichtig ist, dass du ein Herz für unsere Belange hast und dass du schon alles gegeben hast, weil du uns liebst und weil du möchtest, dass jeder Mensch in einer engen Liebesbeziehung zu dir und mit dir lebt. Danke für deine persönliche Liebe und Fürsorge. Und du siehst all unsere Herzensanliegen, das, was uns gerade bekümmert, was uns bedrängt, was uns ängstigt, was uns mutlos macht, was uns traurig macht oder wütend, was uns verletzt. Das alles, lieber Herr, bringen wir jetzt vor dich. Wir schütten es vor dir aus, wir schütten unsere Herzen vor dir aus und bitten dich, nimm du es in deine Hand und nimm du uns diese Last ab und hilf uns. Hilf uns dabei, dass wir an deiner Hand den Weg gehen können, den du für uns vorbereitet hast. Denn du liebst uns und du meinst es gut mit uns. Danke dafür. Amen.

Sefaroan Nelson mit Du bist der Segen um 7.33 Uhr. Wenn man einen geliebten Menschen verliert, befindet man sich in einer Ausnahmesituation. Und jeder Mensch reagiert da anders. Manche können klar und strukturiert denken und sind froh, dass sie etwas zu tun haben, um sich abzulenken. Andere sind dankbar, wenn ihnen jemand wichtige Aufgaben, die jetzt zu erledigen sind, abnimmt. Wie zum Beispiel Bestattungsinstitute. Gestern hat ein besonderes Bestattungsinstitut eröffnet, das es so noch nicht gab. Gleich mehr dazu. Jetzt gibt's nochmal Ada Richards mit Color Me.

0: Es ist Deutschlands erstes kirchliches Bestattungsinstitut, das heute eröffnet. Der Name lautet Libera Bestattungen. Dabei handelt es sich um eine gemeinnützige GmbH der Evangelischen Kirche in Heidelberg. Die Initiatorinnen sind Dr. Beate Großklaus, Nicole Hunisch und Tanja Dittmar. Und mit Geschäftsführerin und Pfarrerin Tanja Dittmar bin ich jetzt verbunden. Hallo Frau Dittmar, ich grüße Sie.
1: Hallo, guten Tag.
0: Ja, zunächst mal der Name des Bestattungsinstituts Libera. Das heißt ja auf Lateinisch frei, kann aber auch noch andere Bedeutungen haben. Welche Bedeutung hat das denn für Sie und warum haben Sie diesen Namen ausgesucht?
1: Ja, genau. Also es heißt, Libera bedeutet loslassen und freigeben. Und wir fanden das halt, dass es genau das ausdrückt, was wir für große Lebensaufgaben im Prinzip haben, die uns als Mensch gestellt sind im Sterben und in der Trauer. Also Abschied nehmen ist ja das Schwerste im Leben und wir müssen den alle gehen. Also entweder als Begleitende, als Trauernde und dann irgendwann auch als Sterbende. Und da in diesen Prozessen geht es ja dann um Loslassen und Freigeben und auch sich auch auf neue Wege einzulassen, so schwer wie sie auch sind. Da geht es um vielleicht Pläne loslassen oder um versöhnlich sein mit der eigenen Geschichte, Vertrauen in den Weg, der da kommt und vielleicht auch Vertrauen in Gott. Und all das transportiert der Name für uns Libera.
0: Bislang war Kirche ja in erster Linie bei Seelsorgegesprächen, vielleicht vor der Bestattung zugegen und dann anschließend natürlich auch bei der eigentlichen Trauerfeier mit der Bestattung. Warum jetzt dieser Schritt, ein eigenes Bestattungsinstitut zu gründen?
1: Ja, die Kirche, die evangelische Kirche hier in Baden hat sich gefragt, wo sind wir überhaupt noch relevant für Menschen heutzutage? Und eine Studie hat eben gezeigt, als relevant und wichtig werden wir, was Sie gerade erwähnt haben, bei Trauerfeiern wahrgenommen und in der Seelsorge. Und wir haben in Heidelberg gesagt, dann greifen wir dieses Vertrauen auf mit unserer Ritual- und Hoffnungskompetenz und wollen aber gleichzeitig Menschen auch ganz praktisch begleiten, also nah bei ihnen sein, gerade dann, wenn der Schmerz am größten ist. Und die Frage nach dem Warum, die beantworte ich auch eigentlich immer ganz gerne mit dem Warum nicht. Also warum ist es bisher noch nicht so gewesen, dass wir auch ein kirchliches Bestattungsinstitut haben? Denn es gibt ja kirchliche Krankenhäuser, es gibt Kindergärten und viele andere Einrichtungen und eben jetzt auch ein kirchliches Bestattungsinstitut. Und damit schließen wir im Prinzip diese kleine Lücke, die es bisher noch gegeben hat. Und das Inhaltliche, was wir deutlich machen wollen, ist, wir glauben an einen Gott, der eben alle Wege mitgeht, die freudigen genauso wie die schwersten und die traurigen. Und auf diesem Weg sind wir aber für alle Menschen da. Also das heißt, mit christlichen Glauben oder die einer Kirche zugehörig sind oder einen anderen Glauben haben oder vielleicht komplett noch offene Fragen haben und auf der Suche sind oder vielleicht einfach sich noch nicht irgendwie einer Religion zugehörig gefühlt haben bis dahin.
0: Inwiefern wird sich denn Ihr Bestattungsunternehmen möglicherweise von dem unterscheiden, was jetzt andere Unternehmen tun? Also was ist das Kirchliche daran? Merkt man das in irgendeiner Form?
1: Ja, also wir gestalten ja, wie Sie vorhin schon gesagt haben, schon immer Bestattungskultur mit, aber jetzt machen wir das vollumfänglich. Und unser Ansatz ist, wir möchten gerne die Angehörigen ermutigen, sich Zeit zu nehmen und dabei vielleicht auch, wo es möglich ist, vielleicht auch schon vorher, bevor ein Trauerfall eintrifft, sich zu informieren darüber, weil da ist ja auch ganz viel verloren gegangen von dem Wissen. Ich glaube, manche Menschen wissen gar nicht mehr, wenn man zum Beispiel zu Hause verstirbt, kann man 36 Stunden noch zu Hause sein und die Angehörigen können sich noch in Ruhe verabschieden. Wir möchten natürlich zeitnah auch das Angebot geben und fragen, möchten Sie eine Pfarrerin haben für einen Sterbesegen oder möchten Sie seelsorglich begleitet sein? Und damit wollen wir eben den Angehörigen die Kompetenz und diese Handlungsmöglichkeiten wieder zurückgeben. Denn wir sehen, dass darin schon ein wichtiger Teil der Trauerarbeit liegt und auch eine Möglichkeit liegt schon gleich zu Beginn von so einem Abschied, diesen Verlust und diese tiefe Traurigkeit, diese Trauer mit ins Leben zu integrieren. Und wir bieten, das ganz wichtig, Bildungsveranstaltungen an, Lesungen, Informationsabende und wir laden Gruppen zu uns ein, sich die Räumlichkeiten anzuschauen, ins Gespräch zu kommen, natürlich auch für Einzelpersonen, die da Interesse haben.
0: Heute Abend eröffnet Deutschlands erstes kirchliches Bestattungsinstitut in Heidelberg. Über die Einzelheiten sprach ich mit Geschäftsführerin und Pfarrerin Tanja Dittmar. Ganz herzlichen Dank für das Gespräch.
1: Ja, vielen Dank eben, Frau Völke.
0: Ja, weitere Infos und den Beitrag zum Nachhören finden Sie in unserer ERF Plus App unter Aktuelles vom Tag.

0: Anne Kopfermann mit Unendlich groß und weit. 7.47 Uhr haben wir es. Ist er ein Kuschelgott? Ein Opa mit einem langen weißen Bart auf einem Thron? Oder so, dass man machen kann, was man will? Unser Denken über Gott spielt eine große Rolle für unsere Beziehung und unser Verhalten gegenüber Gott. Und das wiederum wirkt sich auch auf Gottes Verhalten uns gegenüber aus. In Psalm 33 wird das auch deutlich. Annegret Schneider hat sich im Anstoß damit auseinandergesetzt.
1: Fröhliches Singen und Furcht. Passt das zusammen? Auf den ersten Blick wohl kaum. Wer sich fürchtet, dem vergeht zunächst das Singen. Es sei denn, er oder sie singt beim Gang in den Keller, um sich selbst Mut zu machen. Im Liederbuch der Bibel im Alten Testament in den Psalmen, da ist der Psalm 33 in der Lutherbibel überschrieben mit »Ein Loblied auf Gottes Macht und Hilfe«. Die ersten 7 Verse ermuntern zu Lob und Dank und bejubeln die Größe, Güte und Herrlichkeit Gottes. Dann kommt Vers 8. Da wird ein anderer Ton angeschlagen. Alle Welt fürchte den Herrn und vor ihm scheue sich alles, was auf dem Erdboden wohnet. Kippt der Lobgesang jetzt etwa? Kommt darauf an, wie man zu Gott steht. Wer ihn als harmlosen Wunscherfüller sieht, sollte sich mal Gedanken darüber machen, dass Gott heilig und allmächtig ist und dass man ihn nicht despektierlich behandeln sollte, denn das kann schlimme Konsequenzen haben. Das kann man vor allem in den Versen 10, 16 und 17 des Psalms lesen. Kein Mensch kann gegen Gott bestehen, auch wenn dieser Mensch noch so viel Macht oder Reichtum besitzt. Wer sich dagegen Gott zuwendet und sein ganzes Hoffen auf seine Hilfe setzt, für den gilt die Zusage in den Versen 18 bis 20. Siehe, des Herrn Auge sieht auf alle, die ihn fürchten, die auf seine Güte hoffen, dass er ihre Seele errette vom Tode und sie am Leben erhalte in Hungersnot. Unsere Seele harrt auf den Herrn, er ist uns Hilfe und Schild.
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0: Ein Huhn auf dem Krankenhausflur oder eine Ziege, die den Kopf durch die Tür steckt, solche Szenen kennt Helen Thum. 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
1: Was mich sehr schockiert hat, war mein erster Toter, weil wir haben keine Reanimationen gemacht. 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
1: 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Für die ist das teilweise so der einzige Ausweg. Denen geht es teilweise so schlecht, dass die nichts anderes machen können, wie zu beten, wie zu Gott zu gehen und zu sagen, ich brauche deine Hilfe, ich krieg das nicht alleine hin.
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3: Im Studio Sönke Röhling. Nach der Wahl in Berlin warnen prominente Grüne vor einer Koalition mit der Linken. Hintergrund sind die antisemitischen Aussagen mehrerer linken Politiker in der Hauptstadt. Mehr von Tim Britztrupp.
4: Baden-Württembergs Ministerpräsident Özdemir fordert seine Parteifreunde im Politico-Podcast dazu auf, dieselben Maßstäbe anzulegen wie bei der AfD. Auch der Grünen-Politiker und Vorsitzende der deutsch-israelischen Gesellschaft Volker Beck warnt vor einer linksgeführten Regierung in Berlin. Er sagte der Neuen Osnabrücker Zeitung, er sehe bei der Linken Terrorfreunde im Kader sitzen. Beck fordert eine klare Absage an die Linkspartei und spricht sich für eine Koalition mit CDU und SPD aus.
3: Russlands Präsident Putin soll in den USA wieder der rote Teppich ausgerollt werden. Die Trump-Regierung hat den Kreml-Chef zum G20-Gipfel eingeladen, Dirk Justus.
5: Der findet im Dezember in Miami statt. Die USA haben dieses Jahr den Vorsitz der Staatengruppe. Wir hoffen, dass er die Einladung annimmt, sagte US-Außenminister Rubio. Der ukrainische Präsident Zelensky hat sich bereit erklärt, Putin beim G20-Gipfel zu treffen. Aus dem Kreml heißt es aber, das sei unmöglich. Einmal mehr kam der russische Gegenvorschlag, Putin könne Zelensky in Moskau empfangen.
3: Der Aktionsplan gegen Sozialmissbrauch sorgt für geteilte Reaktionen. Sozialverbände warnen vor einem Generalverdacht gegen Menschen aus Osteuropa. Lob kommt dagegen von den Kommunen. Die Bundesregierung will gegen Banden vorgehen, die mit Schrottimmobilien Sozialleistungen abgreifen. Der verurteilte Windkraftbetrüger Henrik Holt ist in Dubai gefasst worden. Ende August hatte er sich bei einem Freigang abgesetzt. Die Staatsanwaltschaft Osnabrück bestätigt die Festnahme. Wegen eines neuen Abkommens könnte Holt nun nach Deutschland ausgeliefert werden. Olympische Spiele wird es vorerst nicht in der Hauptstadt geben. Laut Medienberichten zieht Berlin seine Bewerbung zurück. Am Ende war der Widerstand in der Stadt zu groß und auch das Konzept kam nicht so gut an. Am Samstag entscheidet sich, ob München oder die Rhein-Ruhr-Region international antreten soll.
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6: Viele Wolken gibt es heute Morgen. Dazu kommen im Osten immer wieder Schauer, vereinzelt auch kurze Gewitter. Später lockert es von Nordwesten her auf und am Nachmittag bleibt es im Westen oft trocken und freundlicher. Dazu liegen die Höchstwerte bei 16 bis 23 Grad. An der Küste sind auch mal Sturmböen drin. Morgen gibt es im Osten weiter Wolken mit gelegentlichen Schauern. Sonst nach etwas Nebel zunehmend freundlicher, maximal bis 24 Grad.
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8: Einen schönen Donnerstagmorgen wünscht Ihnen Katja Völkel. Es ist Donnerstag, der 24. September. Meine Güte, wie schnell die Zeit vergeht. Bald ist schon wieder Weihnachten. Hui. Das ist Sebastian Kasswart mit Nie zu spät. Gut, dass wir jetzt schon dran denken.

Die Spritpreise und die Lebensmittelpreise und einfach alles ist schon wieder mal wieder teuer geworden. Gut, jetzt soll die Spritpreisbremse demnächst kommen. Aber natürlich belastet das uns und wir reden darüber und wir jammern darüber. Verständlich. Einer der Gründe dafür ist der Konflikt in der Straße von Hohem Mus. Das wissen wir auch. Und die Schiffe, die das Öl und andere Waren transportieren, die können dort nur eingeschränkt fahren. Worüber wir eher nicht so oft sprechen, ist, unter welchen Gefahren die Seefahrer, die Seeleute dort eigentlich stehen und wie belastend das für sie ist. Darüber haben wir aber hier bei ERF Plus mit der Seemannsmission gesprochen. Mehr dazu in einer halben Stunde.

0: Im Wort zum Tag wirft Michael Wehrwein heute einen Blick in die Zukunft. Genauer gesagt in die Zukunft, wie sie der Apostel Johannes in der Offenbarung beschreibt. Menschen, die sich zu Lebzeiten zu Jesus Christus bekannt haben und in Gottes ewiger Gegenwart vom Glauben zum Schauen gelangt sind. Es geht um eine Bibelstelle aus der Offenbarung. Mehr dazu jetzt von Michael Wehrwein.
1: Aus der Offenbarung des Johannes, Kapitel 7, Verse 9 und 10. Der Seher Johannes schreibt: Siehe, eine große Schar, die niemand zählen konnte, aus allen Nationen und Stämmen und Völkern und Sprachen, die riefen mit großer Stimme: Das Heil ist bei unserem Gott, der auf dem Thron sitzt, und bei dem Lamm. Gewaltig ist die Vision des Sehers Johannes. Überwältigend ist das, was er schaut. Für die bedrängte und verfolgte kleine Schar der Christen muss dies mutmachend gewesen sein. Es wird sie mit Freude auf Gottes hoffnungsvolle Zukunft erfüllt haben. Wunderbar ist die unzählig große Schar der Erlösten vor dem Thron Gottes und des Lammes. Sie huldigen dem Herrn der Welt und seiner Gemeinde. Ein gewaltiger Chor gibt Gott und seinem Sohn Jesus Christus die Ehre. Sie bekunden, dass das Heil bei ihnen liegt. In der Welt des damaligen römischen Weltreiches beansprucht der Kaiser für sich alle Macht. Er sieht sich als Gott und lässt sich als solcher verehren. Wer dem Kaiser das Opfer verweigert, leidet. Gerade die Christen, die dieses Kaiseropfer verweigerten, spüren die geballte Macht der Verfolgung. Sie leiden unter dem Hass des Kaisers. Der Seher Johannes ist selbst zum Opfer geworden. Er wird auf die Insel Patmos verbannt. Wie mag es ihm ergangen sein, ob der grandiosen Vision des Thrones Gottes? Diese ermutigt auch Johannes und stärkt ihn in der Trübsal seiner Verbannung. Die alttestamentliche Verheißung kommt in Erinnerung. Es ist erfüllt, was Gott Abraham, dem Stammvater des Gottesvolkes, versprochen hat. Er sagte zu Abraham: Sieh zum Himmel und zähle die Sterne, kannst du sie zählen? Und er sprach zu ihm: So zahlreich sollen deine Nachkommen sein. Abraham kann sie nicht zählen. In der Vision ist die Zahl der Erlösten ebenfalls unzählbar. Johannes kann sie nicht zählen, aber Gott kann sie zählen. Er weiß um die, die zu ihm gehören. Sie stammen aus allen Nationen, Stämmen und Völkern und Sprachen. Die Vielzahl beschreibt das Umfassende. Zahlen und ihre Symbolik spielen in der Offenbarung eine große Rolle. Dem Abraham hat Gott zugesagt: In dir sollen gesegnet werden alle Völker, alle Geschlechter auf Erden. Johannes sieht in seiner Vision die Gemeinde als die in Abraham gesegnete Menschheit. Die unzählbar große Schar der Erlösten trägt weiße Kleider, so wie die Märtyrer. Diese haben wegen ihres Bekenntnisses zu Jesus gelitten. Sie haben oft mit ihrem Leben bezahlt. Sie haben überwunden und bilden nun die Gemeinschaft der Erlösten. Sie tragen das Siegesgewand und Palmzweige in ihren Händen. Bei den Sportwettkämpfen der Griechen tragen die Sieger grüne Zweige und einen Lorbeerkranz. Aber auch in einer jüdischen Schrift ist zu lesen: Wer den Palmzweig in seiner Hand trägt, von dem wissen wir, dass er der Sieger ist. Die Heilsgemeinde ist also auf der Siegerstraße. Auch der Jubel der Sieger preist das Heil, das in Gott und seinem Heiland gründet. Die Siegeshymne, die sie anstimmen, hat nur ein Thema: Das Heil ist in Gott, der auf dem Thron sitzt, und im Lamm Jesus Christus. Die wittergöttliche Macht ist gestürzt. Jetzt ist klar, wer der Herr der ganzen Welt ist. Er allein hat Anspruch auf das Leben aller Menschen. Sie sollen einen Platz in der Gemeinde der Erlösten haben. Auch für uns heute bildet diese wunderbare Vision einen Vorgeschmack auf Gottes Zukunft und unsere Zukunft. Als Erlöste dürfen wir einen Teil dieser wunderbaren Gemeinschaft aus allen Völkern, Stämmen, Nationen und Sprachen sein. Es ist tröstlich und mutmachend, dass nicht die Machthaber dieser Erde am Ende siegen. Unser Herr hat die Welt in der Hand und er ist der Sieger. Am Ende werden wir Christen stehen und staunen. Wir werden einstimmen in den Jubel der Erlösten vor seinem Thron. Das sind wunderbare Aussichten mitten in einer verlorenen Welt.
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Heute ist wieder Rätseltag und wer heute Morgen um 6:30 noch nicht wach genug war, um mitzumachen, der hat jetzt gleich nochmal die Chance dazu. Nach Samuel Harfst mit Wünsch dir was.

0: Als Jesus auf der Erde lebte, hat er eine Menge Wunder getan. Blinde konnten wieder sehen, Lahme gehen, Aussätzige wurden gesund. In einigen wenigen Fällen hat er sogar Tote aufgeweckt. Und um eine dieser Totenauferweckungen geht es in unserem heutigen Rätsel. Alles weitere dazu von Johannes Kolk.
1: 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Es fing

0: Ganz harmlos an. Ein bisschen blass sah sie aus, meine Tochter. Sie bekam Fieber, hatte keinen Appetit mehr. Alles noch kein Grund zur Panik. Doch die Krankheit wurde schlimmer. Von Tag zu Tag wurde das Mädchen schwächer. Sie sprach kaum noch ein Wort. Natürlich haben wir die besten Ärzte geholt, doch die waren ratlos. Was nun? Meine Tochter, meine geliebte Tochter, durfte doch nicht sterben. Ein Nachbar war es, der mir den Tipp gab, es heißt, Jesus ist in der Stadt und er soll Kranke gesund machen können. Ich zögerte nicht. Von Amts wegen hätte ich einen großen Bogen um diesen Jesus machen müssen. Als Synagogenvorsteher muss man gewisse Rücksichten nehmen, aber das war mir völlig egal. Ich sagte meiner Frau kurz Bescheid, dann rannte ich los. War nicht einfach, zu Jesus durchzukommen. Die Menschen drängten sich um ihn. Schließlich stand ich vor Jesus. Meister, flehte ich, meine Tochter liegt im Sterben, komm und rette sie. Ich komme mit, sagte Jesus, geh nur voraus. Und so machten wir uns auf den Weg. Nur mühsam ging es voran. Dann wurde Jesus auch noch von einer Frau aufgehalten. Ich ärgerte mich. Was kümmert er sich denn jetzt noch um die Frau? So wichtig kann das doch nicht sein. Bei meiner Tochter geht es um Leben und Tod. Gerade wollten wir weitergehen, da kam einer meiner Diener. Schon bevor er den Mund aufmachte, wusste ich es. Meine Tochter war tot. Alle Mühe umsonst. Doch Jesus schien anderer Meinung zu sein. Er sagte zu mir, »Hab keine Angst, deine Tochter wird gesund.« Völlig verwirrt ging ich weiter. Im Haus angekommen, schickte Jesus erstmal alle fort, bis auf mich und meine Frau und drei seiner Schüler. Dann wandte er sich meiner Tochter zu. »Kind, steh auf«, sagte er. Und das Unglaubliche geschah, das Mädchen schlug die Augen auf. Die Farbe kam in ihr Gesicht zurück. Sie war wieder lebendig. Ich konnte es kaum fassen. Glücklich drückte ich meine Tochter an mich. »Gebt ihr zu essen«, sagte Jesus noch. Dann verschwand er. Erst nach einer Weile fassten sich die verdutzten Jünger und eilten ihrem Meister nach. Meine Familie und ich, wir holten alle unsere Nachbarn und Freunde und feierten das Wunder, das in unserem Haus geschehen war.
1: Bis dahin und hier nun die Rätselfrage. Wie hieß der Mann, der hier seine Geschichte erzählt hat? Wenn Sie die Antwort wissen, rufen Sie uns an unter der 06441 957474. Ich wiederhole 06441 957474 oder schreiben Sie eine E-Mail an studio@erfplus.de. studio@erfplus.de, bitte mit dem Betreff Rätsel und Ihrer Adresse, damit Sie in den Lostopf kommen, der noch bis 9 Uhr geöffnet hat. 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Wie hieß der Mann, der hier seine Geschichte erzählt hat? Anrufen oder mailen bis 9 Uhr.

Rebecca Wotta mit Halleluja. Es ist 8.31 Uhr an diesem Donnerstagmorgen und ich habe gerade per WhatsApp eine ganz liebe Mitteilung oder Nachricht bekommen von der Brigitte. Sie schreibt, guten Morgen und immer wieder Dank für eure segensreiche Sendung. Ohne euch würde mir was fehlen. Vielen Dank, Brigitte, dass du uns geschrieben hast. Und es haben noch einige andere geschrieben und sich bedankt. Das tut uns immer wieder gut, wenn sie schreiben und wenn ihnen unser Programm gut tut. Und das auch dank ihrer Unterstützung, sowohl durch Gebet als auch durch ihre Spende. Ganz herzlichen Dank dafür. Weiter geht es jetzt mit, ich muss mal gerade gucken, Detti Hasan und dem Titel Ich gehe meinen Weg.

Vielleicht haben Sie schon gefrühstückt oder sitzen gerade dabei und auch genüsslich an Ihrem Tee oder Kaffee genippt. Also ich brauche morgens immer so eine warme Tasse Kaffee, besonders bei der Frühschicht. Das wärmt gerade in solchen Tagen ganz gut. Ein Kaffee ist immer was Feines. Aber haben Sie sich schon mal gefragt, wer eigentlich dafür sorgt, dass das überhaupt möglich ist? Also dass wir überhaupt Kaffee und Tee und all die Waren hier bei uns im Land haben? Wir reden gleich über die Seeleute, die hauptsächlich dafür verantwortlich sind, dass die Waren zu uns kommen. Und in erster Linie über die Nöte, mit denen sie zu tun haben. Gleich nach Benjamin Geil mit Soli Deo Gloria.

0: Viele Dinge, die wir jeden Tag benutzen oder konsumieren, haben einen weiten Weg hinter sich. Neben Elektronik aus Fernost und Kleidung auch exotische Früchte, ebenso wie Tee und Kaffee. Damit es bei uns ankommt, braucht es den weltweiten Handel mit riesigen Containerschiffen und die Seeleute, die auf diesen Schiffen arbeiten. Was die Seeleute da leisten, unter anderem darauf soll der heutige Internationale Weltschifffahrtstag aufmerksam machen. Und aus diesem Anlass spreche ich mit Pastor Matthias Risthau. Er ist Generalsekretär der Deutschen Seemannsmission, die sich um Seeleute weltweit kümmert. Herr Risthau, nehmen Sie uns doch mal mit rein, so in das Leben von Seeleuten, die dafür sorgen, dass wir dann morgens unseren Tee und Kaffee genießen können. Wie sieht dieses Leben aus?
1: Ja, moin, das mache ich gerne. Also Seeleute leben und arbeiten auf den Schiffen. Das heißt, die sind 4, 6 oder 9 Monate an Bord, weit weg von ihrer Familie und haben dann lange Arbeitszeiten an Bord mit wenig Zeit zur Ruhe und nur gelegentlich mal die Möglichkeit, an Land zu gehen. Das ist der sogenannte Landgang. Der ist für die Seeleute sehr, sehr wichtig, damit sie sich mal erholen können von der Arbeit an Bord und von dem, dass sie eigentlich die ganze Zeit an ihrem Arbeitsort auch leben. Also müssen Sie sich so vorstellen, wenn Sie in einer Firma an Land wären mit 20 Kollegen und mit den Kollegen halt 6 Monate zusammen in der Firma sind und nur mal auf die Terrasse können, da ist es dann ganz gut, wenn man mal für ein paar Stunden raus kann.
0: Die Deutsche Seemannsmission ist in 33 Häfen weltweit vertreten. Dort gehen Sie dann auf die Schiffe und reden mit den Seeleuten, die das gerne möchten. Was sind denn da so die häufigsten Nöte, mit denen sich Seeleute an die Seemannsmission, also an Sie, wenden?
1: Das Wichtigste ist, dass erstmal jemand da ist, der ihnen zuhört. Das heißt gar nicht so sehr, dass wir ganz viel erzählen. Also manchmal sehen wir ein bisschen, was es in dem Hafen gibt, dass sie ein paar Infos haben. Das ist auch schon wichtig. Aber dann vor allem, dass wir Zeit haben, zuzuhören. Denn an Bord sind die halt mit Arbeitskollegen zusammen. Und wenn die Familie anrufen, wollen sie der Familie eigentlich auch keine Sorgen machen. Die brauchen also jemanden, der ihnen erstmal zuhört. Und ein großes Thema ist auf jeden Fall schon immer das Heimweh, was eben was anderes ist, als wenn man ein paar Tage weg ist, sondern sind ja monatelang weg und wenn zu Hause Sachen sind, dann bekommen sie davon mit, können aber eigentlich nichts daran ändern, außer mit den Leuten zu Hause zu reden. Das ist eine Belastung dann eben, also dass die oft sehr erschöpft sind, weil sie halt sehr lange arbeiten. Und natürlich ist es in diesen Zeiten so, dass die vielen Krisen, die es in der Welt gibt, die Seeleute stark betreffen. Also angefangen mit dem Ukraine-Krieg und dann eben die Krise am Roten Meer, die jetzt schon über 1030 Tage geht. Und die Krise in der Straße von Hormuz, das sind Sachen, die manche Seeleute direkt betreffen, aber selbst die, die nicht in der Region sind, natürlich mitnehmen, weil sie wissen, dass Kollegen da sind, Freunde dort sind und dann davon hören, ja, wie halt Schiffe angegriffen werden und auch Seeleute verletzt und getötet werden.
0: Wie können Sie diesen Menschen denn helfen in so einer Situation? Also wie sieht die Hilfe aus, die Sie leisten können da?
1: Also wir sind nicht direkt in der Region vertreten, aber wir können jetzt den Seeleuten, die in den Häfen sind, wo wir sind und ankommen und von ihren Belastungen erzählen, erstmal durchs Zuhören helfen, also dass sie einfach ihre Sorgen loswerden können. Und wir können darauf aufmerksam machen, auf die Situation. Und wir sind auch schon auf einigen Schiffen dann an Bord gegangen, nachdem die zum Beispiel durch die Straße von Hormuz gefahren sind, mitgefahren oder haben sie in den nächsten Häfen besucht dann und einfach den Seeleuten Gelegenheit gegeben, über diese Belastungen zu reden. Und wir sind der Meinung, dass eigentlich keine Schiffe dort durchfahren sollten, solange die Situation nicht sicher ist. Aber leider ist es ja so, dass die Situation immer noch sehr, sehr unsicher ist und keiner wirklich garantieren kann, dass die Schiffe sicher sind. Also es gab vor Monaten mal eine Garantie von den USA, dass es angeblich sicher sei. Bis jetzt ist kein einziges Schiff in der Region sicher.
0: Ja, was würden Sie denn sagen, gegenwärtig so, was für Sie, für Ihre Arbeit als Seemannsmission die größten Herausforderungen sind? Wahrscheinlich auch diese Situation.
1: Ja, das passt ganz gut zum Motto vom diesjährigen Weltschifffahrtstag. Also die internationale Weltschifffahrtsorganisation, die IMO, hat als Motto festgelegt, also von den Regeln zur Praxis. Und es gibt eben eigentlich gute Regeln für die Schifffahrt und das Leben der Seeleute an Bord. Aber es hapert eben an der Umsetzung. Und momentan wird es mit der Akzeptanz und Umsetzung von internationalen Regeln eigentlich schwieriger. Die Seeleute sind aber darauf angewiesen, dass internationale Regeln gelten. Und eine wichtige Sache ist eben das Recht auf Landgang. Das heißt, dass sie, wenn sie in Häfen sind, wo es sicher ist, dann auch an Land gehen können. Und das wird in vielen Häfen leider nicht wirklich gut umgesetzt, obwohl der Landgang für die psychische und körperliche Gesundheit der Seeleute enorm wichtig ist. Und Ich sage, Leute an ihrem Arbeitsplatz einzusperren, ist eigentlich ein Verstoß gegen die Menschenrechte.
0: Herzlichen Dank an Pastor Matthias Ristau. Er ist Generalsekretär der Deutschen Seemannsmission. Mit ihm habe ich aus Anlass des heutigen Internationalen Tages der Weltschifffahrt gesprochen. Ganz vielen Dank für das Gespräch.
1: Ja, auch Ihnen. Vielen Dank.
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0: Wer ist Gott für Sie? Ist er ein Kuschelgott, ein Opa mit einem langen weißen Bart auf dem Thron? Oder vielleicht auch ein großer, heiliger und mächtiger Gott? Und unser Vater im Himmel. Fest steht jedenfalls, dass unser Denken über Gott eine große Rolle spielt für unsere Beziehung und unser Verhalten ihm gegenüber. Und das wiederum wirkt sich auch auf Gottes Verhalten uns gegenüber aus. In Psalm 33 wird das deutlich. Annegret Schneider hat sich im Anstoß damit auseinandergesetzt.
1: Fröhliches Singen und Furcht. Passt das zusammen? Auf den ersten Blick wohl kaum. Wer sich fürchtet, dem vergeht zunächst das Singen. Es sei denn, er oder sie singt beim Gang in den Keller, um sich selbst Mut zu machen. Im Liederbuch der Bibel im Alten Testament in den Psalmen, da ist der Psalm 33 in der Lutherbibel überschrieben mit »Ein Loblied auf Gottes Macht und Hilfe«. Die ersten 7 Verse ermuntern zu Lob und Dank und bejubeln die Größe, Güte und Herrlichkeit Gottes. Dann kommt Vers 8. Da wird ein anderer Ton angeschlagen. Alle Welt fürchte den Herrn, und vor ihm scheue sich alles, was auf dem Erdboden wohnet. Kippt der Lobgesang jetzt etwa? Kommt darauf an, wie man zu Gott steht. Wer ihn als harmlosen Wunscherfüller sieht, sollte sich mal Gedanken darüber machen, dass Gott heilig und allmächtig ist und dass man ihn nicht despektierlich behandeln sollte, denn das kann schlimme Konsequenzen haben. Das kann man vor allem in den Versen 10, 16 und 17 des Psalms lesen. Kein Mensch kann gegen Gott bestehen, auch wenn dieser Mensch noch so viel Macht oder Reichtum besitzt. Wer sich dagegen Gott zuwendet und sein ganzes Hoffen auf seine Hilfe setzt, für den gilt die Zusage in den Versen 18 bis 20. Siehe, des Herrn Auge sieht auf alle, die ihn fürchten, die auf seine Güte hoffen, dass er ihre Seele errette vom Tode und sie am Leben erhalte in Hungersnot. Unsere Seele harrt auf den Herrn, er ist uns Hilfe und Schild.
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0: Wildflowers. Franny Cash mit Wildflowers. 5 Uhr und 8 Uhr. Es waren gerade so viele Fünfen hier zu sehen. Also es ist 8 Uhr und jetzt 54 Minuten. 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Meine Kollegin Saskia Klingelhöfer steht schon neben mir und sie nickt schon. Ne? Sag mal, ja, du freust dich.
1: Das wird super. 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
0: Jawohl, so ist es. So, das ist das Stichwort für mich eigentlich. Saskia steht hier schon. Ich mache mich dann jetzt mal salopp ausgedrückt vom Acker. Schön, dass Sie dabei waren und noch dabei sind. Jetzt geht's nämlich weiter mit Gern gehört. 2 Stunden live. Schön, dass Sie dranbleiben. Und wir hören uns morgen wieder.

0: 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Es ist 9 Uhr. 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
1: Im Studio Sönke Röhling. Nächster Vorstoß im Bundestag in Sachen Organspende. Die Abgeordneten sprechen heute über einen neuen Anlauf zur Widerspruchslösung. Mehr von Tim Britztrup.
2: Nach dem fraktionsübergreifenden Antrag soll in Zukunft jeder zum Organspender werden, der nicht ausdrücklich widerspricht. Ein ähnlicher Vorstoß war vor 6 Jahren gescheitert. Die Verfasser sind aber optimistisch, dass es diesmal klappt. Aktuell muss man zu Lebzeiten aktiv zugestimmt haben, dass Organe entnommen werden dürfen. In Deutschland warten über 8000 Menschen auf ein Spenderorgan. Pro Jahr werden aber nur 1000 Menschen nach ihrem Tod zu Organspendern.
1: Zunächst geht es im Bundestag aber erstmal um die Geheimdienstreform. Der Bundesnachrichtendienst und das Bundesamt für Verfassungsschutz sollen deutlich mehr Befugnis bekommen. Unter anderem sollen Sabotageakte und Hackerangriffe durch aktive Gegenangriffe verhindert werden dürfen. Putin bekommt die große Weltbühne angeboten. Die USA haben den russischen Präsidenten zum G20-Gipfel eingeladen. Der findet im Dezember in Miami statt. Die USA haben dieses Jahr den Vorsitz der Staatengruppe. Der ukrainische Präsident Selenskyj hat sich bereit erklärt, Putin beim G20-Gipfel zu treffen. Aus dem Kreml hieß es aber, das sei unmöglich. Einmal mehr kam der russische Gegenvorschlag, Putin könne Selenskyj in Moskau empfangen. In den USA dürfen die ausgesperrten Sender CNN, Politico und MS Now zurück ins Weiße Haus. Ein Bundesrichter hat das von US-Präsident Trump angeordnete Hausverbot aufgehoben. Trump hatte die Sender rausgeworfen, weil sie seiner Meinung nach Fake News über seine Arbeit verbreitet hätten. Olympische Spiele wird es vorerst nicht in der Hauptstadt geben. Laut Medienberichten zieht Berlin seine Bewerbung zurück. Am Ende war der Widerstand in der Stadt zu groß und auch das Konzept kam nicht so gut an. Am Samstag entscheidet sich, ob München oder die Rhein-Ruhr-Region international antreten soll. Heute wird es ernst für Jürgen Klopp. Er hat am Abend sein erstes Länderspiel als neuer Bundestrainer. In Amsterdam spielt das DFB-Team in der Nations League gegen die Niederlande. Das Duell hat in der Fußballgeschichte immer wieder für ganz besondere Brisanz gesorgt. Dazu sagte Klopp.
3: Ich habe wahrscheinlich die meisten davon gesehen, dieser historischen Duelle. Und deshalb weiß ich schon, was da drin steckt in dem Spiel. Und wenn wir überhaupt eine Chance haben wollen, dann müssen wir es wirklich als richtiges, also wenn man so will, auch, wir sind ja nun mal Nachbarländer, kann man es ja auch als Derby sehen, als Derby annehmen.
1: Anpfiff ist um 20.45 Uhr.
0: 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Und jetzt das Wetter auf ERF Plus.
4: Viele Wolken gibt es heute Vormittag und vor allem im Osten kommen immer mal Schauer runter, ganz vereinzelt auch ein kurzes Gewitter. Später wird es dann freundlicher und im Westen setzt sich oft Sonne durch, dazu Höchstwerte zwischen 16 und 23 Grad. Morgen wird es meist sonnig und trocken, nur vereinzelt noch ein Schauer dabei bei maximal bis 24 Grad.
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5: Hallo und herzlich willkommen zu 2 Stunden Musikgenuss mit Liedern ganz unterschiedlicher Art, nach Ihren Vorlieben und nach Ihren Wünschen. Ich bin Saskia Klingelhöfer und ich freue mich, Sie in dieser Zeit begleiten zu dürfen. Der erste Gruß für heute kommt von Ruth Hölzer aus Sintal, das liegt im Südosten von Hessen. Sie möchte gerne Lukas D'Annunzio gespielt haben mit dem Lied »Du hast heute Geburtstag«. Und damit werden gleich 2 Menschen bedacht, zum einen Annemarie aus Modgers, die täglich ERF hört, und zum anderen Gunda Deuker, die Geburtstag hat.
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Ja, guten Tag, mein Name ist Horst Schmidt, ich rufe an aus Delmenhorst und ich wünsche das Lied Wer auf Gott vertraut, braucht sich nicht zu fürchten. Das Lied wünsche ich auch insbesondere für Ulrich Stangl aus Metzingen, der krank ist und eben Hilfe und Gebet braucht, und auch für Norbert Gebauer aus Osnabrück, den ich damit herzlich grüße, der ebenfalls sehr krank ist, und auch seiner Ehefrau Renate. Und auch für Christine und Benno Brandt aus Osnabrück und für meine erwachsene Patentochter Mareike Brandt mit Ehemann Lars. Alles Gute, Gottes Segen und vielen Dank an das ERF-Team.

Denn er hat seinen Engeln befohlen über dir. Das war Hella Heitzmann mit einem Lied nach Psalm 91. Mit einem weiteren Song aus dem Hause Heitzmann geht es weiter. Text und Melodie sind von Klaus Heitzmann in Anlehnung an Psalm 62, Vers 2. Meine Seele ist stille in dir. Friederike Goldbeck aus Elstal gratuliert damit zu einem runden Jubiläum, nämlich zum 90. Geburtstag ihrer Oma Ingrid Berto. Gottes guter Segen sei mit dir im neuen Lebensjahr. Und das Geburtstagslied jetzt, dazu singt der Wiesbadener Studiochor. Wie gesagt, meine Seele ist stille in dir.

Ja, hier spricht Gisela Faldorf und ich wünsche mir für meinen lieben Mann Walter Faldorf, der am 24.09. seinen Geburtstag feiert, das Lied von guten Mächten wunderbar geborgen. Ich würde mich sehr darüber freuen und er bestimmt auch. Dankeschön. Tschüss.

0: Hier ist die Margarete aus Siegen-Geisweid und ich wünsche mir für meine Freunde im Altersheim Lazarus, der lieben Renate und Richard Dreisbach, das Lied Komm in unsere stolze Welt, Herr, mit deiner Liebe werben. Das Lied ist von Hans von Lehndorf. Danke, wenn Sie es spielen können. Danke, ciao.
1: Komm.

Das war der Chor des Evangelischen Sängerbundes mit dem Lied »Komm in unsere stolze Welt«. Sie hören Gern gehört auf ERF Plus die Sendung mit Ihren Liedwünschen, Wunschliedern und Grüßen. Aber ich habe nicht nur Ihre Liedwünsche und Wunschlieder mit dabei, sondern auch ein Lied der Woche. Und das Lied in dieser Woche ist von der Gruppe Könige und Priester und heißt »Ich liebe dieses Leben«. Dabei hat diese Band, haben Einzelne was durch, wovon man nicht behaupten kann, dass das liebenswert gewesen wäre. Wo einzelne Bandmitglieder an ihre Grenzen gekommen sind, dazu dann mehr im Weiteren von Tanja Rinsland. Musik.

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1: Das Lied der Woche ist diesmal ein Song der Gruppe Könige und Priester. Ein Song, der das Leben feiert, wie schon der Titel verrät. Ich liebe dieses Leben. Aber nicht nur die schönen Momente, die Erfolgserlebnisse. Vielmehr vergleicht die Band das Leben mit den Jahreszeiten. Frostige Tage folgen auf Sonnenschein und selbst im Regen kann man tanzen. Eine Erfahrung, die Bandmitglied Thomas Enz gut kennt. Das zweite Album ist entstanden nach einer Phase, in der sie als Band schwierige Zeiten durchgemacht haben, aber auch erlebt haben, wie Gott sie durch die Krise begleitet, wie Thomas Enz erzählt.
2: Die gehen wirklich in die Tiefe und wir standen kurz vor dem, vor einem persönlichen Zusammenbruch. Wir haben es da rausgeschafft und dass da Hoffnung ist, egal durch was für ein Tal du gehst. Halte fest und rechne mit den Wundern Gottes, weil die haben wir definitiv erlebt.
1: Sagt Thomas Enz von Könige und Priester. Was das für Wunder sind, das verrät das Lied nicht, sondern verpackt es wieder in die Sprache der Natur. Da heißt es, nach dem Winter wartet der Frühling, Totgeglaubtes wacht wieder auf. Für mich heißt dieses Bild, nur weil sich jetzt etwas tot in mir anfühlt, heißt es noch lange nicht, dass es auch tot ist. Zumal ich an einen Gott glaube, dessen Spezialgebiet die Auferstehung ist.

Das war die Gruppe Könige und Priester mit unserem Lied der Woche. Es geht weiter mit Ihren Liedwünschen und Grüßen, denn wir sind hier ja schließlich bei Gern gehört. Und da steht als nächstes auf meiner Playliste Eddie Gaunt. Er singt den Choral Großer Gott, wir loben dich. Angelika Rütten aus Rottgau sendet damit viele liebe Grüße an alle vom Bibelkreis in der Stadtmission in Offenbach. Vielen Dank und Gottes Segen an das gesamte Team von Gern gehört. Danke dir, Angelika, auch im Namen des ganzen Teams.

Zu deinem 70. Geburtstag heute gratulieren dir, liebe Cornelia, von Herzen deine Schwester Beate, Heinz Günther, Andreas, Stefan und seine Familie. Mit dem Lied von Andy Weiss, Nie allein. Jeder Satz dieses Liedes möge dir wie ein mit Liebe verpacktes Geschenk sein. Und heute Abend ein schönes Beisammensein mit dem nicht genannten Familienmitglied.

Der Herr ist mein Hirte. Mir wird nichts mangeln. Er weidet mich auf einer grünen Aue und führt mich zum frischen Wasser. Er erquickt meine Seele. Er führt mich auf rechter Straße, um seines Namens willen. Und ob ich schon wanderte im finstersten Tal, fürchte ich kein Unglück, denn du bist bei mir. Dein Stecken und Stab trösten mich. Du bereitest vor mir einen Tisch im Angesicht meiner Feinde. Du salbst mein Haupt mit Öl und schenkst mir voll ein. Gutes und Barmherzigkeit werden mir folgen mein Leben lang, und ich werde bleiben im Hause des Herrn immer da.

Einfach tröstlich, Andy Weiß mit Nie allein, ein Lied nach Psalm 23. Bleib bei mir, Herr. Diesen Titel, diese Bitte spiele ich jetzt auf Wunsch von Andrea Walter aus Erbach. Und zwar für Lisa Horn zu ihrem 94. Geburtstag. Ich drück dich. Schön, dass es dich gibt, sagt Andrea.

Morgen, hier ist Vera Stephens aus Stelle. Ich habe vor einer Zeit ein Lied gehört von der kleinen Kantorei, Hab keine Angst. Und das würde ich gerne mal wieder hören. Ganz einfach für mich. Ich höre jeden Tag die Sendung, freue mich immer über alle Lieder. Ich grüße alle, die mich kennen. Ich grüße alle beim ERF. Wünsche euch ganz viel Kraft und immer wieder neuen Mut, wenn es auch vielleicht manchmal kneift. Ich denke an euch und ich grüße euch von ganzem Herzen und sage ein ganz herzliches Dankeschön für alle guten Sendungen. Tschüss.

Hab keine Angst, gesungen von der kleinen Kantorei des Christlichen Sängerbundes. Hierbei gern gehört der Sendung mit ihren Liedwünschen, Wunschliedern und Grüßen. Hymnisch und gewaltig geht es weiter mit dem Choral Nun danket alle Gott. Achim Gerhard Raimund aus Allendorf-Greifenstein gratuliert damit Ernst Dross zum 85. Geburtstag.

0: Als nächstes singt Johannes Hartl in Begleitung seiner Freunde Noch nie. Und ich spiele dieses Lied auf Wunsch von Iris Heiderich aus Bad Reichenhall, weil sie es einfach mal wieder gerne hören möchte. Aber hier, bitteschön, Iris, dein Lied.
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1: Im Studio Sönke Röhling. Im Bundestag gibt es heute einen neuen fraktionsübergreifenden Anlauf zur Widerspruchslösung bei der Organspende. Heißt, wer nicht aktiv widerspricht, der wird automatisch zum Organspender. Bislang muss man zu Lebzeiten aktiv zustimmen. Das machen allerdings nur wenige und deshalb gibt es seit Jahren zu wenig Spenderorgane. Die Grünen-Politikerin Ricarda Lang setzt sich für die Widerspruchslösung ein. Sie sagt im Ersten:
2: Niemand ist zuzumuten, gegen seinen Willen zum Organspender zu werden, aber jedem von uns ist zuzumuten, uns einmal in unserem Leben mit diesem Thema zu beschäftigen, weil wir damit Leben retten können.
1: Zunächst geht es im Bundestag aber erstmal um die Geheimdienstreform. Der Bundesnachrichtendienst und das Bundesamt für Verfassungsschutz sollen deutlich mehr Befugnis bekommen. Unter anderem sollen Sabotageakte und Hackerangriffe durch aktive Gegenangriffe verhindert werden dürfen. Bei Union und SPD deutet sich laut Bild-Zeitung ein Kompromiss im Rentenstreit an. Konkret geht es um die sogenannte Rente mit 63. Die soll im Kern erhalten bleiben, allerdings muss man in Zukunft wohl 47 Jahre lang arbeiten, um abschlagsfrei in Rente zu gehen. Aktuell sind es 45. Künstliche Intelligenz kann wohl helfen, viele Herzprobleme binnen Sekunden zu erkennen. Auch da, wo man sie gar nicht erwartet hat, Anne Brauer.
3: Ja, britische Forscher haben eine KI mit Millionen an EKG-Kurven so trainiert, dass sie die allermeisten Patienten mit einer Herzschwäche oder mit undichten Herzklappen identifiziert. Dazu braucht man eigentlich einen Ultraschall und den soll die KI auch gar nicht ersetzen. Aber sie könnte in Zukunft einfach bei allen EKGs quasi im Hintergrund einen Blick drauf werfen, um Risikopatienten rauszufischen. Und so dann auch Krankheiten erkennen, nach denen eigentlich noch gar keiner gesucht hatte.
1: In der EU sind in den ersten 8 Monaten des Jahres mehr Autos verkauft worden. Das Plus bei den Neuzulassungen lag bei über 5% im Vergleich zum Vorjahreszeitraum. Vor allem bei E- und Hybridautos hat der Verkauf zugelegt. Ein Grund dafür sind Förderprogramme. Darauf hat Fußball-Deutschland gewartet. Jürgen Klopp feiert heute Abend seine Premiere als Bundestrainer. Im Nations-League-Spiel gegen die Niederlande steht er erstmals an der Seitenlinie. In dieser XXL-Länderspielpause gibt es außerdem noch 2 Partien gegen Griechenland und eine gegen Serbien.
0: 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Und jetzt das Wetter auf ERF Plus.
4: Viele Wolken gibt es heute Vormittag und vor allem im Osten kommen immer mal Schauer runter, ganz vereinzelt auch ein kurzes Gewitter. Später wird es dann freundlicher und im Westen setzt sich oft Sonne durch, dazu Höchstwerte zwischen 16 und 23 Grad. Morgen wird es meist sonnig und trocken, nur vereinzelt noch ein Schauer dabei bei maximal bis 24 Grad.
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6: Hallo und herzlich willkommen zur 2. Stunde Gern gehört an diesem Donnerstag. Ich bin Saskia Klingelhöfer und schön, dass Sie mit dabei sind. Ich mache weiter mit einem Titel von Peter Strauch. Meine Zeit steht in deinen Händen. Und gesungen wird dieses Lied von der Formation Fermate. Und das Ganze ist ein Gruß von Cornelia Keller aus Radeberg. Sie schreibt: Liebe Mutti Christa in Großpössner, einen herzlichen nachträglichen Geburtstagsgruß und Segenswünsche für dein neues Lebensjahr. Alles Liebe von deiner Conny und Helmut und den Kindern.

Ja, guten Morgen. Ich hätte gern das Lied Ich bete an die Macht der Liebe. Das war das Lieblingslied von meiner Mutter. Die lebt nicht mehr und ich höre das auch sehr gerne. Und das hätte ich wohl gern gehört. Ich bin Marieke Schmidt aus Wesum. Vielen, vielen herzlichen Dank auch für Ihre Sendung.

Ich bete an die Macht der Liebe. Das war der Bachchor Siegen. Und Sie hören Gern gehört, die Sendung mit Ihren Liedwünschen und Wunschliedern und Grüßen hier bei ERF Plus. Jetzt habe ich Manfred Siebald mit dem Lied »In deinem Haus bin ich gern Vater«. Evelyn Gehre-Sperto aus Holzgerlingen gratuliert damit zum 90. Geburtstag von Mutter, Oma und Uroma Ingrid Berto. Herzliche Segenswünsche!

Hallo, liebes EAF-Team. Hier ist Christine aus Reichenbach im Vogtland. Ich würde mich sehr freuen über das Lied vom Regenbogen von Thomas Ungerups. Hoffentlich können Sie mir meinen Wunsch erfüllen, nur für mich. Und vielen Dank für Ihre wunderbare Sendung, die ich jeden Tag höre.

Ein Regenbogen, das war Thomas Unger, auch bekannt als Frontmann Rups von der ehemaligen Musikgruppe Dranfichten aus dem Erzgebirge in Sachsen. Wir sind mittendrin bei Gern gehört und unterwegs mit Gott. Das ist auch Claudia Klemann aus Lehmingen und sie sendet mit diesem Wunschtitel Liebe Grüße an Luise Schwarzländer. Ganz herzlichen Dank für die liebe Karte, die du mir geschrieben hast.

Ja, einen wunderschönen guten Morgen. Hier ist Ulrike Knöspel aus Jena. Und ich wünsche mir das Lied Geh unter der Gnade für Renate Greger in Erfurt zu ihrem heutigen Geburtstag. Gottes reichen Segen, seine spürbare Nähe und Kraft für jeden neuen Tag deines Lebensjahrs. Durch den Frauengebetskreis haben wir eine große Verbundenheit. Liebe Grüße von Ulrike, auch an meine Schwester Christina Lorenz in Aibau. Ganz liebe herzliche Grüße.

Nun ein Gruß von Nord nach Süd, aus Kiel nach Heidenheim. Familie Thomas Schulz aus Kiel hat sich Anni Barth gewünscht, mit dem Titel »Das Privileg zu sein«. Und das ist für meine liebe Mutter Margret aus Heidenheim. Wir wünschen der besten Mutter der Welt alles Gute, viel Gesundheit und gottesreichen Segen zu deinem heutigen Ehrentag. Herzliche Grüße, deine vier Kinder.

gratuliere meiner Cousine Martha Pfaff aus Goßmannsrode recht herzlich zu ihrem 90. Geburtstag mit dem Lied »Glücklich sein heißt, den Herrn zu kennen« und wünsche ihr für die Zukunft Gottes reichen Segen. Georg Schmidt aus Kirchheim. Danke.

Im Frühling und Frühsommer haben wir unsere Hörerinnen und Hörer gefragt, erzähl mal, was du erlebt hast mit dem Programm von ERF Plus. Und es ist schon beeindruckend, was Menschen erlebt haben und erleben. Berührende, ergreifende Momente oder auch sogar eine Lebenswende. Und das teilen wir natürlich gerne mit Ihnen, denn diese Geschichten, sie machen Mut, sie geben Hoffnung, so wie die von Patricia. Patricia hat uns geschrieben, ich lese ihre Geschichte vor. Vor 5 Jahren war ich 7 Wochen in Frankreich und Spanien pilgern. Seit Jahren gehört Aufgeweckt zu meinem Tagesbeginn, aber während des Pilgerns hatte ich es nicht gehört, da es einfach zu viele Daten verbraucht hat, die ich für die Navigation brauchte, um mich nicht zu verirren. Ich war schon ungefähr 4 Wochen unterwegs, als ich die Meseta erreichte. Eine kahle Landschaft in Spanien, in der man gnadenlos der Hitze ausgeliefert ist, die einem vortäuscht, bald da zu sein. Es war ein langer und staubiger Weg mit einem Rucksack, der einen schon mal sein Gewicht spüren ließ. An diesem Morgen ging es mir nicht gut. Ich spürte eine Last, die ich nicht loslassen konnte, und sehnte mich nach Gottes Nähe. Es war die Zeit, wo in Deutschland gerade Aufgeweckt läuft, und ich dachte, auf die Daten, ich brauche jetzt ERF Plus. Es war August, Urlaubszeit, und die Moderatorin fragte, was wir denn gerade so im Urlaub machen würden. Ich habe dann einen Gruß vom Jakobsweg geschickt, und dann, nachdem mein Gruß vorgelesen wurde, wurde das Lied »Bring mich nach Hause« von Ike Dunmeier-Bohlig gespielt. Da sind bei mir alle Dämme gebrochen, schon beim ersten Satz. Der Weg ist lang und staubig, mein Gepäck ist schwer. Ich trage meine alte Last mit mir herum. Da stehst du an der Quelle und du sprichst mit mir, gerade mit mir. Und ich begreife nicht, warum. Das war so krass, als ob Gott mir mitten aus meinem Herzen zuspricht. Dieser Morgen hat mein Pilgern auf ein neues Level gehoben, in eine neue Freiheit hinein, in eine Ehrlichkeit vor Gott, die so nötig ist, damit Heilung möglich werden kann.

Ike Dünmeier-Bohlig mit dem Lied Bring mich nach Haus. Ein Lied, das das Leben von Patricia nachhaltig verändert hat. 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Ja, und auch gern gehört. Er freut und berührt immer wieder. Und deshalb mache ich jetzt auch weiter mit dem nächsten Liedwunsch und Gruß. Der Liedwunsch ist Chris Madaras, in den Sand geschrieben. Und Christina Pawlak aus Pöllhofen schickt damit nicht nur einen, sondern viele liebe Grüße an meinen Vertrauten.

Joachim und Elke aus Stuttgart wünschen sich von Amelie Beck Himmel für meinen Cousin Thomas Metzger nachträglich zum Geburtstag. Danke.

Guten Morgen, hier ist Christa Kilian aus Godenstedt und ich wollte meiner Freundin Renate, die gestern Geburtstag hatte, alles Liebe wünschen und eine Gottes Segen auf all ihren Wegen und das Lied wünschen, du meine Seele singe, wohl auf uns singe schön. Ja, ganz liebe Grüße nach Tuttlysien an Renate und auch an den ERF. Tschüss.

0: Du meine Seele singe, das war die Gruppe Conspirito an diesem Donnerstag hierbei gern gehört. Einen letzten Titel habe ich gleich noch, aber vorab noch eine kleine Ansage. Liedwünsche und Grüße für morgen, Freitag, können Sie ab 11 Uhr hier anmelden. Per Telefon unter der Nummer 06441 957373 oder mit dem Formular unter erfplus.de/Liedwunsch. Und mit etwas Glück sind Sie dann morgen mit dabei, hierbei gern gehört. Probieren Sie es einfach noch einmal, selbst wenn es bislang nicht geklappt haben sollte. Ich bin Saskia Klingelhöfer und ich wünsche Ihnen einen schönen und gesegneten Tag noch und verabschiede mich, sage Tschüss bis morgen und das ist jetzt unser letzter Liedwunsch.
1: Ja, guten Morgen. Hier ist Frau Roloff. Ich hätte gerne den Wunsch für die Frau Leni Moos in Donsbach und für die Claudia Roloff in Meiches. Für beide hätte ich gern gewünscht, Gott, der das Meer teilt. Es hat ihnen viel zu sagen und mir persönlich ist das Lied sehr wichtig. Ich bedanke mich und wünsche eine gute Zeit.
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2: Im Studio Sönke Röhling. Die deutsche Wirtschaft wächst in diesem Jahr stärker als erwartet. Die führenden Forschungsinstitute rechnen mit einem Plus von 1,3%, Anne Brauer.
3: Ja, das ist deutlich mehr als bei der Frühjahrsprognose. Da waren es noch 0,6%. Unter anderem haben die Exporte stark zugelegt. Außerdem machen sich die Weltkonjunktur und der KI-Boom bemerkbar. Die Experten treten aber auch auf die Euphoriebremse. Die Erholung bleibt demnach schwach. Der Aufschwung steht auf einem schmalen Fundament, sagt Oliver Holtemöller vom Leibniz-Institut für Wirtschaftsforschung Halle. Als Grund nennt er unter anderem die hohen Energiepreise.
2: Der Bundestag hat sich zum ersten Mal mit der geplanten Reform der Geheimdienste beschäftigt. Bundesnachrichtendienst und Verfassungsschutz sollen deutlich mehr Rechte bekommen und in Zukunft auch aktiv gegen Hacker und Saboteure vorgehen dürfen. Innenminister Dobrindt sagte:
4: Wenn es einen Bombenanschlag gegen Deutschland gibt, wenn der geplant ist, wenn der identifiziert ist, ja, dann muss es doch schlichtweg möglich sein, dass unser Verfassungsschutz als Abwehrdienst auch den Sprengstoff entschärft, austauscht und manipuliert. Das ist Schutz von Land, Bevölkerung und Demokratie, meine Damen und Herren.
2: Nächster Vorstoß im Bundestag in Sachen Organspende. Die Abgeordneten sprechen heute über einen neuen Anlauf zur Widerspruchslösung. Nach dem fraktionsübergreifenden Antrag soll jeder zum Spender werden, der nicht ausdrücklich widerspricht. In Deutschland warten über 8000 Menschen auf ein Spenderorgan. Bei Union und SPD deutet sich laut Bild-Zeitung ein Kompromiss im Rentenstreit an. Konkret geht es um die sogenannte Rente mit 63. Die soll im Kern erhalten bleiben, allerdings muss man in Zukunft voll 47 Jahre lang arbeiten, um abschlagsfrei in Rente zu gehen. Aktuell sind es 45. Für Deutschlands neuen Fußball-Bundestrainer geht's heute richtig los. Jürgen Klopp hat sein erstes Spiel. In der Nations League geht es auswärts gegen die Niederlande. Klopp sagt, jetzt müssen Ergebnisse her. Das Team versucht aber unter all dem Druck trotzdem Spaß zu haben. Im Tor startet heute Marc-André Ter Stegen. Er sagte zum Start unter dem neuen Trainer:
5: Ja, für mich ist es einfach so, dass ich mich freue auf die Situation, dass wir einen großartigen Start haben gegen tollen Gegner und hoffentlich dann auch unter ihm eine sehr, sehr erfolgreiche Zeit. Das würde ich mir für ihn wünschen, für uns wünschen, für Fußball Deutschland wünschen.
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6: Viele Wolken gibt es heute Vormittag und vor allem im Osten kommen immer mal Schauer runter, ganz vereinzelt auch ein kurzes Gewitter. Später wird es dann freundlicher und im Westen setzt sich oft Sonne durch, dazu Höchstwerte zwischen 16 und 23 Grad. Morgen wird es meist sonnig und trocken, nur vereinzelt noch ein Schauer dabei bei maximal bis 24 Grad.
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7: Herzlich willkommen zu einer weiteren Folge unserer Sendereihe Durch die Bibel. Schön, dass Sie sich Zeit dafür nehmen. Diesmal geht es hier um die Kapitel 43 und 44 aus dem Buch des Propheten Jesaja. In den ersten 7 Versen von Kapitel 43 spricht Gott dem Volk Furchtlosigkeit zu. Danach wird dem Volk wieder seine Sünde vor Augen gehalten, denn es ist immer noch blind, taub und verstockt. Weiterhin wird der Auszug aus Babylon kurz angedeutet und dass Israel aus der ganzen Welt wieder zusammengeführt werden wird. Darauf geht der Prophet Jesaja dann ab Kapitel 60 noch genauer ein. Doch hier im Kapitel 43 wird außerdem betont, wie unwürdig das Volk für die Erlösung eigentlich ist. Und doch vergibt Gott die Sünde. In Kapitel 44 schließlich verheißt Gott, dass er seinen Geist auf seine Nachkommen ausgießen wird. Und auch in diesem Kapitel wird mit der Torheit des Götzendienstes abgerechnet.

Die Kapitel 43 und 44 des Jesaja-Buchs zeigen, dass Gott noch nicht fertig ist mit seinem Volk Israel. Gott hat eine zukünftige Bestimmung für Israel, das sehen wir hier deutlich. Im Neuen Testament stellt Paulus die Frage, hat denn Gott sein Volk verstoßen? Und die Antwort lautet, das sei ferne. In der Elberfelder Übersetzung heißt es da, das kann nicht sein. In dem vor uns liegenden Kapitel 43 werden wir nun sehen, dass Gott sein Volk wirklich nicht verstoßen hat. Wir beginnen mit Vers 1. Und nun spricht der Herr, der dich geschaffen hat, Jakob, und dich gemacht hat, Israel, fürchte dich nicht, denn ich habe dich erlöst. Ich habe dich bei deinem Namen gerufen, du bist mein. Israel soll sich nicht fürchten, denn Gott hat es erlöst. Im prophetischen Wort wird diese Erlösung zugesprochen. Sie ist im Wort schon Gegenwart, auch wenn sie erst noch geschehen wird. Gott hat Israel bei seinem Namen gerufen und sagt, du gehörst mir. Damit werden die Erlösten bleibend mit Gott verbunden und nicht sich selbst überlassen. Doch mit der Erlösung hört das Wirken Gottes nicht auf. Das hören wir nun in Vers 2. Wenn du durch Wasser gehst, will ich bei dir sein, dass dich die Ströme nicht ersäufen sollen. Und wenn du ins Feuer gehst, sollst du nicht brennen, und die Flamme soll dich nicht versengen. Mit Wasser und Feuer sind alle Gefahren gemeint, die Israel begegnen könnten. Es heißt also nicht, dass denen, die zu Gott gehören, nichts Schlimmes mehr passieren kann. Vielmehr verspricht uns Gott, dass er in der schwierigen Zeit bei uns ist. Hören wir nun Vers 3. Denn ich bin der Herr, dein Gott, der Heilige Israels, dein Heiland. Ich habe Ägypten für dich als Lösegeld gegeben, Kusch und Seba an deiner Statt. Wir erinnern uns, dass mit Kusch Äthiopien bezeichnet wird. Aber wie konnten andere Nationen für Israel als Lösegeld gegeben werden? Es bedeutet, dass Gott die anderen Nationen erstmal benutzt hat, um Israel zurechtzuweisen und zu disziplinieren. Gott hat es zugelassen, doch diese Nationen werden später trotzdem für ihr Handeln an Israel gerichtet und Israel damit ausgelöst und gerettet. In Sprüche 21, Vers 18 lesen wir hierzu, der Gottlose wird als Lösegeld gegeben für den Gerechten und der Verächter für die Frommen. Haben Sie sich schon einmal gefragt, warum Gott es zugelassen hat, dass der Feind Ihren Weg gekreuzt und Ihnen Ärger gemacht hat? Oft helfen solche schwierigen Zeiten, sich geistlich weiterzuentwickeln. So steht in Sprüche 11, Vers 8, der Gerechte wird aus der Not erlöst und der Gottlose kommt an seine Statt. Gott hat es zugelassen, dass einige Leute mich wirklich sehr schlecht behandelt haben. Zuerst wehrte ich mich, doch im Gebet hat Gott mir gezeigt, dass er diese Leute geschickt hatte, um mich zurechtzubringen und bestimmte Eigenschaften von mir zu korrigieren. Danach mussten diese Menschen für ihr Handeln Rechenschaft ablegen. Weiter geht es mit Vers 4. Weil du in meinen Augen so wertgeachtet und auch herrlich bist, und weil ich dich lieb habe. Ich gebe Menschen an deiner Stadt und Völker für dein Leben. Immer wieder sagt Gott, dass er Israel sehr liebt, und ich schließe daraus, wir können uns gar nicht vorstellen, wie kostbar wir für Gott sind. Hören wir nun die Verse 5 bis 7. So fürchte dich nun nicht, denn ich bin bei dir. Ich will vom Osten deine Kinder bringen und dich vom Westen her sammeln. Ich will sagen zum Norden, gib her, und zum Süden, halte nicht zurück. Bring her meine Söhne von ferne und meine Töchter vom Ende der Erde, alle, die mit meinem Namen genannt sind, die ich zu meiner Ehre geschaffen und zubereitet und gemacht habe. Gott beschreibt eindeutig, dass er aus allen Teilen der Erde sein Volk wieder versammeln wird. Auch im Buch des Propheten Jeremia sagt Gott in Kapitel 31, Vers 10, »Höret ihr Völker des Herrn Wort und verkündet's fern auf den Inseln und sprecht, der Israel zerstreut hat, der wird's auch wieder sammeln und wird es hüten wie ein Hirte seine Herde.«
Damit ist gemeint, dass alle Menschen zuhören sollen, egal welche religiöse Einstellung sie haben. Wir müssen Gott zuhören. Gott gibt uns sein Wort, dass er sein Volk wieder in Israel sammeln wird. Die Anfänge haben wir bereits erlebt. Nun kommen wir zu Vers 10. Ihr seid meine Zeugen, spricht der Herr, und mein Knecht, den ich erwählt habe, damit ihr wisst und mir glaubt und erkennt, dass ich's bin. Vor mir ist kein Gott gemacht, so wird auch nach mir keiner sein. Gott kann mit niemandem verglichen werden, nur er allein ist Gott, unser Schöpfer und Erretter. So heißt es auch in Vers 11, Ich bin der Herr und außer mir ist kein Heiland. Es ist interessant, dass von allen Weltreligionen allein das Christentum eine Errettung garantiert. In den anderen Religionen müssen die Menschen sich das Heil erarbeiten und können doch nicht sicher sein, ob sie genug getan haben. Gott sagt, außer mir gibt es keinen Retter. Nun kommen wir wieder zum Thema des Götzendienstes. So spricht Gott in Vers 12, Ich hab's verkündigt und habe auch geholfen und hab's euch sagen lassen, und es war kein fremder Gott unter euch. Ihr seid meine Zeugen, spricht der Herr, und ich bin Gott. Gott sagt also, ihr könnt bezeugen, dass ich euch helfe, solange ihr keinen anderen Göttern nachlauft. Weiter mit Vers 13. Gott spricht durch den Propheten Jesaja, Ich bin, ihr denn ein Tag war, und niemand ist da, der aus meiner Hand erretten kann. Ich wirke, wer will's wenden? Wer sich von Gott nicht erlösen lässt, der ist ihm ausgeliefert, und aus Gottes Hand kann er nicht von einem anderen errettet werden. Ab Vers 14 lesen wir nun, dass Gott beginnt, sein Volk zusammenzuführen. Zunächst führt Gott sein Volk aus dem Exil in Babylon heraus. Vers 14 lautet, So spricht der Herr, euer Erlöser, der Heilige Israels. Um euretwillen habe ich nach Babel geschickt und habe die Riegel eures Gefängnisses zerbrochen. Und zur Klage wird der Jubel der Chaldäer. Die endgültige Zerstörung Babylons wird hier also angekündigt. Weiter mit Vers 15. Ich bin der Herr, euer Heiliger, der ich Israel geschaffen habe, euer König. Gott ist Israels Schöpfer und er selbst wird der König seines Volkes sein. So wird auch Jesus der Name Immanuel gegeben, das heißt übersetzt Gott mit uns. Es ist eine weitere Bekräftigung, dass Christus Israels König ist. Wir haben gesehen, dass Gott einen Anspruch auf Israel erhebt, weil er es erschaffen hat. Hören wir nun die Verse 16 bis 19. So spricht der Herr, der im Meer einen Weg und in starken Wassern Bahn macht, der ausziehen lässt Wagen und Rosse, Heer und Macht. Da liegen sie, stehen nicht wieder auf, sind verglüht wie ein Docht erloschen. Gedenkt nicht an das Frühere und achtet nicht auf das Vorige. Denn siehe, ich will ein Neues schaffen. Jetzt wächst es auf. Erkennt ihr es denn nicht? Ich mache einen Weg in der Wüste und Wasserströme in der Einöde. Dies ist ein Anklang an den Auszug aus Ägypten, als das Volk das Meer durchschritten hatte, aber das Heer der Ägypter ihnen nachjagte, um dann doch ohnmächtig dazuliegen wie ein verglühter Docht. Aber Gott schafft etwas Neues, denn der Gottesknecht wird die glimmenden Dochte nicht auslöschen. In den nächsten Versen hören wir, dass selbst die wilden Tiere Gott preisen. Es folgen die Verse 20 und 21. Das Wild des Feldes preist mich, die Schakale und Strauße, denn ich will in der Wüste Wasser und in der Einöde Ströme geben, zu tränken mein Volk, meine Auserwählten. Das Volk, das ich mir bereitet habe, soll meinen Ruhm verkündigen. Die in der Wüste lebenden Tiere bekommen also einen neuen Lebensraum, wenn Gott einen neuen Himmel und eine neue Erde schafft. Weiter geht es mit den Versen 24 und 25. Mir hast du nicht für Geld köstliches Gewürz gekauft, mich hast du mit dem Fett deiner Opfer nicht gelabt.
aber mir hast du Arbeit gemacht mit deinen Sünden und hast mir Mühe gemacht mit deinen Missetaten. Ich tilge deine Übertretungen um meinetwillen und gedenke deiner Sünden nicht. Wir befinden uns noch immer in dem Gerichtsprozess, den Gott gegen die Götter führt, und die Sünden Israels müssen zur Sprache kommen. Gott kann die Sünde nur vergeben, wenn er sie zuvor freiwillig trägt. Das zweifache Ich verdeutlicht dies. Gott spricht: Ich tilge deine Übertretungen um meinetwillen. Gott ist seinem Bund treu und vergibt die Sünden. Trotzdem wird in Vers 27 wieder von den vergangenen Sünden gesprochen. Dieser Vers lautet: Schon dein Ahnherr hat gesündigt, und deine Wortführer sind von mir abgefallen. Mit Ahnherr ist höchstwahrscheinlich Abraham gemeint. Auch sein Versagen und seine Sünden verschweigt die Bibel nicht. Denken wir nur daran, wie er den Pharao belügt und nicht zugibt, dass Sarah seine Frau ist. Und mit den Wortführern in Vers 27 sind diejenigen gemeint, die das Wort Gottes auslegen. Auch sie hatten Fehler und begingen Sünden. Denken wir hier zum Beispiel an Simson, Samuel und David. Nun hören wir noch Vers 28, den letzten Vers in Kapitel 43 bei Jesaja. Gott spricht: Darum habe ich die Fürsten des Heiligtums entheiligt und Jakob dem Bann übergeben und Israel dem Hohn. Den Dienern am Heiligtum hatte Gott am meisten vertraut. Deshalb fing das Gottesgericht bei ihnen an. Doch es wird nicht beim Gericht bleiben. Wir kommen nun zu Kapitel 44 im Buch des Propheten Jesaja. Das letzte Kapitel schloss mit der Ankündigung des kommenden Gerichts. In Kapitel 44 geht es nun um das kommende Königreich und um das versprochene Ausgießen des Heiligen Geistes. Mit ironischen Worten wird außerdem die Torheit des Götzendienstes beschrieben. Das ist das wiederkehrende Thema in diesem Abschnitt. Das menschliche Herz hat sich von Gott abgewandt und den Götzen hingegeben. Götzen werden auch Idole genannt, und davon haben wir in unserer westlichen Welt wahrlich genug. Die Rede des Propheten gegen den Götzendienst kommt in Kapitel 46 zu ihrem Höhepunkt. Dort werden wir noch einmal genauer auf den wirklichen Unterschied zwischen Gott und den Götzen eingehen. Ich lese nun aus Kapitel 44 die ersten 5 Verse. So höre nun mein Knecht Jakob und Israel, den ich erwählt habe. So spricht der Herr, der dich gemacht und bereitet hat und der dir beisteht von Mutterleibe an. Fürchte dich nicht, mein Knecht Jakob, und du, Jeschurun, den ich erwählt habe. Denn ich will Wasser gießen auf das Durstige und Ströme auf das Dürre. Ich will meinen Geist auf deine Kinder gießen und meinen Segen auf deine Nachkommen, dass sie wachsen sollen wie Gras zwischen Wassern, wie die Weide an den Wasserbächen. Dieser wird sagen: Ich bin des Herrn, und jener wird genannt werden mit dem Namen Jakob, und ein anderer wird in seiner Hand schreiben: Dem Herrn eigen, und wird mit dem Namen Israel genannt werden. Soweit die Verse 1 bis 5. Das geschlagene Volk soll hören und sich nicht fürchten, weil Gott es erwählt hat. In Vers 3 wird die kommende Geistausgießung angekündigt. Gott nimmt also die Furcht und gibt dafür seinen Geist. Schauen wir uns Vers 3 noch einmal genauer an. Denn ich will Wasser gießen auf das Durstige und Ströme auf das Dürre. Ich will meinen Geist auf deine Kinder gießen und meinen Segen auf deine Nachkommen. In diesen parallelen Doppelsätzen wird auch für die kommende Generation Gottes Geist verheißen. Wasser und Geist sind dabei schöpferische Lebenselemente, die Segen verheißen. Das führt zu einem neuen Bekennen, wenn es dann in Vers 5 heißt: Ich bin des Herrn. Man bekennt sich zu Gott und zum Gottesvolk.
Dieser Abschnitt mit der Verheißung der Ausgießung des Heiligen Geistes entspricht auch einem Abschnitt im Buch des Propheten Joel, der vom Apostel Petrus in der Apostelgeschichte Kapitel 2 am Pfingsttag zitiert wird. Da wir uns jetzt aber mit dem Buch des Propheten Jesaja beschäftigen, werde ich nicht auf die Diskussion eingehen, ob sich die Prophezeiung des Propheten Joel in der Apostelgeschichte über die Ausgießung des Heiligen Geistes nur teilweise oder schon vollständig erfüllt hat. Die nun folgenden Verse 6 bis 20 in unserem Bibeltext rechnen mit dem Götzendienst ab. Jesaja beschreibt im Prosa-Stil, dass die Götzen nichts vollbringen können. Diejenigen, die sich Götzenbilder schaffen, müssen den sinnlosen Charakter ihrer Götter bezeugen. Denn sie haben wirklich keine Sinne, noch nicht einmal die fünf Sinne eines Menschen. Ein Götze kann nicht hören, nicht sehen, nicht reden, nicht riechen und nicht fühlen. Götzen können niemandem helfen. Hören wir nun die Verse 9 bis 11. Die Götzenmacher sind alle nichtig, woran ihr Herz hängt, das ist nichts Nütze. Und ihre Zeugen sehen nichts, merken auch nichts, damit sie zu Schanden werden. Wer sind sie, die einen Gott machen und einen Götzen sehen nichts, merken auch nichts, damit sie zu Schanden werden? Wer sind sie, die einen Gott machen und einen Götzen gießen?

Götze hergestellt wird. Der Schmied macht ein Messer in der Glut und formt es mit Hammerschlägen. Er arbeitet daran mit der ganzen Kraft seines Arms. Dabei wird er hungrig, sodass er nicht mehr kann, und trinkt auch kein Wasser, sodass er matt wird. Der Zimmermann spannt die Schnur und zeichnet mit dem Stift. Er behaut das Holz und zirkelt es ab und macht es wie eines Mannes Gestalt, wie einen schönen Menschen, in einem Haus soll es thronen. Er haut Zedern ab und nimmt Kiefern und Eichen und wählt unter den Bäumen des Waldes. Er hatte Fichten gepflanzt und der Regen ließ sie wachsen. Soweit die Verse 12 bis 14. Der Schmied arbeitet also hart, um sich aus einem Stück Metall einen Gott zu formen. Aber seine Arbeit schwächt ihn und offenbart damit, dass er auch nur ein Mensch ist. Nachdem er nun Schweiß und Mühe, Zeit und Geld eingebracht hat, um einen Götzen herzustellen, was bekommt er am Ende? Nichts. Der Zimmermann wiederum nimmt ein Stück Holz. Aber Gott hat den Baum, von dem dieses Stück Holz stammt, zuerst geschaffen. Und nur Gott kann einen Baum erschaffen. Hören wir nun Vers 15. Das gibt den Leuten Brennholz. Davon nimmt er und wärmt sich. Auch zündet er es an und bäckt Brot. Aber daraus macht er ja auch einen Gott und betet's an. Er macht einen Götzen daraus und kniet davor nieder. Die übrig gebliebenen Holzspäne aus der Herstellung eines hölzernen Götzenbildes werden also verbrannt, damit der Mensch sich am Feuer wärmen und Brot backen kann. So ist also nur der Abfall der einzig wertvolle Beitrag aus der Herstellung eines Götzen. Aber der Götze selbst ist keine Hilfe. Er kann den Menschen nicht wärmen, ihm kein Essen kochen, ihm nicht helfen und ihn nicht retten. Auch in den Versen 16 bis 20 wird darauf eingegangen, wie absurd der Götzendienst in Wirklichkeit ist. Und doch haben auch heutzutage viele Menschen ihre Götzen und Idole, die von Gott wegführen. Die Verse 21 bis 23 bringen die Freude über die Erlösung zum Ausdruck. Sie lauten: Gedenke daran, Jakob, und du, Israel, denn du bist mein Knecht. Ich habe dich bereitet, dass du mein Knecht seist. Israel, ich vergesse dich nicht. Ich tilge deine Missetat wie eine Wolke und deine Sünde wie den Nebel. Kehre dich zu mir, denn ich erlöse dich. Jauchzet ihr Himmel, denn der Herr hat's getan. Jubelt ihr Tiefen der Erde. Ihr Berge, frohlocket mit Jauchzen, der Wald und alle Bäume darin. Denn der Herr hat Jakob erlöst und ist herrlich in Israel. In den letzten Versen von Kapitel 44 wird Kyros als Werkzeug Gottes berufen. Diese Prophezeiung wird im nächsten Kapitel noch fortgesetzt. Nun aber aus Kapitel 44 die Verse 24 bis 28. So spricht der Herr, dein Erlöser, der dich von Mutterleibe bereitet hat. Ich bin der Herr, der alles schafft, der den Himmel ausbreitet allein und die Erde festmacht ohne Gehilfen, der die Zeichen der Wahrsager zunichte macht und die Weissager zu Narren, der die Weisen zurücktreibt und ihre Kunst zur Torheit macht, der das Wort seiner Knechte wahrmacht und den Ratschluss vollführt, den seine Boten verkündigt haben, der zu Jerusalem spricht: Werde bewohnt, und zu den Städten Judas werdet wieder aufgebaut, und ihre Trümmer richte ich auf, der zu der Tiefe spricht: Versiege, und deine Fluten trockne ich aus, der zu Kyros sagt: Mein Hirte. Er soll all meinen Willen vollenden und sagen zu Jerusalem: Werde wieder gebaut, und zum Tempel: Werde gegründet. Soweit die Verse 24 bis 28. Hier wird nun also Kyros, der König der Meder und Perser, mit Namen genannt, und zwar ungefähr 200 Jahre vor seiner Geburt. Es ist eine bemerkenswerte Prophezeiung. Er wird als mein Hirte bezeichnet. Dies ist das einzige Mal, dass ein heidnischer Herrscher diesen Titel bekommt.

In dieser Sendung haben wir uns mit den Kapiteln 43 und 44 aus dem Buch des Propheten Jesaja beschäftigt. Der Auszug aus der babylonischen Gefangenschaft und die Rückkehr aus dem Exil wird dem Volk Israel angekündigt. Dazu verheißt Gott die Ausgießung seines Heiligen Geistes. Doch Israel ist immer noch nicht frei vom Götzendienst, gegen den sich Jesaja mit deutlichen Worten ausspricht. Am Ende von Kapitel 44 wird noch der König der Meder und Perser, nämlich Kyros, erwähnt, der Gottes Willen ausführen soll. Mehr über ihn erfahren Sie in der nächsten Folge unserer Sendereihe Durch die Bibel. Bis dahin, auf Wiederhören und Gottes Segen mit Ihnen.

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1: Wir hören aus dem Alten Testament, aus dem Buch Prediger, Kapitel 7, die Verse 1 bis 14.
2: Ein guter Ruf ist besser als gute Salbe, und der Tag des Todes besser als der Tag der Geburt. Es ist besser, in ein Haus zu gehen, wo man trauert, als in ein Haus, wo man feiert. Denn da zeigt sich das Ende aller Menschen, und der Lebende nehme es zu Herzen. Trauern ist besser als Lachen, denn durch Trauern wird das Herz gebessert. Das Herz der Weisen ist dort, wo man trauert, aber das Herz der Toren dort, wo man sich freut. Es ist besser, das Schelten des Weisen zu hören, als den Gesang der Toren. Denn wie das Krachen der Dornen unter den Töpfen, so ist das Lachen der Toren. Auch das ist eitel. Unrechter Gewinn macht den Weisen zum Toren, und Bestechung verdirbt das Herz. Der Ausgang einer Sache ist besser als ihr Anfang. Ein Geduldiger ist besser als ein Hochmütiger. Sei nicht schnell, dich zu ärgern, denn Ärger ruht im Herzen des Toren. Sprich nicht, wie kommt's, dass die früheren Tage besser waren als diese, denn du fragst das nicht in Weisheit. Weisheit ist gut mit einem Erbgut und hilft denen, die die Sonne sehen. Denn wie Geld beschirmt, so beschirmt auch Weisheit. Aber die Weisheit erhält das Leben dem, der sie hat. Sieh an die Werke Gottes. Denn wer kann das gerade machen, was er krümmt? Am guten Tage sei guter Dinge. Und am bösen Tag bedenke, diesen hat Gott geschaffen wie jenen, damit der Mensch nicht wissen soll, was künftig ist.
1: Das war der Bibeltext für den heutigen Tag, entnommen aus der großen Hörbibel, mit freundlicher Genehmigung der Deutschen Bibelgesellschaft. Hier noch einmal die Bibelstelle. Prediger, Kapitel 7, die Verse 1 bis 14. Gedanken dazu kommen jetzt von Thomas Povileit aus Stuttgart.
3: Der Peter ist tot, hörte ich am anderen Ende der Leitung. Was? Ich hatte doch noch vor kurzem mit ihm gesprochen. Ja, morgens lag er tot im Bett, völlig unerwartet. Ich war geschockt. Peter, sein richtiger Name heißt anders, stand mitten im Leben, mitten im Beruf. Jetzt ist er nicht mehr da, von einer Minute auf die andere. Kennen Sie auch solche Situationen, in denen Sie vom Tod eines Menschen überrascht worden sind? Vielleicht auch deshalb, weil man über den Tod kaum noch spricht. Er wird mehr und mehr zum Tabuthema. Dabei ist nichts sicherer als der Tod. Er wird auch mich erreichen. Egal, ob ich ihn ignoriere oder verdränge. Deshalb ist der Rat Salomos ein weiser Rat. Es ist besser, in ein Haus zu gehen, wo man trauert, als in ein Haus, wo man feiert. Denn da zeigt sich das Ende aller Menschen, und der Lebende nehme es zu Herzen. Trauern ist besser als Lachen, denn durch Trauern wird das Herz gebessert. Es ist also besser, auf Beerdigungen zu gehen, als auf Hochzeiten. Beerdigungen helfen mir, an mein eigenes Ende zu denken. Wenn ich weiß, schon morgen könnte mein Leben zu Ende sein, dann werde ich mein Tun heute anders bewerten. Wie unwichtig werden manche Dinge, die heute noch so zentral für mich sind, wenn ich weiß, ich werde bald sterben. Wenn ich mich mit meinem Tod beschäftige, werde ich Entscheidungen treffen, die von größerer Tragweite sind. Ich werde mein Leben aufräumen, Beziehungen wieder in Ordnung bringen. Im Trauerhaus treffe ich auch auf Leute, die meinen Beistand brauchen. Hier geht es um tiefgründige Gespräche. Trauer lindern und Trost geben. Aber gerade im Angesicht des Todes wird meine Hoffnung sichtbar. Als Christ glaube und bekenne ich, ich werde nicht im Grab bleiben, sondern auferstehen und dem wiederkommenden Christus entgegengehen. Woher weiß ich das? Vom Apostel Paulus. Der hat die Thessalonicher ermahnt, sich daran immer wieder zu erinnern, damit sie nicht betrübt sind wie die Menschen, die keine Hoffnung haben. Deshalb kann auch ich die Gelegenheit nutzen, um zur Beerdigung von Bekannten und Arbeitskollegen zu gehen. Hier kann ich mittrauern. Wenn sich die Gelegenheit ergibt, kann ich aber auch davon reden, dass Jesus in meinem Leben das letzte Wort hat und nicht der Tod. Salomo redet in unserem Text aber nicht nur vom Tod, er redet in Vers 14 auch vom Tag des Glücks. Damit ermutigt er jeden, der mit Gott unterwegs ist, sich an dem zu freuen, was Gott an Gutem in unser Leben hineinlegt. Auch wenn die Quelle unseres Glücks Gott selbst ist, gibt es doch vieles, was wir genießen können, über das wir uns von Herzen freuen dürfen. Doch bei aller Freude sollten wir nie vergessen, von wem diese Freude kommt. Wer uns mit Glück überschüttet. Salomo erinnert uns daran, das ist das Werk Gottes. Schon im ersten Teil unseres Textes irritiert, dass Salomo das Lachen und die Freude auch negativ darstellt. Trauern ist besser als Lachen. Das Herz der Toren ist dort, wo man sich freut. Hier ist es wichtig zu verstehen, das ist kein Widerspruch zu den Versen vorher, die davon reden, Gott gibt uns Glück, zu dem sehr oft auch Lachen gehört. Salomo geht es nicht darum, dass wir grundsätzlich nicht lachen dürfen. Lachen steht hier mehr für die Oberflächlichkeit, mit der man das Leben ansehen kann. Salomo redet hier nicht gegen das Lachen, sondern gegen die Vergnügungssucht und Spaßmentalität, mit denen die tiefen Lebensfragen verdrängt werden. Salomo empfiehlt uns, dass wir dem Lachen kein zu großes Gewicht in unserem Leben geben sollen. Sprich, wir sollen das Leben nicht oberflächlich nehmen. Ich kenne das, wenn man auf einer Party miteinander feiert, gibt das eine gewisse Verbundenheit. Aber Gespräche über Lebensfragen hallen noch sehr lange in unserem Kopf und in dem Kopf unseres Gesprächspartners nach. Hier kann eine Tiefe entstehen, die in einer Feierumgebung in der Regel gar nicht möglich ist. Im Grunde genommen ermahnt Salomo mich, solche tiefen Gespräche zu suchen und für solche Gespräche offen zu sein. Im letzten Vers des Abschnitts verweist Salomo auf die Größe Gottes. Wenn ich als Mensch Unglück erleide, sagt das nichts darüber aus, ob Gott gut ist oder schlecht. Oft hilft es mir schon in meinem Leid, wenn ich nach dem Sinn suche, den Gott in mein Leid hineingelegt hat. Damit leide ich zwar immer noch unter der Situation, aber es wird erträglicher. Manchmal gibt es aber auch keinen offensichtlichen Sinn. Ich denke an einen jungen Mann, der mit seinem Auto trotz angepasster Geschwindigkeit in Schleudern gerät und dabei einen Fahrradfahrer tödlich verletzt. Man denkt, wäre der Fahrradfahrer schon 2 Meter weiter gewesen oder der junge Mann 1 Minute später an diesen Ort gekommen, dann wäre dieses Unglück nicht passiert. Salomo sagt, am Tag des Unglücks bedenke, auch diesen hat der Herr gemacht. Salomo wusste offensichtlich schon vor 3000 Jahren, dass wir Menschen uns schwer damit tun, wenn wir keinen Sinn hinter einem Unglück erkennen können. Den einzigen Rat, den Salomo in all seiner Weisheit geben kann, lautet, der Mensch soll nicht wissen, was künftig ist. Der Mensch weiß also nicht, ob später die Absicht Gottes klarer werden wird. Gott ist souverän, deshalb handelt Gott gerecht, auch wenn ich es nicht verstehe. Der Essener Jugendpfarrer Wilhelm Busch war vor mehr als 90 Jahren Zeuge eines der verheerenden Fliegerangriffe auf Essen. Er hat die Welt und auch Gott nicht mehr verstanden. Dann erinnerte er sich an ein Wort Gottes. Ist ein Unglück in der Stadt, das der Herr nicht tut? Das brachte Busch dann zu der Aussage, Gott, auch wenn ich nicht verstehe, warum das hier passiert, du darfst das. Du darfst auch unser Haus anzünden. Diese Haltung wünsche ich mir auch, gerade bei schweren Lebensführungen zu wissen, auch diese für mich schwere und böse Situation hat Gott auch geschaffen. Gott darf das in meinem Leben. Möge Gott durch alle Tod, Leid und Trauererfahrungen uns diesen Blick immer wieder schenken. Diese Erfahrungen sind oft Erfahrungen, durch die wir Gott selbst tiefer und besser kennenlernen können.
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2: Im Studio Sönke Röhling. Der Bundestag beschäftigt sich heute unter anderem mit dem Thema Organspende. In Zukunft soll jeder zum Spender werden, der nicht ausdrücklich widerspricht. Die Zahl der Spenderorgane soll so erhöht werden. Aktuell muss man ausdrücklich zustimmen. Und der CDU-Abgeordnete Michael Brandt will, dass das so bleibt. Er sagt am 1.
3: Der Staat kann nicht, wenn die Organe zu gering sind, den Hammer rausholen und sagen, Schweigen ist Zustimmung, sondern es braucht eine aktive Zustimmung. Wir haben bei allen, zum Beispiel bei der Nutzung vom Internet, überall müssen sie zustimmen. Und ausgerechnet bei den eigenen Organen stellt der Staat es künftig um, wenn die Widerspruchslösung eine Mehrheit bekommen würde. Und das kann man einfach nicht machen.
2: Berlin zieht sich offiziell aus dem Rennen um die Olympischen Spiele zurück. Der regierende Bürgermeister Wegner macht die Linken und Aussagen ihrer Spitzenkandidatin Ehreib nach deren Wahlsieg am vergangenen Sonntag dafür verantwortlich.
4: Wir haben dann aber zur Kenntnis nehmen müssen, eine Pressekonferenz, wo gesagt wurde von Frau Ehreib, dass sich diese Bewerbung damit erledigt hat. Danach haben wir weiter Gespräche geführt, aber die Spitzenverbände des Sports haben dann klar signalisiert, wir können euch die Zustimmung so nicht geben.
2: Damit bleiben nur noch München und die Region Köln-Rhein-Ruhr im Rennen. Die Entscheidung fällt übermorgen. Die deutsche Wirtschaft wächst deutlich kräftiger als bisher erwartet. Die Forschungsinstitute haben ihre Prognose auf 1,3% angehoben und das trotz anhaltender Krisen wie dem Iran-Krieg. Im Frühjahr hatten die Experten noch mit einem Wachstum von 0,6% gerechnet. Nachdem die USA den russischen Machthaber Putin zum G20-Gipfel eingeladen haben, stellt die Bundesregierung klar, es gibt angesichts des Kriegs in der Ukraine keine Normalität im Umgang mit Russland. Nach Angaben eines Regierungssprechers hat die Regierung noch nicht entschieden, wie sie mit der Einladung umgehen will. Darauf hat Fußball-Deutschland gewartet. Jürgen Klopp feiert heute seine Premiere als neuer Bundestrainer. Im Nations-League-Spiel gegen die Niederlande steht er erstmals an der Seitenlinie. Über seinen Start nach der verkorksten WM sagte Klopp.
5: Und dann kommst du hin, dann sehe ich die Jungs da und denke, du lieber Himmel, was ist das für eine Qualität? Das ist verrückt, wie gut die Jungs sind. Aber haben sie es jede Woche gezeigt? Nein. Oder bei der WM gezeigt? Muss drauf ankommen? Auch nicht. Aber das im Trainer in die Schuhe zu sehen, also sagen, Spieler wollen nicht, ich kann beide Dinge kann ich ausschließen. Und trotzdem war es so. Also müssen wir uns, kümmern wir uns darum, wie kriegen wir das hin, damit wir da ins Fliegen kommen.
2: Anstoß in Amsterdam ist um 20.45 Uhr.
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6: Viele Wolken gibt es heute Vormittag und vor allem im Osten kommen immer mal Schauer runter, ganz vereinzelt auch ein kurzes Gewitter. Später wird es dann freundlicher und im Westen setzt sich oft Sonne durch, dazu Höchstwerte zwischen 16 und 23 Grad. Morgen wird es meist sonnig und trocken, nur vereinzelt noch ein Schauer dabei bei maximal bis 24 Grad.
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7: Ich bin Kai-Uwe Wojcak und begrüße Sie zu einer ziemlich ungewöhnlichen Sendereihe über das Gebet. Denn es werden verschiedene Ansichten und Perspektiven von 6 Persönlichkeiten verglichen, die sich schriftlich zum Thema Gebet geäußert haben. Sicher, sie repräsentieren verschiedene geistliche Traditionen und Frömmigkeitsstile. Aber dennoch habe ich mich gewundert, in welchen Punkten es Übereinstimmungen, aber auch Unterschiede gibt. Gerade deshalb kann man wohl von allen etwas lernen. Genau diesen Ansatz verfolgt auch Rainer Harter, der Gründer und Leiter des Gebetshauses Freiburg. In der 3. Folge der Reihe 6 Sichten auf Gebet befragt er die 6 Denker auf Basis ihrer Schriften zu dem schwierigen Thema, warum werden manche Gebete von Gott nicht erhört? Und was können wir tun, damit sich daran etwas ändert?
8: Heute wird's spannend. Haben unsere 6 großen Autoren und Beter gute Antworten auf die folgende Frage gefunden? Wie betet man, um möglichst oft Erhörung zu finden? Die Frage nach erfolgreichem Gebet ist natürlich heikel, denn Gebet ist kein Automatismus, kein spirituelles System und keine Formel. Wenn wir aber ehrlich sind, wollen wir doch alle wissen, ob wir unsere Gebetstrefferquote nicht erhöhen können, wenn wir bestimmten Regeln folgen. Die sechs Autoren sprechen erstaunlicherweise sehr klar darüber, wie man beten soll, damit das Gebet fruchtbar, tief, kraftvoll, transformierend und im tiefsten Sinne erhört wird. Lass uns mal hören, was sie zu sagen haben. Pete Gregg ist der Einzige, der ein ganzes Buch über unerhörtes Gebet geschrieben hat. Für ihn ist erfolgreiches Gebet nicht primär das Gebet, das bekommt, was es will, sondern das Gebet, das Gott begegnet. Erfolgreich betet aus seiner Sicht, wer ehrlich, beharrlich und gegenwärtig ist. Gregg vermeidet jede mechanische Erhörungslogik, ohne aber die Erwartung auf Gottes Handeln aufzugeben. Auch bei ihm gibt es klare Bedingungen. Sie sind nur etwas anders gelagert, als man vielleicht erwarten würde. Seine impliziten Bedingungen lauten: erstens Ehrlichkeit. God is not afraid of our honesty, schreibt Gregg im ersten Kapitel von Offline. Erfolgreiches Gebet ist für ihn also ungefiltert. Klagen, Weinen, Wut, Schmerz, alles darf dazu gehören. Zweitens Beharrlichkeit. Keep praying, don't give up, schreibt er weiter. Gregg folgt Jesu Gleichnissen vom bittenden Freund aus Lukas 11 und dem ungerechten Richter aus Lukas 18. Erfolgreiches Gebet ist für ihn ausdauerndes Gebet. Drittens, Gegenwärtigkeit. Pay attention, mahnt Gregg uns. Das ist eine seiner zentralen Regeln. Ihm geht es darum, in der Gegenwart Gottes wach zu sein, Gottes Spuren zu folgen, aufmerksam zu werden. Greggs Gebetsprinzipien lassen sich so zusammenfassen. Erfolg heißt für ihn, Gott zu begegnen, selbst wenn er schweigt. Gebet bleibt fruchtbar nur dort, wo Beziehung wichtiger ist als das Ergebnis. Gregg lehrt uns, wie wir beten sollen, damit Beziehung lebendig bleibt. Timothy Keller stellt nun die unbequeme Frage, was beten wir eigentlich? Und passt unser Gebet zu dem, was Gott will? Seine Erfolgsfaktoren sind anders. Für ihn ist erfolgreiches Gebet das geistlich tiefe, bibelgesättigte, gottzentrierte Gebet. Erstens muss ein Beter aus seiner Sicht erst hören und dann sprechen. Erfolgreiches Gebet ist durchdachtes Gebet und nicht nur bloßes Gefühlsgebet. Das Herz wird durch Meditation entzündet und erst dann betet man. Diese Haltung findet man auch bei Calvin und Luther, auf die Keller sich auch bezieht. Zweitens empfiehlt Keller, dem Gebet Ordnung, Tiefe und Struktur zu geben. Etwas, was wir beispielsweise im Vater Unser finden, dem großen Modellgebet. Darüber habe ich in meinem Buch über dieses großartige Modellgebet ausführlich geschrieben. Erfolgreiches Gebet ist für Keller das geordnete Gebet, welches den Stufen Dank, Buße, Bitte und Fürbitte folgt. Erfolgreich betet man nach Keller, wenn man Gottes Wort in Gottes Gegenwart verwandelt. Keller zeigt aber auch konkrete Bedingungen auf. So sagt er, dass unsere Gebete mit Gottes Willen übereinstimmen müssen, weil Gebete laut ihm Antworten auf Gottes Wort sind und keine Korrekturen seines Plans. Zusätzlich betont er, dass unerhörte Gebete oft nicht an Gott liegen, sondern daran, dass wir etwas mehr lieben als Gott. Bei Keller finden wir ebenfalls keine technischen Kniffe, um erhört zu werden, sondern vielmehr die theologische Kohärenz, also die innere Übereinstimmung mit Gottes Wort. Keller hat uns gezeigt, wie sehr Gebet aus Gottes Wort lebt. Romano Guardini geht nun einen Schritt weiter und fragt nicht zuerst, was wir beten, sondern wie wir als Menschen vor Gott stehen, wenn wir beten. Er spricht fast nie von Erhörung im Sinne meiner Frage, aber er ist radikal klar in seinen Aussagen, wann Gebet scheitert. Wenn man es Bedingungen nennen will, benennt Guardini Folgendes: Wahrhaftigkeit. Wer sich selbst ausweicht, weicht auch Gott aus. Dann entsteht kein echtes Beten. Zweitens nennt er die innere Sammlung. Zerstreuung ist nicht bloß Ablenkung, sondern geistliche Unverfügbarkeit. Wenn wir nicht lernen, verfügbar zu sein, bleibt unser Gebetsleben oberflächlich. Drittens spricht er vom Loslassen des Eigenwillens. Gebet scheitert, wenn es Selbstbehauptung bleibt, also dann, wenn es um die Erfüllung meiner Vorstellungen geht. Gebet wird aus Guardinis Sicht dann erhört, wo der Mensch innerlich verfügbar wird für Gott. Er sagt, dass erfolgreiches Gebet dort entsteht, wo der menschliche Wille sich Gott öffnet. Und er spricht von einem regelrechten Gebetstraining, einer geistlichen Disziplin, die sich in Schritten wie Konzentration, Entschleunigung, innerer Stille und der Bereitschaft, sich formen zu lassen, ausdrückt. Gebet ist für ihn also geübte Gottesgegenwart. Von der Erhörung einzelner Anliegen geht es ihm mehr um die Verwandlung des Beters. Erfolg im Gebet liegt für Guardini allein darin, dass der Mensch wahrhaftig vor Gott wird. Der Beter soll ganz bewusst vor Gott treten. Sein Gebet soll nichts vorspielen und er soll keine Haltung einnehmen, die nicht echt ist. Während Guardini den Menschen vor Gott zur Wahrheit ruft, fragt Bernhard Meuser noch existenzieller: Was ist eigentlich die innere Kraft, die uns überhaupt erst ins Gebet treibt? Und er sagt, dass erfolgreiches Gebet dann stattfindet, wenn der Mensch seine innere Sehnsucht zulässt. Gebet wird aus seiner Sicht fruchtbar, wenn man sich zeigt, wie man ist: ungesichert, unperfekt, suchend, fragend. Ein wichtiger Faktor ist für Meuser nicht irgendeine Technik, sondern die Beziehung zu Gott, die geprägt ist von Nähe, Ehrlichkeit und Vertrauen. Aber auch er kennt Bedingungen. Wie gesagt, ist da zunächst das Zulassen der eigenen Sehnsucht. Laut Meuser hat derjenige nichts zu sagen, der seine Sehnsucht unterdrückt. Dann sagt er weiter, dass wir Glauben daran brauchen, dass Gott uns wirklich erhören will. Und er betont, dass die Schlichtheit unserer Gebete ein Gewinn ist, weil Komplexität die Beziehung im Gebet blockieren kann. Für Meuser bedeutet Erhörung immer wieder, dass wir von Gott gehört werden, noch bevor wir bekommen, was wir wollen. Auch damit zeigt sich, dass für ihn die Gottesbeziehung im Vordergrund des Gebetslebens steht. Meuser hat uns nun gezeigt, wie sehr Gebet aus der Sehnsucht herauslebt. Andrew Murray setzt nun einen ganz anderen Akzent und fragt quasi, was geschieht, wenn diese Sehnsucht auf Gottes konkrete Verheißungen trifft. Diese Erfahrung motiviert laut Murray zu weiterem Gebet. Er ist derjenige unserer Autoren, der am stärksten über das Thema Erhörung spricht. Er interessiert sich dabei weniger dafür, wie wir uns beim Beten fühlen, sondern dafür, ob wir Gott beim Wort nehmen. Für Mary spielt der persönliche Glaube eine große Rolle. Wie stark ist der? Für ihn ist klar, dass die Kraft des Gebets vollständig von der Kraft des Glaubens abhängt. Dabei hat er einen ganz bestimmten Startpunkt im Blick, nämlich die Gemeinschaft mit Gott. Von hier aus findet auch das Gebet statt. Gebet beginnt nicht beim Verheißenen, sondern beim Verheißenden, bei Gott. Auch die Ausdauer spielt für Murray eine Rolle. Was manchmal in unseren Ohren nach einer notwendigen Quantität des Gebets klingt, ist für ihn eher der Beweis des Vertrauens. Faith has to be tested and strengthened by delay, schreibt er. Also der Glaube muss durch Verzögerung geprüft und gestärkt werden. Erhörung ist demnach oft eine Frage des beharrlichen Harrens auf Gott. Dann bringt Murray noch ein Thema ins Spiel, das bei den anderen Autoren eher wenig vorkommt, nämlich das Fasten. Auch an dieser Stelle sind wir Christen in der Postmoderne sensibel und fragen uns, ob das Fasten nicht etwas mit magischem Denken zu tun hat, im Sinne von, man fastet und dann muss Gott handeln. Damit schütten wir aber das Kind mit dem Bade aus, denn die Bibel spricht durchgängig auch über das Fasten. In Lukas 5,35 beispielsweise können wir lesen, dass Jesus selbst fest davon ausgegangen ist, dass seine Nachfolger nach seiner Himmelfahrt fasten werden. Wenn du mehr darüber wissen möchtest, gibt es bei YouTube den Lifehack Fasten und du landest bei einem kurzen einführenden Vortrag zum Thema, den ich speziell dafür aufgenommen habe, im Kanal des Gebetshauses Freiburg. Murray betont eine ganz bestimmte Auswirkung des Fastens. Er sagt, Fasten löst Bindungen an die sinnliche Welt und öffnet das Herz für Glauben und Gebet. Kommen wir zu Watchman Nee. Er bringt in die Frage nach der Erhörung eine besondere Klarheit hinein. Während viele Autoren darüber sprechen, wie wir beten, fragt Nee radikal danach, woher ein Gebet überhaupt kommt. Für ihn entscheidet sich wirksames Gebet nicht an Intensität, Länge oder Inbrunst, sondern daran, ob es aus dem Willen Gottes hervorgeht. Er schreibt, Gebet ist nicht dazu da, den Willen Gottes zu ändern, sondern dazu, ihn auszuführen. Damit verschiebt Nee die ganze Perspektive. Gebet ist demnach kein Mittel, um Gott zu beeinflussen, sondern der Ort, an dem sich der Mensch unter den bereits gefassten Willen Gottes stellt. An anderer Stelle formuliert Nee, der Mensch kann Gott durch Gebet nicht bewegen. Gebet bewegt den Menschen, damit er mit Gott übereinstimmt. Für Nee ist Gebet deshalb immer Antwort, nicht Initiative. Wer betet, ohne im Willen Gottes zu stehen, handelt religiös, aber nicht geistlich wirksam. Ein zentrales Kriterium für Erhörung beschreibt er so. Nur Gebete, die aus dem Willen Gottes hervorgehen, haben vor Gott geistliche Gültigkeit. Gebet scheitert nach Nee also nicht daran, dass Gott nicht hören würde, sondern daran, dass der Mensch aus sich selbst heraus betet. Deshalb ist für ihn das entscheidende Werkzeug des Gebets nicht Sprache, Emotion oder Technik, sondern geistliche Erkenntnis und die Unterordnung unter Gottes Willen. Besonders deutlich wird Nee, wenn er über Glauben spricht. Für ihn ist Glaube keine Hoffnung auf Erhörung, sondern Gewissheit vor der sichtbaren Erfüllung. Glaube bedeutet nicht zu glauben, dass Gott etwas tun kann, sondern dass er es getan hat. Im Blick auf 1. Johannes 5, 14 bis 15 schreibt er, wenn wir im Willen Gottes bitten, dann ist das, worum wir bitten vor Gott, bereits eine vollendete Tatsache. Gebet ist für Nee daher kein Ringen um ein Ergebnis, sondern ein Stehen auf geistlicher Wirklichkeit. Wer betet, nachdem der Wille Gottes erkannt ist, bittet nicht mehr unsicher, sondern handelt im Glauben. Oder, wie er es zusammenfassend ausdrückt, der eigentliche Dienst des Gebets besteht darin, den Willen Gottes aus dem Himmel auf die Erde zu bringen. Gehen wir zur Synthese. Was sagen also die Autoren zum Thema erfolgreiches Gebet? Greg lehrt, bete ehrlich, beharrlich, aufmerksam. Keller lehrt, bete bibelgesättigt, theologisch tief, praktiziere geistgeführte Meditation. Guardini lehrt, bete mit Wahrhaftigkeit, Sammlung und übe dich in Gottes Gegenwart. Mäuser sagt, lass Sehnsucht zu, verwende eine Herzenssprache, lass auch Verwundbarkeit zu. Und Murray bringt zum Ausdruck, bete im Glauben, ergreife Verheißungen, übe Ausdauer, Reinheit und Fasten. Und zuletzt Nee, bete aus dem erkannten Willen Gottes. Nur Gebet, das aus ihm geboren ist, trägt geistliche Autorität und die Gewissheit der Erhörung. Zusammenfassend lässt sich sagen, erfolgreiches Gebet ist nicht Technik, sondern Tiefe. Nicht Druck, sondern Ausrichtung auf Gott und nicht Formel, sondern Übereinstimmung mit seinem Willen. Oder anders gesagt, erfolgreiches Gebet entsteht dort, wo Beziehung, Wahrheit, Sehnsucht, Glaube und Gottes Willen zusammenfallen.

Es gibt ja kaum eine Frage, die gläubige Menschen so quält wie diese. Warum erhört Gott mein Gebet nicht? Alle sechs Autoren ringen mit dieser Frage. Sie antworten dann aus sehr verschiedenen geistlichen Traditionen und Blickwinkeln heraus, was uns wieder mit einem erstaunlich umfassenden Bild beschenkt. Ich beginne wie immer mit Pete Gregg. Er stellt fest, dass unerhörtes Gebet normal ist, ja sogar biblisch. Es ist aus seiner Sicht kein Zeichen einer geistlichen Niederlage. In seinem Buch geht es thematisch hauptsächlich um diese Frage. Ich finde das ausgesprochen ehrenwert von ihm. Gregg betrachtet das Schweigen Gottes von drei Standpunkten aus. Erstens betont er den Zustand der Schöpfung. Die Welt ist eine gefallene Welt. Deshalb gibt es überhaupt das Leid in ihr. Aus Greggs Sicht findet nicht hinter allem Leid ein geistlicher Kampf statt. Er bringt zum Ausdruck, dass nicht alles einen Sinn in sich trägt. Manches ist einfach die Realität in einer kaputten Schöpfung. Zweitens schreibt er, dass es Gottes Schweigen zwar gibt, aber nicht, weil er fern wäre. Er verweist dabei zum Beispiel auf Jesus am Kreuz und auf den Tod von Lazarus. Gott schien fern zu sein, aber er verfolgte einen Plan, den die damaligen Beobachter erst einmal nicht verstehen konnten. Gottes Schweigen, schreibt Gregg, ist einer der am meisten missverstandenen Aspekte des Gebets. Und weiter bringt Gregg zum Ausdruck, dass der Gott, der uns schweigend begegnet, oft näher ist, als wir denken. Timothy Keller geht wieder sehr systematisch vor. Er ordnet die Ursachen für unerhörte Gebete in Kategorien, in vier Kategorien.

aushöhlen und seine geistliche Kraft untergraben. Wer die Bibel kennt, der weiß, dass er an dieser Stelle unter anderem Jakobus 4,3 aufgreift, wo es heißt, ihr bittet und empfangt nichts, weil ihr in böser Absicht bittet. Kategorie 3, die unverständlichen Wege Gottes. Gott hat Gründe, die wir nicht kennen. Das sieht Keller nicht als hart an, sondern als Realität der Schöpfung. Er betont nachdrücklich, dass Gebet die grundlegende Differenz zwischen Gott als Schöpfer und uns als Geschöpften nicht aufhebt, sondern geradezu voraussetzt. In der letzten, der vierten Kategorie schließlich beinhaltet Gottes Nein als Ausdruck seiner Liebe. Keller sagt quasi, wenn wir das bekämen, was wir erbitten, wäre es oft zu unserem Schaden. Er fasst dann sinngemäß zusammen, dass Gott uns nicht immer gibt, was wir wollen, sondern das, was wir wollen würden, wenn wir wüssten, was er weiß. Gottes Nein ist auch ein Ausdruck seiner Liebe. Romano Guardini vermittelt uns, dass unerhörtes Gebet den Menschen läutert. Er weist darauf hin, dass Gebet keine Technik ist und unerhörte Gebete kein technisches Problem darstellen. Beten ist für ihn sowieso kein Tun, durch das man etwas erreicht, sondern ein Dasein vor Gott. Wer betet, tritt vor Gott und nicht vor eine Methode. Unerhörtes Gebet deckt zudem unlautere Motive auf, wie Keller dies auch schon sagte. Gerade dort, wo Gebet nicht so erhört wird, wie wir es erwarten, wird offenbar, was unser Beten bestimmt. Solche Gebetserfahrungen können Folgendes ans Licht bringen. Selbstbezogenheit, wenn Gebet um mich kreist, statt um Gott. Oder falsche Erwartungen, wenn ich Gott als Erfüller meiner eigenen Pläne benutzen will. Oder flüchtige Wünsche, wenn das Gebet nicht aus Tiefe, sondern aus einer Laune heraus entsteht. Oder mangelnde Hingabe, wenn mein Wille sich Gott nicht öffnen will. Für Guardini ist das Schweigen Gottes drittens kein Zeichen von Distanz, sondern ein Ort der Erziehung für uns. Gott schweigt nicht, um uns zappeln zu lassen, sondern er verhilft uns zu einem geistlichen Reifungsprozess, denn im nicht erhörten Gebet können wir Geduld, Loslassen, Vertrauen und innere Freiheit erlernen. Unerhörtes Gebet ist nach Guardini also per se keine Ablehnung, sondern Läuterung und Wachstumsraum. Bernhard Meusers Buch steht ja stark im Licht der menschlichen Sehnsucht. Auch in der Frage nach unerhörtem Gebet spielt sie bei ihm eine zentrale Rolle. Sinngemäß macht Meuser deutlich, dass Gebet dort seine Tiefe verliert, wo wir unsere Sehnsucht nicht auch aushalten. Für ihn ist Sehnsucht kein Mangel, sondern eine geistliche Kraft, die den Menschen offen hält für Gott. Die Spannung zwischen Bitte und Erhörung ist aus seiner Sicht kein Defizit, sondern ein Raum, in dem Sehnsucht reift und die Beziehung zu Gott vertieft wird. Gott ist ja kein Automat und unerhörtes Gebet schützt uns davor, unsere eigenen Wünsche zu vergötzen. Es hält uns suchend, klagend, vertrauend und treu auf Gott hin ausgerichtet. Für Meuser ist unerhörtes Gebet also kein Zeichen göttlicher Abwesenheit, sondern der Ort, an dem unsere Sehnsucht lernt, Gott nicht zu benutzen, sondern ihn zu suchen. Andrew Murray ist der radikalste der sechs. Er nimmt Jesu Verheißungen wörtlich und schließt aus der Tatsache, dass es unerhörtes Gebet gibt, dass die fast immer an einem Glaubens- oder Gehorsamsproblem liegt. Dass geistliches Versagen nicht primär an Umständen liegt, auch nicht an Gottes Willen, auch nicht an der fehlenden Macht Gottes, sondern am Unglauben des Menschen. Weiter noch nennt Murray den Mangel an Ausdauer, die Blockade durch Sünde und die fehlende Kraft des Fastens als Gründe für nicht erhörte Gebete. Er macht deutlich, Fasten löst die Bindung an die sichtbare Welt und erst dadurch kann der Glaube seine volle Kraft entfalten. Zuletzt spricht Murray einen wichtigen Punkt an, der immer wieder falsch verstanden wird. Wenn er sagt, dass der Beter nicht in Jesu Namen gebetet hat und das ein Grund für die Nichterhörung war, meint er damit eben nicht, dass der Beter nur hätte sagen sollen, in Jesu Namen, sondern

0: sein Gebet im Geist Jesu hätte vortragen sollen. Viele unerhörte Gebete entsprechen einfach nicht dem Willen und Wesen Jesu und sind deswegen auch nicht in seinem Namen zu beten. Watchman Nee beantwortet die Frage nach unerhörtem Gebet nicht psychologisch und auch nicht seelsorgerlich abfedernd, sondern geistlich prinzipiell. Für ihn liegt der Grund unerhörter Gebete nicht in Gottes Zurückhaltung, sondern in der Quelle des Gebets selbst. Seine grundlegende Perspektive lautet, Gebet ist nicht dazu da, den Willen Gottes zu ändern, sondern dazu, ihn auszuführen. Damit ist für Nee eine erste Ursache unerhörter Gebete benannt. Ein Gebet bleibt unerhört, wenn es aus dem Eigenwillen des Menschen hervorgeht und nicht aus dem erkannten Willen Gottes. Der Mensch, so schreibt er, kann Gott durch Gebet nicht bewegen. Gebet bewegt den Menschen, damit er mit Gott übereinstimmt. Unerhörtes Gebet ist für Nee deshalb kein Hinweis auf Gottes Schweigen, sondern darauf, dass der Beter noch nicht in Übereinstimmung mit Gott steht. Wo Gott nicht Gebet bewirkt, wo Gebet nicht aus Gottes Willen geboren ist, fehlt ihm nach Nee die geistliche Autorität und damit auch die Voraussetzung für Erhörung. Ein weiterer Grund liegt für Nee im Missverständnis von Glauben. Viele Gebete bleiben unerhört, weil sie hoffend, aber nicht glaubend gesprochen werden. Nee formuliert das zugespitzt so. Glaube bedeutet nicht zu glauben, dass Gott etwas tun kann, sondern dass er es getan hat. Ein Gebet also, das noch auf ein mögliches Handeln Gottes wartet, ist für Nee Ausdruck von Unsicherheit. Echtes Glaubensgebet steht bereits auf der von Gott gesetzten Wirklichkeit. Und zuletzt und im Blick auf 1. Johannes 5, Verse 14 bis 15, wo geschrieben steht, ich zitiere, und dies ist die Zuversicht, die wir zu ihm haben, dass er uns hört, wenn wir etwas nach seinem Willen bitten. Und wenn wir wissen, dass er uns hört, was wir auch bitten, so wissen wir, dass wir das Erbetene haben, das wir von ihm erbetet haben. Dazu schreibt Nee, wenn wir im Willen Gottes bitten, dann ist das, worum wir bitten, vor Gott bereits eine vollendete Tatsache. Wo Gebet unerhört bleibt, liegt es also laut Nee nicht daran, dass Gott nicht geben will, sondern daran, dass der Beter noch nicht dort steht, wo Gott handeln möchte. Wenn wir nun wieder alle sechs Stimmen zusammenhören, entsteht wieder ein bemerkenswertes Bild. Greg lehrt, bete ehrlich, beharrlich, aufmerksam und besonders im Leid. Keller lehrt, bete bibelgesättigt, theologisch tief, verwandle Gottes Wort in Gebet. Guardini lehrt, bete wahrhaftig, gesammelt, übe dich in Gottes Gegenwart. Meuser lehrt, lass Sehnsucht zu, bete verwundbar, vertraue auf Gottes Nähe. Und Mary sagt, bete im Glauben, halte an den Verheißungen fest, übe Ausdauer und übe dich im Fasten. Und Nee sagt, bete aus dem offenbarten Willen Gottes. Nur solches Gebet besitzt geistliche Autorität und trägt die Gewissheit der Erhörung in sich. Generell lässt sich sagen, bei erfolgreichem Gebet geht es nicht um Technik, sondern um Tiefe. Es geht nicht um Methoden, sondern um Hingabe. Es geht auch nicht um einen Druck, sondern um Übereinstimmung mit Gott. Und auch nicht um Formeln, sondern um Teilnahme am Willen Gottes. Im nächsten Teil wird es darum gehen, welche Rolle die Bibel für unser Gebetsleben spielt. Da gibt es wieder spannende Antworten unserer sechs Autoren.
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2: Im Studio Sönke Röhling. Nächster Vorstoß im Bundestag in Sachen Organspende. Die Abgeordneten haben über einen neuen Anlauf zur Widerspruchslösung debattiert. Eins leiten von Tim Britztrup.
3: Nach dem fraktionsübergreifenden Antrag soll in Zukunft jeder zum Organspender werden, der nicht ausdrücklich widerspricht. Ein ähnlicher Vorstoß war vor 6 Jahren gescheitert. Die Verfasser sind aber optimistisch, dass es diesmal klappt. Aktuell muss man zu Lebzeiten aktiv zugestimmt haben, dass Organe entnommen werden dürfen. In Deutschland warten über 8000 Menschen auf ein Spenderorgan. Pro Jahr werden aber nur 1000 Menschen nach ihrem Tod zu Organspendern.
2: Der Bundestag hat sich zum ersten Mal mit der geplanten Reform der Geheimdienste beschäftigt. Bundesnachrichtendienst und Verfassungsschutz sollen deutlich mehr Recht bekommen und auch aktiv gegen Hacker und Saboteure vorgehen dürfen. Der Opposition, insbesondere AfD und Linkspartei, gehen die Maßnahmen zu weit. Die Stimmung ist schlechter als die Lage, das sagen führende Experten mit Blick auf die Wirtschaft in Deutschland. Sie rechnen in diesem Jahr mit einem Wachstum von 1,3%. Das ist mehr als doppelt so viel wie noch im Frühjahr gedacht. Dafür gibt es mehrere Gründe, sagt Oliver Holtemöller vom Leibniz-Institut für Wirtschaftsforschung.
4: Zum einen entwickelt sich die Weltwirtschaft trotz der Belastungen durch den Konflikt am Persischen Golf erstaunlich robust. Davon profitiert etwa die deutsche Exportwirtschaft. Dahinter steht zum anderen aber auch der weltweite Boom bei künstlicher Intelligenz. Und nicht zuletzt haben wir noch die höheren Ausgaben für Infrastruktur und Verteidigung.
2: Berlin hat seine Olympia-Bewerbung heute offiziell zurückgezogen. Der regierende Bürgermeister Kai Wegner gibt der Linken mit Spitzenkandidatin Ehreib die Schuld. Sie hatte nach dem Wahlsieg am Sonntag noch gesagt, dass sich die Bewerbung damit erledigt habe. Berlins Senatorin für Inneres und Sport Iris Spranger.
5: Es gibt keine Mehrheit gegen eine Olympia-Bewerbung. Vielmehr wird seit Sonntag über politische Stabilität diskutiert. Berlin Plus war eine große Chance. Die Gegner müssen jetzt zeigen, wie sie die Lücke füllen, die das Projekt Olympia lässt.
2: Heute wird es ernst für Jürgen Klopp. Er hat am Abend sein erstes Länderspiel als neuer Bundestrainer. In Amsterdam spielt das DFB-Team in der Nations League gegen die Niederlande. Los geht's um 20.45 Uhr.
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6: Viele Wolken gibt es gerade noch und vor allem im Norden und Osten kommen immer mal Schauer runter. Vereinzelt ist da auch ein kurzes Gewitter drin. Sonst lockert das Ganze im Laufe des Nachmittags von Nordwesten her auf. Im Westen wird es dann oft sonnig und trocken mit maximal 16 bis 23 Grad. Morgen schaut's freundlicher aus, da gibt's meist Sonne, nur vereinzelt noch ein Schauer, dazu höchstens bis 24 Grad.
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1: Viele Dinge, die wir jeden Tag benutzen oder konsumieren, haben einen weiten Weg hinter sich. Neben Elektronik aus Fernost und Kleidung auch exotische Früchte, ebenso wie Tee und Kaffee. Damit es bei uns ankommt, braucht es den weltweiten Handel mit riesigen Containerschiffen und die Seeleute, die auf diesen Schiffen arbeiten. Was die Seeleute da leisten, unter anderem darauf soll der heutige internationale Weltschifffahrtstag aufmerksam machen. Und aus diesem Anlass spreche ich mit Pastor Matthias Risthau. Er ist Generalsekretär der Deutschen Seemannsmission, die sich um Seeleute weltweit kümmert. Herr Risthau, nehmen Sie uns doch mal mit rein, so in das Leben von Seeleuten, die dafür sorgen, dass wir dann morgens unseren Tee und Kaffee genießen können. Wie sieht dieses Leben aus?
2: Ja, moin, das mache ich gerne. Also Seeleute leben und arbeiten auf den Schiffen. Das heißt, die sind 4, 6 oder 9 Monate an Bord, weit weg von ihrer Familie und haben dann lange Arbeitszeiten an Bord mit wenig Zeit zur Ruhe und nur gelegentlich mal die Möglichkeit, an Land zu gehen. Das ist der sogenannte Landgang. Der ist für die Seeleute sehr, sehr wichtig, damit sie sich mal erholen können von der Arbeit an Bord und von dem, dass sie eigentlich die ganze Zeit an ihrem Arbeitsort auch leben. Also müssen Sie sich so vorstellen, wenn Sie in einer Firma an Land wären mit 20 Kollegen und mit den Kollegen halt 6 Monate zusammen in der Firma sind und nur mal auf die Terrasse können, da ist es dann ganz gut, wenn man mal für ein paar Stunden raus kann.
1: Die Deutsche Seemannsmission ist in 33 Häfen weltweit vertreten. Dort gehen Sie dann auf die Schiffe und reden mit den Seeleuten, die das gerne möchten. Was sind denn da so die häufigsten Nöte, mit denen sich Seeleute an die Seemannsmission, also an Sie, wenden?
2: Das Wichtigste ist, dass erstmal jemand da ist, der ihnen zuhört. Das heißt, gar nicht so sehr, dass wir ganz viel erzählen. Also manchmal sehen wir ein bisschen, was es in dem Hafen gibt, dass sie ein paar Infos haben. Das ist auch schon wichtig. Aber dann vor allem, dass wir Zeit haben, zuzuhören. Denn an Bord sind die halt mit Arbeitskollegen zusammen. Und wenn die Familie anrufen, wollen sie der Familie eigentlich auch keine Sorgen machen. Die brauchen also jemanden, der ihnen erstmal zuhört. Und ein großes Thema ist auf jeden Fall schon immer das Heimweh, was eben was anderes ist, als wenn man ein paar Tage weg ist, sondern sind ja monatelang weg und wenn zu Hause Sachen sind, dann bekommen sie davon mit, können aber eigentlich nichts daran ändern, außer mit den Leuten zu Hause zu reden. Das ist eine Belastung, dann eben also, dass die oft sehr erschöpft sind, weil sie halt sehr lange arbeiten. Und natürlich ist es in diesen Zeiten so, dass die vielen Krisen, die es in der Welt gibt, die Seeleute stark betreffen. Also angefangen mit dem Ukraine-Krieg und dann eben die Krise am Roten Meer, die ja schon über 1030 Tage geht. Und die Krise in der Straße von Hormuz, das sind Sachen, die manche Seeleute direkt betreffen, aber selbst die, die nicht in der Region sind, natürlich mitnehmen, weil sie wissen, dass Kollegen da sind, Freunde dort sind und dann davon hören, ja, wie halt Schiffe angegriffen werden und auch Seeleute verletzt und getötet werden.
1: Wie können Sie diesen Menschen denn helfen in so einer Situation? Also wie sieht die Hilfe aus, die Sie leisten können da?
2: Also wir sind nicht direkt in der Region vertreten, aber wir können jetzt den Seeleuten, die in den Häfen sind, wo wir sind und ankommen und von ihren Belastungen erzählen, erstmal durchs Zuhören helfen, also dass sie einfach ihre Sorgen loswerden können. Und wir können darauf aufmerksam machen, auf die Situation. Und wir sind auch schon auf einigen Schiffen dann an Bord gegangen, nachdem die zum Beispiel durch die Straße von Hormuz gefahren sind, mitgefahren oder haben sie in den nächsten Häfen besucht dann und einfach den Seeleuten Gelegenheit gegeben, über diese Belastungen zu reden. Und wir sind der Meinung, dass eigentlich keine Schiffe dort durchfahren sollten, solange die Situation nicht sicher ist. Aber leider ist es ja so, dass die Situation immer noch sehr, sehr unsicher ist und keiner wirklich garantieren kann, dass die Schiffe sicher sind. Also es gab vor Monaten mal eine Garantie von den USA, dass es angeblich sicher sei. Bis jetzt ist kein einziges Schiff in der Region sicher.
1: Ja, was würden Sie denn sagen, gegenwärtig so, was für Sie, für Ihre Arbeit als Seemannsmission die größten Herausforderungen sind? Wahrscheinlich auch diese Situation.
2: Ja, das passt ganz gut zum Motto vom diesjährigen Weltschifffahrtstag. Also die internationale Weltschifffahrtsorganisation, die IMO, hat als Motto festgelegt, also von den Regeln zur Praxis. Und es gibt eben eigentlich gute Regeln für die Schifffahrt und das Leben der Seeleute an Bord. Aber es hapert eben an der Umsetzung. Und momentan wird es mit der Akzeptanz und Umsetzung von internationalen Regeln eigentlich schwieriger. Die Seeleute sind aber darauf angewiesen, dass internationale Regeln gelten und eine wichtige Sache ist eben das Recht auf Landgang. Das heißt, dass sie, wenn sie in Häfen sind, wo es sicher ist, dann auch an Land gehen können. Und das wird in vielen Häfen leider nicht wirklich gut umgesetzt. obwohl der Landgang für die psychische und körperliche Gesundheit der Seeleute enorm wichtig ist. Und ich sage, Leute an ihrem Arbeitsplatz einzusperren, ist eigentlich ein Verstoß gegen die Menschenrechte.
1: Herzlichen Dank an Pastor Matthias Ristau. Er ist Generalsekretär der Deutschen Seemannsmission. Mit ihm habe ich aus Anlass des heutigen Internationalen Tages der Weltschifffahrt gesprochen. Ganz vielen Dank für das Gespräch.
2: Ja, auch Ihnen. Vielen Dank.
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1: Fröhliches Singen und Furcht. Passt das zusammen? Auf den ersten Blick wohl kaum. Wer sich fürchtet, dem vergeht zunächst das Singen. Es sei denn, er oder sie singt beim Gang in den Keller, um sich selbst Mut zu machen. Im Liederbuch der Bibel im Alten Testament in den Psalmen, da ist der Psalm 33 in der Lutherbibel überschrieben mit »Ein Loblied auf Gottes Macht und Hilfe«. Die ersten 7 Verse ermuntern zu Lob und Dank und bejubeln die Größe, Güte und Herrlichkeit Gottes. Dann kommt Vers 8. Da wird ein anderer Ton angeschlagen. Alle Welt fürchte den Herrn und vor ihm scheue sich alles, was auf dem Erdboden wohnet. Kippt der Lobgesang jetzt etwa? Kommt darauf an, wie man zu Gott steht. Wer ihn als harmlosen Wunscherfüller sieht, sollte sich mal Gedanken darüber machen, dass Gott heilig und allmächtig ist und dass man ihn nicht despektierlich behandeln sollte, denn das kann schlimme Konsequenzen haben. Das kann man vor allem in den Versen 10, 16 und 17 des Psalms lesen. Kein Mensch kann gegen Gott bestehen, auch wenn dieser Mensch noch so viel Macht oder Reichtum besitzt. Wer sich dagegen Gott zuwendet und sein ganzes Hoffen auf seine Hilfe setzt, für den gilt die Zusage in den Versen 18 bis 20. Siehe, des Herrn Auge sieht auf alle, die ihn fürchten, die auf seine Güte hoffen, dass er ihre Seele errette vom Tode und sie am Leben erhalte in Hungersnot. Unsere Seele harrt auf den Herrn, er ist uns Hilfe und Schild.
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1: Im Studio Colin Mock. Wie soll die Organspende in Deutschland in Zukunft geregelt werden? Mit dieser Frage hat sich der Bundestag heute wieder beschäftigt. Aktuell muss man aktiv zustimmen, um Organspender zu werden. Abgeordnete mehrerer Fraktionen wollen stattdessen die Widerspruchslösung. Also, dass jeder potenzielle Organspender wird, es sei denn, man lehnt das aktiv ab. NRW-Gesundheitsminister Laumann ist für dieses Modell.
2: Es ist jedem erwachsenen Menschen zuzumuten, das zu entscheiden. Und wenn er das mit 20 entscheidet, mit Ja, und denkt mit 40, es wäre Nein besser, kann man natürlich eine Entscheidung, solange man lebt, auch wieder verändern. Aber es ist im Grunde genommen, heißt die Widerspruchslösung, man muss es entscheiden.
1: Die Stimmung ist schlechter als die Lage. Das sagen führende Experten mit Blick auf die Wirtschaft in Deutschland. Sie rechnen in diesem Jahr mit einem Wachstum von 1,3%. Das ist mehr als doppelt so viel wie im Frühjahr gedacht. Dafür gibt es mehrere Gründe, sagt Oliver Holtemöller vom Leibniz-Institut für Wirtschaftsforschung.
3: Zum einen entwickelt sich die Weltwirtschaft trotz der Belastungen durch den Konflikt am Persischen Golf erstaunlich robust. Davon profitiert etwa die deutsche Exportwirtschaft. Dahinter steht zum anderen aber auch der weltweite Boom bei künstlicher Intelligenz. Und nicht zuletzt haben wir noch die höheren Ausgaben für Infrastruktur und Verteidigung.
1: Bei Union und SPD deutet sich im Rentenstreit wohl ein Kompromiss an. Konkret geht es laut Bild um die sogenannte Rente mit 63. Die soll im Kern erhalten bleiben. Allerdings muss man in Zukunft wohl 47 Jahre arbeiten, um abschlagsfrei in Rente zu gehen. Aktuell sind es 45. Künstliche Intelligenz kann wohl helfen, viele noch unerkannte Herzprobleme binnen Sekunden zu erkennen. Britische Forscher haben eine KI so trainiert, dass sie bei einem EKG die meisten Menschen mit Herzschwäche und undichten Herzklappen identifiziert. Auch wenn der Arzt eigentlich gar nicht danach gesucht hat. Darauf hat Fußball-Deutschland gewartet. Jürgen Klopp feiert heute seine Premiere als neuer Bundestrainer. Im Nations-League-Spiel gegen die Niederlande steht er am Abend erstmals an der Seitenlinie. In dieser XXL-Länderspielpause gibt's außerdem noch zwei Partien gegen Griechenland und eine gegen Serbien.
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4: Viele Wolken gibt es gerade noch und vor allem im Norden und Osten kommen immer mal Schauer runter. Vereinzelt ist da auch ein kurzes Gewitter drin. Sonst lockert das Ganze im Laufe des Nachmittags von Nordwesten her auf. Im Westen wird es dann oft sonnig und trocken mit maximal 16 bis 23 Grad. Morgen schaut's freundlicher aus, da gibt's meist Sonne, nur vereinzelt noch ein Schauer, dazu höchstens bis 24 Grad.
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0: Mir ist ein Tisch gedeckt, der sich viel weiter erstreckt, als ich mir in meinen konkretesten Utopiemomenten herbeiahnen kann. Und könnte ich dann nicht erst recht mit einem Geschenk im Gepäck beginnen, eine Tafel zu zimmern, an der alle willkommen sein würden? Und soll sie zu klein sein und die Stühle nicht reichen, lass uns den Kreis gleich erweitern, um das Teilen zu feiern und das Große im Kleinen. Und Mauern einreißen und neugierig bleiben für all die Geschichten und Gesichter und Gegenüber. Heilsam und heimisch, versammelt jetzt hier als Tischgemeinschaft.
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2: Es ist Deutschlands erstes kirchliches Bestattungsinstitut, das gerade eröffnet hat. Der Name lautet Libera Bestattungen. Dabei handelt es sich um eine gemeinnützige GmbH der Evangelischen Kirche in Heidelberg. Die Initiatorinnen sind Dr. Beate Großklaus, Nicole Hunisch und Tanja Dittmar. Und mit Geschäftsführerin und Pfarrerin Tanja Dittmar habe ich gesprochen. Zunächst mal der Name des Bestattungsinstituts, Libera, das heißt ja auf Lateinisch frei, kann aber auch noch andere Bedeutungen haben. Welche Bedeutung hat das denn für Sie und warum haben Sie diesen Namen ausgesucht?
3: Ja, genau. Also es heißt, Libera bedeutet loslassen und freigeben. Und wir fanden das halt, dass es genau das ausdrückt, was wir für große Lebensaufgaben im Prinzip haben, die uns als Mensch gestellt sind im Sterben und in der Trauer. Also Abschied nehmen ist ja das Schwerste im Leben und wir müssen den alle gehen. Also entweder als Begleitende, als Trauernde und dann irgendwann auch als Sterbende. Und da in diesen Prozessen geht es ja dann um Loslassen und Freigeben und auch sich auch auf neue Wege einzulassen, so schwer wie sie auch sind. Da geht es um vielleicht Pläne loslassen oder um versöhnlich sein mit der eigenen Geschichte, Vertrauen in den Weg, der da kommt und vielleicht auch Vertrauen in Gott. Und all das transportiert der Name für uns Libera.
2: Bislang war Kirche ja in erster Linie bei Seelsorgegesprächen, vielleicht vor der Bestattung zugegen und dann anschließend natürlich auch bei der eigentlichen Trauerfeier mit der Bestattung. Warum jetzt dieser Schritt, ein eigenes Bestattungsinstitut zu gründen?
3: Ja, die Kirche, die evangelische Kirche hier in Baden hat sich gefragt, wo sind wir überhaupt noch relevant für Menschen heutzutage? Und eine Studie hat eben gezeigt, als relevant und wichtig werden wir, was Sie gerade erwähnt haben, bei Trauerfeiern wahrgenommen und in der Seelsorge. Und wir haben in Heidelberg gesagt, dann greifen wir dieses Vertrauen auf mit unserer Ritual- und Hoffnungskompetenz und wollen aber gleichzeitig Menschen auch ganz praktisch begleiten. Also nah bei ihnen sein, gerade dann, wenn der Schmerz am größten ist. Und die Frage nach dem Warum, die beantworte ich auch eigentlich immer ganz gerne mit dem Warum nicht. Also warum ist es bisher noch nicht so gewesen, dass wir auch ein kirchliches Bestattungsinstitut haben? Denn es gibt ja kirchliche Krankenhäuser, es gibt Kindergärten und viele andere Einrichtungen und eben jetzt auch ein kirchliches Bestattungsinstitut. Und damit schließen wir im Prinzip diese kleine Lücke, die es bisher noch gegeben hat. Und das Inhaltliche, was wir deutlich machen wollen, ist, wir glauben an einen Gott, der eben alle Wege mitgeht, die freudigen genauso wie die schwersten und die traurigen. Und auf diesem Weg sind wir aber für alle Menschen da. Also das heißt, mit christlichen Glauben oder die in der Kirche zugehörig sind oder einen anderen Glauben haben oder vielleicht komplett noch offene Fragen haben und auf der Suche sind oder vielleicht einfach sich noch nicht irgendwie einer Religion zugehörig gefühlt haben bis dahin.
2: Inwiefern wird sich denn Ihr Bestattungsunternehmen möglicherweise von dem unterscheiden, was jetzt andere Unternehmen tun? Also was ist das Kirchliche daran? Merkt man das in irgendeiner Form?
3: Ja, also wir gestalten ja, wie Sie vorhin schon gesagt haben, schon immer Bestattungskultur mit, aber jetzt machen wir das vollumfänglich. Und unser Ansatz ist, wir möchten gerne die Angehörigen ermutigen, sich Zeit zu nehmen und dabei vielleicht auch, wo es möglich ist, vielleicht auch schon vorher, bevor ein Trauerfall eintrifft, sich zu informieren darüber, weil da ist ja auch ganz viel verloren gegangen von dem Wissen. Ich glaube, manche Menschen wissen gar nicht mehr, wenn man zum Beispiel zu Hause verstirbt, kann man 36 Stunden noch zu Hause sein und die Angehörigen können sich noch in Ruhe verabschieden. Wir möchten natürlich zeitnah auch für einen Sterbesegen oder möchten sie seelsorglich begleitet sein. Und damit wollen wir eben den Angehörigen die Kompetenz und diese Handlungsmöglichkeiten wieder zurückgeben. Denn wir sehen, dass darin schon ein wichtiger Teil der Trauerarbeit liegt und auch eine Möglichkeit liegt schon gleich zu Beginn von so einem Abschied, diesen Verlust und diese tiefe Traurigkeit, diese Trauer mit ins Leben zu integrieren. Und wir bieten, das ist ganz wichtig, Bildungsveranstaltungen an, Lesungen, Informationsabende, und wir laden Gruppen zu uns ein, sich die Räumlichkeiten anzuschauen, ins Gespräch zu kommen, natürlich auch für Einzelpersonen, die da Interesse haben.
2: Gerade hat Deutschlands erstes kirchliches Bestattungsinstitut in Heidelberg eröffnet. Über die Einzelheiten sprach ich mit Geschäftsführerin und Pfarrerin Tanja Dittmar. Weitere Infos und den Beitrag zum Nachhören finden Sie in unserer ERF Plus App unter Aktuelles vom Tag. 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
1: Aus der Offenbarung des Johannes, Kapitel 7, Verse 9 und 10. Der Seher Johannes schreibt: Siehe, eine große Schar, die niemand zählen konnte, aus allen Nationen und Stämmen und Völkern und Sprachen, die riefen mit großer Stimme: Das Heil ist bei unserem Gott, der auf dem Thron sitzt, und bei dem Lamm. Gewaltig ist die Vision des Sehers Johannes. Überwältigend ist das, was er schaut. Für die bedrängte und verfolgte kleine Schar der Christen muss dies mutmachend gewesen sein. Es wird sie mit Freude auf Gottes hoffnungsvolle Zukunft erfüllt haben. Wunderbar ist die unzählig große Schar der Erlösten vor dem Thron Gottes und des Lammes. Sie huldigen dem Herrn der Welt und seiner Gemeinde. Ein gewaltiger Chor gibt Gott und seinem Sohn Jesus Christus die Ehre. Sie bekunden, dass das Heil bei ihnen liegt. In der Welt des damaligen römischen Weltreiches beansprucht der Kaiser für sich alle Macht. Er sieht sich als Gott und lässt sich als solcher verehren. Wer dem Kaiser das Opfer verweigert, leidet. Gerade die Christen, die dieses Kaiseropfer verweigerten, spüren die geballte Macht der Verfolgung. Sie leiden unter dem Hass des Kaisers. Der Seher Johannes ist selbst zum Opfer geworden. Er wird auf die Insel Patmos verbannt. Wie mag es ihm ergangen sein, ob der grandiosen Vision des Thrones Gottes? Diese ermutigt auch Johannes und stärkt ihn in der Trübsal seiner Verbannung. Die alttestamentliche Verheißung kommt in Erinnerung. Es ist erfüllt, was Gott Abraham, dem Stammvater des Gottesvolkes, versprochen hat. Er sagte zu Abraham: Sieh zum Himmel und zähle die Sterne. Kannst du sie zählen? Und er sprach zu ihm: So zahlreich sollen deine Nachkommen sein. Abraham kann sie nicht zählen. In der Vision ist die Zahl der Erlösten ebenfalls unzählbar. Johannes kann sie nicht zählen. Aber Gott kann sie zählen. Er weiß um die, die zu ihm gehören. Sie stammen aus allen Nationen, Stämmen und Völkern und Sprachen. Die Vielzahl beschreibt das Umfassende. Zahlen und ihre Symbolik spielen in der Offenbarung eine große Rolle. Dem Abraham hat Gott zugesagt: In dir sollen gesegnet werden alle Völker, alle Geschlechter auf Erden. Johannes sieht in seiner Vision die Gemeinde als die in Abraham gesegnete Menschheit. Die unzählbar große Schar der Erlösten trägt weiße Kleider, so wie die Märtyrer. Diese haben wegen ihres Bekenntnisses zu Jesus gelitten. Sie haben oft mit ihrem Leben bezahlt. Sie haben überwunden und bilden nun die Gemeinschaft der Erlösten. Sie tragen das Siegesgewand und Palmzweige in ihren Händen. Bei den Sportwettkämpfen der Griechen tragen die Sieger grüne Zweige und einen Lorbeerkranz. Aber auch in einer jüdischen Schrift ist zu lesen: Wer den Palmzweig in seiner Hand trägt, von dem wissen wir, dass er der Sieger ist. Die Heilsgemeinde ist also auf der Siegerstraße. Auch der Jubel der Sieger preist das Heil, das in Gott und seinem Heiland gründet. Die Siegeshymne, die sie anstimmen, hat nur ein Thema. Das Heil ist in Gott, der auf dem Thron sitzt, und im Lamm Jesus Christus. Die widergöttliche Macht ist gestürzt. Jetzt ist klar, wer der Herr der ganzen Welt ist. Er allein hat Anspruch auf das Leben aller Menschen. Sie sollen einen Platz in der Gemeinde der Erlösten haben. Auch für uns heute bildet diese wunderbare Vision einen Vorgeschmack auf Gottes Zukunft und unsere Zukunft. Als Erlöste dürfen wir einen Teil dieser wunderbaren Gemeinschaft aus allen Völkern, Stämmen, Nationen und Sprachen sein. Es ist tröstlich und mutmachend, dass nicht die Machthaber dieser Erde am Ende siegen. Unser Herr hat die Welt in der Hand und er ist der Sieger. Am Ende werden wir Christen stehen und staunen. Wir werden einstimmen in den Jubel der Erlösten vor seinem Thron. Das sind wunderbare Aussichten, mitten in einer verlorenen Welt.
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2: Im Studio Colin Mock. Nächster Vorstoß im Bundestag in Sachen Organspende. Die Abgeordneten haben über einen neuen Anlauf zur Widerspruchslösung debattiert. Mehr von Tim Britztrup.
3: Nach dem fraktionsübergreifenden Antrag soll in Zukunft jeder zum Organspender werden, der nicht ausdrücklich widerspricht. Ein ähnlicher Vorstoß war vor 6 Jahren gescheitert. Die Verfasser sind aber optimistisch, dass es diesmal klappt. Aktuell muss man zu Lebzeiten aktiv zugestimmt haben, dass Organe entnommen werden dürfen. In Deutschland warten über 8000 Menschen auf ein Spenderorgan. Pro Jahr werden aber nur 1000 Menschen nach ihrem Tod zu Organspendern.
2: Berlin zieht seine Olympiabewerbung offiziell zurück. Der regierende Bürgermeister Wegner von der CDU hat den Schritt jetzt bestätigt und gibt der Linken die Schuld. Details von Fabian Hoffmann.
4: Spitzenkandidatin Ehralp hatte nach dem Wahlsieg ihrer Partei gesagt, die Bewerbung habe sich erledigt. Vertreter von Spitzensportverbänden hätten ihm danach signalisiert, dass Berlin keine Chance mehr habe, sagte Wegner. Allerdings lag die Hauptstadt im Bewerberranking auch klar hinter den Konkurrenten aus München und der Region Köln-Rhein-Ruhr. Die Entscheidung, wer für Deutschland ins Rennen um die Olympischen und Paralympischen Spiele 36, 40 oder 44 geht, fällt übermorgen.
2: Die Stimmung ist schlechter als die Lage. Das sagen führende Experten mit Blick auf die Wirtschaft in Deutschland. Sie verdoppeln ihre Wachstumsprognose für dieses Jahr und gehen von 1,3% aus. 2 Gründe: die trotz des Iran-Kriegs robuste Weltwirtschaft und der KI-Boom. Wieder ein Drohnenvorfall an einem deutschen Flughafen. Am Hauptstadt-Airport Berlin-Brandenburg war ein solches Objekt am Abend gesichtet worden. Laut Bundespolizei wurde daraufhin der Flugbetrieb kurzzeitig komplett eingestellt. Flugzeuge mussten umgeleitet werden. Nachdem die USA den russischen Machthaber Putin zum G20-Gipfel eingeladen haben, stellt die Bundesregierung klar, es gibt angesichts des Kriegs in der Ukraine keine Normalität im Umgang mit Russland. Nach Angaben eines Regierungssprechers hat die Regierung noch nicht entschieden, wie sie mit dieser Einladung umgeht. Es wird ernst für Jürgen Klopp. Am Abend hat er sein erstes Länderspiel als neuer Bundestrainer. In Amsterdam spielt das DFB-Team in der Nations League gegen die Niederlande. Los geht's um 20.45 Uhr.
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5: Viele Wolken gibt es gerade noch und vor allem im Norden und Osten kommen immer mal Schauer runter. Vereinzelt ist da auch ein kurzes Gewitter drin. Sonst lockert das Ganze im Laufe des Nachmittags von Nordwesten her auf. Im Westen wird es dann oft sonnig und trocken mit maximal 16 bis 23 Grad. Morgen schaut es freundlicher aus, da gibt es meist Sonne, nur vereinzelt noch ein Schauer, dazu höchstens bis 24 Grad.
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0: Ein versehentlich liegen gelassenes Gewehr hat den jungen Bundeswehrsoldaten Heiko Bauder dazu gebracht, es an sich zu nehmen, um es zu kontrollieren und ordnungsgemäß zu verstauen. Dabei löste sich ein Schuss, der einen Kameraden tödlich verletzte. Mehr als 30 Jahre danach lastet dieser Unfall noch immer auf Heiko Bauders Seele. Als Mensch, der an Jesus Christus glaubt, weiß er, dass ihm alle Schuld vergeben ist. Wenn man in diesem Fall überhaupt von Schuld im eigentlichen Sinn reden kann. Aber immer wieder, besonders in schwierigen Situationen, wird Heiko Bauder durch Gedanken an damals aufs Neue belastet. Wie er aus dieser Dauerschleife herausfindet, erzählt er in seinem Buch mit dem Titel »Mein Gott, warum?«, das im Verlag SCM Hänzler erschienen ist. Gleich lesen wir erneut daraus vor. Zum heutigen Lesezeichen begrüßt Sie Christine Bangel.

0: Heiko Bauder hat Jahre gebraucht, um nach dem Unfall bei der Bundeswehr im Leben wieder Tritt zu fassen. Damals, 1992, war er 21 Jahre alt und leistete seinen Wehrdienst. Nachdem er geheiratet hat, werden ihm und seiner Frau Ella 3 Kinder geschenkt. In seinem Beruf ist er als Industriemechaniker tätig. In der Kirchengemeinde engagiert er sich unter anderem in der Konfirmandenarbeit. Doch eines Tages treten bei ihm Krankheitssymptome auf, die ihm und den Ärzten Rätsel aufgeben. Ein Notarzt bringt ihn mitten in der Nacht wegen Herzbeschwerden und Atemnot ins Krankenhaus. Doch sein Herz ist gesund und auch sonst ist alles in Ordnung. Was mag dahinter stecken? Schlaflosigkeit und Angstzustände lassen Heiko Bauder zwar noch nicht an Selbstmord denken, aber, so schreibt er in seinem Buch, es ging in diese Richtung. Schließlich entscheidet er zusammen mit seiner Frau, sich in einer psychiatrischen Klinik aufnehmen zu lassen. Eine Behandlung mit Antidepressiva und Schlaftabletten bringt ihn allmählich zur Ruhe. Nach 7 Wochen kann er die Klinik wieder verlassen. Wirklich gesund ist er aber noch nicht. Hören Sie nun weitere Auszüge aus seinem Buch mit dem Titel »Mein Gott, warum?« Es liest Kai-Uwe Wojczak.
1: Bei den Vorbereitungen für mein Buch stieß ich im Internet auf ein Video bei YouTube. Darin geht es um eine junge Frau, die durch eine Unachtsamkeit einen Autounfall hatte, bei dem in der Folge 2 Menschen starben. Urplötzlich war sie mit derselben Schuld konfrontiert, die ich bereits in meinem Erlebnis bei der Bundeswehr beschrieben habe. Die Schuld fragt nicht, sie kündigt sich nicht an, sie klopft nicht an und warnt uns auch nicht. Sie kommt wie ein Blitzschlag, ungefragt, uneingeladen, aber heftig. Plötzlich ist von einem Moment auf den anderen nichts mehr, wie es war. Und wird auch nie wieder so sein, wie es war. Man ringt um Normalität. Aber was kann mit dieser Schuld, der Schuld am Tod eines Menschen, je wieder normal werden? Besagte junge Frau erzählt in dem Video mutig von ihren Erlebnissen an diesem Tag und auch den Folgetagen und Wochen. All diese Gefühle kenne ich nur zu gut. Das Gefühl, sich nicht mehr freuen oder sich nichts mehr gönnen zu dürfen, weil die anderen es ja auch nicht mehr können. Reduziert sein aufs Funktionieren. Aber das geht über kurz oder lang nicht gut. Diese Gedanken sind wie ein Dämon, der sich im Herzen einnistet und nur darauf wartet, uns wieder anzuklagen und seine zerstörerische Saat aufgehen zu lassen. Die junge Frau beschreibt in dem Film sehr gut, dass sich die Erinnerungen abschwächen und die Ereignisse nicht mehr täglich präsent sind. Man kann selbst wieder Gefühle zeigen, sich auch wieder an Dingen freuen. Das klingt nach der Zeit, die alle Wunden heilt, aber es ist eine Verletzung der Seele, die so tief und so schwer ist, da heilt die Zeit gar nichts. Das musste auch ich erkennen. Wenn so eine Wunde nicht richtig versorgt wird, wird sie uns immer wieder Schmerzen bereiten, egal wie lange etwas her ist. Das eine, was die Zeit heilt, das sind oberflächliche Wunden, die ein paar Tage wehtun, dann wird es besser und irgendwann wird nur noch eine Narbe, wenn überhaupt, uns an die Verletzung erinnern. Aber wenn man schuld ist am Tod eines anderen Menschen, dann verursacht das nicht nur eine Verletzung der eigenen Seele. Es ist eher wie eine Amputation. Ein Teil unseres bisherigen Lebens wird amputiert. Es ist eine Teilamputation unserer Seele. Alles, was wir bis dahin an Sicherheit, Vertrautheit, Stärke, Willen und Träumen erlebt und gekannt haben, wird abgeschnitten. Und wir haben gefälligst ab sofort damit zu leben. Dieser Dämon hat eine ganz perfide Art, uns immer wieder zu terrorisieren. Die Zeit mag vieles in einem anderen Licht erscheinen lassen. Bilder verblassen, sind nicht mehr in unserem Blickfeld und irgendwann ganz weg und wir sind der Meinung, wir haben es geschafft. Aber der Dämon wartet nur auf unsere Schwäche, um dann gnadenlos wieder zuzuschlagen. Dann holt er uns wieder ein und zeigt mit dem Finger auf uns. Siehst du, du bist ein Versager, wieder bist du schuldig. Dir kann man doch nicht mehr vertrauen. Was willst du schon tun? Lass es lieber, es endet ja eh im Unglück. Jeder, der etwas Vergleichbares erlebt hat, kennt diese Stimmen. Lange geben sie Ruhe, aber unser Leben wird ab dem ersten Unglück nicht so verlaufen, dass wir nicht wieder in Situationen kommen, die uns zur Verantwortung ziehen. Das muss nicht mal etwas Großes sein. Da reichen oft auch alltägliche Dinge, in denen wir versagen, und dann spielt der Dämon seine Schuldkarte wieder aus. Ich würde daher behaupten, dass es keinen Frieden mit diesem Dämon gibt. Er muss besiegt werden, sonst besiegt er irgendwann uns. Bei mir hat Gott aus dem Zerbruch Neues entstehen lassen. Der Dämon, in der modernen Psychologie sagt man, glaube ich, negativer Anker dazu, musste sich zurückziehen. Neues Leben war angesagt. Und doch gab es da einen Umstand, einen kleinen, aber feinen Fehler im System, den ich lange nicht sehen konnte. Ich dachte, ich könnte das, was geschehen war, mit Leistung wiedergutmachen. Und ich wollte die Bestätigung. Ja, Heiko, du machst es gut. Ich lechzte nach Wertschätzung von anderen, und ich denke, das wurde zu meinem Gott. Ich hängte mein Herz daran und habe hier den entscheidenden Fehler begangen. Denn das Wasser im Brunnen unseres Lebens versiegt, wenn wir nicht an der Quelle bleiben. So wie bisher konnte es nicht weitergehen. Und so meldete ich mich zu einer psychotherapeutischen Kur bei der Deignis Fachklinik in Altensteig an. Dieses Haus war eine christlich geführte Klinik. Das war mir sehr wichtig, da ich eben auch herausfinden wollte, was Gott mir zu sagen hatte.

0: In der psychotherapeutischen Kur lernt Heiko Bauder viel über die Funktionsweise der menschlichen Psyche. Und er lernt zwei Männer, zwei Mitpatienten kennen, die ihm zu guten Freunden werden. Außerdem spielt in der De Ignis Klinik auch der Glaube an Jesus Christus eine große Rolle. Viele Impulse, die er hier bekommt, wirken nach. So erkennt Heiko Bauder, wie wichtig es ist, sich selbst zu vergeben und Vergebung zu empfangen.
1: Mir selbst vergeben. Wie kann das gehen? Wie kann das gehen, wieder so ins Leben zu finden, dass Lachen wieder möglich ist und neues Leben gewagt werden kann? Um den Weg in ein neues Leben und auch in das Wozu zu finden, ist es wichtig, dass wir uns selbst vergeben können. Loslassen, was war, und in Gottes Hand abgeben und uns dann umdrehen und ins Licht gehen. Als Königskind. Die Schuld klagt uns an. Mich hat sie lange Zeit immer wieder angeklagt. Sie verbietet dir, fröhlich zu sein. Nein, das kannst du nicht. Du bist der, der einen Menschen auf dem Gewissen hat. Wie muss es wohl seinen Eltern gehen? Du hast das Recht auf Glück, Lachen und unbeschwertes Leben verwirkt. Diese und ähnliche Gedanken stehlen sich in unseren Kopf. Wenn die Schuld zu groß wird und zu schwer zu werden scheint, dann kann man daran verzweifeln und wäre lieber tot als lebendig. Dann wäre es wenigstens vorbei. Diese Gedanken kannte ich auch, aber es gibt einen Ausweg aus diesem Labyrinth. Ich muss diese Schuld loswerden. So wie mich ein Gericht freisprechen kann und dieser Freispruch niedergeschrieben ist, genauso braucht es einen Freispruch für meine Seele. Jemand, der mich von meiner Schuld losspricht. Dieser Ausweg ist Jesus Christus, der selbst ohne jede Schuld war. Er ging für uns ans Kreuz und hat damit jede Schuld und Sünde eines jeden Menschen für immer getilgt. Er hat dieses Opfer für uns gebracht, damit wir leben können, sodass der Graben, der uns von Gott trennt, überwunden werden kann. Durch sein Blut sind wir gerecht. Bei ihm ist Vergebung und neues Leben. Und das verspricht er jedem, der sein Sterben für uns am Kreuz und die damit verbundene Vergebung im Glauben an ihn annimmt. Gott verspricht in seinem Wort, dass er all unsere Schuld in die Tiefen des Meeres werfen wird. Das heißt, weg und unwiederbringlich. Gott wird auch nicht mehr danach tauchen und uns unsere Schuld wieder vorhalten. Er weiß, dass ich immer wieder versagen werde und es nicht selbst gebacken bekomme. Aber er vergibt eben nicht nur einmal, sondern immer wieder, wenn ich aufrichtig zu ihm komme und es ihm bekenne. Das ist genauso, wie wenn meine Kinder kleinlaut dastehen, weil sie mal wieder Mist gebaut haben und sagen, Papa, es tut mir leid. Dann kann ich sie in den Arm nehmen und sagen, alles gut. Obwohl ich weiß, dass es nicht das letzte Mal ist. So ist Gottes Liebe zu uns. Und wenn er uns vergibt, dann dürfen wir uns selbst auch vergeben. Wenn er uns nicht mehr anklagt, dann müssen wir uns auch nicht mehr selbst anklagen. Nicht nur sich selbst zu vergeben ist wichtig. Wichtig ist auch, Vergebung zu empfangen. Ich möchte an dieser Stelle davon erzählen, wie ich doch noch die Chance bekam, mich mit der Mutter von Sven auszusprechen. Sven, für dessen Unfalltod bei der Bundeswehr ich mich verantwortlich fühlte. Inzwischen hatte ich eine neue Aufgabe als Ausbilder bei einem großen Maschinenbauer im Raum Göppingen angenommen. Dazu kam es, nachdem mein damaliger Personalchef bei einer Papierfabrik zu diesem Maschinenbauer gewechselt war. Er wusste, dass die Ausbildung der Mechaniker bei der Papierfabrik eingestellt werden würde und rief mich an und fragte mich, ob ich mir nicht den Job als Ausbilder dort vorstellen könnte. Ich war natürlich positiv überrascht und begeistert und konnte mir das durchaus vorstellen. Ich musste meine Bewerbung einreichen und wurde auch kurze Zeit später zu einem Vorstellungsgespräch eingeladen. Beim Gang durch das Gebäude der Personalabteilung fiel mir auf, dass an jeder Tür Schilder mit den Namen derer hingen, die in diesen Zimmern arbeiteten. Beim Vorbeigehen las ich die Namen und beim Lesen eines Namens stockte mir der Atem. Es war der gleiche Nachname wie der, den mein Kamerad Sven getragen hatte. Sollte hier etwa der Vater oder die Mutter von ihm arbeiten? Falls ja, würde das gut gehen? Wir würden uns irgendwann unweigerlich über den Weg laufen, vor allem da die Tätigkeit des Ausbilders der Personalabteilung zugeordnet war. Ich verwarf den Gedanken und sagte mir, dass dieser Name in dem Landkreis wohl so häufig war wie Meier, Müller oder Schmidt in anderen Regionen. Warum sollte es sich gerade hier um den Vater oder die Mutter von Sven handeln? Aber ausgeschlossen war es eben auch nicht. Das Vorstellungsgespräch verlief äußerst positiv und wir vereinbarten einen zweiten Termin, um die Sache vollends in trockene Tücher zu bringen. Das freute mich natürlich, aber mir war auch klar, dass dieser Punkt mit der Namensdoppelung doch zum Problem werden könnte. Gleich zu Anfang des zweiten Gesprächs ging ich daher in die Offensive. Der Personalchef, als mein früherer Chef, wusste ja bereits von dem Vorfall bei der Bundeswehr und ich fragte ihn ganz direkt, wo denn der Herr oder die Frau mit dem besagten Namen auf der Tür herkomme. Er nannte mir den Wohnort und ich erstarrte wie vom Blitz getroffen. Er fragte mich, ob es ein Problem gebe und ich erläuterte ihm kurz die Zusammenhänge. Ohne dass er das wahrscheinlich selbst realisierte, wurde er mit der Entscheidung, die er daraufhin traf, zu jemandem, der meinen weiteren Lebensweg entscheidend prägen sollte. Denn seine Antwort war kurz und knackig: Herr Bauder, wenn Sie vor diesem Hintergrund bei dieser Firma arbeiten wollen, gibt es nur eine Möglichkeit. Sie müssen sich mit der Mutter von Sven jetzt treffen und gemeinsam ausloten, ob es eine Basis für eine Zusammenarbeit in dieser Firma gibt. Mein Gedanke war, flieh oder ergreife die Chance. Wenn auch so nie geplant, bot sich hier tatsächlich die Möglichkeit zur Aussprache. Vielleicht gäbe es ja tatsächlich die Chance, aufeinander zuzugehen, um Vergebung zu bitten. Flucht hätte diese Chance vermutlich für immer vertan. Nach kurzem innerem Kampf signalisierte ich Bereitschaft. Der Personalchef konfrontierte daraufhin die Mutter von Sven mit der Situation. Ich hätte es nicht für möglich gehalten, dass auch sie bereit war für dieses Gespräch. Und so begegneten wir uns in einem Zimmer in der Firma nach über 10 Jahren des Schweigens. Ich kann bis heute nicht in Worte fassen, was die Begegnung mit der Mutter von Sven für mich bedeutet hat. Dass wir miteinander weinen konnten, tat unseren Seelen so gut. Noch heute bin ich dafür dankbar, dass es diesen Moment gab. Und ich stehe immer noch staunend davor, wie Gott das eingefädelt hat. Dass sie in dem Gespräch sinngemäß sagte: Heiko, es ist in Ordnung. Ich weiß, dass es ein Unfall war und dass keiner von euch beiden das gewollt hat. Das hat so eine Last von meinem Herzen genommen. Erst ab diesem Zeitpunkt hat meine Seele angefangen zu heilen. Vergebung heilt. Nicht vergeben können macht krank. Wenn Vergebung geschieht, ist es, wie wenn eine Tür aufgeht, die den Weg in ein neues Leben öffnet. Das alte Leben gibt es noch, und was bis zur Vergebung vor dieser Tür lag, ist nicht vergessen. Es wird immer ein Teil von uns sein. Es hat uns geprägt und verändert. Aber wenn wir durch diese Tür gehen, dann können wir das hinter uns lassen. Dann gehen wir in die Freiheit. Dieses Gefühl hatte ich damals nach unserem Gespräch. Es war, als ob mir jemand die Fesseln durchtrennt hätte und ich wieder frei war. Frei, das Leben neu anzupacken. Frei, wieder zu lachen, zu leben, zu genießen. Und ich hatte auch den Eindruck, dass die Mutter von Sven ein Stück ihres Schmerzes loslassen und etwas Neues beginnen konnte. In der Zeit danach gingen wir sogar ab und zu gemeinsam in die Kantine, um einen Kaffee zu trinken. Der Groll war weg. Versöhnung hatte stattgefunden und damit öffnete sich für mich die Tür in ein neues Leben.

0: Wir erreichen nun das Schlusskapitel in dem Buch von Heiko Bauder. Es macht Mut, das Leben mit Gottes Hilfe immer wieder neu anzupacken, auch wenn schwere Schicksalsschläge dazwischen kommen.
1: Wir sind unterwegs auf der Reise unseres Lebens. Jeder von uns bekommt einen Rucksack. Am Anfang ist dieser leer. Nach und nach wird er gefüllt mit den verschiedensten Erfahrungen. Nach und nach wird er gefüllt mit den verschiedensten Erfahrungen.

teilweise schwer an dem, was wir da reinpacken oder reingepackt bekommen. Das Leben fragt eben oft nicht danach, ob wir das jetzt tragen wollen oder nicht, sondern wir müssen. So sammelt sich im Lauf unseres Lebens neben all dem Schönen und Guten auch viel Müll an in unserem Lebensrucksack. Viele Dinge tragen wir mit uns herum, obwohl wir wissen, dass wir sie längst hätten loswerden müssen. Wir haben sie schon oft in den Händen gehalten, um sie zu entsorgen, und packen sie dann doch wieder ein. Irgendwie gehören sie ja auch zu uns. Wie bei jedem zu schweren Rucksack merken wir irgendwann, dass wir eigentlich viel zu viel Last tragen. Unsere Gelenke schmerzen, wir kommen aus der Puste, wir halten nicht mehr so lange durch wie früher. Wir sind frustriert über unseren Rucksack. Ich selbst konnte meinen Rucksack trotzdem tragen. Ich spürte, da trägt jemand mit und die Last liegt nicht nur auf meinen Schultern. Dennoch habe ich in den letzten Jahren bemerkt, dass die Last langsam aber stetig größer geworden ist. Und auch der, der mitträgt, hat mich immer wieder darauf aufmerksam gemacht, dass etwas geändert werden muss. Das Ding muss leichter werden. Aber wie? Die Lasten sind ja da. Es sind meine Lasten. Die muss ich tragen. Sie gehören dazu. Das Ganze ist mein Leben. Doch bei der Bestandsaufnahme, beim Schreiben meiner Geschichte, bin ich erschrocken, welche Dinge ich aus meinem Lebensrucksack geholt habe. In all den Ereignissen, die mir widerfahren sind, gab es Menschen und Situationen, die das Erleben, das an sich schon schwer genug wog, noch schwerer gemacht haben. Ich habe bemerkt, dass sich in meinem Rucksack im Laufe der Zeit Gedanken an Personen und Situationen angesammelt hatten, die diesen langsam, aber merklich immer schwerer werden ließen. Bitterkeit, Zorn, Wut, das Gefühl, immer den Kürzeren zu ziehen, das Gefühl, missverstanden, gedemütigt oder einfach nur kaltgestellt zu sein. Und plötzlich sind wir wieder bei der Frage nach dem Warum. Alte, schmerzliche Erfahrungen belasten uns aufs Neue. Und wir können nicht verstehen, wieso Gott nicht eingreift. Ich will doch nach Gottes Maßstäben leben. Ich möchte doch meine Erfahrungen mit ihm einfließen lassen. Aber irgendwie hat Gott wohl kein Interesse an mir. Er bleibt stumm. Es scheint, dass das, auf das ich meine letzte Hoffnung gesetzt habe, auch noch wegbricht. Es scheint, als ob der, der bisher mitgetragen hat, sich auch noch verabschiedet. Aber ich glaube, dass Gott uns nicht allein gelassen hat, auch wenn sich das für uns so anfühlt. Vielmehr glaube ich, dass er uns zum Innehalten zwingt. Er fordert uns auf, unseren Rucksack endlich und gründlich auszumisten. Und dann geht es darum, knallhart zu entscheiden. Was brauche ich wirklich für die weitere Lebensreise und was kann getrost weg? Was kann mir eine Hilfe sein? Und was hält mich nur auf? Der Haufen, den ich selbst aussortiert habe, ist kein kleiner. Weil das alles Dinge sind, die mein Leben mit ausgemacht haben, wird auch in Zukunft immer wieder Unerwünschtes in meinem Lebensrucksack landen. Bewusst oder unbewusst werde ich es einpacken. Aber von genau diesem Haufen sagt Gott, gib den bitte mir. Den möchte ich allein für dich tragen. Für diesen Haufen habe ich meinen Sohn ans Kreuz nageln lassen. Er gehört mir. Oftmals klammern wir uns aber gerade daran. Wir wollen nicht loslassen. Wir präsentieren Gott zwar das Aussortierte und bitten ihn um seine Hilfe, packen die Dinge aber dann doch wieder ein. Doch damit geben wir ihnen die Macht, uns unsere Freiheit zu rauben. Jesus lädt uns dazu ein, sie ihm zu geben, indem er sagt, kommt alle her zu mir, die ihr müde seid und schwere Lasten tragt, ich will euch Ruhe schenken. Jesus verspricht nicht nur, schwere Lasten für uns zu tragen, nein, er sagt auch, dass er uns Ruhe schenken will. Wir sind frei, können wieder neue Freude und Kraft spüren und vorwärts gehen, ausgeruht den nächsten Anstieg in Angriff nehmen. Ich reise wieder mit leichtem Gepäck, und wenn ich meinen Rucksack auspacke, um damit mein Leben

0: und meinen Alltag zu gestalten oder anderen Menschen zu begegnen, dann möchte ich, dass die Gepäckstücke darin das bewirken, was der Apostel Paulus im Philipperbrief beschreibt. Er sagt: Konzentriert euch auf das, was wahr und anständig und gerecht ist. Denkt über das nach, was rein und liebenswert und bewunderungswürdig ist, über Dinge, die Auszeichnung und Lob verdienen. Hört nicht auf, das zu tun, was ihr von mir gelernt und gehört habt und was ihr bei mir gesehen habt. Und der Gott des Friedens wird mit euch sein. Diese Bestandsaufnahme und das Entrümpeln unseres Lebensrucksacks sind überlebenswichtig. Das reduziert unsere alltägliche Last auf das, was wir tatsächlich brauchen, um am Ziel anzukommen. Alles andere wird uns früher oder später scheitern lassen. Je öfter wir durchforsten und aussortieren, umso freier wird unsere Reise sein und umso mehr Platz haben wir in unserem Rucksack für die guten und wirklich wichtigen Dinge des Lebens.
1: Mein Gott, warum? So lautet der Titel des Buches von Heiko Bauder, aus dem Kai-Uwe Wolczak vorgelesen hat. Er ist auch der Redakteur dieser Lesezeichenreihe. Das Buch von Heiko Bauder umfasst rund 240 Seiten und ist bei SCM Hensler erschienen. 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Danke fürs Zuhören und Gottes Segen mit Ihnen, Ihre Christine Bangel.

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3: Im Studio Colin Mock. Wie soll die Organspende in Deutschland in Zukunft geregelt werden? Mit dieser Frage hat sich der Bundestag heute wieder beschäftigt. Aktuell muss man aktiv zustimmen, um Organspender zu werden. Abgeordnete mehrerer Fraktionen wollen stattdessen die Widerspruchslösung. Also, dass jeder potenzielle Organspender wird, es sei denn, man lehnt das aktiv ab. NRW-Gesundheitsminister Laumann ist für dieses Modell.
4: Es ist jedem erwachsenen Menschen zuzumuten, das zu entscheiden. Und wenn er das mit 20 entscheidet, mit Ja, und denkt mit 40, es wäre nein besser, kann man natürlich eine Entscheidung, solange man lebt, auch wieder verändern. Aber es ist im Grunde genommen, heißt die Widerspruchslösung, man muss es entscheiden.
3: Künstliche Intelligenz kann wohl helfen, viele Herzprobleme binnen Sekunden zu erkennen, auch da, wo man sie gar nicht erwartet hat. Mehr von Anne Brauer.
5: Ja, britische Forscher haben eine KI mit Millionen an EKG-Kurven so trainiert, dass sie die allermeisten Patienten mit einer Herzschwäche oder mit undichten Herzklappen identifiziert. Dazu braucht man eigentlich einen Ultraschall und den soll die KI auch gar nicht ersetzen. Aber sie könnte in Zukunft einfach bei allen EKGs quasi im Hintergrund einen Blick drauf werfen, um Risikopatienten rauszufischen. Und so dann auch Krankheiten erkennen, nach denen eigentlich noch gar keiner gesucht hatte.
3: Die deutsche Wirtschaft wächst deutlich kräftiger als bisher erwartet. Die Forschungsinstitute haben ihre Prognose auf 1,3% angehoben, trotz anhaltender Krisen wie dem Iran-Krieg. Im Frühjahr hatten die Experten noch mit einem Wachstum von 0,6% gerechnet. Bei Union und SPD deutet sich im Rentenstreit wohl ein Kompromiss an. Konkret geht es laut Bild um die sogenannte Rente mit 63. Die soll im Kern erhalten bleiben. Allerdings muss man in Zukunft wohl 47 Jahre arbeiten, um abschlagsfrei in Rente zu gehen. Aktuell sind es 45. Darauf hat Fußball-Deutschland gewartet. Jürgen Klopp feiert heute seine Premiere als neuer Bundestrainer. Im Nations-League-Spiel gegen die Niederlande steht er am Abend erstmals an der Seitenlinie. In dieser XXL-Länderspielpause gibt es außerdem noch 2 Partien gegen Griechenland und eine gegen Serbien.
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6: Viele Wolken gibt es gerade noch und vor allem im Norden und Osten kommen immer mal Schauer runter. Vereinzelt ist da auch ein kurzes Gewitter drin. Sonst lockert das Ganze im Laufe des Nachmittags von Nordwesten her auf. Im Westen wird es dann oft sonnig und trocken mit maximal 16 bis 23 Grad. Morgen schaut es freundlicher aus, da gibt es meist Sonne, nur vereinzelt noch ein Schauer, dazu höchstens bis 24 Grad.
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7: Mein Name ist Sonja Kilian und ich begrüße Sie ganz herzlich bei Das Gespräch. Schön, dass Sie dabei sind. Christen aus unterschiedlichen Kulturen können einander bereichern. Nicht nur wir bringen etwas mit, wenn wir in ein anderes Land gehen, wir bekommen auch viel zurück. Darum geht's heute, denn das hat mein heutiger Interviewgast erlebt, Helen Thum. Sie war ein Jahr lang mit dem deutschen Missionsärzteteam in Uganda, wo sie in einem Krankenhaus mitgearbeitet hat. Herzlich willkommen, Helen.
8: Dankeschön.
7: Ja, du hast ein ganzes Jahr in Uganda verbracht. Wie kam das?
8: Also bei mir war das tatsächlich so, dass ich während ich Abi gemacht habe, gemerkt habe, okay, ich will raus aus Deutschland. Habe dann aber doch noch die Ausbildung gemacht und habe dann aber gesagt, okay, nach der Ausbildung will ich direkt weg. Und habe schon während der Ausbildung so ein bisschen geguckt, okay, mit welchen Organisationen kann ich raus, welche bieten was an. Und dann war es auch meinen Eltern und mir wichtig, dass es was Christliches auch ist, dass ich einfach auch direkt Anschluss habe an eine Gemeinde, an eine christliche Brüder und Geschwister. Und dann habe ich verschiedene Organisationen angeschrieben. wo aber die Voraussetzungen schon ziemlich für ein junges Mädchen nicht so optimal waren. Mit 3 Jahren Mindestaufenthalt, alles selbst organisieren und finanzieren. Und dann hat meine Mama irgendwann so gesagt, so, ah Helen, wir haben doch einen Freund, deren Schwester ist mit einer Organisation draußen, mit DEMET. Und dann habe ich diesen Bekannten, habe ich dann nach den Kontaktdaten von DEMET quasi gefragt und habe die einfach mal so angeschrieben, so hallo, ich hätte so ein bisschen Interesse, was sind so Voraussetzungen? Und dann wurde ich zu einem Gespräch eingeladen, zu einem wie so ein Vorstellungsgespräch, aber so ganz entspannt und so richtig familiär im Prinzip. Und dann habe ich schon während dem Gespräch gemerkt, so boah, ja, das hört sich richtig interessant an.
7: Was war denn da das Angebot? Was genau hat sich dann interessant angehört?
8: Als erstens, dass man nicht alleine reist, was ich schon echt sehr wichtig finde, gerade wenn man halt aus seiner Komfortzone kommt und in ein fremdes Land geht, wo man die Kultur nicht kennt, wo man gar nichts kennt, aber dann doch irgendwie so ein bisschen noch Anschluss an Deutschland hat. Und einfach die Geschichten, wo diese Person dann auch erzählt hat, weil sie auch ausgereist ist mit DEMET, das fand ich so cool. Und auch so irgendwie hat mich das gereizt, auf ein Minimum zu leben. Weil hier in Deutschland kennt man nur diesen Luxus, man hat alles. Staubsauger. Ich habe Staubsaugen lieben gelernt. Wirklich. Also wenn man da jedes Mal nur mit einem Feger durchgehen kann, ist das schon was anderes, ja.
7: Und das hast du dir am Anfang auch gleich schon so vorgestellt. Ja. Du hast gedacht, ich gehe mal irgendwo hin, wo ich nicht so viel um mich herum habe an Gegenständen und Dingen zum Aufräumen. Man hat dann auch weniger zum Aufräumen.
8: Ja, stimmt.
7: Und nochmal zu deiner Ausbildung. Du bist examinierte Krankenschwester oder wie heißt das heutzutage offiziell? Pflegefachfrau. Mhm. Das ist ja für eine Organisation wie das deutsche Missionsärzteteam super, wenn jemand beschließt, ich gehe nach meiner Ausbildung. Denn dann hast du ja was mitzubringen. Und ich vermute, dass bei DEMET auch nur Fachkräfte dann einen Platz finden. Oder kann man da auch ein Praktikum machen, direkt nach der Schule zum Beispiel?
8: Also die Voraussetzungen sind schon ein Jahr Berufserfahrung. Es sei denn, man ist Medizinstudent, dann kann man auch 6 Monate quasi dieses Praktikum, Auslandspraktikum machen. Und ich bin auch mit einem Jahr Berufserfahrung ausgereist, sage aber im Nachhinein, dass ich ruhig noch ein paar Jahre länger arbeiten hätte können. Einfach, weil man selbst noch nicht richtig angekommen ist in der Berufswelt und noch nicht richtig die Erfahrungen gemacht hat, die man vielleicht machen sollte bei so einem Auslandsjahr oder auch länger, je nachdem. Genau, aber DEMET, also Deutsches Missionsärzteteam, sagt ein Jahr Berufserfahrung mindestens.
7: Auf der anderen Seite weiß man auch nicht, ob du es dann noch gemacht hättest. Es ist ja jetzt dann schon so gewesen, du hast Geld verdient, hattest einen Job und da dann nochmal zu gehen. Und je länger man vielleicht schon in einem Job drin ist, umso mehr muss man sich dann aufraffen.
8: Das stimmt. Also die, wo ich bei DEMET kennengelernt habe, die waren auch tatsächlich relativ jung alle. Manche hatten schon so 5 bis 10 Jahre Berufserfahrung, sage ich mal. Aber die meisten waren halt schon mit 2, 3 Jahren Berufserfahrung, waren sie dann schon noch relativ ein Küken in der Berufswelt, sage ich mal. Ja.
7: Wie hast du das finanziell gemacht? Wie hast du das geschafft, dieses Jahr zu finanzieren?
8: Also ich habe vorher schon alles, was geht, auf die Seite gelegt. Aber ansonsten wird man auch von Spenden organisiert. Also da ist es auch tatsächlich so, dass man ein festes Gehalt kriegt. Aber davon geht dann halt auch die Miete, die Lebenskosten, geht halt alles drauf, sodass man am Ende im Prinzip nur noch ein Taschengeld hat. Genau, und also ich sag mal, DEMET guckt schon, dass jeden Monat dieses Gehalt da ist, egal wie viele Spenden man eingesammelt hat. Aber es ist schon gut, wenn man diesen Betrag quasi einsammeln kann an Spenden.
7: Also sich selbst darum kümmert, dass man da einen Freundeskreis hat, der einen unterstützt.
8: Genau.
7: Und wie hast du dich auf den Einsatz vorbereitet? So ein bisschen was hast du dir schon gedacht? Naja, da gibt's nicht so viel. Und du reist ja auch nur mit ein bisschen Gepäck dahin. Was hat man dir da mitgegeben quasi an Infos? Wie kannst du dich dann vorbereiten?
8: Es ist tatsächlich Voraussetzung bei DEMET, 7 Wochenenden bei denen als Vorbereitung zu machen, zu absolvieren. Und dann werden so verschiedene Themen durchgearbeitet, sage ich mal, wie zum Beispiel Leben in Armut oder Leben mit Armut, Freunde mit Armut erleben, dann auch wie die Uganda oder die Afrikaner die Bibel auch sehen, weil da, die haben auch nochmal einen anderen Blickwinkel wie wir. Dann einfach kulturell in einem Multikulti-Team arbeiten. Also da war quasi jedes Wochenende anders aufgebaut mit einem anderen Thema. Und so, dass man am Ende die 7 Wochenende voll hatte. Und dann haben die gesagt, okay, dann könnt ihr euch jetzt überlegen, entweder macht ihr jetzt noch länger, wenn ihr noch nicht sicher seid, dass ihr dieses Auslandsjahr machen wollt. Oder nach diesen 7 Wochenenden könnt ihr ausreisen.
7: Und was hat dich dann tatsächlich vor Ort überrascht? Worauf warst du nicht vorbereitet?
8: In Uganda dann?
7: Ja, genau, als du dann in Uganda angekommen bist. Oder war alles genau so, wie du gedacht hast?
8: Also ich bin tatsächlich ein Mensch, ich gehe ohne Erwartungen in irgendwas rein. Deswegen, ich habe mich einfach überraschen lassen so. Und es ist tatsächlich so, wie man sich Afrika vorstellt, genau so ist es. Deswegen, ich war tatsächlich von nicht so vielen Dingen überrascht. Weil
7: so ist es? Was ist da für dich so, wie du es erwartet hast? Was ist typisch?
8: Dass die Uganda einfach so offen und herzlich sind und dich mit offenen Armen empfangen. Und einfach, dass die Kultur so lebhaft und so bunt und so laut ist. Das ist so cool. Das ist wirklich richtig cool. Ja.
7: Hast du noch ein paar Fakten für uns zu Uganda? Was ist das für ein Land?
8: Also Uganda ist kleiner wie Deutschland. Also ich habe am letzten Ecken im Prinzip gewohnt und das waren so 500 irgendwas Kilometer entfernt von der Hauptstadt, von Kampala. Und die Straßen sind sehr schlecht. Die Straßen sind sehr, sehr schlecht. Deswegen braucht man für jeden Weg, braucht man doppelt so lange wie bei uns jetzt hier in Deutschland. Aber die haben auch unglaublich viele Sprachen in Uganda. Ich glaube, die haben mehr als 40 oder 60 Sprachen in diesem kleinen Land. Und deswegen haben die Uganda dann gesagt, okay, dann machen wir die Schulen auf Englisch, damit die Schüler alles in jeder Schule lernen können.
7: Dass es eine einheitliche Sprache gibt, die jeder zumindest mal versteht.
8: Genau, weil halt auch viele Uganda einfach hin und her reisen und viele umziehen, je nachdem, von welchem Stamm man auch kommt. In Uganda gibt es auch noch Stämme, da gibt es auch noch einen König und einen Präsident. Es ist tatsächlich sehr, sehr spannend. Ja.
7: Wie sah denn das Krankenhaus aus? Dann bist du da angekommen und wahrscheinlich gleich zu deiner Unterkunft gebracht worden.
8: Ja, also ich hatte noch eine Woche in Kampala und dann 3 Wochen noch in einem anderen Krankenhaus in Kampala, so als Praktikum, damit ich erstmal ankomme und das Gesundheitswesen kennenlerne. Und dann bin ich dann nach Arua zum letzten Ecken und habe dort dann angefangen in dem Krankenhaus und es ist was ganz anderes. Also was ganz anderes wie hier in Deutschland. Da ist es zum Beispiel nicht unüblich, dass mal ein Huhn über die Station läuft, dass mal eine Ziege durch die Tür guckt. Das ist so ganz normal.
7: Da fragen wir uns jetzt als Deutsche gleich nach der Hygiene.
8: Das klappt. Irgendwie klappt das. Also die Hygiene ist anders, aber die machen das dann so, dass die prophylaktisch schon Antibiotika geben. Auch vor einer Geburt zum Beispiel schon prophylaktisch Antibiotika geben, dass es gar nicht erst zu einer so Infektion kommt. Ja, ansonsten Hygiene. Also Handschuhe ziehen sie schon an. Aber da ist es zum Beispiel auch nicht unüblich, dass man halt eine Nadel, die man halt so legt, 2-mal oder 3-mal benutzt, weil man teilweise für jede Nadel Geld bezahlen muss, der Patient.
7: Werden die dann desinfiziert?
8: Nein.
7: Nein?
8: Nein. Teilweise habe ich das tatsächlich in Kampala dann auch so erlebt, dass die teilweise in die Matratze reingesteckt haben, damit die halt niemanden verletzen können. Und dann wird die rausgeholt und dann wird nochmal eine neue Nadel gelegt.
7: Und hast du nicht angefangen, da zu versuchen, neue Standards einzuführen? Zum Beispiel die Leute
8: von einer Desinfektion? Ich habe es einfach nicht gemacht. Ich habe es einfach
7: so. Also du hast es anders gemacht?
8: Ja, ich habe es so gemacht, wie ich es gelernt habe. Und auch Gott sei Dank war das in dem Krankenhaus, wo ich dann schlussendlich gearbeitet habe. Die haben mal, ja, zweimal die Nadel benutzt, aber die haben schon geguckt, dass die dann relativ schnell verworfen wird. Und die wurde auch nicht in die Matratze, Gott sei Dank, gesteckt. Das war tatsächlich nur in Kampala. Aber
7: ja. Gab es da manchmal Streit oder Diskussionen, wenn du jetzt versucht hast, denen was beizubringen?
8: Nee, tatsächlich nicht. Eher war das andersrum. Die haben tatsächlich viel gefragt, okay, Helen, wie macht ihr das in Deutschland? Wie ist das bei euch? Das fand ich eigentlich richtig cool, dass die da so offen umgegangen sind. Und es waren tatsächlich auch so bei Kleinigkeiten, wo wir es anders gemacht haben oder machen hier in Deutschland. Aber ansonsten von der Ausführung ist es tatsächlich sehr ähnlich wie bei uns. Das hat mich auch überrascht, muss ich ehrlich sagen, ja.
7: Und was waren die Hauptaufgaben in dem Krankenhaus? Kranke betreuen oder du hast auch gerade von Geburten gesprochen.
8: Unser Krankenhaus, die hatten eine Chirurgie, eine Geburtenstation, Kinderstation und dann unsere innere Station, sage ich mal, wo alles andere hingekommen ist. Und ich sag mal, bei mir auf der inneren Station, da war es gang und gäbe, dass wir die Tabletten ausgeteilt haben, die intravenösen Sachen gegeben, gespritzt oder gegeben haben. Und einfach kontrolliert haben, okay, geht's dem Patienten gut? Immer mal wieder mit dem gesprochen. Dann sind die Patienten teilweise auch gekommen, können die mal für mich beten. Was ich auch richtig cool fand, weil das gibt es bei uns in Deutschland auch nicht.
7: Das war für die ganz selbstverständlich, ja, dass ihr quasi auch auf dem Gebiet, ja, hilft.
8: Ja, und es war auch selbstverständlich, dass alle 2 Wochen ungefähr mal eine Gruppe an Beter gekommen ist und erstmal so eine kleine Andacht gehalten hat und dann zu Patient und dann einfach für die gebetet hat. Ja, also da kann sich Deutschland mal ein bisschen eine Scheibe abschneiden, finde ich.
7: Das war eine ganzheitliche Behandlung der Patienten.
8: Ja.
7: Was waren so Erlebnisse, die du hattest, wo du gesagt hast, ach du liebe Zeit, das muss ich heute meiner Familie erzählen, eine Nachricht schreiben, sowas. Hätte ich ja nicht gedacht, was hier passiert.
8: Was mich im negativen Sinne sehr schockiert hat, war mein erster Toter, weil wir haben keine Reanimationen gemacht. Wir haben die Patienten einfach sterben lassen, weil halt einfach das Wissen war da, ja, aber die Nahversorgung war nicht da. Und auch die Fahrt hätte dieser Patient in ein anderes Krankenhaus nicht nochmal überlebt. Deswegen haben wir dann gesagt, okay, wir machen keine Reanimation. Viele waren schon sehr, sehr krank. Da hätte man auch tatsächlich nicht viel retten können. Aber gerade bei anderen Patienten, die vielleicht noch relativ jung waren oder wo ich wusste, okay, in Deutschland wäre das kein Grund für ihn gewesen zu sterben, das fand ich für mich schon sehr, sehr hart. Und da habe ich auch öfters mal meiner Familie geschrieben so. Und auch die Nachbereitung, wie die Toten dann auch nachbereiten, ist halt auch was komplett anderes.
7: Wird da sich nicht so viel Mühe gemacht oder gibt es da keine Angehörigen?
8: Doch, die Angehörigen, also wir verschieben ihn in einen anderen Raum, wo dann die Angehörigen den waschen und alles. Aber wir gucken halt, dass bis der in diesem Raum ist, jegliche Flüssigkeiten drin bleiben in dem Körper und auch, dass der Körper in derselben Position bleibt. Das heißt, er wird festgebunden und die Löcher werden gestopft. Und das habe ich das erste Mal gesehen und habe gedacht, nee, das kann jetzt nicht sein. Ich habe mich nicht gut gefühlt dabei.
7: Es fehlte dir so der Respekt vor dem Toten in dem Moment, wie man mit dem umgeht?
8: Auch.
7: Oder auch für die Angehörigen?
8: Aber auch ethisch. Da war bei mir so eine Grenze, wo ich gesagt habe, okay, das möchte ich nicht machen. Bei dem nächsten Toten sind sie dann gekommen und haben gesagt, Helen, du kannst das ja mit den Schülern machen. Da habe ich gesagt, nee, bei aller Liebe, aber das mache ich nicht.
7: Nee. Wie hättest du es anders gewünscht?
8: Bei uns in Deutschland ist es tatsächlich so, dass wir das richtig schön vorbereiten für die Angehörigen. Wir waschen den, wir legen den richtig schön hin. Bei uns auf Station, wir legen Blätter auf das Bett. Wir legen noch eine Kerze, oder stellen eine Kerze aufs Nachtschränkchen. Wir bereiten einfach das Bett oder das Zimmer auch vor, dass sich die Angehörigen richtig verabschieden können. Und das hat mir gefehlt, dieses einfach in den kalten Raum reingeschoben und sagen, okay, da, verabschiedet euch.
7: Mhm. So. Wird in Uganda generell ganz anders mit dem Tod umgegangen?
8: Ja. Ja, also da wird tatsächlich auch gerade bei der Beerdigung ein sehr, sehr großes Fest draus gemacht. Da werden auch Hunderte eingeladen und dann wird dann, ich glaube, eine Woche kommen dann die Engsten zu dem Haus, wo der Tote liegt und machen eine Totenwache im Prinzip. Und dann die Frauen, die fangen schluchzend an zu weinen, zu schreien, dieses richtige Klagelaute von sich geben. Und dann nach einer Woche wird dann die Beerdigung in einem sehr großen Maße abgehalten. Und dann wird der Patient in seinem Wohndorf, in seinem Heimatdorf, dann dort beerdigt. Also es gibt gar keinen Friedhof oder irgendwas, sondern er wird einfach mitten im Hof dann dort beerdigt.
7: Ja. Wie viele Menschen sind da gestorben während deiner Zeit? Ist das sehr oft vorgekommen, dass Patienten verstorben sind im Krankenhaus?
8: Teilweise 3 Stück pro Woche.
7: Ja. Jüngere, ältere?
8: Alles. Dadurch, dass die Krankenhäuser dort Geld kosten, kommen die teilweise entweder, wenn es schon fast zu spät ist oder wenn es schon zu spät ist, weil die sich dieses Geld für was Besseres, also für was anderes aufheben, wie Essen oder Kleider. So.
7: Auch bei der DMED, also bei Krankenhäusern, die von der Missionsorganisation betrieben werden, sind die auch kostenpflichtig für die Patienten?
8: Ja. Also bei uns im Krankenhaus, da haben wir, das war richtig gut, da haben wir so die gängigsten Medikamente wie Ibuprofen, Ceftriaxon, so Antibiotika, die haben wir freigegeben. Und auch gewisse Bluttests, die waren auch frei, wie Malaria oder HIV, Tuberkulose, die waren frei. Das fand ich richtig gut, weil das halt auch sehr, sehr oft vorkommt und weil das auch Medikamente sind, die man immer braucht. Und die bezahlen schon Geld, dass sie überhaupt da sind, dass sie überhaupt einen Doktor sehen können, dürfen. Dann sollten die nicht auch noch dafür bezahlen, dass die überleben, finde ich.
7: Mhm. Ja. In dem Krankenhaus waren einheimische Mitarbeiter und internationale Mitarbeiter.
8: Ja.
7: Wie waren oder wie sind die einheimischen Mitarbeiter mit den alltäglichen Herausforderungen umgegangen im Vergleich zu den internationalen?
8: Für die war das alles ganz normal. Für die war das wirklich einfach alltäglich, wie das bei uns im Krankenhaus alles alltäglich ist, war das für die alles normal. Die haben auch ein unglaubliches Wissen, weil die sehr, sehr lange in der Schule sind. Die sind teilweise bis zu 10 Jahren in der Krankenschwesterschule, sage ich mal, weil die so verschiedene Levels haben. Deswegen, die haben im Gegensatz zu uns Krankenschwestern eigentlich ein ärztliches Wissen. Und je nachdem, welches Level die haben, dürfen die dann auch was anordnen. Deswegen für die war das tatsächlich einfach alles normal, was dort passiert.
7: Und welche Rolle hat der Glaube für sie gespielt?
8: Das war so toll. Das war so toll, wirklich. Wir haben, also der Glaube kam jeden Tag zum Sprechen, definitiv. Ob mich jetzt ein Patienten gefragt hat, ob ich für den beten kann oder bei unseren Teamsitzungen. Das allererste, was jeder immer gesagt hat, ich danke Gott, dass ich hier bin. Ich danke Gott, dass das Wetter gut ist. Ich danke Gott, dass wir hier zusammensitzen können und diese Themen besprechen können. Da wurde erstmal Gott in den Vordergrund gestellt. Und alles andere war gerade nebensächlich. Hauptsache, man dankt Gott, dass wir jetzt hier sind, dass jeder Einzelne von uns da ist, dass das Wetter schön ist, auch wenn das Wetter sehr regnerisch war. Egal, es wurde für den Regen gedankt. Es war wow. Einfach wow. Ja.
7: War das ansteckend für dich?
8: Ja, definitiv. Also die Zeit,

0: dass die nichts anderes machen können, wie zu beten, wie zu Gott zu gehen und zu sagen, ich brauche deine Hilfe, ich krieg das nicht alleine hin. Und da können wir uns Deutschen auch echt so eine Scheibe abschneiden, weil klar, uns Deutschen geht's gut, aber eigentlich auch gar nicht. Eigentlich sind wir hier im Herzen so leer und die sind trotz ihrer Armut so erfüllt und so voll, dass es wow, einfach wow. Ja.
1: Konntest du etwas davon mitnehmen nach Deutschland? Jetzt ist das ja über ein Jahr her schon. Hast du da sowas mit in deinen Alltag in Deutschland mitgenommen?
0: Ja.
1: Beibehalten?
0: Also ich bin wieder so für meine Gemeinde so voller Energie. Also ich war vor Afrika war ich relativ ausgebrannt, weil ich sehr viele Aufgaben übernommen habe in der Gemeinde. Und seit Uganda, ich bin nach Hause gekommen, ich dachte so, okay, wir können das machen, wir können das machen. Ich habe da eine Idee und da eine Idee. Und die haben erstmal gesagt, Helen, mach erstmal langsam nochmal, du kommst gerade erst an. Und ich bin wirklich, ich bin so voller Energie und so voll Tatendrang, da jetzt was zu machen. Und deswegen freut mich das so, dass unsere Gemeinde gerade nochmal am Wachsen ist. Und dass ich die Jugend auch nochmal übernehmen kann und darf, das macht so Spaß, auch wenn du dann, auch wenn man sieht dann, wie die Jugend dann wächst und wie die auch in ihrem Glauben wachsen und man weiß, okay, man hat irgendwie da ein bisschen dazu beigesteuert, so. Ja,
1: ist schon. Was sind das denn für Dinge, die du da weitergibst, zum Beispiel jungen Leuten?
0: Liebe auf jeden Fall, egal für wen. Ob es für Mitmenschen sind, die vielleicht einem blöd kommen. Oder auch dem besten Freund. Da ist mir das immer richtig wichtig. Auch bei meinen Patienten jetzt mittlerweile in Deutschland, dass die, ja, selbst wenn die sehr, wie soll man sagen, unfreundlich sind, dass ich denen trotzdem mit Liebe begegnen darf. Und bei meinen Kollegen ist das tatsächlich schon so, dass die immer hingehen und sagen, komm Helen, geh du mal mit deiner ruhigen Stimme rein. Geh du mal mit deinem sehr entspannten Wesen da rein, du kriegst das hin. Das ist irgendwie schon so ein kleines Kompliment, weil ich wirklich schon in solchen Situationen innerlich ein bisschen am Brodeln bin, aber mir dann denke, okay, ich weiß nie, wie ich irgendwann sein werde. Deswegen lass mal nur Stufe runterschrauben und den Menschen trotzdem mit Liebe begegnen, weil irgendwie geht es ihm ja so schlecht, dass er dann doch irgendwie so am Ausrasten gerade ist.
1: Wie bist du denn mit schwierigen Situationen in Uganda umgegangen? Jetzt sagst du gerade, du hast da auch so eine neue Kraft bekommen, auch von Gott, so eine Ruhe. Das waren aber ja teilweise auch schlimme Situationen, wenn jemand gestorben ist und ihr dem nicht mehr helfen konntet oder wahrscheinlich auch Babys. Da gab es ja sehr viele Geburten. Was hast du dann in dem Moment gemacht in Uganda oder was haben die anderen Mitarbeiter gemacht?
0: Wir haben uns ausgetauscht. Wir haben tatsächlich nach jedem Arbeitstag haben wir so ein bisschen erzählt und so ein bisschen Dampf abgelassen, was jetzt vielleicht nicht so gut war oder was uns richtig gefreut hat oder so. Und wenn es dann immer noch nicht gut war, dann bin ich zu meiner Familie und habe denen so geschrieben und mal mit denen kurz telefoniert. Aber ich bin tatsächlich Gott sei Dank auch so eine Person, die dann auch gut Abstand halten kann, wo ich dann nach Hause komme und sage, okay, Arbeit ist Arbeit, zu Hause ist zu Hause. Und das ist echt, bin ich echt Gott so dankbar, dass ich das machen kann.
1: Hast du auch Dinge an Gott abgegeben im Gebet?
0: Ja, also es gab tatsächlich auch bei mir ein, zwei Situationen, wo ich nichts anderes machen konnte, als zu Gott zu gehen und zu sagen, so ey, jetzt liegt's in deiner Hand. Du kannst das jetzt machen, dass es gut verläuft. Und wenn du aber sagst, nee, dann ist das halt so. Dann muss ich irgendwie damit klarkommen. Aber da musste ich auch lernen, zu Gott ins Gebet zu gehen. Ja.
1: Wie ist dir das gelungen, mit Patienten zu beten? Das eine ist ja, dass man eben mit Gott redet, so im Stillen. Aber die Patienten, hast du gesagt, wollten auch mal, dass du für sie betest. Hast du dann laut gebetet?
0: Ja, ich habe dann gefragt, ob es okay ist, wenn ich in Deutsch bete. Weil teilweise haben die gar kein Englisch gesprochen. Und dann sind die Schüler zu mir gekommen und haben gesagt, ey Helen, der hat gerade gefragt, ob du für ihn beten kannst. Und dann habe ich denen gesagt, okay, frag mal bitte, ob es auch okay ist, wenn ich in Deutsch bete. Weil wenn er schon nicht versteht, ob ich in Englisch bete, kann ich auch in Deutsch beten, so.

0: Aber ja, das ist auch tatsächlich öfters mal vorgekommen. Und die eine Frau, das weiß ich noch, das war ein bisschen witzig, die ist am nächsten Tag hingegangen. Ich habe zu ihr gesagt, ich habe für sie gebetet und habe gesagt, wenn irgendwas ist, ich kann jederzeit kommen und beten, gar kein Problem. Und am nächsten Tag ist sie gekommen. Oh, Helen, du hast heute noch gar nicht für mich gebetet. Ich so, ja, ich komme. Ja. Aber das war schon schön, ja.
1: Hast du da die Worte gefunden?
0: Das war nicht ich. Das war der da oben. Ja. Da habe ich auch immer im Stillen dann für mich vorher noch gebetet, ey, Gott, gib mir jetzt gerade die richtigen Worte. Ja. Und dann habe ich für sie gebetet, ja.
1: Hast du konkret erlebt, wie das Gebet was verändert hat?
0: Jein. Schon. Also bei mir bei einer Situation, da habe ich sofort meiner Familie geschrieben und habe gesagt, also meiner engeren Familie, meinen Eltern und Geschwistern. Und dann sind die sofort ins Gebet gegangen. Und ich habe sofort gemerkt, okay, ich werde wieder ruhig. Ich werde wieder, kann wieder loslassen. Ich kann wieder Gott aufhören anzuschreien. Ich kann wieder ganz normal mit Gott reden. Und das war so wertvoll. Und das habe ich immer wieder, wenn die Situation wieder kam, war genau dasselbe. Und schlussendlich hat sich es auch ins Gute entwickelt. Also ich habe auch definitiv Gebetserhörungen erleben dürfen. Ja, aber jetzt im Krankenhaus an sich tatsächlich jetzt nicht so viel, weil halt eben diese Patienten schon sehr, sehr, sehr krank waren und sind.
1: Aber es ist
0: Ja.
1: vielleicht innerlich auch was passiert.
0: Das schon. Das hat man gesehen. So, wenn dann mal die Ruhe noch mal kam. Gerade Patienten, die sehr unruhig waren, dass die noch mal ausatmen konnten, dass die noch mal Frieden gefunden haben, dass die noch mal ruhig geworden sind. Ja.
1: Und was war bei dir persönlich passiert, dass du so nicht mehr weiter wusstest?
0: Ich habe mich tatsächlich an einer Nadel gestochen und diese Patientin hatte HIV.
1: Oh, das ist so der Worst Case, das
0: Ja,
1: Schlimmste, was man sich vorstellen
0: genau. Und
1: kann.
0: ich habe tatsächlich nicht direkt Bescheid gesagt, weil bei mir so eine Blockade war, weil der Teufel wieder so am Wirken war. Und dann habe ich aber Gott sei Dank meine Geschwister dann noch abgeholt. Das heißt, ich war auch nicht alleine. Und dann habe ich 2 Tage später, habe ich meiner Kollegin so geschrieben, so, ey, frag mal bitte dezent nach, ob die HIV hat.
1: Also im Krankenhaus, die
0: Ja,
1: Kollegin hast du dann gefragt.
0: genau. Und sie nur so, Helen, sie ist positiv. Und das ist erstmal so ein Schock zu hören, dass man eventuell auch sich anstecken hätte können mit HIV. Das war so ein, also schon wieder so ein Wirken vom Teufel. Er konnte das jetzt einfach nicht zulassen, dass ich mal ganz normal Urlaub mit meinen Familien, mit meinen Geschwistern verbringe. Er konnte
1: Deine
0: das.
1: Familie war gerade dann
0: Meine
1: da.
0: Geschwister waren gerade da. Gott sei Dank, da war ich nicht alleine. Und dann irgendwann konnte ich nicht mehr und habe meine Eltern angerufen. Mein Papa war gerade auf einem Geburtstag, der ist direkt nach Hause gefahren, der wäre am liebsten auch direkt zu mir geflogen. Meine Mama hat dann später gesagt, der war so fertig, weil allein die Vorstellung, okay, vielleicht habe ich HIV. Boah.
1: Das kann sicher
0: Das
1: jeder
0: ist
1: nachvollziehen.
0: nicht ohne. Und dann war das auch zu spät, dann die Prophylaxe zu nehmen
1: Ach, das
0: auch.
1: hätte man sofort
0: Das
1: machen
0: hätte man
1: können.
0: sofort machen müssen.
1: Aber du hast es so ein bisschen
0: Ich habe,
1: weggeschoben,
0: ja,
1: wolltest es
0: genau.
1: nicht wahrhaben.
0: Ja, und ich habe auch gesehen, oh, es ist ja ein kleiner Piekser nur, war ja nix. Sagt immer Bescheid, Leute. Ja.
1: Und dann hast du einen Test dann gemacht?
0: Ja, ich habe, sobald ich dann wieder in Arua war, bin ich dann ins Krankenhaus. Und wie die Gerüchteküche so ist, ist jeder auf mich zugekommen. Oh, Helen, ich habe das gehört, tut mir richtig leid.
1: Jeder dachte schon, du bist jetzt auch
0: Ja,
1: HIV-positiv.
0: oder auch, die haben auch immer so, Entschuldigung für die Situation, in der du jetzt gerade bist, so. Und das fand ich tatsächlich nicht so toll, weil ich, also, wäre okay für mich, wenn das so keiner wüsste, so. Genau, und dann habe ich da einen Test gemacht, dann nach 6 Wochen nochmal und nach 12 Wochen nochmal.
1: So lange warst du in der Ungewissheit.
0: Ja. Ja, aber Gott sei Dank ist dann auch irgendwann der australische Arzt gekommen und der hat gesagt, Helen, die Wahrscheinlichkeit, dass du positiv wärst, ist sehr, sehr, sehr, sehr gering. Gerade weil ich Handschuhe anhatte und gerade weil ich meine Hände danach direkt gewaschen habe und auch ausgewaschen habe. Aber trotzdem.
1: Ja, so ein Restrisiko bleibt und diese Angst und das Gefühl.
0: Ja, definitiv.
1: Das heißt, du kannst jetzt auch noch besser nachvollziehen, wie es vielen Menschen in Uganda geht.
0: Ja.
1: Die sich ja auch viel leichter infizieren.
0: Ja.
1: Was hat das so mit deinem Mitgefühl gemacht?
0: Also mit HIV-Patienten, sage ich mal, hatte ich jetzt nicht so viel zu tun, weil das war auch teilweise nochmal eine andere Station. Ich hatte nur mit denen zu tun, deren Nebenwirkungen schon so extremst stark waren, dass sie bei uns stationär aufgenommen werden mussten. Aber ich habe mir jedes Mal dabei gedacht, Gott sei Dank, nicht ich. Also sehr, tut mir sehr, sehr leid für diesen Patienten und für diesen Menschen jetzt gerade. Besonders weil auch viele gar nicht am Anfang wissen, dass sie positiv sind. Gerade wenn sie einen Partner haben, der das auch verschweigt, dass dieser positiv ist. Und dann kommt das teilweise raus, wenn das Kind, also das Baby, dann halt positiv ist, wo dann auch mal die Mutter dann getestet wird. Oder wenn man ins Krankenhaus geht und dann automatisch getestet wird, dann kommt sowas raus. Und dann kann ich das sehr gut nachvollziehen, wenn die dann erstmal wie vor den Kopf gestoßen dastehen und denken, okay, wo kommt das jetzt her?
1: Du hast das Teuflische angesprochen, was da dir auch begegnet ist. Ist das auch, meintest du damit auch, dass der Teufel die Wahrheit zurückhält und in Lüge verwandelt oder eben die Wahrheit gar nicht ans Licht kommen lassen will, so wie das ja bei dir auch erstmal war, so dieses Verdrängen und ja, die Wahrheit schiebe ich erstmal weg?
0: Beides. Also der Teufel findet immer seine Wege. In Uganda ist es noch sehr großes Thema mit Hexerei und alles. Nur so als Beispiel, wir hatten mal eine Patientin, die hatte eine Hausgeburt und für uns war es klar, okay, sie hat eine Sepsis dadurch entwickelt, also eine sehr, sehr starke Entzündung, sehr tödliche Entzündung. Aber die Familie war der Meinung, dass sie jemand verflucht hat und hat dementsprechend den Ort, wo sie gebärt hat, komplett verwüstet. Und dann habe ich auch erfahren, dass sie teilweise dem Baby die Schuld gegeben haben. Und ich habe einfach nur gebetet, dass sie dieses Baby leben lassen. Weil teilweise wären sie dann auch so weit gegangen, dass sie das Kind auch dann umgebracht hätten, weil sie gewollt hätten, dass der Fluch aufgehoben wird. Das heißt, der Teufel ist dort sehr stark am Wirken und lässt es auch zu, dass Hexerei immer noch so ein großes Thema ist, dass viele Menschen auch immer noch daran glauben, weil halt dann wirklich was passiert, wenn die irgendwas versuchen.
1: Also schlimme Dinge passieren, wenn jemand auch jemandem was Übles wünscht oder jemanden,
0: ja.
1: Hast du Gemeinden besucht in Uganda?
0: Ja, also wir waren in einer Calvary Chapel, die gibt es ja auch hier in Deutschland. Habe ich dann auch hinterher erfahren, richtig cool.
1: Also eine englischsprachige Gemeinde dann? Ja,
0: genau. Das war auch eine sehr neue Gemeinde, ich weiß nicht, seit 5, 6 Jahren ungefähr. Und dann sind wir andere Calvary Chapels besuchen gefahren. Die eine hatte 2-jähriges Jubiläum. Da sind wir hingefahren. Und ich glaube, sie haben noch nie Weiße gesehen gehabt. Also wir wurden mit ganz großen Kulleraugen von den Kindern angeguckt. Und dann sind sie immer gekommen, wollten unsere Haut anfassen und so. Genau. Aber es ist irgendwie immer spannend, andere Gemeinden nochmal zu sehen und so erleben auch. Auch bei uns im Krankenhaus gab es auch jeden Morgen eine Morning Devotion, also jeden Morgen eine Andacht, wo wir auch immer hingegangen sind, bevor wir arbeiten gegangen sind. Und das ist so, auf der einen Seite so gleich, auf der anderen Seite so komplett anders, fängt schon mit der Musik an. Also bei uns im Krankenhaus war alles a cappella. Die hat nur eine Trommel, so wie man sich das auch so vorstellt. Genau, und aber diese Prediger, die reden so mit einer Inbrunst und mit so einer Leidenschaft und teilweise halt auch so frei. Die müssen eigentlich gar nichts ablesen, so, dass ich mag sowas.
1: Das kommt ganz aus dem Herzen.
0: Genau, genau. Also manchmal habe ich mir gedacht, okay, 10 Minuten am Stück geschrien reicht jetzt auch wieder so ein bisschen. Wir haben es verstanden. Aber trotzdem diese Leidenschaft dahinter zu sehen, okay, ich will das Wort Gottes jetzt weitergeben und ich will diese Liebe, die ich da drin habe und irgendwie, dass sie raus explodiert, die will ich euch jetzt weitergeben. Und das war so ergreifend zu sehen auch. Und es hat mir so Spaß gemacht, in die Gemeinden zu gehen und dann auch in der Kinderstunde auch zu helfen und dann den Kleinen auch zuzugucken, wie die in ihrem Glauben wachsen dürfen. Das war schon sehr, sehr cool, ja.
1: Belebend für deinen eigenen Glauben.
0: Definitiv, ja.
1: Was sind noch so Erlebnisse, an die du gern zurückdenkst?
0: Die Kinderstunde tatsächlich. Also ich habe tatsächlich am Anfang so gesagt, okay, ich bin 2-mal im Monat da und dann möchte ich aber trotzdem noch in die richtige Kirche gehen, damit ich auch ein bisschen auftanken kann. Ja, dann haben die Lehrer irgendwann, also die Betreuer irgendwann gefehlt und dann war ich halt doch dann die ganze Zeit da. Aber irgendwie, wir haben unseren eigenen Worship am Anfang gemacht, teilweise auch a cappella, richtig, richtig, also, dass Kinder so singen können, so toll, wirklich so, oh, ich kann es gar nicht beschreiben. Es ist so schön einfach. Und dann einfach seine eigene Gruppe zu haben mit immer den gleichen Kindern, im Prinzip auch dann den Kindern auch Gott näher zu bringen und irgendwann auch zu sehen, dass es Früchte trägt. Wir haben auch in irgendeiner Stunde, ich weiß nicht mehr, um was es ging, haben wir denen auch beigebracht, okay, es bringt was, wenn man Komplimente gibt. Also wer hört schon nicht gerne Komplimente? Boah, deine Haare sehen heute richtig schön aus. Und unsere Nachbarskinder, die sind einfach immer zu uns gekommen und haben gesagt, oh, also deine Hose heute finde ich richtig schön. Und ich habe mir so gedacht, so, oh, also toll. Das hat mich so gefreut, dass, auch wenn es manchmal aussieht, dass die Kinder nicht zugehört hätten, irgendwas ist hängen geblieben. Und das war so toll, wirklich. Das hat mich so gefreut.
1: Du konntest was geben.
0: Ja.
1: Und hast es dann gemerkt auch.
0: Ja.
1: Und hast du noch irgendwelche Erlebnisse, die du noch teilen möchtest vom Krankenhaus oder einzelne Begegnungen?
0: Oh, es sind so viele. Es sind so viele und es sind keine so unglaublich großen Begegnungen, sondern das, was für mich was ausgemacht hat, waren so die kleinen alltäglichen Dinge. Ich durfte auch irgendwann in der Leitung von der neu gegründeten Jugend mit dabei sein und durfte da sehen, wie das aufgebaut wird. Wie jeden Sonntag haben wir uns nach der Kirche dann quasi getroffen, wie am Anfang nur 10 Leute da waren und ganz zum Schluss, wo ich dann gegangen bin, waren auf einmal 30, 40 Jugendliche da. So toll und ich durfte einfach so erleben, wie auch die Freundschaft zu den Einheimischen und mir so gewachsen ist und einfach diese Gespräche, dieses ganz entspannte Zusammensitzen da und ganz entspannt miteinander reden und einfach Dinge austauschen, wie es bei uns ist, wie es bei denen ist. Das war das, was für mich das Jahr ausgemacht hat im Prinzip.
1: So wie ich dich höre, jetzt bist du wieder in Deutschland, arbeitest in einem deutschen Krankenhaus. Warum sollte jemand auch so ein Jahr im Ausland machen? Was würdest du jungen Leuten oder auch Älteren da mitgeben? Wie würdest du jemanden motivieren und sagen, ja, mach das, das bringt was?
0: Ich würde sagen, geh raus in die Welt. Erlebe einfach, wie Gott auch in anderen Kulturen, in anderen Leben, in anderen Menschen einfach so wirken kann und so leben kann in einem und einfach, dass man Gott und seinen eigenen Glauben nochmal so komplett anders erleben darf und nochmal neu kennenlernen darf. Das ist so viel wert und man kann so im Glauben wachsen. Also biblisch haben wir auch viel gemacht, aber es war eher so das Miteinander, was mich so geprägt hat. Und das kann ich jedem nur ans Herzen legen. Wirklich, das ist so eine Erfahrung wert, einfach unter einer Gruppe von Menschen zu leben, wo man weiß, dass der Glauben absolut im Mittelpunkt steht. Egal was ist, der Glaube ist da. Und das ja, kann ich wirklich jedem nur empfehlen. Das ist so, so überwältigend einfach. Das ist ja ohne Worte im Prinzip, ja.
1: Das klingt jedenfalls sehr motivierend. Vielen Dank, Helen, für deine Tipps und für deinen Rückblick auf deine Erlebnisse und Begegnungen mit Christen in Uganda.
0: Bitteschön.
1: Helen Thum war mit dem deutschen Missionsärzteteam, kurz DMET, in Uganda. Die Organisation vermittelt medizinische und sozialmissionarische Einsätze in Ostafrika und gesucht werden da regelmäßig medizinische Fachkräfte. Mein Name ist Sonja Kilian. Schön, dass auch Sie heute dabei waren beim Blick über den Tellerrand nach Uganda.
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0: 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Es ist 17 Uhr. 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
1: Im Studio Colin Mock. Nächster Vorstoß im Bundestag in Sachen Organspende. Die Abgeordneten haben über einen neuen Anlauf zur Widerspruchslösung debattiert. Mehr von Tim Britztrup.
2: Nach dem fraktionsübergreifenden Antrag soll in Zukunft jeder zum Organspender werden, der nicht ausdrücklich widerspricht. Ein ähnlicher Vorstoß war vor 6 Jahren gescheitert. Die Verfasser sind aber optimistisch, dass es diesmal klappt. Aktuell muss man zu Lebzeiten aktiv zugestimmt haben, dass Organe entnommen werden dürfen. In Deutschland warten über 8000 Menschen auf ein Spenderorgan. Pro Jahr werden aber nur 1000 Menschen nach ihrem Tod zu Organspendern.
1: Die Stimmung ist schlechter als die Lage. Das sagen führende Experten mit Blick auf die Wirtschaft in Deutschland. Sie rechnen in diesem Jahr mit einem Wachstum von 1,3%. Das ist mehr als doppelt so viel wie im Frühjahr gedacht. Dafür gibt es mehrere Gründe, sagt Oliver Holtemöller vom Leibniz-Institut für Wirtschaftsforschung.
3: Zum einen entwickelt sich die Weltwirtschaft trotz der Belastungen durch den Konflikt am Persischen Golf erstaunlich robust. Davon profitiert etwa die deutsche Exportwirtschaft. Dahinter steht zum anderen aber auch der weltweite Boom bei künstlicher Intelligenz. Und nicht zuletzt haben wir noch die höheren Ausgaben für Infrastruktur und Verteidigung.
1: Berlin zieht sich offiziell aus dem Rennen um die Olympischen Spiele zurück. Der regierende Bürgermeister sieht die Linke dafür verantwortlich. Grund: Spitzenkandidatin Ehralp hatte nach dem Wahlsieg gesagt, dass sich die Bewerbung Berlins erledigt habe. Einige US-Journalisten dürfen weiter nicht ins Weiße Haus, obwohl ein Gericht das Hausverbot von Präsident Trump aufgehoben hat. Sie wollten über den Besuch von Chinas Präsident Xi berichten, wurden aber nicht reingelassen. Trump hatte 3 Medien Hausverbot erteilt, darunter etwa der Sender CNN. Künstliche Intelligenz kann wohl helfen, viele noch unerkannte Herzprobleme binnen Sekunden zu erkennen. Britische Forscher haben eine KI so trainiert, dass sie bei einem EKG die meisten Menschen mit Herzschwäche und undichten Herzklappen identifiziert. Auch wenn der Arzt eigentlich gar nicht danach gesucht hat.
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4: Wolkig und wechselhaft ist es gerade. Vor allem im Osten ziehen immer wieder Schauer durch. Ganz vereinzelt ist auch mal ein kurzes Gewitter dabei. Die Höchstwerte liegen heute bei 16 bis 23 Grad. An der Küste kann es dazu stürmisch werden. Morgen scheint öfter mal die Sonne, nur im Osten gibt es noch ein paar Schauer. Dazu maximal 24 Grad.
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Pastor Burkhard Heupel über Gott, die Welt und das Leben. Vorgelesen von Daniel Kopp. Unser Aufenthalt auf Papua-Neuguinea neigte sich 2008 dem Ende entgegen. Die Überseekisten waren gepackt, der neue Dienstort Berlin stand fest und wir waren als Familie zu einer kleinen Abschiedsparty eingeladen. Einige einheimische Kollegen, Nachbarn und offizielle Persönlichkeiten waren gekommen und hatten gegessen. Traditionell gab es Hühnchen, Kakaruk, Blattspinat, Kumu und Süßkartoffeln, Kaukau. Es stand noch das finale Händeschütteln an. Alle hatten sich in einer langen Schlange angestellt und wollten sich und mich verabschieden. Der erste in der Reihe äußerte sinngemäß folgende Worte: Alles Gute für die Zukunft. Wir sehen uns im Himmel wieder. Und wenn noch etwas zwischen uns steht, dann verzeih mir bitte. Ich war etwas verwundert, überlegte kurz, konnte mich an keinen Vorfall erinnern, der zwischen uns stand und antwortete, dass alles in Ordnung sei. Die nächste Person trat vor und reichte mir die Hand. Der Wortlaut war ähnlich. Auch dieses Mal fiel mir kein Ereignis ein, das ich den Worten zuordnen konnte. Alles zwischen uns sei in Butter, bestätigte ich. Erleichterung im Gesicht meines Gegenübers. Auch die anderen aus der Reihe sprachen ähnliche Worte und mir dämmerte langsam, dass jetzt kein Orden verliehen wurde, denn keiner hatte aufgezählt, wie viele Kurse in den Jahren angeboten und durchgeführt worden waren, keine Teilnehmerzahlen, keine Budgets. Kein Wort über erstellte Musikhefte, Instrumentenlieferungen und Unterrichtseinheiten. Es wurden keine Verdienste genannt, keine Lobeshymnen geschwungen und kein Bedauern über erfahrene Einbrüche und Überfälle geäußert. Überstunden und überdurchschnittlicher Einsatz? Kein Thema. Jetzt zählte nur eins. Wenn du zurück in dein Heimatland gehst, dann darf nichts zwischen uns stehen. Ich habe begriffen. Zur Abschiedszeremonie in dieser Kultur gehörte die Gewissheit, dass die Beziehung nicht getrübt war. Kein Ereignis der Vergangenheit, und wir waren oft durch dick und dünn gegangen, war in diesem Moment wichtiger als die geordnete Beziehung. Ich habe kapiert. Zu einem guten Abschluss einer Aufgabe gehört vieles, eben auch der sogenannte reine Tisch. Dass alles Belastende vergeben und vergessen ist, dessen sollte man sich versichern. Was zählen schon Zahlen und Ziele, wenn es keine alten Kamellen gibt, nichts, das noch brodelt, kein Dreck unter dem Teppich, dann und nur dann kann man unbeschwert auseinandergehen. Versöhnung und Vergebung sind angesagt. Die Kultur dort in Papua-Neuguinea hat mich gelehrt, versöhnte Beziehung steht vor vollbrachten Leistungen. Ich habe verstanden. 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
1: Das Lied der Woche ist diesmal ein Song der Gruppe Könige und Priester. Ein Song, der das Leben feiert, wie schon der Titel verrät. Ich liebe dieses Leben. Aber nicht nur die schönen Momente, die Erfolgserlebnisse. Vielmehr vergleicht die Band das Leben mit den Jahreszeiten. Frostige Tage folgen auf Sonnenschein und selbst im Regen kann man tanzen. Eine Erfahrung, die Bandmitglied Thomas Enz gut kennt. Das zweite Album ist entstanden nach einer Phase, in der sie als Band schwierige Zeiten durchgemacht haben. Aber auch erlebt haben, wie Gott sie durch die Krise begleitet, wie Thomas Enz erzählt.
2: Die gehen wirklich in die Tiefe und wir standen kurz vor dem, auch vor einem persönlichen Zusammenbruch. Wir haben es da rausgeschafft und dass da Hoffnung ist, egal durch was für ein Tal du gehst. Halte fest und rechne mit den Wundern Gottes, weil die haben wir definitiv erlebt.
1: Sagt Thomas Enz von Könige und Priester. Was das für Wunder sind, das verrät das Lied nicht, sondern verpackt es wieder in die Sprache der Natur. Da heißt es, nach dem Winter wartet der Frühling, Totgeglaubtes wacht wieder auf. Für mich heißt dieses Bild, nur weil sich jetzt etwas tot in mir anfühlt, heißt es noch lange nicht, dass es auch tot ist. Zumal ich an einen Gott glaube, dessen Spezialgebiet die Auferstehung ist.

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1: Im Studio Colin Mock. Darauf hat Fußball-Deutschland gewartet. Jürgen Klopp feiert heute Abend seine Premiere als neuer Bundestrainer. Im Nations-League-Spiel gegen die Niederlande steht er erstmals an der Seitenlinie. Über seinen Start nach der verkorksten WM sagt Klopp:
2: Und dann kommst du, dann sehe ich die Jungs da und denke, du lieber Himmel, was ist das für eine Qualität? Das ist verrückt, wie gut die Jungs sind. Aber haben sie es jede Woche gezeigt? Nein. Oder bei der WM gezeigt, wo es drauf ankommt? Auch nicht. Aber das im Trainer in die Schuhe zu sehen, also sagen, Spieler wollen nicht, ich kann beide Dinge kann ich ausschließen. Und trotzdem war es so. Also müssen wir uns, kümmern wir uns darum, wie kriegen wir das hin, damit wir da ins Fliegen kommen.
1: Anstoß in Amsterdam ist um 20.45 Uhr. Nächster Vorstoß im Bundestag in Sachen Organspende. Die Abgeordneten haben über einen neuen Anlauf zur Widerspruchslösung debattiert. Mehr von Tim Britztrup.
3: Nach dem fraktionsübergreifenden Antrag soll in Zukunft jeder zum Organspender werden, der nicht ausdrücklich widerspricht. Ein ähnlicher Vorstoß war vor 6 Jahren gescheitert. Die Verfasser sind aber optimistisch, dass es diesmal klappt. Aktuell muss man zu Lebzeiten aktiv zugestimmt haben, dass Organe entnommen werden dürfen. In Deutschland warten über 8000 Menschen auf ein Spenderorgan. Pro Jahr werden aber nur 1000 Menschen nach ihrem Tod zu Organspendern.
1: Die Hitzewellen im Sommer haben die deutsche Wirtschaft 25 Milliarden Euro gekostet. Das zeigt eine Studie der Allianz. Bei Hitze sinkt demnach die Produktivität, etwa wegen längerer Pausen, mehr Krankentagen und schlechter Kühlung. Die Stimmung ist schlechter als die Lage. Das sagen führende Experten mit Blick auf die Wirtschaft in Deutschland. Sie verdoppeln ihre Wachstumsprognose für dieses Jahr und gehen von 1,3% aus. Zwei Gründe: die trotz des Irankriegs robuste Weltwirtschaft und der KI-Boom. Ein KI-Programm von ChatGPT-Anbieter OpenAI hat Websites der australischen Regierung gehackt. Das Tool wollte vertrauliche Daten einer Statistikbehörde abgreifen. Als das blockiert wurde, suchte es nach Wegen, die Sperre zu umgehen. Australiens Premier nennt das inakzeptabel.
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4: Viele Wolken gibt es heute Abend noch, dazu kommen ab und zu Schauer, ganz vereinzelt ist auch ein kurzes Gewitter drin. In der Nacht regnet es im Osten oft weiter, sonst klart es häufiger auf, später kann es in der Südhälfte neblig werden. Die Tiefstwerte liegen zwischen 13 und 0 Grad. Morgen freundlicher, nur im Osten noch einzelne Schauer bei 24 Grad maximal.
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1: Kennst du Nachrichten, die so kompliziert sind, dass du sie dreimal lesen musst? Oder Anweisungen, bei denen du am Ende nicht mehr weißt, was du tun sollst? Manche Aussagen sind so umständlich, dass es richtig anstrengend wird, ihnen zuzuhören. Diese Woche bekomme ich genau so eine Nachricht. Wie beschäftigt du heute auch bist, vergiss den Kopf nicht zu heben. Ich stutze und lese den Satz noch einmal. Da verstehe ich, eigentlich soll das eine aufmunternde Botschaft sein, doch sie klingt eher so, als stünde es schlecht um mich und ich müsste mich nun auch noch extra anstrengen. Kann ich solch eine Aussage nicht auch positiv formulieren? Vielleicht so. Ich wünsche dir für heute einen zuversichtlichen Blick nach vorn. Das sagt das Gleiche, nur ohne den negativen Unterton. Wie macht das eigentlich Jesus? Er gilt ja als guter Rhetoriker. Ich schlage die Bibel auf und merke schnell, Jesus redet nicht um den heißen Brei. Er spricht klar, direkt und so, dass ihn jeder versteht. Gelehrte, Fischer, Landwirte, Beamte, Eltern, Kinder. Er sagt nicht, vielleicht könnte es dir helfen, wenn du dir irgendwann mal überlegst, ob du eventuell zu mir kommen möchtest. Nein, er sagt, kommt her zu mir alle, die ihr euch abmüht und unter eurer Last leidet. Ich werde euch Ruhe geben. Kein Konjunktiv, keine komplizierten Schachtelsätze, stattdessen eine Einladung, direkt, klar und mit viel Liebe. Jesus sagt auch nicht, es wäre eine Möglichkeit, dass ich eventuell der Weg bin, aber du kannst ja mal schauen, ob es noch andere gibt. Nein, er stellt fest, ich bin der Weg, die Wahrheit und das Leben. Niemand kommt zum Vater, außer durch mich. Und er nutzt Bilder, die jeder versteht, und erklärt damit seine Botschaft. Beispielsweise das verlorene Schaf, das vom Hirten gesucht wird. Das Licht, das Leuchten soll damit die Menschen Gott finden. Der Same, für den wir Geduld brauchen, wenn er wächst und stark wird. Und der Vater, der trotz allem, was geschehen ist, auf seinen Sohn wartet. Jesus will nicht schlau klingen, sondern verstanden werden. Seine Worte sind einfach und klar. Ein Grund mehr, warum sie bis heute die Herzen der Menschen berühren.
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Du allein habe ich geschrieben, das ist schon ganz lange her. Das ist, da war ich irgendwie 15, da saß ich mit der Gitarre in Holland im Ferienhaus und das Lied ist einfach, ich sag jetzt mal, innerhalb von einer halben Stunde so aus mir rausgeschrieben worden. Und das schreibt eigentlich meinen Glauben, wie ich Gott sehe und wie ich das empfinde und fühle.

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1: Wie misst man eigentlich ein erfülltes Leben? Ich bin traurig, denn ich stehe am Grab eines guten Freundes. Tot, ganz plötzlich und unerwartet. Warum er? Nie habe ich einen so fröhlichen und lebensglücklichen Menschen erlebt. Er hätte es verdient gehabt, noch lange zu leben. Ich denke zurück an die letzten Begegnungen, unser erstes Treffen und an die vielen Momente, die wir gemeinsam erleben durften. Er hat so positiv auf das Leben geblickt, dass wir uns alle anstecken ließen von seinem Optimismus und seiner Art, das Leben zu lieben. Wie misst man eigentlich ein erfülltes Leben? Frage ich mich, als ich den Friedhof verlasse. Von meinem verstorbenen Freund habe ich gelernt, dass das Leben schön ist, wenn du das machen darfst, was dein und das Herz anderer erfüllt. Wenn es ihnen Freude macht, wie du lebst und was du tust. Und das will ich auch. Ein Leben führen, das anderen und mir Freude macht, das bereichert. Und dabei fühle ich mich nicht allein, sondern vertraue auf Gott. Denn er ist mein Schöpfer, derjenige, der mir Fähigkeiten geschenkt hat, die es ermöglichen, auf eine Art zu leben, die meine Familie, meine Freunde, Kollegen und andere bereichert und beschenkt. Ich bin tief traurig über den Verlust eines wunderbaren Menschen. Aber die bewusste Erinnerung an ihn gibt mir neue Hoffnung. Und der Glaube an einen Gott, der nicht nur Leben schenkt, sondern auch in Trauer und Tod an meiner Seite ist. Wie misst man eigentlich ein erfülltes Leben?
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2: Im Studio Colin Mock. Heute wird es ernst für Jürgen Klopp. Er hat am Abend sein erstes Länderspiel als neuer Bundestrainer. In Amsterdam spielt das DFB-Team in der Nations League gegen die Niederlande. Das Duell hat in der Fußballgeschichte immer wieder für besondere Brisanz gesorgt. Klopp sagt dazu:
3: Ich habe wahrscheinlich die meisten davon gesehen, dieser historischen Duelle. Und deshalb weiß ich schon, was da drin steckt in dem Spiel. Und wenn wir überhaupt eine Chance haben wollen, dann müssen wir es wirklich als richtiges, also wenn man so will, auch, wir sehen ja nun mal Nachbarländer, kann man sie auch als Derby sehen, als Derby annehmen.
2: Los geht's um 20.45 Uhr. Künstliche Intelligenz kann wohl helfen, viele Herzprobleme binnen Sekunden zu erkennen, auch da, wo man sie gar nicht erwartet hat. Mehr von Anne Brauer.
4: Ja, britische Forscher haben eine KI mit Millionen an EKG-Kurven so trainiert, dass sie die allermeisten Patienten mit einer Herzschwäche oder mit undichten Herzklappen identifiziert. Dazu braucht man eigentlich einen Ultraschall und den soll die KI auch gar nicht ersetzen. Aber sie könnte in Zukunft einfach bei allen EKGs quasi im Hintergrund einen Blick drauf werfen, um Risikopatienten rauszufischen. Und so dann auch Krankheiten erkennen, nach denen eigentlich noch gar keiner gesucht hatte.
2: Der Bundestag hat sich heute unter anderem mit dem Thema Organspende beschäftigt. In Zukunft soll jeder zum Spender werden, der nicht ausdrücklich widerspricht. Ein ähnlicher Antrag war vor 6 Jahren gescheitert. Für dieses Mal sind die Initiatoren aus mehreren Fraktionen aber optimistisch. Ein KI-Programm von ChatGPT-Anbieter OpenAI hat Websites der australischen Regierung gehackt. Das Tool wollte vertrauliche Daten einer Statistikbehörde abgreifen. Als das blockiert wurde, suchte es nach Wegen, die Sperre zu umgehen. Australiens Premier nennt das inakzeptabel. Die deutsche Wirtschaft wächst deutlich kräftiger als bisher erwartet. Die Forschungsinstitute haben ihre Prognose auf 1,3% angehoben, trotz anhaltender Krisen wie dem Iran-Krieg. Im Frühjahr hatten die Experten noch mit einem Wachstum von 0,6% gerechnet.
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5: Viele Wolken gibt es heute Abend noch, dazu kommen ab und zu Schauer, ganz vereinzelt ist auch ein kurzes Gewitter drin. In der Nacht regnet es im Osten oft weiter, sonst klart es häufiger auf, später kann es in der Südhälfte neblig werden. Die Tiefstwerte liegen zwischen 13 und 0 Grad. Morgen freundlicher, nur im Osten noch einzelne Schauer bei 24 Grad maximal.
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6: Wir hören aus dem Alten Testament, aus dem Buch Prediger, Kapitel 7, die Verse 1 bis 14.
7: Ein guter Ruf ist besser als gute Salbe, und der Tag des Todes besser als der Tag der Geburt. Es ist besser, in ein Haus zu gehen, wo man trauert, als in ein Haus, wo man feiert. Denn da zeigt sich das Ende aller Menschen, und der Lebende nehme es zu Herzen. Trauern ist besser als Lachen. Denn durch Trauern wird das Herz gebessert. Das Herz der Weisen ist dort, wo man trauert, aber das Herz der Toren dort, wo man sich freut. Es ist besser, das Schelten des Weisen zu hören, als den Gesang der Toren. Denn wie das Krachen der Dornen unter den Töpfen, so ist das Lachen der Toren. Auch das ist eitel. Unrechter Gewinn macht den Weisen zum Toren, und Bestechung verdirbt das Herz. Der Ausgang einer Sache ist besser als ihr Anfang. Ein Geduldiger ist besser als ein Hochmütiger. Sei nicht schnell, dich zu ärgern, denn Ärger ruht im Herzen des Toren. Sprich nicht, wie kommt's, dass die früheren Tage besser waren als diese, denn du fragst das nicht in Weisheit. Weisheit ist gut mit einem Erbgut und hilft denen, die die Sonne sehen. Denn wie Geld beschirmt, so beschirmt auch Weisheit. Aber die Weisheit erhält das Leben dem, der sie hat. Sieh an die Werke Gottes. Denn wer kann das gerade machen, was er krümmt? Am guten Tage sei guter Dinge. Und am bösen Tag bedenke, diesen hat Gott geschaffen wie jenen, damit der Mensch nicht wissen soll, was künftig ist.
6: Das war der Bibeltext für den heutigen Tag, entnommen aus der großen Hörbibel, mit freundlicher Genehmigung der Deutschen Bibelgesellschaft. Hier noch einmal die Bibelstelle. Prediger, Kapitel 7, die Verse 1 bis 14. Gedanken dazu kommen jetzt von Thomas Povileit aus Stuttgart.
8: Der Peter ist tot, hörte ich am anderen Ende der Leitung. Was? Ich hatte doch noch vor kurzem mit ihm gesprochen. Ja, morgens lag er tot im Bett, völlig unerwartet. Ich war geschockt. Peter, sein richtiger Name heißt anders, stand mitten im Leben, mitten im Beruf. Jetzt ist er nicht mehr da, von einer Minute auf die andere. Kennen Sie auch solche Situationen, in denen Sie vom Tod eines Menschen überrascht worden sind? Vielleicht auch deshalb, weil man über den Tod kaum noch spricht. Er wird mehr und mehr zum Tabuthema. Dabei ist nichts sicherer als der Tod. Er wird auch mich erreichen. Egal, ob ich ihn ignoriere oder verdränge. Deshalb ist der Rat Salomos ein weiser Rat. Es ist besser, in ein Haus zu gehen, wo man trauert, als in ein Haus, wo man feiert. Denn da zeigt sich das Ende aller Menschen. Und der Lebende nehme es zu Herzen. Trauern ist besser als Lachen, denn durch Trauern wird das Herz gebessert. Es ist also besser, auf Beerdigungen zu gehen, als auf Hochzeiten. Beerdigungen helfen mir, an mein eigenes Ende zu denken. Wenn ich weiß, schon morgen könnte mein Leben zu Ende sein, dann werde ich mein Tun heute anders bewerten. Wie unwichtig werden manche Dinge, die heute noch so zentral für mich sind, wenn ich weiß, ich werde bald sterben. Wenn ich mich mit meinem Tod beschäftige, werde ich Entscheidungen treffen, die von größerer Tragweite sind. Ich werde mein Leben aufräumen, Beziehungen wieder in Ordnung bringen. Im Trauerhaus treffe ich auch auf Leute, die meinen Beistand brauchen. Hier geht es um tiefgründige Gespräche, Trauer lindern und Trost geben. Aber gerade im Angesicht des Todes wird meine Hoffnung sichtbar. Als Christ glaube und bekenne ich, ich werde nicht im Grab bleiben, sondern auferstehen und dem wiederkommenden Christus entgegengehen. Woher weiß ich das? Vom Apostel Paulus. Der hat die Thessalonicher ermahnt, sich daran immer wieder zu erinnern, damit sie nicht betrübt sind wie die Menschen, die keine Hoffnung haben. Deshalb kann auch ich die Gelegenheit nutzen, um zur Beerdigung von Bekannten und Arbeitskollegen zu gehen. Hier kann ich mittrauern. Wenn sich die Gelegenheit ergibt, kann ich aber auch davon reden, dass Jesus in meinem Leben das letzte Wort hat und nicht der Tod. Salomo redet in unserem Text aber nicht nur vom Tod, er redet in Vers 14 auch vom Tag des Glücks. Damit ermutigt er jeden, der mit Gott unterwegs ist, sich an dem zu freuen, was Gott an Gutem in unser Leben hineinlegt. Auch wenn die Quelle unseres Glücks Gott selbst ist, gibt es doch vieles, was wir genießen können, über das wir uns von Herzen freuen dürfen. Doch bei aller Freude sollten wir nie vergessen, von wem diese Freude kommt, wer uns mit Glück überschüttet. Salomo erinnert uns daran, das ist das Werk Gottes. Schon im ersten Teil unseres Textes irritiert, dass Salomo das Lachen und die Freude auch negativ darstellt. Trauern ist besser als Lachen. Das Herz der Toren ist dort, wo man sich freut. Hier ist es wichtig zu verstehen, das ist kein Widerspruch zu den Versen vorher, die davon reden, Gott gibt uns Glück, zu dem sehr oft auch Lachen gehört. Salomo geht es nicht darum, dass wir grundsätzlich nicht lachen dürfen. Lachen steht hier mehr für die Oberflächlichkeit, mit der man das Leben ansehen kann. Salomo redet hier nicht gegen das Lachen, sondern gegen die Vergnügungssucht und Spaßmentalität, mit denen die tiefen Lebensfragen verdrängt werden. Salomo empfiehlt uns, dass wir dem Lachen kein zu großes Gewicht in unserem Leben geben sollen. Sprich, wir sollen das Leben nicht oberflächlich nehmen. Ich kenne das, wenn man auf einer Party miteinander feiert, gibt das eine gewisse Verbundenheit. Aber Gespräche über Lebensfragen hallen noch sehr lange in unserem Kopf und in dem Kopf unseres Gesprächspartners nach. Hier kann eine Tiefe entstehen, die in einer Feierumgebung in der Regel gar nicht möglich ist. Im Grunde genommen ermahnt Salomo mich, solche tiefen Gespräche zu suchen und für solche Gespräche offen zu sein. Im letzten Vers des Abschnitts verweist Salomo auf die Größe Gottes. Wenn ich als Mensch Unglück erleide, sagt das nichts darüber aus, ob Gott gut ist oder schlecht. Oft hilft es mir schon in meinem Leid, wenn ich nach dem Sinn suche, den Gott in mein Leid hineingelegt hat. Damit leide ich zwar immer noch unter der Situation, aber es wird erträglicher. Manchmal gibt es aber auch keinen offensichtlichen Sinn. Ich denke an einen jungen Mann, der mit seinem Auto trotz angepasster Geschwindigkeit in Schleudern gerät und dabei einen Fahrradfahrer tödlich verletzt. Man denkt, wäre der Fahrradfahrer schon 2 Meter weiter gewesen oder der junge Mann 1 Minute später an diesen Ort gekommen, dann wäre dieses Unglück nicht passiert. Salomo sagt, am Tag des Unglücks bedenke, auch diesen hat der Herr gemacht. Salomo wusste offensichtlich schon vor 3000 Jahren, dass wir Menschen uns schwer damit tun, wenn wir keinen Sinn hinter einem Unglück erkennen können. Den einzigen Rat, den Salomo in all seiner Weisheit geben kann, lautet: Der Mensch soll nicht wissen, was künftig ist. Der Mensch weiß also nicht, ob später die Absicht Gottes klarer werden wird. Gott ist souverän, deshalb handelt Gott gerecht, auch wenn ich es nicht verstehe. Der Essener Jugendpfarrer Wilhelm Busch war vor mehr als 90 Jahren Zeuge eines der verheerenden Fliegerangriffe auf Essen. Er hat die Welt und auch Gott nicht mehr verstanden. Dann erinnerte er sich an ein Wort Gottes. Ist ein Unglück in der Stadt, das der Herr nicht tut? Das brachte Busch dann zu der Aussage: Gott, auch wenn ich nicht verstehe, warum das hier passiert, du darfst das. Du darfst auch unser Haus anzünden. Diese Haltung wünsche ich mir auch, gerade bei schweren Lebensführungen zu wissen, auch diese für mich schwere und böse Situation hat Gott auch geschaffen. Gott darf das in meinem Leben. Möge Gott durch alle Tod, Leid und Trauererfahrungen uns diesen Blick immer wieder schenken. Diese Erfahrungen sind oft Erfahrungen, durch die wir Gott selbst tiefer und besser kennenlernen können.
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1: 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Ein versehentlich liegen gelassenes Gewehr hat den jungen Bundeswehrsoldaten Heiko Bauder dazu gebracht, es an sich zu nehmen, um es zu kontrollieren und ordnungsgemäß zu verstauen. Dabei löste sich ein Schuss, der einen Kameraden tödlich verletzte. Mehr als 30 Jahre danach lastet dieser Unfall noch immer auf Heiko Bauders Seele. Als Mensch, der an Jesus Christus glaubt, weiß er, dass ihm alle Schuld vergeben ist. Wenn man in diesem Fall überhaupt von Schuld im eigentlichen Sinn reden kann. Aber immer wieder, besonders in schwierigen Situationen, wird Heiko Bauder durch Gedanken an damals aufs Neue belastet. Wie er aus dieser Dauerschleife herausfindet, erzählt er in seinem Buch mit dem Titel »Mein Gott, warum?«, das im Verlag SCM Hensler erschienen ist. Gleich lesen wir erneut daraus vor. Zum heutigen Lesezeichen begrüßt Sie Christine Bangel.

0: Heiko Bauder hat Jahre gebraucht, um nach dem Unfall bei der Bundeswehr im Leben wieder Tritt zu fassen. Damals, 1992, war er 21 Jahre alt und leistete seinen Wehrdienst. Nachdem er geheiratet hat, werden ihm und seiner Frau Ella 3 Kinder geschenkt. In seinem Beruf ist er als Industriemechaniker tätig. In der Kirchengemeinde engagiert er sich unter anderem in der Konfirmandenarbeit. Doch eines Tages treten bei ihm Krankheitssymptome auf, die ihm und den Ärzten Rätsel aufgeben. Ein Notarzt bringt ihn mitten in der Nacht wegen Herzbeschwerden und Atemnot ins Krankenhaus. Doch sein Herz ist gesund und auch sonst ist alles in Ordnung. Was mag dahinter stecken? Schlaflosigkeit und Angstzustände lassen Heiko Bauder zwar noch nicht an Selbstmord denken, aber, so schreibt er in seinem Buch, es ging in diese Richtung. Schließlich entscheidet er zusammen mit seiner Frau, sich in einer psychiatrischen Klinik aufnehmen zu lassen. Eine Behandlung mit Antidepressiva und Schlaftabletten bringt ihn allmählich zur Ruhe. Nach 7 Wochen kann er die Klinik wieder verlassen. Wirklich gesund ist er aber noch nicht. Hören Sie nun weitere Auszüge aus seinem Buch mit dem Titel »Mein Gott, warum?« Es liest Kai-Uwe Wojczak.
1: Bei den Vorbereitungen für mein Buch stieß ich im Internet auf ein Video bei YouTube. Darin geht es um eine junge Frau, die durch eine Unachtsamkeit einen Autounfall hatte, bei dem in der Folge 2 Menschen starben. Urplötzlich war sie mit derselben Schuld konfrontiert, die ich bereits in meinem Erlebnis bei der Bundeswehr beschrieben habe. Die Schuld fragt nicht, sie kündigt sich nicht an, sie klopft nicht an und warnt uns auch nicht. Sie kommt wie ein Blitzschlag, ungefragt, uneingeladen, aber heftig. Plötzlich ist von einem Moment auf den anderen nichts mehr, wie es war, und wird auch nie wieder so sein, wie es war. Man ringt um Normalität. Aber was kann mit dieser Schuld, der Schuld am Tod eines Menschen, je wieder normal werden? Besagte junge Frau erzählt in dem Video mutig von ihren Erlebnissen an diesem Tag und auch den Folgetagen und Wochen. All diese Gefühle kenne ich nur zu gut. Das Gefühl, sich nicht mehr freuen oder sich nichts mehr gönnen zu dürfen, weil die anderen es ja auch nicht mehr können. Reduziert sein aufs Funktionieren. Aber das geht über kurz oder lang nicht gut. Diese Gedanken sind wie ein Dämon, der sich im Herzen einnistet und nur darauf wartet, uns wieder anzuklagen und seine zerstörerische Saat aufgehen zu lassen. Die junge Frau beschreibt in dem Film sehr gut, dass sich die Erinnerungen abschwächen und die Ereignisse nicht mehr täglich präsent sind. Man kann selbst wieder Gefühle zeigen, sich auch wieder an Dingen freuen. Das klingt nach der Zeit, die alle Wunden heilt, aber es ist eine Verletzung der Seele, die so tief und so schwer ist, da heilt die Zeit gar nichts. Das musste auch ich erkennen. Wenn so eine Wunde nicht richtig versorgt wird, wird sie uns immer wieder Schmerzen bereiten, egal wie lange etwas her ist. Das eine, was die Zeit heilt, das sind oberflächliche Wunden, die ein paar Tage wehtun, dann wird es besser und irgendwann wird nur noch eine Narbe, wenn überhaupt, uns an die Verletzung erinnern. Aber wenn man schuld ist am Tod eines anderen Menschen, dann verursacht das nicht nur eine Verletzung der eigenen Seele. Es ist eher wie eine Amputation. Ein Teil unseres bisherigen Lebens wird amputiert. Es ist eine Teilamputation unserer Seele. Alles, was wir bis dahin an Sicherheit, Vertrautheit, Stärke, Willen und Träumen erlebt und gekannt haben, wird abgeschnitten. Und wir haben gefälligst ab sofort damit zu leben. Dieser Dämon hat eine ganz perfide Art, uns immer wieder zu terrorisieren. Die Zeit mag vieles in einem anderen Licht erscheinen lassen. Bilder verblassen, sind nicht mehr in unserem Blickfeld und irgendwann ganz weg und wir sind der Meinung, wir haben es geschafft. Aber der Dämon wartet nur auf unsere Schwäche, um dann gnadenlos wieder zuzuschlagen. Dann holt er uns wieder ein und zeigt mit dem Finger auf uns. Siehst du, du bist ein Versager, wieder bist du schuldig. Dir kann man doch nicht mehr vertrauen. Was willst du schon tun? Lass es lieber, es endet ja eh im Unglück. Jeder, der etwas Vergleichbares erlebt hat, kennt diese Stimmen. Lange geben sie Ruhe, aber unser Leben wird ab dem ersten Unglück nicht so verlaufen, dass wir nicht wieder in Situationen kommen, die uns zur Verantwortung ziehen. Das muss nicht mal etwas Großes sein. Da reichen oft auch alltägliche Dinge, in denen wir versagen, und dann spielt der Dämon seine Schuldkarte wieder aus. Ich würde daher behaupten, dass es keinen Frieden mit diesem Dämon gibt. Er muss besiegt werden, sonst besiegt er irgendwann uns. Bei mir hat Gott aus dem Zerbruch Neues entstehen lassen. Der Dämon, in der modernen Psychologie sagt man, glaube ich, negativer Anker dazu, musste sich zurückziehen. Neues Leben war angesagt. Und doch gab es da einen Umstand, einen kleinen, aber feinen Fehler im System, den ich lange nicht sehen konnte. Ich dachte, ich könnte das, was geschehen war, mit Leistung wiedergutmachen. Und ich wollte die Bestätigung. Ja, Heiko, du machst es gut. Ich lechzte nach Wertschätzung von anderen, und ich denke, das wurde zu meinem Gott. Ich hängte mein Herz daran und habe hier den entscheidenden Fehler begangen. Denn das Wasser im Brunnen unseres Lebens versiegt, wenn wir nicht an der Quelle bleiben. So wie bisher konnte es nicht weitergehen. Und so meldete ich mich zu einer psychotherapeutischen Kur bei der Deignis Fachklinik in Altensteig an. Dieses Haus war eine christlich geführte Klinik. Das war mir sehr wichtig, da ich eben auch herausfinden wollte, was Gott mir zu sagen hatte.

0: In der psychotherapeutischen Kur lernt Heiko Bauder viel über die Funktionsweise der menschlichen Psyche. Und er lernt zwei Männer, zwei Mitpatienten kennen, die ihm zu guten Freunden werden. Außerdem spielt in der De Ignis Klinik auch der Glaube an Jesus Christus eine große Rolle. Viele Impulse, die er hier bekommt, wirken nach. So erkennt Heiko Bauder, wie wichtig es ist, sich selbst zu vergeben und Vergebung zu empfangen.
1: Mir selbst vergeben. Wie kann das gehen? Wie kann das gehen, wieder so ins Leben zu finden, dass Lachen wieder möglich ist und neues Leben gewagt werden kann? Um den Weg in ein neues Leben und auch in das Wozu zu finden, ist es wichtig, dass wir uns selbst vergeben können. Loslassen, was war, und in Gottes Hand abgeben und uns dann umdrehen und ins Licht gehen. Als Königskind. Die Schuld klagt uns an. Mich hat sie lange Zeit immer wieder angeklagt. Sie verbietet dir, fröhlich zu sein. Nein, das kannst du nicht. Du bist der, der einen Menschen auf dem Gewissen hat. Wie muss es wohl seinen Eltern gehen? Du hast das Recht auf Glück, Lachen und unbeschwertes Leben verwirkt. Diese und ähnliche Gedanken stehlen sich in unseren Kopf. Wenn die Schuld zu groß wird und zu schwer zu werden scheint, dann kann man daran verzweifeln und wäre lieber tot als lebendig. Dann wäre es wenigstens vorbei. Diese Gedanken kannte ich auch. Aber es gibt einen Ausweg aus diesem Labyrinth. Ich muss diese Schuld loswerden. So wie mich ein Gericht freisprechen kann und dieser Freispruch niedergeschrieben ist, genauso braucht es einen Freispruch für meine Seele. Jemand, der mich von meiner Schuld losspricht. Dieser Ausweg ist Jesus Christus, der selbst ohne jede Schuld war. Er ging für uns ans Kreuz und hat damit jede Schuld und Sünde eines jeden Menschen für immer getilgt. Er hat dieses Opfer für uns gebracht, damit wir leben können, sodass der Graben, der uns von Gott trennt, überwunden werden kann. Durch sein Blut sind wir gerecht. Bei ihm ist Vergebung und neues Leben. Und das verspricht er jedem, der sein Sterben für uns am Kreuz und die damit verbundene Vergebung im Glauben an ihn annimmt. Gott verspricht in seinem Wort, dass er all unsere Schuld in die Tiefen des Meeres werfen wird. Das heißt, weg und unwiederbringlich. Gott wird auch nicht mehr danach tauchen und uns unsere Schuld wieder vorhalten. Er weiß, dass ich immer wieder versagen werde und es nicht selbst gebacken bekomme. Aber er vergibt eben nicht nur einmal, sondern immer wieder, wenn ich aufrichtig zu ihm komme und es ihm bekenne. Das ist genauso, wie wenn meine Kinder kleinlaut dastehen, weil sie mal wieder Mist gebaut haben und sagen, Papa, es tut mir leid. Dann kann ich sie in den Arm nehmen und sagen, alles gut. Obwohl ich weiß, dass es nicht das letzte Mal ist. So ist Gottes Liebe zu uns. Und wenn er uns vergibt, dann dürfen wir uns selbst auch vergeben. Wenn er uns nicht mehr anklagt, dann müssen wir uns auch nicht mehr selbst anklagen. Nicht nur sich selbst zu vergeben ist wichtig. Wichtig ist auch, Vergebung zu empfangen. Ich möchte an dieser Stelle davon erzählen, wie ich doch noch die Chance bekam, mich mit der Mutter von Sven auszusprechen. Sven, für dessen Unfalltod bei der Bundeswehr ich mich verantwortlich fühlte. Inzwischen hatte ich eine neue Aufgabe als Ausbilder bei einem großen Maschinenbauer im Raum Göppingen angenommen. Dazu kam es, nachdem mein damaliger Personalchef bei einer Papierfabrik zu diesem Maschinenbauer gewechselt war. Er wusste, dass die Ausbildung der Mechaniker bei der Papierfabrik eingestellt werden würde und rief mich an und fragte mich, ob ich mir nicht den Job als Ausbilder dort vorstellen könnte. Ich war natürlich positiv überrascht und begeistert und konnte mir das durchaus vorstellen. Ich musste meine Bewerbung einreichen und wurde auch kurze Zeit später zu einem Vorstellungsgespräch eingeladen. Beim Gang durch das Gebäude der Personalabteilung fiel mir auf, dass an jeder Tür Schilder mit den Namen derer hingen, die in diesen Zimmern arbeiteten. Beim Vorbeigehen las ich die Namen und beim Lesen eines Namens stockte mir der Atem. Es war der gleiche Nachname wie der, den mein Kamerad Sven getragen hatte. Sollte hier etwa der Vater oder die Mutter von ihm arbeiten? Falls ja, würde das gut gehen? Wir würden uns irgendwann unweigerlich über den Weg laufen, vor allem da die Tätigkeit des Ausbilders der Personalabteilung zugeordnet war. Ich verwarf den Gedanken und sagte mir, dass dieser Name in dem Landkreis wohl so häufig war wie Meier, Müller oder Schmidt in anderen Regionen. Warum sollte es sich gerade hier um den Vater oder die Mutter von Sven handeln? Aber ausgeschlossen war es eben auch nicht. Das Vorstellungsgespräch verlief äußerst positiv und wir vereinbarten einen zweiten Termin, um die Sache vollends in trockene Tücher zu bringen. Das freute mich natürlich, aber mir war auch klar, dass dieser Punkt mit der Namensdoppelung doch zum Problem werden könnte. Gleich zu Anfang des zweiten Gesprächs ging ich daher in die Offensive. Der Personalchef, als mein früherer Chef, wusste ja bereits von dem Vorfall bei der Bundeswehr und ich fragte ihn ganz direkt, wo denn der Herr oder die Frau mit dem besagten Namen auf der Tür herkomme. Er nannte mir den Wohnort und ich erstarrte wie vom Blitz getroffen. Er fragte mich, ob es ein Problem gebe und ich erläuterte ihm kurz die Zusammenhänge. Ohne dass er das wahrscheinlich selbst realisierte, wurde er mit der Entscheidung, die er daraufhin traf, zu jemandem, der meinen weiteren Lebensweg entscheidend prägen sollte. Denn seine Antwort war kurz und knackig: Herr Bauder, wenn Sie vor diesem Hintergrund bei dieser Firma arbeiten wollen, gibt es nur eine Möglichkeit. Sie müssen sich mit der Mutter von Sven jetzt treffen und gemeinsam ausloten, ob es eine Basis für eine Zusammenarbeit in dieser Firma gibt. Mein Gedanke war, flieh oder ergreife die Chance. Wenn auch so nie geplant, bot sich hier tatsächlich die Möglichkeit zur Aussprache. Vielleicht gäbe es ja tatsächlich die Chance, aufeinander zuzugehen, um Vergebung zu bitten. Flucht hätte diese Chance vermutlich für immer vertan. Nach kurzem innerem Kampf signalisierte ich Bereitschaft. Der Personalchef konfrontierte daraufhin die Mutter von Sven mit der Situation. Ich hätte es nicht für möglich gehalten, dass auch sie bereit war für dieses Gespräch. Und so begegneten wir uns in einem Zimmer in der Firma nach über 10 Jahren des Schweigens. Ich kann bis heute nicht in Worte fassen, was die Begegnung mit der Mutter von Sven für mich bedeutet hat. Dass wir miteinander weinen konnten, tat unseren Seelen so gut. Noch heute bin ich dafür dankbar, dass es diesen Moment gab. Und ich stehe immer noch staunend davor, wie Gott das eingefädelt hat. Dass sie in dem Gespräch sinngemäß sagte, Heiko, es ist in Ordnung. Ich weiß, dass es ein Unfall war und dass keiner von euch beiden das gewollt hat. Das hat so eine Last von meinem Herzen genommen. Erst ab diesem Zeitpunkt hat meine Seele angefangen zu heilen. Vergebung heilt. Nicht vergeben können macht krank. Wenn Vergebung geschieht, ist es, wie wenn eine Tür aufgeht, die den Weg in ein neues Leben öffnet. Das alte Leben gibt es noch, und was bis zur Vergebung vor dieser Tür lag, ist nicht vergessen. Es wird immer ein Teil von uns sein. Es hat uns geprägt und verändert. Aber wenn wir durch diese Tür gehen, dann können wir das hinter uns lassen. Dann gehen wir in die Freiheit. Dieses Gefühl hatte ich damals nach unserem Gespräch. Es war, als ob mir jemand die Fesseln durchtrennt hätte und ich wieder frei war. Frei, das Leben neu anzupacken. Frei, wieder zu lachen, zu leben, zu genießen. Und ich hatte auch den Eindruck, dass die Mutter von Sven ein Stück ihres Schmerzes loslassen und etwas Neues beginnen konnte. In der Zeit danach gingen wir sogar ab und zu gemeinsam in die Kantine, um einen Kaffee zu trinken. Der Groll war weg. Versöhnung hatte stattgefunden und damit öffnete sich für mich die Tür in ein neues Leben.

0: Wir erreichen nun das Schlusskapitel in dem Buch von Heiko Bauder. Es macht Mut, das Leben mit Gottes Hilfe immer wieder neu anzupacken, auch wenn schwere Schicksalsschläge dazwischen kommen.
1: Wir sind unterwegs auf der Reise unseres Lebens. Jeder von uns bekommt einen Rucksack. Am Anfang ist dieser leer. Nach und nach wird er gefüllt mit den verschiedensten Erfahrungen. Am Anfang packen unsere Eltern diesen Rucksack. Wir können noch nicht so viel mitentscheiden. Die einen füllen ganz viel Liebe hinein. Andere müllen den Rucksack schon früh zu mit Schlägen und Demütigungen. Später dann dürfen wir nach und nach mitentscheiden, was mit in den Rucksack kommt. Unsere eigenen Entscheidungen und Erfahrungen prägen den Inhalt unseres Lebensrucksacks. Und so langsam fängt dieser Rucksack auch an Gewicht zuzulegen. Je nach den Erfahrungen in unserem Leben tragen wir teilweise schwer an dem, was wir da reinpacken oder reingepackt bekommen. Das Leben fragt eben oft nicht danach, ob wir das jetzt tragen wollen oder nicht, sondern wir müssen. So sammelt sich im Lauf unseres Lebens neben all dem Schönen und Guten auch viel Müll an in unserem Lebensrucksack. Viele Dinge tragen wir mit uns herum, obwohl wir wissen, dass wir sie längst hätten loswerden müssen. Wir haben sie schon oft in den Händen gehalten, um sie zu entsorgen, und packen sie dann doch wieder ein. Irgendwie gehören sie ja auch zu uns. Wie bei jedem zu schweren Rucksack merken wir irgendwann, dass wir eigentlich viel zu viel Last tragen. Unsere Gelenke schmerzen, wir kommen aus der Puste, wir halten nicht mehr so lange durch wie früher, wir sind frustriert über unseren Rucksack. Ich selbst konnte meinen Rucksack trotzdem tragen. Ich spürte, da trägt jemand mit und die Last liegt nicht nur auf meinen Schultern. Dennoch habe ich in den letzten Jahren bemerkt, dass die Last langsam aber stetig größer geworden ist. Und auch der mitträgt, hat mich immer wieder darauf aufmerksam gemacht, dass etwas geändert werden muss. Das Ding muss leichter werden. Aber wie? Die Lasten sind ja da. Es sind meine Lasten. Die muss ich tragen. Sie gehören dazu. Das Ganze ist mein Leben. Doch bei der Bestandsaufnahme, beim Schreiben meiner Geschichte, bin ich erschrocken, welche Dinge ich aus meinem Lebensrucksack geholt habe. In all den Ereignissen, die mir widerfahren sind, gab es Menschen und Situationen, die das Erleben, das an sich schon schwer genug wog, noch schwerer gemacht haben. Ich habe bemerkt, dass sich in meinem Rucksack im Laufe der Zeit Gedanken an Personen und Situationen angesammelt hatten, die diesen langsam, aber merklich immer schwerer werden ließen. Bitterkeit, Zorn, Wut, das Gefühl, immer den Kürzeren zu ziehen, das Gefühl, missverstanden, gedemütigt oder einfach nur kaltgestellt zu sein. Und plötzlich sind wir wieder bei der Frage nach dem Warum. Alte, schmerzliche Erfahrungen belasten uns aufs Neue. Und wir können nicht verstehen, wieso Gott nicht eingreift. Ich will doch nach Gottes Maßstäben leben. Ich möchte doch meine Erfahrungen mit ihm einfließen lassen. Aber irgendwie hat Gott wohl kein Interesse an mir. Er bleibt stumm. Es scheint, dass das, auf das ich meine letzte Hoffnung gesetzt habe, auch noch wegbricht. Es scheint, als ob der bisher mitgetragen hat, sich auch noch verabschiedet. Aber ich glaube, dass Gott uns nicht allein gelassen hat, auch wenn sich das für uns so anfühlt. Vielmehr glaube ich, dass er uns zum Innehalten zwingt. Er fordert uns auf, unseren Rucksack endlich und gründlich auszumisten. Und dann geht es darum, knallhart zu entscheiden. Was brauche ich wirklich für die weitere Lebensreise und was kann getrost weg? Was kann mir eine Hilfe sein? Und was hält mich nur auf? Der Haufen, den ich selbst aussortiert habe, ist kein kleiner. Weil das alles Dinge sind, die mein Leben mit ausgemacht haben, wird auch in Zukunft immer wieder Unerwünschtes in meinem Lebensrucksack landen. Bewusst oder unbewusst werde ich es einpacken. Aber von genau diesem Haufen sagt Gott, gib den bitte mir. Den möchte ich allein für dich tragen. Für diesen Haufen habe ich meinen Sohn ans Kreuz nageln lassen. Er gehört mir. Oftmals klammern wir uns aber gerade daran. Wir wollen nicht loslassen. Wir präsentieren Gott zwar das Aussortierte und bitten ihn um seine Hilfe, packen die Dinge aber dann doch wieder ein. Doch damit geben wir ihnen die Macht, uns unsere Freiheit zu rauben. Jesus lädt uns dazu ein, sie ihm zu geben, indem er sagt: Kommt alle her zu mir, die ihr müde seid und schwere Lasten tragt. Ich will euch Ruhe schenken. Jesus verspricht nicht nur, schwere Lasten für uns zu tragen. Nein, er sagt auch, dass er uns Ruhe schenken will. Wir sind frei, können wieder neue Freude und Kraft spüren und vorwärts gehen. Ausgeruht den nächsten Anstieg in Angriff nehmen. Ich reise wieder mit leichtem Gepäck, und wenn ich meinen Rucksack auspacke, um damit mein Leben und meinen Alltag zu gestalten oder anderen Menschen zu begegnen, dann möchte ich, dass die Gepäckstücke darin das bewirken, was der Apostel Paulus im Philipperbrief beschreibt. Er sagt: Konzentriert euch auf das, was wahr und anständig und gerecht ist. Denkt über das nach, was rein und liebenswert und bewunderungswürdig ist, über Dinge, die Auszeichnung und Lob verdienen. Hört nicht auf, das zu tun, was ihr von mir gelernt und gehört habt und was ihr bei mir gesehen habt. Und der Gott des Friedens wird mit euch sein. Diese Bestandsaufnahme und das Entrümpeln unseres Lebensrucksacks sind überlebenswichtig. Das reduziert unsere alltägliche Last auf das, was wir tatsächlich brauchen, um am Ziel anzukommen. Alles andere wird uns früher oder später scheitern lassen. Je öfter wir durchforsten und aussortieren, umso freier wird unsere Reise sein und umso mehr Platz haben wir in unserem Rucksack für die guten und wirklich wichtigen Dinge des Lebens.
0: Mein Gott, warum? So lautet der Titel des Buches von Heiko Bauder, aus dem Kai-Uwe Wojcak vorgelesen hat. Er ist auch der Redakteur dieser Lesezeichenreihe. Das Buch von Heiko Bauder umfasst rund 240 Seiten und ist bei SCM Hensler erschienen. 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Wie gesagt, am Samstag und zwar ab 15 Uhr und ab 22 Uhr. Danke fürs Zuhören und Gottes Segen mit Ihnen, Ihre Christine Bangel.

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3: Im Studio Colin Mock. Darauf hat Fußball-Deutschland gewartet. Jürgen Klopp feiert heute Abend seine Premiere als neuer Bundestrainer. Im Nations-League-Spiel gegen die Niederlande steht er erstmals an der Seitenlinie. Über seinen Start nach der verkorksten WM sagt Klopp:
4: Und dann kommst du und dann sehe ich die Jungs da und denke, du lieber Himmel, was ist das für eine Qualität? Das ist verrückt. Wie gut die Jungs sind. Aber haben sie es jede Woche gezeigt? Nein. Oder bei der WM gezeigt? Muss drauf ankommen? Auch nicht. Aber das im Trainer die Schuhe zu sehen, also sagen, Spieler wollen nicht, ich kann beide Dinge kann ich ausschließen. Und trotzdem war es so. Also müssen wir uns kümmern, wir uns darum, wie kriegen wir das hin, damit wir da ins Fliegen kommen.
3: Anstoß in Amsterdam ist um 20.45 Uhr. Wie soll die Organspende in Deutschland in Zukunft geregelt werden? Mit dieser Frage hat sich der Bundestag heute wieder beschäftigt. Aktuell muss man aktiv zustimmen, um Organspender zu werden. Abgeordnete mehrerer Fraktionen wollen stattdessen die Widerspruchslösung. Also, dass jeder potenzieller Organspender wird, es sei denn, man lehnt das aktiv ab. NRW-Gesundheitsminister Laumann ist für dieses Modell.
5: Es ist jedem erwachsenen Menschen zuzumuten, das zu entscheiden. Und wenn er das mit 20 entscheidet, mit Ja, und denkt mit 40, es wäre nein besser, kann man natürlich eine Entscheidung, solange man lebt, auch wieder verändern. Aber es ist im Grunde genommen, heißt die Widerspruchslösung, man muss es entscheiden.
3: Die Hitzewellen im Sommer haben die deutsche Wirtschaft 25 Milliarden Euro gekostet. Das zeigt eine Studie der Allianz. Bei Hitze sinkt demnach die Produktivität, etwa wegen längerer Pausen, mehr Krankentagen und schlechter Kühlung. Die Stimmung ist schlechter als die Lage. Das sagen führende Experten mit Blick auf die Wirtschaft in Deutschland. Sie verdoppeln ihre Wachstumsprognose für dieses Jahr und gehen von 1,3% aus. Zwei Gründe: die trotz des Irankriegs robuste Weltwirtschaft und der KI-Boom. Künstliche Intelligenz kann wohl helfen, viele noch unerkannte Herzprobleme binnen Sekunden zu erkennen. Britische Forscher haben eine KI so trainiert, dass sie bei einem EKG die meisten Menschen mit Herzschwäche und undichten Herzklappen identifiziert. Auch wenn der Arzt eigentlich gar nicht danach gesucht hat.
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6: Viele Wolken gibt es heute Abend noch, dazu kommen ab und zu Schauer, ganz vereinzelt ist auch ein kurzes Gewitter drin. In der Nacht regnet es im Osten oft weiter, sonst klart es häufiger auf, später kann es in der Südhälfte neblig werden. Die Tiefstwerte liegen zwischen 13 und 0 Grad. Morgen freundlicher, nur im Osten noch einzelne Schauer bei 24 Grad maximal.
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7: Herzlich willkommen zur Sendereihe Wortgut. Dazu begrüßt Sie Kai-Uwe Wojcak. Heute gibt es hier zum 13. Mal einen Impuls von der JUMIKO, der Jugendmissionskonferenz, die Anfang des Jahres in Stuttgart stattgefunden hat. Sinn und Zweck dieser jährlichen Veranstaltung ist es, sich mit Themen der Mission auseinanderzusetzen oder auch den Entschluss zu fassen, selbst in die Mission zu gehen. Das Motto der JUMIKO lautete Committed, auf gut Deutsch entschieden sein, entschieden für Christus. Oder auch sich engagieren. Wer dagegen sagt Maybe committed, der meint eher, naja, vielleicht bin ich bereit, mich zu engagieren. Und genau um dieses Vielleicht geht es im folgenden Referat von Gerald Müller. Er war mit seiner Familie eine Zeit lang als Missionar in China. Ausgesandt wurde er von den Coworkers. Unter diesem Namen arbeiten die beiden Hilfswerke Christliche Fachkräfte International und Hilfe für Brüder zusammen. Heute ist Gerald Müller als Projektmanager für die Coworkers tätig.
8: Nicht, dass ich es schon ergriffen habe oder schon vollendet sei. Ich jage ihn aber nach. Ob ich es auch ergreifen möge, indem ich auch selbst von Christus Jesus ergriffen bin. Brüder, ich halte mich selbst nicht dafür, es ergriffen zu haben. Eines aber tue ich, vergessend, was da hinten, mich ausstreckend nach dem, was vorne ist, jage ich das Ziel anschauend hin zu dem Kampfpreis der Berufung Gottes nach oben in Christo Jesu. Das, was wir gehört haben, schreibt der Apostel Paulus nicht aus einer Wellness-Oase, sondern aus dem Gefängnis. Er ist einen weiten Weg mit Jesus, für Jesus gegangen und es hat ihn in die Gefangenschaft gebracht. Er konnte nicht vorhersehen, wie lange er noch leben würde. Und wir lesen hier eine Botschaft, wir hören eine Botschaft heute Nachmittag von einem Mann, der eben nicht bereut, sein Leben Jesus anvertraut zu haben. Der an keinem Punkt gesagt hat, hätte ich doch damals besser überlegt, als ich die Wahl hatte, als ich vor Jesus stand, Jesus vor mir stand und er mich in seinen Dienst, in seine Nachfolge gerufen hat, dass ich gesagt hätte, ja, vielleicht, maybe. Sondern ein Paulus, der hier sagt, ich habe ein Ziel vor Augen und dieses Ziel, dem jage ich nach wie ein Läufer, der die Ziellinie vor Augen hat und der nichts anderes kennt, als mit vollem Einsatz all in für Jesus auf dieses Ziel zuzulaufen, egal was es ihn kostet, an Leid, an Verfolgung, an Schmerz, an Hunger, an Schiffbruch, an Gefangennahme, an Gefängnis und vielleicht der drohende Tod durch eine Hinrichtung, schreibt Paulus im Philipperbrief in Kapitel 3, die Verse 12 bis 14. Jetzt machen wir kurz mal einen Alterscheck hier in der Halle. Wer von euch erinnert sich noch an eine große Werbekampagne, die hieß Don't be a maybe? Gleich mal wieder die Hand hoch. Das sind ja noch weniger als bei Credle.io. Jetzt kann ich entweder sehr alt sein oder es zeigt, dass auch Werbekampagnen eine gewisse Halbwertszeit haben. Die ist nämlich noch gar nicht so alt. Wer jetzt die Hände gestreckt hat, es waren nur drei insgesamt. Wofür wurde denn da geworben? Zigaretten. Ich habe Meta AI gefragt, die sagten, das ist eine McDonald's-Werbung. Du wirst belogen von der KI. Okay, das nur am Rande. Es ist tatsächlich eine alte Marlboro-Werbung. Don't be a maybe. Und diese Werbekampagne, die überall mit Postern hing, die ging noch weiter. Die haben dieses Wort maybe rausgenommen und haben die ergänzt. Zum Beispiel, maybe never reached the top of a mountain. Also mit einem, ja, vielleicht ist noch keiner auf einen Berg gestiegen und hat den Gipfel erreicht. Maybe never became her own boss. Mit einem, ja, vielleicht, ich sollte mal, ist noch keine Frau in die Lage versetzt worden, ihre eigene Chefin zu werden, ihr eigenes Unternehmen aufzubauen. Maybe never wrote a song. Mit einem, ja, ich sollte mal, vielleicht hat noch keiner ein Lied geschrieben. Maybe never kissed a girl. Ach, das könnt ihr euch selber übersetzen. Und so ging es weiter. Und diese Kampagne drückt natürlich aus, so mit Entschiedenheit und mit einer Zigarette im Mund ist eigentlich alles zu schaffen. Sie wurde dann später verboten, weil sie zu erfolgreich war und die jungen Leute dachten, ja, mit einer Zigarette ist es dann doch zu schaffen. Maybe, vielleicht, don't be a maybe. Das ist die Botschaft für heute Nachmittag. Und jetzt machen wir einen Sprung nach vorne in der Zeitschiene. 2014. Und auch wieder eine Frage an euch. Wer kennt Oliver Jegges? Kein Mensch wahrscheinlich. Ich kannte ihn selber nicht, bevor der Tobias Clay mir den Auftrag für heute erteilt hat. Österreichischer Manager, Autor, Journalist. Jegges ist der Urheber des Begriffs Generation Maybe. Er hat viele Artikel geschrieben und am Ende auch ein Buch. Darin schreibt er, es gibt eine Signatur, die den Nerv unserer Zeit trifft. Wir alle sind Maybes geworden. Abwartende, Unentschlossene, Zögerer, Zauderer. Wir sind eine Generation, in der es zu viele Optionen, zu viele Auswahlmöglichkeiten gibt. Deswegen haben wir es verlernt, Entscheidungen zu treffen. Es ist eine Zeit, in der alles möglich ist und die uns Menschen komplett überfordert. Schreibt er 2014, also noch vor Corona, noch bevor wir im Internethandel diese Zeit dann praktisch überstehen mussten, indem man alles nach Hause bestellt hat, vor Tinder, vor Uber Eats und alles, was wir heute an Millionen Dingen aus dem Internet finden können. Ein ganzes Buch, Generation Maybe. Und jetzt schreibt die New York Times einen Artikel mit einem Symptom, das sie nennen, wir sind eine Society Maybe, eine ganze Gesellschaft, und stellt die Frage, warum fällt es uns so schwer, uns zu committen? Warum fehlt uns die Bereitschaft zu vollständiger Hingabe? Einfach mal Ja zu sagen und es dann auch zu tun und auch dran zu bleiben, oder Nein zu sagen und es dann auch zu lassen. Don't be a maybe, Generation maybe, Society maybe. Vielleicht irgendwann, ja, vielleicht später. Vielleicht, wenn ich mehr Sicherheit habe. Vielleicht, wenn ich etwas älter und reifer geworden bin. Vielleicht dann, wenn Gott mir ein eindeutiges Zeichen gibt. So spricht der Zeitgeist, der Geist unserer Zeit. Aber der Geist Gottes spricht anders. Er sagt, das ist in ihm, ist das Ja und das Amen. Und vielleicht ist das Wort vielleicht, dieses Maybe, das gefährlichere Wort. Ein klares Nein halte ich für nicht so gefährlich wie ein Ja, vielleicht. Aufschieben. Don't be a maybe. Die Hingabe des ganzen Lebens an Gott. Was umfasst eigentlich Hingabe? Ist es ein einmaliger Vorgang, ein Ja zu einer besonderen Aktion, die uns gerade vor die Füße gefallen ist, wo wir gesehen haben, ja, da würde ich gern mitmachen, das spricht mich an? Folgen wir einem Gefühl, weil es sich gerade richtig anfühlt, es zu tun? Und die Frage ist natürlich an dieser Stelle und in einem solchen Rahmen rhetorisch gemeint. Denn uns ist allen klar, dass Hingabe an Gott, Hingabe an Jesus Christus mehr ist als ein einmaliger kleiner Schritt oder ein Gefühlsimpuls oder eine kleine Aktion. Eine Definition des Wortes Hingabe. Hingabe bezeichnet eine bewusste, freiwillige, dauerhafte Ausrichtung des eigenen Willens, Handelns und oft auch Leidens auf eine als höher erachtete Person. Bewusst, freiwillig, dauerhaft. Es umfasst Willen, Handeln und Leiden, womöglich, weil ich etwas anderes, eine Person, eine Aufgabe oder eine Berufung für wichtiger halte als das eigene. Eigene Interessen, Sicherheiten oder Ansprüche stehen zurück, ganz oder teilweise. Also Hingabe, auch im biblischen Sinne, vollzieht sich auf mehreren Ebenen. Das erste ist eine innere Dimension. Es ist eine Bereitschaft des Herzens. Und das ist fast das Entscheidende, was wir heute Nachmittag hier an dieser Stelle neu lernen müssen. Als der Petrus seinen Herrn verleugnet hat und nach der Auferstehung seines Herrn in seinen alten Beruf zurückgegangen ist und Jesus ihm begegnet am See Genezareth, gibt's keine großen Strafpredigten, gibt's keine Vorwürfe, wird es nicht nochmal aufgekocht, wie konntest du nur? Jesus stellt eine kleine, schlichte Frage, die uns allen bekannt ist. Petrus, liebst du mich? Liebst du mich? Er fragt es einmal, er fragt es zweimal. Petrus ist verunsichert. Warum fragt er mich das? Dann fragt Jesus, hast du mich lieb? Und hier merken wir schon, Hingabe ist zuallererst eine Herzensverbindung mit dem Heiland Gott, Jesus Christus, dem Sünderheiland, der für uns auf dem Kreuz gelitten hat, der für uns gestorben ist, der für uns sein Leben gelassen hat. Und der auch uns heute Nachmittag fragt, der mich fragt, Gerald, hast du mich lieb? Wo ist dein Herz? Worauf richtest du dein Herz als allererstes am Morgen? Wir alle kennen die Frage, geht's Richtung Bildschirm oder geht's Richtung Kreuz, Jesus, der Auferstandene, der mir in seinem Wort begegnen will? Eine Herzensverbindung heißt Vertrauen in Gott, Liebe zum Herrn und Gehorsam. Das ist die erste Ebene, die Hingabe umfasst. Das zweite ist eine Willensdimension. Die hat jetzt gar nicht so sehr mit Beziehung zu tun, sondern mit dem Willen. Das ist die Entscheidung, sich unter Gottes Willen zu stellen. Eine bewusste, willentliche Entscheidung, seinen Willen höher zu achten als meinen eigenen. Diese zwei Dinge zusammengenommen, das Herz, die Verbindung zu Jesus und der Willen, die Bereitschaft, seinen Willen höher anzusetzen als meine Wünsche, meinen Willen. Ich, unterm Strich zähle ich, eine andere Werbekampagne, zu sagen, sein Wille zählt mehr, führt in der Konsequenz zu einer Handlungsdimension. Konkrete Taten, die unsere Entscheidung, Jesus zu lieben und seinen Willen höher zu achten als meinen eigenen, diese Entscheidung sichtbar zu machen, das sind die Taten, die wir tun. Nicht, um uns etwas bei ihm zu verdienen, nicht um in den sozialen Medien gut dazustehen, nicht um uns selbst besser zu fühlen. Unsere Handlungen sind konkrete Taten, die unserem Herzen und unserem Willen folgen. Hinzu kommt ein Kostenbewusstsein. Das ist die vierte Ebene, es folgt noch eine fünfte. Wenn wir Hingabe an Jesus oder vielleicht auch in anderen Situationen, aber wir reden ja heute von der Hingabe an Jesus, praktizieren, dann ist es geprägt von der Akzeptanz, dass es auch zu Verlust kommen kann, dass es uns etwas kostet, dass es ein Opfer ist, dass es Risiken umfasst. Das gehört zum Thema Hingabe mit dazu. Das kann bedeuten, dass unser gesellschaftlicher Status schwindet, wenn wir uns klar zu Jesus Christus bekennen. Das kann bedeuten, dass wir berufliche Nachteile in Kauf nehmen müssen, wenn wir uns klar zu Jesus Christus bekennen. Versuch mal, an einer deutschen Hochschule eine Professur im naturwissenschaftlichen Bereich zu bekommen und du bekennst dich klar und offen zum Schöpfer Gott oder auch gegen gesellschaftliche Strömungen, die sich gegen biblische Wahrheiten. Ich verspreche dir, dass berufliche Nachteile die Folge sein können. Risiko. Wir lesen einen kurzen Abschnitt aus dem Lukas-Evangelium, um das zu unterstreichen, um das Thema Hingabe an der Stelle zu vertiefen. Zwei Dinge, die Jesus uns in Lukas 9 mitteilt. Dort heißt es an der einen Stelle, er sprach aber zu allen, wenn jemand mir nachkommen will, der verleugne sich selbst und nehme sein Kreuz auf täglich und folge mir nach. Hingabe geht weit über das hinaus, wo ich sage, ja, das macht mir Freude, mein Sport oder andere Dinge, die mich begeistern. Hingabe an Jesus umfasst den Weg eines verurteilten Straftäters. Wer sein Kreuz trägt, nach dem Verständnis der Zeit, in der Jesus lebte, der hat keinen eigenen Willen mehr. Der hat keine Rechte mehr. Der kann nicht sagen, ja, ich möchte aber hier lang oder da lang, sondern seine Rechte, sein Willen, sein Recht auf sich selbst, vielleicht auch auf Selbstverwirklichung, auf Privatsphäre, auf viele andere Dinge enden an der Stelle, wo man sich komplett Jesus hingibt, er nehme sein Kreuz auf und folge mir nach. Und weiter unten im Kapitel heißt es, Es geschah aber, als sie auf dem Weg dahin zogen, sprach einer zu ihm: Ich will dir nachfolgen, wohin irgend du gehst, Herr. Und Jesus sprach zu ihm: Die Füchse haben Höhlen und die Vögel des Himmels Nester, aber der Sohn des Menschen hat nicht, wo er sein Haupt hinlege. Also Nachteile, Verzicht, Unbequemlichkeit, Unsicherheit, kein Dach über dem Kopf, womöglich obdachlos. Jesus war obdachlos, arm und Single. Und seine Nachfolger scheinen an manchen Stellen ähnliche Dinge in Kauf nehmen zu müssen, denn er sagt: Es kann sein, dass es dir auch so geht. Bist du bereit, diesen Preis zu zahlen für die Hingabe? Und er spricht zu einem anderen: Folge mir nach. Der aber sprach: Herr, erlauben mir zuvor hinzugehen und meinen Vater zu begraben. Jesus aber sprach zu ihm: Lass die Toten ihre Toten begraben, du aber gehe hin und verkündige das Reich Gottes. Also er muss brechen mit gesellschaftlichen Ansprüchen an sein Leben, mit Dingen, die seine Umgebung von ihm erwartet, als ganz normal. Natürlich, so und so sind aber bei uns die Traditionen. Das geht doch nicht. Und das ist ein hoher Preis. Ich musste an das denken, was wir eben von Matthias gehört haben in seinem Zeugnis, Friends for Dinner. Auch wir hatten, also wir sind auch so ein Ehepaar, die ganz kurzfristig noch Leute bei sich aufgenommen haben. Und da sitzt ein Inder bei uns am Abendbrottisch dann und sagt: Also, ich kann nur das machen, also er ist schon etwas älter, 27, ich kann nur das machen, was meine Eltern mir erlauben, beruflich, wo ich hingehe, wen ich heirate. Ich kann nur das machen, was meine Eltern mir erlauben. Ich bin Hindu. Stellt euch vor, er kommt zum Glauben an Jesus Christus und macht vielleicht bestimmte Rituale im Rahmen seiner Religion nicht mehr mit, von denen seine Eltern erwarten, dass er sie tut, nachdem sie verstorben sind. Die Geister im Totenreich beruhigen. So kennen wir es auch aus der Mission in China. Dann bist du Abschaum, dann wirst du ausgestoßen. Solche Menschen bezahlen einen extrem hohen Preis. Zur Hingabe an Christus gehören zum Teil eben auch Verlust, Opfer und Risiko. Und deshalb schließt Jesus diese kleine Rede ab mit den Worten an einen Mann, der sagt: Ich will dir nachfolgen, Herr. Zuvor aber erlaube mir, Abschied zu nehmen von denen, die in meinem Hause sind. Jesus aber sprach zu ihm: Niemand, der seine Hand an den Pflug gelegt hat und zurückblickt, ist geschickt zum Reich Gottes. In die Nachfolge zu treten, Hingabe an Christus, bedeutet Blick voraus, wie Paulus, das Ziel anschauend und dann Jesus nachzufolgen, egal was es mich kostet. Der Preis ist hoch. Fünfte und letzte Ebene. Wir hatten die Herzensbeziehung. Jesus fragt dich: Hast du mich lieb? Wir haben die Willensentscheidung: Jesus, ich will dir folgen. Wir haben die Handlungsdimension, es muss konkret werden. Jakobus sagt: Glaube ohne Werke ist tot. Unsere Handlungen müssen zeigen, dass unser Leben dem Herrn Jesus Christus gehört. Wenn wir ihn Herr nennen, sollten wir ihn auch Herr über unser Leben sein lassen. Das Kostenbewusstsein: Bin ich bereit, Opfer zu bringen? Und die fünfte Dimension ist Beständigkeit. Treue, auch unter Widerstand, im Leid oder in Ungewissheit. Also nicht schnell aufgeben, wenn ich merke, da ist Widerstand, die Nachteile kommen, der Spott kommt von meinen Mitschülern, von Mitstudierenden, was man schon alles erlebt hat, wenn man sich klar zu Jesus bekennt, dann dranbleiben, treu bleiben, auch in Widerstand, Leid, in Ungewissheit, diese Beständigkeit, dass das ein Zeichen davon ist, wenn etwas echt ist. Und viele Menschen der Bibel haben bewiesen, dass sie auf allen fünf Ebenen in eine Verbindung mit dem lebendigen Gott gekommen sind, der in dem Weg der Nachfolge ganz klar zum Ausdruck gekommen ist. Wir nehmen den Abraham, Altes Testament, an mindestens zwei Punkten wird er herausgefordert. Er hört die Stimme Gottes: Verlass dein Heimatland, geh in ein Land, das ich dir zeigen werde, ein weiter Weg voller Risiken, Ungewissheit, wo er überhaupt hinkommen würde, wie es da sein würde, was es da zu essen gibt. Und wer hat nicht schon alles auf dem Missionsfeld Dinge gegessen, die würdest du zu Hause nicht essen? Lieber hungere ich drei Tage, als dass ich so wie in Peru Meerschweinchen auffuttere. Ich kann das in Deutschland nicht. in Peru gerne jederzeit mal ein schönes, knuspriges Meerschweinchen, aber nicht in Deutschland. Jetzt können wir noch mit Würmern und Heuschrecken und allem anderen anfangen. Der Abraham wusste nicht, wie es da sein würde, wo er hinkommt. Aber er vertraut Gott, er glaubt Gott, auch in dem, du wirst Nachkommen haben wie Stern am Himmel und wie Sand am Meer. Herr, wie soll das geschehen? Ich bin dein Schild und dein sehr großer Lohn. Abraham vertraut Gott und zeigt es, indem er sich auf den Weg macht. Indem er sich auch von seinem Schwiegervater nicht lange aufhalten lässt, sondern dranbleibt. Und dann die große Prüfung, gib mir deinen Sohn, Isaak, deinen einzigen, opfere deinen Sohn. Gott wollte nicht den Tod des Kindes, er wollte sehen, wie weit geht die Liebe und die Willensentscheidung und die Bereitschaft, Leid und ein Opfer zu bringen, des Abraham in seiner Beziehung zu dem Gott, der ihn in das verheißene Land gebracht hat. Und Abraham geht auch diesen Schritt und zeigt, dieser Gott ist mir alles wert. Und wenn er spricht und mir etwas zeigt, dann tue ich das, weil Gott es gesagt hat. Dieser Gott ist mir mehr wert. Und das ist jetzt sozusagen von der Rangfolge, nicht weil wir unsere Kinder nicht lieben sollten. In der Rangfolge ist dieser Gott mir mehr wert als meine eigenen Kinder. Das ist ein hoher Preis. Und ich habe 7 Kinder und ich weiß, wovon ich rede. Und wie viele Leute haben vor einem Missionseinsatz, unser Dienst ging damals nach Sibirien, nördlichster Teil von China, gegenüber von Vladivostok und von Nordkorea. Wie viele haben gesagt, du musst doch auch an die Kinder denken. Müsst ihr denn so weit weggehen? Geht doch nach Frankreich oder geht doch nach, da gibt's ein paar andere Länder, die es vielleicht leichter gemacht hätten. Aber wir sind in eine Kohle- und Stahlregion innerhalb Chinas gegangen. Und Gott hat's bestätigt, ist uns unser Gott und sein Ruf, wenn er uns zu einer Sache ruft, mehr wert als das, wo wir sagen, oh, da muss ich. Ist uns unser Gott und sein Ruf, wenn er uns zu einer Sache ruft, mehr wert als das, wo wir sagen, oh, da muss ich.

Freiheit führst. 40 Jahre war er am Königshof gewesen, 40 Jahre in der Wüste. Man hatte von sich selber das Gefühl, unbrauchbar zu sein. Ich kann nicht reden, vielleicht hört keiner auf mich. Und Gott sagt, und genau diesen Mose, der so wenig von sich selber hält, den möchte ich als den Leiter, den Befreier meines Volkes, der das Volk in die Freiheit führen möchte. Und er gehorcht und geht nach Ägypten. Und die Situation wird erstmal schwieriger. Und hier ist jetzt die Frage der Beständigkeit. Es kommt Widerstand. Seine eigenen Leute, die Israeliten, spucken ihn an und sagen, bevor du gekommen bist, war es besser. Jetzt müssen wir weiterhin Ziegel machen und kriegen nicht mal mehr Stroh dafür. Es wird doch alles noch viel schlimmer. Widerstand, Spott, Verachtung, keiner hört. Es schien sich alles zu bestätigen, was er befürchtet hatte. Aber er blieb Gott treu, weil Gott ihm treu blieb und führte das Volk in die Freiheit. Und den Weg durch die ganze Wüste, den ersparen wir uns heute Nachmittag. Jesaja wird von Gott gefragt, er ist dort im himmlischen Rat, wen sollen wir senden? Wer wird für uns gehen? Und ein Prophetenamt im Alten Testament, oh Leute, das ist nichts Schönes. Das ist nichts Schönes. Da hast du keine Botschaft, die den Leuten in den Ohren kitzelt, die Freude macht. Ja, ist alles gut. So hatten sich die Israeliten das vorgestellt. Die Propheten, die mussten immer sagen, Frieden. Und es ist doch kein Frieden, sagt Gott. Alles wird gut. Gott ist auf eurer Seite. Und Gott sagt, nein, es wird nichts gut. Ich habe mich lange von euch zurückgezogen. Der Feind steht vor der Tür. Der Untergang dieses Volkes ist beschlossen. Prophet zu sein, war kein Schlotzer. Ganz klare Sache. Jesaja fühlt sich genauso unwürdig und sagt, wehe mir. Gott, du hast dir den Falschen ausgesucht. Ich bin ein Mann unreiner Lippen. Ich kann das doch gar nicht. Schau doch mal mein Herz an. Das Menschenherz ist böse und verdorben von seiner Jugend an. Schau meine Gedanken, schau, was ich leisten kann. Im Vergleich zu der Heiligkeit und Schönheit und Größe Gottes, ich kann das nicht. Ich bin ein Mann von unreinen Lippen. Wie kannst du auf die Idee kommen, mich zu gebrauchen? Und Gott schickt den Engel, er reinigt ihn. Und die Antwort von Jesaja ist so klar, dass ich sie mir zu Herzen nehmen möchte. Hier bin ich, sende mich. Ganz schlicht, hier bin ich. Ich stelle mich dir zur Verfügung. Ich fühle mich unbrauchbar. Aber wenn du mitgehst, und das hat Mose auch gesagt übrigens, ich kann's nicht, aber wenn du mitgehst, dann gehe ich. Und so ist es beim Jesaja auch. Wenn du mir den Auftrag gibst, hier bin ich, sende mich, dann will ich die Botschaft an dein Volk ausrichten und in der heutigen Gesellschaft bei uns Jesus Christus zu bezeugen, den Schöpfergott zu bezeugen und sein Wort als die Wahrheit den Menschen deutlich vor Augen zu stellen und sagen, ich vertraue diesem Wort, ich glaube daran und es ist 100% wahr, ist nicht viel schöner als im Alten Testament Prophet beim Volk Gottes zu sein und womöglich in einer Grube oder im Gefängnis zu landen, gesteinigt zu werden. So weit sind wir nicht und ich bete, dass es auch nicht so weit kommt, aber die Reaktionen sind durchweg häufig ablehnend, wenn wir so argumentieren. Don't be a maybe, all in for Jesus. Die Maria, um mit dem Beispiel noch ein, zwei hinzuzufügen, wurde das Leben der Mutter von Jesus durch den versprochenen Messias schöner, besser, angenehmer, Status. Die Mutter des Christus, des Messias. Ihr Leben wurde allerhöchstens kompliziert, wenn nicht schwierig. Sie musste mit dem Makel leben, irgendwie ein uneheliches Kind zu tragen. Vielleicht hat sie die Ehe gebrochen mit dem Josef. Der Engel sagt ihr voraus, dass ein Schwert ihre Seele durchdringen würde. Ein Hinweis darauf, dass sie später ihren Sohn am Kreuz verbluten sehen würde, unter schrecklichsten Leiden, den Tod eines Verbrechers sterben. Und die Antwort von der Maria, die ist so schlicht, vielleicht ähnlich wie bei dem Jesaja,

0: Ich möchte sie zitieren aus Lukas 1, dort sagt sie: Maria aber sprach, siehe, ich bin die Magd, also die Sklavin des Herrn, komplette Hingabe, es geschehe mir nach deinem Wort. Und das ist die Haltung, die wir brauchen, es geschehe mir nach deinem Wort, dass wir verstehen, dass Hingabe an Jesus Christus beinhaltet, dass wir sagen, mir geschehe nach deinem Wort. Vielleicht auch, wie unser Herr Jesus selber gebetet hat im Garten Gethsemane. Vater, wenn es möglich ist, dann lass diesen Kelch an mir vorübergehen. Aber nicht mein Wille geschehe, sondern der deine. Und hier sehen wir Hingabe an Gott in Vollkommenheit. Der Sohn Gottes steht vor unseren Augen, der zu der Erlösung unserer Seelen alles gegeben hat. All in. Kein Maybe. Oh, Vater, vielleicht ja, vielleicht später oder vielleicht gibt's doch noch einen anderen Weg zur Rettung dieser Menschen. Vielleicht, maybe. All in heißt, nicht mein Wille geschehe, sondern der deine. Der Weg zu Verrat, Gefangennahme, Schlägen, Peitschenhiebe, die Dornenkrone, ans Kreuz geschlagen zu werden und den Tod eines Verbrechers zu sterben, in vollständiger Hingabe an den Willen des lebendigen Gottes, der uns retten wollte und der auch heute in der ganzen Welt Menschen retten möchte. Und wie privilegiert sind wir, die wir heute Nachmittag hier sind, uns daran zu erinnern. Es geht ja nicht um Coworkers. 1. Korinther 3 heißt es, we are God's co-workers. Wir sind Mitarbeiter Gottes. Er hat den Job der Weltevangelisation, unser Vater, nicht selber erledigt und zu Ende gebracht. Dann wäre er erledigt. Er hat nicht einen Engel hergeschickt und hat gesagt, die können das besser. Die gehorchen mir. Die sind ganz meinem Willen untergeordnet. Sondern er hat gesagt, ich möchte Mitarbeiter, erlöste Sünder, Blut erkauft von meinem Sohn. Und die möchte ich gebrauchen als meine Boten in dieser Welt. Nicht jeder hier im Raum ist gerufen in die Weltmission. Das wäre fatal, wenn wir sagen, nur das zählt, der Weg nach Pakistan, nach Chile, nach Alaska, nach Tansania, nach Georgien, nur das zählt. Wäre völlig übertrieben. Gott möchte solche, die seinem Willen ergeben sind, die von Herzen Jesus lieb haben, die sich seinem Willen bewusst unterordnen, die bereit sind, einen Preis zu zahlen, durch ihre Handlungen auszudrücken, dass sie Gott gehören und die beständig dranbleiben, vielleicht genau da, wo Gott dich hingestellt hat, in deiner Schule, in deiner Klasse, in der Ausbildung, im Studium, am Arbeitsplatz. Gibt es Möglichkeiten, von Christus zu zeugen und vielleicht nur durch die Art, wie wir arbeiten, dass wir zuverlässige, treue Leute sind, wo man sagt, die sind anders, die vielleicht auch mal ein Kärtle weitergeben von Creedle.io oder ein Traktat oder ein Neues Testament oder in der Gesprächspause reden oder in der Mittagspause die Hände falten, statt unterm Tisch, oben auf dem Tisch. Das kostet Mut, das kostet Überwindung, zu sagen, ich danke dem Gott, der uns dieses Essen schenkt. Er hat es verdient, dass wir ihm Danke sagen. Und dann mit Leuten ins Gespräch kommen, die sagen, Herr, du redest da mit einem Unsichtbaren oder mit einem, den ich noch nicht mal kenne. Boten sollen wir sein, die mit einem Mund haben, der gereinigt ist und die mit ihrem ganzen Leben sich dem Willen Gottes unterstellen und sich von ihm führen und gebrauchen lassen. In unserem eigenen Leben hat es eine Situation gegeben, die ich bis heute nicht vergesse. Ich mache die auch nicht zum Maßstab für alle hier im Raum. Dass man sagt, ja, ach so muss das sein, der Weg zur Erfüllung. Sondern, dass wir uns eine Sache bewusst machen. Wofür möchte ich mein Leben einsetzen in der Hingabe an Gott? Ich habe nach dem Studium in einer großen Firma gearbeitet in Wiesbaden, war befördert worden und die Firma hat sehr viel Wohneigentum in Wiesbaden. Die wollten uns behilflich sein mit dem Hauskauf. Und parallel hatten wir uns in Stuttgart bei Coworkers beworben, damals noch christliche Fachkräfte international. Und die hatten uns eine Stelle angeboten in China. Zwei Kinder hatten wir schon, das dritte war unterwegs. Und jetzt standen wir an dieser Wegscheide, sich in Wiesbaden niederlassen mit einem Reihenhäuschen, Kind erwarten, auf Nummer sicher gehen oder nach China zu gehen. Und da ist mir was Seltsames passiert. Gott hat mich mitgenommen auf eine Beerdigung. Auf meine eigene Beerdigung. Und ich stehe an meinem eigenen Grab und höre den Beerdigungsredner sprechen und er sagt, und stellt euch vor, der Gerald wäre fast mal China-Missionar geworden. Also nicht maybe, sondern almost. Beinahe wäre der Gerald als junger Mann mal China-Missionar geworden. Aber ihr wisst ja, so. Und dann hält er eine Grabrede auf mein Leben. Nichts gegen berufliches Engagement und ein eigenes Haus spricht gar nichts dagegen. In meinem Leben bin ich aufgewacht und habe gesagt, und das darf mir nicht passieren, dass am Ende meines Lebens jemand sagt, und der Gerald wäre fast mal China-Missionar geworden. Kein almost, kein maybe. Don't be a maybe. All in for Jesus. Das Ziel anschauend heißt vorausschauen auf die Ewigkeit, wo wir die Folgen unseres Lebens sehen werden. Gold, Silber, Edelsteine, Holz, Heu, Stroh, unsere Seele gerettet und dann die Frage, was hat Jesus aus unserem Leben machen dürfen, weil wir uns ihm ganz zur Verfügung gestellt haben mit Herz, Willen, Einsatzbereitschaft, dranbleiben und auch bereit zu sein, den Preis zu zahlen, wenn es uns etwas kostet. Ein Leben, das sich wirklich lohnt, ist ein Leben in der Nachfolge unseres Herrn, der uns erkauft hat, dem wir gehören durch das Blut, das er für uns vergossen hat und von dem der Thomas sagt, mein Herr und mein Gott. Und das erlaubt eigentlich kein Maybe. Ja, vielleicht, wenn er ruft, wenn er dich gebrauchen möchte, sondern ein don't be a maybe. All in for Jesus, weil er es wert ist. Der Herr Jesus, helfe uns in der Hingabe an ihn und verherrliche sich durch unser Leben, wenn wir bereit sind, ihm zu vertrauen und ihn Herr sein zu lassen über unsere Zeit, über unser Leben und unsere Wege.
1: Vielleicht oder ganz? In diesem Referat sprach Gerald Müller über eine Nachfolge ohne Wenn und Aber. Gerald Müller war mit seiner Familie eine Zeit lang als Missionar in China tätig und arbeitet heute als Projektmanager für die Coworkers. Sein Vortrag wurde Anfang des Jahres bei der JUMICO, der Jugendmissionskonferenz in Stuttgart, aufgezeichnet. Heute in einer Woche sind wir erneut zu Gast bei der JUMICO. Dann verrät Leonie Schweitzer, was man mit Begabungen oder Talenten, die Gott einem anvertraut hat, auf keinen Fall tun sollte. Ich hoffe, Sie schalten dann auch wieder ein. Danke fürs Zuhören und Gottes Segen mit Ihnen.
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1: Herzlich willkommen zu einer weiteren Folge unserer Sendereihe Durch die Bibel. Schön, dass Sie sich Zeit dafür nehmen. Diesmal geht es hier um die Kapitel 43 und 44 aus dem Buch des Propheten Jesaja. In den ersten 7 Versen von Kapitel 43 spricht Gott dem Volk Furchtlosigkeit zu. Danach wird dem Volk wieder seine Sünde vor Augen gehalten, denn es ist immer noch blind, taub und verstockt. Weiterhin wird der Auszug aus Babylon kurz angedeutet und dass Israel aus der ganzen Welt wieder zusammengeführt werden wird. Darauf geht der Prophet Jesaja dann ab Kapitel 60 noch genauer ein. Doch hier im Kapitel 43 wird außerdem betont, wie unwürdig das Volk für die Erlösung eigentlich ist. Und doch vergibt Gott die Sünde. In Kapitel 44 schließlich verheißt Gott, dass er seinen Geist auf seine Nachkommen ausgießen wird. Und auch in diesem Kapitel wird mit der Torheit des Götzendienstes abgerechnet.

Die Kapitel 43 und 44 des Jesaja-Buchs zeigen, dass Gott noch nicht fertig ist mit seinem Volk Israel. Gott hat eine zukünftige Bestimmung für Israel, das sehen wir hier deutlich. Im Neuen Testament stellt Paulus die Frage, hat denn Gott sein Volk verstoßen? Und die Antwort lautet, das sei ferne. In der Elberfelder Übersetzung heißt es da, das kann nicht sein. In dem vor uns liegenden Kapitel 43 werden wir nun sehen, dass Gott sein Volk wirklich nicht verstoßen hat. Wir beginnen mit Vers 1. Und nun spricht der Herr, der dich geschaffen hat, Jakob, und dich gemacht hat, Israel, fürchte dich nicht, denn ich habe dich erlöst. Ich habe dich bei deinem Namen gerufen, du bist mein. Israel soll sich nicht fürchten, denn Gott hat es erlöst. Im prophetischen Wort wird diese Erlösung zugesprochen. Sie ist im Wort schon Gegenwart, auch wenn sie erst noch geschehen wird. Gott hat Israel bei seinem Namen gerufen und sagt, du gehörst mir. Damit werden die Erlösten bleibend mit Gott verbunden und nicht sich selbst überlassen. Doch mit der Erlösung hört das Wirken Gottes nicht auf. Das hören wir nun in Vers 2. Wenn du durch Wasser gehst, will ich bei dir sein, dass dich die Ströme nicht ersäufen sollen. Und wenn du ins Feuer gehst, sollst du nicht brennen. Und die Flamme soll dich nicht versengen. Mit Wasser und Feuer sind alle Gefahren gemeint, die Israel begegnen könnten. Es heißt also nicht, dass denen, die zu Gott gehören, nichts Schlimmes mehr passieren kann. Vielmehr verspricht uns Gott, dass er in der schwierigen Zeit bei uns ist. Hören wir nun Vers 3. Denn ich bin der Herr, dein Gott, der Heilige Israels, dein Heiland. Ich habe Ägypten für dich als Lösegeld gegeben, Kusch und Seba an deiner Statt. Wir erinnern uns, dass mit Kusch Äthiopien bezeichnet wird. Aber wie konnten andere Nationen für Israel als Lösegeld gegeben werden? Es bedeutet, dass Gott die anderen Nationen erstmal benutzt hat, um Israel zurechtzuweisen und zu disziplinieren. Gott hat es zugelassen, doch diese Nationen werden später trotzdem für ihr Handeln an Israel gerichtet und Israel damit ausgelöst und gerettet. In Sprüche 21, Vers 18 lesen wir hierzu, der Gottlose wird als Lösegeld gegeben für den Gerechten und der Verächter für die Frommen. Haben Sie sich schon einmal gefragt, warum Gott es zugelassen hat, dass der Feind Ihren Weg gekreuzt und Ihnen Ärger gemacht hat? Oft helfen solche schwierigen Zeiten, sich geistlich weiterzuentwickeln. So steht in Sprüche 11, Vers 8, der Gerechte wird aus der Not erlöst und der Gottlose kommt an seine Statt. Gott hat es zugelassen, dass einige Leute mich wirklich sehr schlecht behandelt haben. Zuerst wehrte ich mich, doch im Gebet hat Gott mir gezeigt, dass er diese Leute geschickt hatte, um mich zurechtzubringen und bestimmte Eigenschaften von mir zu korrigieren. Danach mussten diese Menschen für ihr Handeln Rechenschaft ablegen. Weiter geht es mit Vers 4. Weil du in meinen Augen so wertgeachtet und auch herrlich bist und weil ich dich lieb habe. Ich gebe Menschen an deiner Stadt und Völker für dein Leben. Immer wieder sagt Gott, dass er Israel sehr liebt. Und ich schließe daraus, wir können uns gar nicht vorstellen, wie kostbar wir für Gott sind. Hören wir nun die Verse 5 bis 7. So fürchte dich nun nicht, denn ich bin bei dir. Ich will vom Osten deine Kinder bringen und dich vom Westen her sammeln. Ich will sagen zum Norden, gib her, und zum Süden, halte nicht zurück. Bring her meine Söhne von ferne und meine Töchter vom Ende der Erde, alle, die mit meinem Namen genannt sind, die ich zu meiner Ehre geschaffen und zubereitet und gemacht habe. Gott beschreibt eindeutig, dass er aus allen Teilen der Erde sein Volk wieder versammeln wird. Auch im Buch des Propheten Jeremia sagt Gott in Kapitel 31, Vers 10, »Höret ihr Völker des Herrn Wort und verkündet's fern auf den Inseln und sprecht, der Israel zerstreut hat, der wird's auch wieder sammeln und wird es hüten wie ein Hirte seiner Herde.«
Damit ist gemeint, dass alle Menschen zuhören sollen, egal welche religiöse Einstellung sie haben. Wir müssen Gott zuhören. Gott gibt uns sein Wort, dass er sein Volk wieder in Israel sammeln wird. Die Anfänge haben wir bereits erlebt. Nun kommen wir zu Vers 10. Ihr seid meine Zeugen, spricht der Herr, und mein Knecht, den ich erwählt habe, damit ihr wisst und mir glaubt und erkennt, dass ich's bin. Vor mir ist kein Gott gemacht, so wird auch nach mir keiner sein. Gott kann mit niemandem verglichen werden, nur er allein ist Gott, unser Schöpfer und Erretter. So heißt es auch in Vers 11, Ich bin der Herr und außer mir ist kein Heiland. Es ist interessant, dass von allen Weltreligionen allein das Christentum eine Errettung garantiert. In den anderen Religionen müssen die Menschen sich das Heil erarbeiten und können doch nicht sicher sein, ob sie genug getan haben. Gott sagt, außer mir gibt es keinen Retter. Nun kommen wir wieder zum Thema des Götzendienstes. So spricht Gott in Vers 12, Ich hab's verkündigt und habe auch geholfen und hab's euch sagen lassen, und es war kein fremder Gott unter euch. Ihr seid meine Zeugen, spricht der Herr, und ich bin Gott. Gott sagt also, ihr könnt bezeugen, dass ich euch helfe, solange ihr keinen anderen Göttern nachlauft. Weiter mit Vers 13. Gott spricht durch den Propheten Jesaja, Ich bin, ehe denn ein Tag war, und niemand ist da, der aus meiner Hand erretten kann. Ich wirke, wer will's wenden? Wer sich von Gott nicht erlösen lässt, der ist ihm ausgeliefert, und aus Gottes Hand kann er nicht von einem anderen errettet werden. Ab Vers 14 lesen wir nun, dass Gott beginnt, sein Volk zusammenzuführen. Zunächst führt Gott sein Volk aus dem Exil in Babylon heraus. Vers 14 lautet, So spricht der Herr, euer Erlöser, der Heilige Israels. Um euretwillen habe ich nach Babel geschickt und habe die Riegel eures Gefängnisses zerbrochen. Und zur Klage wird der Jubel der Chaldäer. Die endgültige Zerstörung Babylons wird hier also angekündigt. Weiter mit Vers 15. Ich bin der Herr, euer Heiliger, der ich Israel geschaffen habe, euer König. Gott ist Israels Schöpfer und er selbst wird der König seines Volkes sein. So wird auch Jesus der Name Immanuel gegeben, das heißt übersetzt Gott mit uns. Es ist eine weitere Bekräftigung, dass Christus Israels König ist. Wir haben gesehen, dass Gott einen Anspruch auf Israel erhebt, weil er es erschaffen hat. Hören wir nun die Verse 16 bis 19. So spricht der Herr, der im Meer einen Weg und in starken Wassern Bahn macht, der ausziehen lässt Wagen und Rosse, Heer und Macht. Da liegen sie, stehen nicht wieder auf, sind verglüht wie ein Docht erloschen. Gedenkt nicht an das Frühere und achtet nicht auf das Vorige. Denn siehe, ich will ein Neues schaffen. Jetzt wächst es auf. Erkennt ihr es denn nicht? Ich mache einen Weg in der Wüste und Wasserströme in der Einöde. Dies ist ein Anklang an den Auszug aus Ägypten, als das Volk das Meer durchschritten hatte, aber das Heer der Ägypter ihnen nachjagte, um dann doch ohnmächtig dazuliegen wie ein verglühter Docht. Aber Gott schafft etwas Neues, denn der Gottesknecht wird die glimmenden Dochte nicht auslöschen. In den nächsten Versen hören wir, dass selbst die wilden Tiere Gott preisen. Es folgen die Verse 20 und 21. Das Wild des Feldes preist mich, die Schakale und Strauße, denn ich will in der Wüste Wasser und in der Einöde Ströme geben, zu tränken mein Volk, meine Auserwählten. Das Volk, das ich mir bereitet habe, soll meinen Ruhm verkündigen. Die in der Wüste lebenden Tiere bekommen also einen neuen Lebensraum, wenn Gott einen neuen Himmel und eine neue Erde schafft. Weiter geht es mit den Versen 24 und 25. Mir hast du nicht für Geld köstliches Gewürz gekauft, mich hast du mit dem Fett deiner Opfer nicht gelabt.
aber mir hast du Arbeit gemacht mit deinen Sünden und hast mir Mühe gemacht mit deinen Missetaten. Ich tilge deine Übertretungen um meinetwillen und gedenke deiner Sünden nicht. Wir befinden uns noch immer in dem Gerichtsprozess, den Gott gegen die Götter führt, und die Sünden Israels müssen zur Sprache kommen. Gott kann die Sünde nur vergeben, wenn er sie zuvor freiwillig trägt. Das zweifache Ich verdeutlicht dies. Gott spricht: Ich tilge deine Übertretungen um meinetwillen. Gott ist seinem Bund treu und vergibt die Sünden. Trotzdem wird in Vers 27 wieder von den vergangenen Sünden gesprochen. Dieser Vers lautet: Schon dein Ahnherr hat gesündigt, und deine Wortführer sind von mir abgefallen. Mit Ahnherr ist höchstwahrscheinlich Abraham gemeint. Auch sein Versagen und seine Sünden verschweigt die Bibel nicht. Denken wir nur daran, wie er den Pharao belügt und nicht zugibt, dass Sarah seine Frau ist. Und mit den Wortführern in Vers 27 sind diejenigen gemeint, die das Wort Gottes auslegen. Auch sie hatten Fehler und begingen Sünden. Denken wir hier zum Beispiel an Simson, Samuel und David. Nun hören wir noch Vers 28, den letzten Vers in Kapitel 43 bei Jesaja. Gott spricht: Darum habe ich die Fürsten des Heiligtums entheiligt und Jakob dem Bann übergeben und Israel dem Hohn. Den Dienern am Heiligtum hatte Gott am meisten vertraut. Deshalb fing das Gottesgericht bei ihnen an. Doch es wird nicht beim Gericht bleiben. Wir kommen nun zu Kapitel 44 im Buch des Propheten Jesaja. Das letzte Kapitel schloss mit der Ankündigung des kommenden Gerichts. In Kapitel 44 geht es nun um das kommende Königreich und um das versprochene Ausgießen des Heiligen Geistes. Mit ironischen Worten wird außerdem die Torheit des Götzendienstes beschrieben. Das ist das wiederkehrende Thema in diesem Abschnitt. Das menschliche Herz hat sich von Gott abgewandt und den Götzen hingegeben. Götzen werden auch Idole genannt, und davon haben wir in unserer westlichen Welt wahrlich genug. Die Rede des Propheten gegen den Götzendienst kommt in Kapitel 46 zu ihrem Höhepunkt. Dort werden wir noch einmal genauer auf den wirklichen Unterschied zwischen Gott und den Götzen eingehen. Ich lese nun aus Kapitel 44 die ersten 5 Verse. So höre nun mein Knecht Jakob und Israel, den ich erwählt habe. So spricht der Herr, der dich gemacht und bereitet hat und der dir beisteht von Mutterleibe an. Fürchte dich nicht, mein Knecht Jakob, und du, Jeschurun, den ich erwählt habe. Denn ich will Wasser gießen auf das Durstige und Ströme auf das Dürre. Ich will meinen Geist auf deine Kinder gießen und meinen Segen auf deine Nachkommen, dass sie wachsen sollen wie Gras zwischen Wassern, wie die Weide an den Wasserbächen. Dieser wird sagen: Ich bin des Herrn, und jener wird genannt werden mit dem Namen Jakob, und ein anderer wird in seiner Hand schreiben: Dem Herrn eigen, und wird mit dem Namen Israel genannt werden. Soweit die Verse 1 bis 5. Das geschlagene Volk soll hören und sich nicht fürchten, weil Gott es erwählt hat. In Vers 3 wird die kommende Geistausgießung angekündigt. Gott nimmt also die Furcht und gibt dafür seinen Geist. Schauen wir uns Vers 3 noch einmal genauer an. Denn ich will Wasser gießen auf das Durstige und Ströme auf das Dürre. Ich will meinen Geist auf deine Kinder gießen und meinen Segen auf deine Nachkommen. In diesen parallelen Doppelsätzen wird auch für die kommende Generation Gottes Geist verheißen. Wasser und Geist sind dabei schöpferische Lebenselemente, die Segen verheißen. Das führt zu einem neuen Bekennen, wenn es dann in Vers 5 heißt: Ich bin des Herrn. Man bekennt sich zu Gott und zum Gottesvolk.
Dieser Abschnitt mit der Verheißung der Ausgießung des Heiligen Geistes entspricht auch einem Abschnitt im Buch des Propheten Joel, der vom Apostel Petrus in der Apostelgeschichte Kapitel 2 am Pfingsttag zitiert wird. Da wir uns jetzt aber mit dem Buch des Propheten Jesaja beschäftigen, werde ich nicht auf die Diskussion eingehen, ob sich die Prophezeiung des Propheten Joel in der Apostelgeschichte über die Ausgießung des Heiligen Geistes nur teilweise oder schon vollständig erfüllt hat. Die nun folgenden Verse 6 bis 20 in unserem Bibeltext rechnen mit dem Götzendienst ab. Jesaja beschreibt im Prosa-Stil, dass die Götzen nichts vollbringen können. Diejenigen, die sich Götzenbilder schaffen, müssen den sinnlosen Charakter ihrer Götter bezeugen. Denn sie haben wirklich keine Sinne, noch nicht einmal die fünf Sinne eines Menschen. Ein Götze kann nicht hören, nicht sehen, nicht reden, nicht riechen und nicht fühlen. Götzen können niemandem helfen. Hören wir nun die Verse 9 bis 11. Die Götzenmacher sind alle nichtig, woran ihr Herz hängt, das ist nichts Nütze. Und ihre Zeugen sehen nichts, merken auch nichts, damit sie zu Schanden werden. Wer sind sie, die einen Gott machen und einen Götzen gießen, der nichts Nütze ist? Siehe, alle ihre Genossen werden zu Schanden. Die Meister sind auch nur Menschen. Wenn sie auch alle zusammentreten, sollen sie dennoch erschrecken und zu Schanden werden. Der Prophet fragt also, warum verschwendet ihr so viel Zeit, um einen Götzen herzustellen? Ihr solltet euch schämen, ihr habt alles falsch verstanden, denn ihr könnt keinen Gott schaffen, sondern Gott hat euch geschaffen. In den Versen 12 bis 14 wird nun detailliert beschrieben, wie ein Götze hergestellt wird. Der Schmied macht ein Messer in der Glut und formt es mit Hammerschlägen. Er arbeitet daran mit der ganzen Kraft seines Arms. Dabei wird er hungrig, so dass er nicht mehr kann, und trinkt auch kein Wasser, so dass er matt wird. Der Zimmermann spannt die Schnur und zeichnet mit dem Stift. Er behaut das Holz und zirkelt es ab und macht es wie eines Mannes Gestalt, wie einen schönen Menschen in einem Haus soll es thronen. Er haut Zedern ab und nimmt Kiefern und Eichen und wählt unter den Bäumen des Waldes. Er hatte Fichten gepflanzt und der Regen ließ sie wachsen. Soweit die Verse 12 bis 14. Der Schmied arbeitet also hart, um sich aus einem Stück Metall einen Gott zu formen. Aber seine Arbeit schwächt ihn und offenbart damit, dass er auch nur ein Mensch ist. Nachdem er nun Schweiß und Mühe, Zeit und Geld eingebracht hat, um einen Götzen herzustellen, was bekommt er am Ende? Nichts. Der Zimmermann wiederum nimmt ein Stück Holz, aber Gott hat den Baum, von dem dieses Stück Holz stammt, zuerst geschaffen. Und nur Gott kann einen Baum erschaffen. Hören wir nun Vers 15. Das gibt den Leuten Brennholz. Davon nimmt er und wärmt sich, auch zündet er es an und bäckt Brot. Aber daraus macht er ja auch einen Gott und betet's an. Er macht einen Götzen daraus und kniet davor nieder. Die übrig gebliebenen Holzspäne aus der Herstellung eines hölzernen Götzenbildes werden also verbrannt, damit der Mensch sich am Feuer wärmen und Brot backen kann. So ist also nur der Abfall der einzig wertvolle Beitrag aus der Herstellung eines Götzen. Aber der Götze selbst ist keine Hilfe. Er kann den Menschen nicht wärmen, ihm kein Essen kochen, ihm nicht helfen und ihn nicht retten. Auch in den Versen 16 bis 20 wird darauf eingegangen, wie absurd der Götzendienst in Wirklichkeit ist. Und doch haben auch heutzutage viele Menschen ihre Götzen und Idole, die von Gott wegführen. Die Verse 21 bis 23 bringen die Freude über die Erlösung zum Ausdruck. Sie lauten: Gedenke daran, Jakob, und du, Israel, denn du bist mein Knecht. Ich habe dich bereitet, dass du mein Knecht seist. Israel, ich vergesse dich nicht. Ich tilge deine Missetat wie eine Wolke und deine Sünde wie den Nebel. Kehre dich zu mir, denn ich erlöse dich. Jauchzet ihr Himmel, denn der Herr hat's getan.
jubelt ihr Tiefen der Erde, ihr Berge frohlocket mit Jauchzen, der Wald und alle Bäume darin. Denn der Herr hat Jakob erlöst und ist herrlich in Israel. In den letzten Versen von Kapitel 44 wird Kyros als Werkzeug Gottes berufen. Diese Prophezeiung wird im nächsten Kapitel noch fortgesetzt. Nun aber aus Kapitel 44 die Verse 24 bis 28. So spricht der Herr, dein Erlöser, der dich von Mutterleibe bereitet hat. Ich bin der Herr, der alles schafft, der den Himmel ausbreitet allein und die Erde festmacht ohne Gehilfen, der die Zeichen der Wahrsager zunichte macht und die Weissager zu Narren, der die Weisen zurücktreibt und ihre Kunst zur Torheit macht, der das Wort seiner Knechte wahrmacht und den Ratschluss vollführt, den seine Boten verkündigt haben, der zu Jerusalem spricht, werde bewohnt, und zu den Städten Judas werdet wieder aufgebaut, und ihre Trümmer richte ich auf, der zu der Tiefe spricht, versiege, und deine Fluten trockne ich aus, der zu Kyros sagt, mein Hirte. Er soll all meinen Willen vollenden und sagen zu Jerusalem, werde wieder gebaut, und zum Tempel werde gegründet. Soweit die Verse 24 bis 28. Hier wird nun also Kyros, der König der Meder und Perser, mit Namen genannt, und zwar ungefähr 200 Jahre vor seiner Geburt. Es ist eine bemerkenswerte Prophezeiung. Er wird als mein Hirte bezeichnet. Dies ist das einzige Mal, dass ein heidnischer Herrscher diesen Titel bekommt.

In dieser Sendung haben wir uns mit den Kapiteln 43 und 44 aus dem Buch des Propheten Jesaja beschäftigt. Der Auszug aus der babylonischen Gefangenschaft und die Rückkehr aus dem Exil wird dem Volk Israel angekündigt. Dazu verheißt Gott die Ausgießung seines Heiligen Geistes. Doch Israel ist immer noch nicht frei vom Götzendienst, gegen den sich Jesaja mit deutlichen Worten ausspricht. Am Ende von Kapitel 44 wird noch der König der Meder und Perser, nämlich Kyros, erwähnt, der Gottes Willen ausführen soll. Mehr über ihn erfahren Sie in der nächsten Folge unserer Sendereihe Durch die Bibel. Bis dahin, auf Wiederhören und Gottes Segen mit Ihnen.

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1: 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Ein versehentlich liegen gelassenes Gewehr hat den jungen Bundeswehrsoldaten Heiko Bauder dazu gebracht, es an sich zu nehmen, um es zu kontrollieren und ordnungsgemäß zu verstauen. Dabei löste sich ein Schuss, der einen Kameraden tödlich verletzte. Mehr als 30 Jahre danach lastet dieser Unfall noch immer auf Heiko Bauders Seele. Als Mensch, der an Jesus Christus glaubt, weiß er, dass ihm alle Schuld vergeben ist. Wenn man in diesem Fall überhaupt von Schuld im eigentlichen Sinn reden kann. Aber immer wieder, besonders in schwierigen Situationen, wird Heiko Bauder durch Gedanken an damals aufs Neue belastet. Wie er aus dieser Dauerschleife herausfindet, erzählt er in seinem Buch mit dem Titel »Mein Gott, warum?«, das im Verlag SCM Hensler erschienen ist. Gleich lesen wir erneut daraus vor. Zum heutigen Lesezeichen begrüßt Sie Christine Bangel.

Heiko Bauder hat Jahre gebraucht, um nach dem Unfall bei der Bundeswehr im Leben wieder Tritt zu fassen. Damals, 1992, war er 21 Jahre alt und leistete seinen Wehrdienst. Nachdem er geheiratet hat, werden ihm und seiner Frau Ella 3 Kinder geschenkt. In seinem Beruf ist er als Industriemechaniker tätig. In der Kirchengemeinde engagiert er sich unter anderem in der Konfirmandenarbeit. Doch eines Tages treten bei ihm Krankheitssymptome auf, die ihm und den Ärzten Rätsel aufgeben. Ein Notarzt bringt ihn mitten in der Nacht wegen Herzbeschwerden und Atemnot ins Krankenhaus. Doch sein Herz ist gesund und auch sonst

0: ist alles in Ordnung. Was mag dahinter stecken? Schlaflosigkeit und Angstzustände lassen Heiko Bauder zwar noch nicht an Selbstmord denken, aber, so schreibt er in seinem Buch, es ging in diese Richtung. Schließlich entscheidet er zusammen mit seiner Frau, sich in einer psychiatrischen Klinik aufnehmen zu lassen. Eine Behandlung mit Antidepressiva und Schlaftabletten bringt ihn allmählich zur Ruhe. Nach 7 Wochen kann er die Klinik wieder verlassen. Wirklich gesund ist er aber noch nicht. Hören Sie nun weitere Auszüge aus seinem Buch mit dem Titel »Mein Gott, warum?« Es liest Kai-Uwe Wojczak.
1: Bei den Vorbereitungen für mein Buch stieß ich im Internet auf ein Video bei YouTube. Darin geht es um eine junge Frau, die durch eine Unachtsamkeit einen Autounfall hatte, bei dem in der Folge 2 Menschen starben. Urplötzlich war sie mit derselben Schuld konfrontiert, die ich bereits in meinem Erlebnis bei der Bundeswehr beschrieben habe. Die Schuld fragt nicht, sie kündigt sich nicht an, sie klopft nicht an und warnt uns auch nicht. Sie kommt wie ein Blitzschlag, ungefragt, uneingeladen, aber heftig. Plötzlich ist von einem Moment auf den anderen nichts mehr, wie es war. Und wird auch nie wieder so sein, wie es war. Man ringt um Normalität. Aber was kann mit dieser Schuld, der Schuld am Tod eines Menschen, je wieder normal werden? Besagte junge Frau erzählt in dem Video mutig von ihren Erlebnissen an diesem Tag und auch den Folgetagen und Wochen. All diese Gefühle kenne ich nur zu gut. Das Gefühl, sich nicht mehr freuen oder sich nichts mehr gönnen zu dürfen, weil die anderen es ja auch nicht mehr können. Reduziert sein aufs Funktionieren. Aber das geht über kurz oder lang nicht gut. Diese Gedanken sind wie ein Dämon, der sich im Herzen einnistet und nur darauf wartet, uns wieder anzuklagen und seine zerstörerische Saat aufgehen zu lassen. Die junge Frau beschreibt in dem Film sehr gut, dass sich die Erinnerungen abschwächen und die Ereignisse nicht mehr täglich präsent sind. Man kann selbst wieder Gefühle zeigen, sich auch wieder an Dingen freuen. Das klingt nach der Zeit, die alle Wunden heilt, aber es ist eine Verletzung der Seele, die so tief und so schwer ist, da heilt die Zeit gar nichts. Das musste auch ich erkennen. Wenn so eine Wunde nicht richtig versorgt wird, wird sie uns immer wieder Schmerzen bereiten, egal wie lange etwas her ist. Das eine, was die Zeit heilt, das sind oberflächliche Wunden, die ein paar Tage wehtun, dann wird es besser und irgendwann wird nur noch eine Narbe, wenn überhaupt, uns an die Verletzung erinnern. Aber wenn man schuld ist am Tod eines anderen Menschen, dann verursacht das nicht nur eine Verletzung der eigenen Seele. Es ist eher wie eine Amputation. Ein Teil unseres bisherigen Lebens wird amputiert. Es ist eine Teilamputation unserer Seele. Alles, was wir bis dahin an Sicherheit, Vertrautheit, Stärke, Willen und Träumen erlebt und gekannt haben, wird abgeschnitten. Und wir haben gefälligst ab sofort damit zu leben. Dieser Dämon hat eine ganz perfide Art, uns immer wieder zu terrorisieren. Die Zeit mag vieles in einem anderen Licht erscheinen lassen. Bilder verblassen, sind nicht mehr in unserem Blickfeld und irgendwann ganz weg und wir sind der Meinung, wir haben es geschafft. Aber der Dämon wartet nur auf unsere Schwäche, um dann gnadenlos wieder zuzuschlagen. Dann holt er uns wieder ein und zeigt mit dem Finger auf uns. »Siehst du, du bist ein Versager. Wieder bist du schuldig. Dir kann man doch nicht mehr vertrauen. Was willst du schon tun? Lass es lieber. Es endet ja eh im Unglück.« Jeder, der etwas Vergleichbares erlebt hat, kennt diese Stimmen. Lange geben sie Ruhe, aber unser Leben wird ab dem ersten Unglück nicht so verlaufen, dass wir nicht wieder in Situationen kommen, die uns zur Verantwortung ziehen. Das muss nicht mal etwas Großes sein. Da reichen oft auch alltägliche Dinge, in denen wir versagen, und dann spielt der Dämon seine Schuldkarte wieder aus. Ich würde daher behaupten, dass es keinen Frieden mit diesem Dämon gibt. Er muss besiegt werden, sonst besiegt er irgendwann uns. Bei mir hat Gott aus dem Zerbruch Neues entstehen lassen. Der Dämon, in der modernen Psychologie sagt man, glaube ich, negativer Anker dazu, musste sich zurückziehen. Neues Leben war angesagt. Und doch gab es da einen Umstand, einen kleinen, aber feinen Fehler im System, den ich lange nicht sehen konnte. Ich dachte, ich könnte das, was geschehen war, mit Leistung wiedergutmachen. Und ich wollte die Bestätigung. Ja, Heiko, du machst es gut. Ich lechzte nach Wertschätzung von anderen und ich denke, das wurde zu meinem Gott. Ich hängte mein Herz daran und habe hier den entscheidenden Fehler begangen. Denn das Wasser im Brunnen unseres Lebens versiegt, wenn wir nicht an der Quelle bleiben. So wie bisher konnte es nicht weitergehen. Und so meldete ich mich zu einer psychotherapeutischen Kur bei der Deignis-Fachklinik in Altensteig an. Dieses Haus war eine christlich geführte Klinik. Das war mir sehr wichtig, da ich eben auch herausfinden wollte, was Gott mir zu sagen hatte.

0: In der psychotherapeutischen Kur lernt Heiko Bauder viel über die Funktionsweise der menschlichen Psyche. Und er lernt zwei Männer, zwei Mitpatienten kennen, die ihm zu guten Freunden werden. Außerdem spielt in der De Ignis-Klinik auch der Glaube an Jesus Christus eine große Rolle. Viele Impulse, die er hier bekommt, wirken nach. So erkennt Heiko Bauder, wie wichtig es ist, sich selbst zu vergeben und Vergebung zu empfangen.
1: Mir selbst vergeben. Wie kann das gehen? Wie kann das gehen, wieder so ins Leben zu finden, dass Lachen wieder möglich ist und neues Leben gewagt werden kann? Um den Weg in ein neues Leben und auch in das Wozu zu finden, ist es wichtig, dass wir uns selbst vergeben können. Loslassen, was war, und in Gottes Hand abgeben und uns dann umdrehen und ins Licht gehen. Als Königskind. Die Schuld klagt uns an. Mich hat sie lange Zeit immer wieder angeklagt. Sie verbietet dir, fröhlich zu sein. Nein, das kannst du nicht. Du bist der, der einen Menschen auf dem Gewissen hat. Wie muss es wohl seinen Eltern gehen? Du hast das Recht auf Glück, Lachen und unbeschwertes Leben verwirkt. Diese und ähnliche Gedanken stehlen sich in unseren Kopf. Wenn die Schuld zu groß wird und zu schwer zu werden scheint, dann kann man daran verzweifeln und wäre lieber tot als lebendig. Dann wäre es wenigstens vorbei. Diese Gedanken kannte ich auch. Aber es gibt einen Ausweg aus diesem Labyrinth. Ich muss diese Schuld loswerden. So wie mich ein Gericht freisprechen kann und dieser Freispruch niedergeschrieben ist, genauso braucht es einen Freispruch für meine Seele. Jemand, der mich von meiner Schuld losspricht. Dieser Ausweg ist Jesus Christus, der selbst ohne jede Schuld war. Er ging für uns ans Kreuz und hat damit jede Schuld und Sünde eines jeden Menschen für immer getilgt. Er hat dieses Opfer für uns gebracht, damit wir leben können, sodass der Graben, der uns von Gott trennt, überwunden werden kann. Durch sein Blut sind wir gerecht. Bei ihm ist Vergebung und neues Leben. Und das verspricht er jedem, der sein Sterben für uns am Kreuz und die damit verbundene Vergebung im Glauben an ihn annimmt. Gott verspricht in seinem Wort, dass er all unsere Schuld in die Tiefen des Meeres werfen wird. Das heißt, weg und unwiederbringlich. Gott wird auch nicht mehr danach tauchen und uns unsere Schuld wieder vorhalten. Er weiß, dass ich immer wieder versagen werde und es nicht selbst gebacken bekomme. Aber er vergibt eben nicht nur einmal, sondern immer wieder, wenn ich aufrichtig zu ihm komme und es ihm bekenne. Das ist genauso, wie wenn meine Kinder kleinlaut dastehen, weil sie mal wieder Mist gebaut haben und sagen, Papa, es tut mir leid. Dann kann ich sie in den Arm nehmen und sagen, alles gut. Obwohl ich weiß, dass es nicht das letzte Mal ist. So ist Gottes Liebe zu uns. Und wenn er uns vergibt, dann dürfen wir uns selbst auch vergeben. Wenn er uns nicht mehr anklagt, dann müssen wir uns auch nicht mehr selbst anklagen. Nicht nur sich selbst zu vergeben ist wichtig. Wichtig ist auch, Vergebung zu empfangen. Ich möchte an dieser Stelle davon erzählen, wie ich doch noch die Chance bekam, mich mit der Mutter von Sven auszusprechen. Sven, für dessen Unfalltod bei der Bundeswehr ich mich verantwortlich fühlte. Inzwischen hatte ich eine neue Aufgabe als Ausbilder bei einem großen Maschinenbauer im Raum Göppingen angenommen. Dazu kam es, nachdem mein damaliger Personalchef bei einer Papierfabrik zu diesem Maschinenbauer gewechselt war. Er wusste, dass die Ausbildung der Mechaniker bei der Papierfabrik eingestellt werden würde und rief mich an und fragte mich, ob ich mir nicht den Job als Ausbilder dort vorstellen könnte. Ich war natürlich positiv überrascht und begeistert und konnte mir das durchaus vorstellen. Ich musste meine Bewerbung einreichen und wurde auch kurze Zeit später zu einem Vorstellungsgespräch eingeladen. Beim Gang durch das Gebäude der Personalabteilung fiel mir auf, dass an jeder Tür Schilder mit den Namen derer hingen, die in diesen Zimmern arbeiteten. Beim Vorbeigehen las ich die Namen und beim Lesen eines Namens stockte mir der Atem. Es war der gleiche Nachname wie der, den mein Kamerad Sven getragen hatte. Sollte hier etwa der Vater oder die Mutter von ihm arbeiten? Falls ja, würde das gut gehen? Wir würden uns irgendwann unweigerlich über den Weg laufen, vor allem da die Tätigkeit des Ausbilders der Personalabteilung zugeordnet war. Ich verwarf den Gedanken und sagte mir, dass dieser Name in dem Landkreis wohl so häufig war wie Meier, Müller oder Schmidt in anderen Regionen. Warum sollte es sich gerade hier um den Vater oder die Mutter von Sven handeln? Aber ausgeschlossen war es eben auch nicht. Das Vorstellungsgespräch verlief äußerst positiv und wir vereinbarten einen zweiten Termin, um die Sache vollends in trockene Tücher zu bringen. Das freute mich natürlich, aber mir war auch klar, dass dieser Punkt mit der Namensdoppelung doch zum Problem werden könnte. Gleich zu Anfang des zweiten Gesprächs ging ich daher in die Offensive. Der Personalchef, als mein früherer Chef, wusste ja bereits von dem Vorfall bei der Bundeswehr und ich fragte ihn ganz direkt, wo denn der Herr oder die Frau mit dem besagten Namen auf der Tür herkomme. Er nannte mir den Wohnort und ich erstarrte wie vom Blitz getroffen. Er fragte mich, ob es ein Problem gebe und ich erläuterte ihm kurz die Zusammenhänge. Ohne dass er das wahrscheinlich selbst realisierte, wurde er mit der Entscheidung, die er daraufhin traf, zu jemandem, der meinen weiteren Lebensweg entscheidend prägen sollte. Denn seine Antwort war kurz und knackig: Herr Bauder, wenn Sie vor diesem Hintergrund bei dieser Firma arbeiten wollen, gibt es nur eine Möglichkeit. Sie müssen sich mit der Mutter von Sven jetzt treffen und gemeinsam ausloten, ob es eine Basis für eine Zusammenarbeit in dieser Firma gibt. Mein Gedanke war, flieh oder ergreife die Chance. Wenn auch so nie geplant, bot sich hier tatsächlich die Möglichkeit zur Aussprache. Vielleicht gäbe es ja tatsächlich die Chance, aufeinander zuzugehen, um Vergebung zu bitten. Flucht hätte diese Chance vermutlich für immer vertan. Nach kurzem innerem Kampf signalisierte ich Bereitschaft. Der Personalchef konfrontierte daraufhin die Mutter von Sven mit der Situation. Ich hätte es nicht für möglich gehalten, dass auch sie bereit war für dieses Gespräch. Und so begegneten wir uns in einem Zimmer in der Firma nach über 10 Jahren des Schweigens. Ich kann bis heute nicht in Worte fassen, was die Begegnung mit der Mutter von Sven für mich bedeutet hat. Dass wir miteinander weinen konnten, tat unseren Seelen so gut. Noch heute bin ich dafür dankbar, dass es diesen Moment gab. Und ich stehe immer noch staunend davor, wie Gott das eingefädelt hat. Dass sie in dem Gespräch sinngemäß sagte, Heiko, es ist in Ordnung. Ich weiß, dass es ein Unfall war und dass keiner von euch beiden das gewollt hat. Das hat so eine Last von meinem Herzen genommen. Erst ab diesem Zeitpunkt hat meine Seele angefangen zu heilen. Vergebung heilt. Nicht vergeben können macht krank. Wenn Vergebung geschieht, ist es, wie wenn eine Tür aufgeht, die den Weg in ein neues Leben öffnet. Das alte Leben gibt es noch, und was bis zur Vergebung vor dieser Tür lag, ist nicht vergessen. Es wird immer ein Teil von uns sein. Es hat uns geprägt und verändert. Aber wenn wir durch diese Tür gehen, dann können wir das hinter uns lassen. Dann gehen wir in die Freiheit. Dieses Gefühl hatte ich damals nach unserem Gespräch. Es war, als ob mir jemand die Fesseln durchtrennt hätte und ich wieder frei war. Frei, das Leben neu anzupacken. Frei, wieder zu lachen, zu leben, zu genießen. Und ich hatte auch den Eindruck, dass die Mutter von Sven ein Stück ihres Schmerzes loslassen und etwas Neues beginnen konnte. In der Zeit danach gingen wir sogar ab und zu gemeinsam in die Kantine, um einen Kaffee zu trinken. Der Groll war weg. Versöhnung hatte stattgefunden und damit öffnete sich für mich die Tür in ein neues Leben.

0: Wir erreichen nun das Schlusskapitel in dem Buch von Heiko Bauder. Es macht Mut, das Leben mit Gottes Hilfe immer wieder neu anzupacken, auch wenn schwere Schicksalsschläge dazwischen kommen.
1: Wir sind unterwegs auf der Reise unseres Lebens. Jeder von uns bekommt einen Rucksack. Am Anfang ist dieser leer. Nach und nach wird er gefüllt mit den verschiedensten Erfahrungen. Am Anfang packen unsere Eltern diesen Rucksack. Wir können noch nicht so viel mitentscheiden. Die einen füllen ganz viel Liebe hinein. Andere müllen den Rucksack schon früh zu mit Schlägen und Demütigungen. Später dann dürfen wir nach und nach mitentscheiden, was mit in den Rucksack kommt. Unsere eigenen Entscheidungen und Erfahrungen prägen den Inhalt unseres Lebensrucksacks. Und so langsam fängt dieser Rucksack auch an Gewicht zuzulegen. Je nach den Erfahrungen in unserem Leben tragen wir teilweise schwer an dem, was wir da reinpacken oder reingepackt bekommen. Das Leben fragt eben oft nicht danach, ob wir das jetzt tragen wollen oder nicht, sondern wir müssen. So sammelt sich im Lauf unseres Lebens neben all dem Schönen und Guten auch viel Müll an in unserem Lebensrucksack. Viele Dinge tragen wir mit uns herum, obwohl wir wissen, dass wir sie längst hätten loswerden müssen. Wir haben sie schon oft in den Händen gehalten, um sie zu entsorgen, und packen sie dann doch wieder ein. Irgendwie gehören sie ja auch zu uns. Wie bei jedem zu schweren Rucksack merken wir irgendwann, dass wir eigentlich viel zu viel Last tragen. Unsere Gelenke schmerzen, wir kommen aus der Puste, wir halten nicht mehr so lange durch wie früher. Wir sind frustriert über unseren Rucksack. Ich selbst konnte meinen Rucksack trotzdem tragen. Ich spürte, da trägt jemand mit und die Last liegt nicht nur auf meinen Schultern. Dennoch habe ich in den letzten Jahren bemerkt, dass die Last langsam aber stetig größer geworden ist. Und auch der, der mitträgt, hat mich immer wieder darauf aufmerksam gemacht, dass etwas geändert werden muss. Das Ding muss leichter werden. Aber wie? Die Lasten sind ja da. Es sind meine Lasten. Die muss ich tragen. Sie gehören dazu. Das Ganze ist mein Leben. Doch bei der Bestandsaufnahme, beim Schreiben meiner Geschichte, bin ich erschrocken, welche Dinge ich aus meinem Lebensrucksack geholt habe. In all den Ereignissen, die mir widerfahren sind, gab es Menschen und Situationen, die das Erleben, das an sich schon schwer genug wog, noch schwerer gemacht haben. Ich habe bemerkt, dass sich in meinem Rucksack im Laufe der Zeit Gedanken an Personen und Situationen angesammelt hatten, die diesen langsam, aber merklich immer schwerer werden ließen. Bitterkeit, Zorn, Wut, das Gefühl, immer den Kürzeren zu ziehen, das Gefühl, missverstanden, gedemütigt oder einfach nur kaltgestellt zu sein. Und plötzlich sind wir wieder bei der Frage nach dem Warum. Alte, schmerzliche Erfahrungen belasten uns aufs Neue. Und wir können nicht verstehen, wieso Gott nicht eingreift. Ich will doch nach Gottes Maßstäben leben. Ich möchte doch meine Erfahrungen mit ihm einfließen lassen. Aber irgendwie hat Gott wohl kein Interesse an mir. Er bleibt stumm. Es scheint, dass das, auf das ich meine letzte Hoffnung gesetzt habe, auch noch wegbricht. Es scheint, als ob der, der bisher mitgetragen hat, sich auch noch verabschiedet. Aber ich glaube, dass Gott uns nicht allein gelassen hat, auch wenn sich das für uns so anfühlt. Vielmehr glaube ich, dass er uns zum Innehalten zwingt. Er fordert uns auf, unseren Rucksack endlich und gründlich auszumisten. Und dann geht es darum, knallhart zu entscheiden. Was brauche ich wirklich für die weitere Lebensreise und was kann getrost weg? Was kann mir eine Hilfe sein und was hält mich nur auf? Der Haufen, den ich selbst aussortiert habe, ist kein kleiner. Weil das alles Dinge sind, die mein Leben mit ausgemacht haben, wird auch in Zukunft immer wieder Unerwünschtes in meinem Lebensrucksack landen. Bewusst oder unbewusst werde ich es einpacken. Aber von genau diesem Haufen sagt Gott, gib den bitte mir. Den möchte ich allein für dich tragen. Für diesen Haufen habe ich meinen Sohn ans Kreuz nageln lassen. Er gehört mir. Oftmals klammern wir uns aber gerade daran. Wir wollen nicht loslassen. Wir präsentieren Gott zwar das Aussortierte und bitten ihn um seine Hilfe, packen die Dinge aber dann doch wieder ein. Doch damit geben wir ihnen die Macht, uns unsere Freiheit zu rauben. Jesus lädt uns dazu ein, sie ihm zu geben, indem er sagt: Kommt alle her zu mir, die ihr müde seid und schwere Lasten tragt. Ich will euch Ruhe schenken. Jesus verspricht nicht nur, schwere Lasten für uns zu tragen. Nein, er sagt auch, dass er uns Ruhe schenken will. Wir sind frei, können wieder neue Freude und Kraft spüren und vorwärts gehen. Ausgeruht den nächsten Anstieg in Angriff nehmen. Ich reise wieder mit leichtem Gepäck, und wenn ich meinen Rucksack auspacke, um damit mein Leben und meinen Alltag zu gestalten oder anderen Menschen zu begegnen, dann möchte ich, dass die Gepäckstücke darin das bewirken, was der Apostel Paulus im Philipperbrief beschreibt. Er sagt: Konzentriert euch auf das, was wahr und anständig und gerecht ist. Denkt über das nach, was rein und liebenswert und bewunderungswürdig ist, über Dinge, die Auszeichnung und Lob verdienen. Hört nicht auf, das zu tun, was ihr von mir gelernt und gehört habt und was ihr bei mir gesehen habt. Und der Gott des Friedens wird mit euch sein. Diese Bestandsaufnahme und das Entrümpeln unseres Lebensrucksacks sind überlebenswichtig. Das reduziert unsere alltägliche Last auf das, was wir tatsächlich brauchen, um am Ziel anzukommen. Alles andere wird uns früher oder später scheitern lassen. Je öfter wir durchforsten und aussortieren, umso freier wird unsere Reise sein und umso mehr Platz haben wir in unserem Rucksack für die guten und wirklich wichtigen Dinge des Lebens.
0: Mein Gott, warum? So lautet der Titel des Buches von Heiko Bauder, aus dem Kai-Uwe Wojcak vorgelesen hat. Er ist auch der Redakteur dieser Lesezeichenreihe. Das Buch von Heiko Bauder umfasst rund 240 Seiten und ist bei SCM Hensler erschienen. 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Danke fürs Zuhören und Gottes Segen mit Ihnen, Ihre Christine Bangel.

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Ich lasse die Hände sinken. Den ganzen Tag über habe ich gehalten, gepackt, gehoben und abgewehrt. Jetzt ist genug. Herr, ich übergebe dir meine offenen Hände. Alles, was darin lag, Sorgen, Pläne, Hoffnungen, es gehört dir. Du hast größere Hände als ich, festere, zuverlässigere. Du hältst alles. Du hältst mich. In deinen Händen bin ich gut aufgehoben. Ich lasse los.

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2: Mein Name ist Sonja Kilian und ich begrüße Sie ganz herzlich bei Das Gespräch. Schön, dass Sie dabei sind. Christen aus unterschiedlichen Kulturen können einander bereichern. Nicht nur wir bringen etwas mit, wenn wir in ein anderes Land gehen, wir bekommen auch viel zurück. Darum geht's heute, denn das hat mein heutiger Interviewgast erlebt, Helen Thum. Sie war ein Jahr lang mit dem deutschen Missionsärzteteam in Uganda, wo sie in einem Krankenhaus mitgearbeitet hat. Herzlich willkommen, Helen.
3: Dankeschön.
2: Ja, du hast ein ganzes Jahr in Uganda verbracht. Wie kam das?
3: Also bei mir war das tatsächlich so, dass ich nach der, beziehungsweise während ich Abi gemacht habe, gemerkt habe, okay, ich will raus aus Deutschland. Habe dann aber dann doch noch die Ausbildung gemacht und habe dann aber gesagt, okay, nach der Ausbildung will ich direkt weg. Und habe schon während der Ausbildung so ein bisschen geguckt, okay, mit welchen Organisationen kann ich raus, welche bieten was an. Und dann war es auch meinen Eltern und mir wichtig, dass es was Christliches auch ist, dass ich einfach auch direkt Anschluss habe an eine Gemeinde, an eine christliche Brüder und Geschwister. Und dann habe ich verschiedene Organisationen angeschrieben, wo aber die Voraussetzungen schon ziemlich für ein junges Mädchen nicht so optimal waren. Mit 3 Jahren Mindestaufenthalt, alles selbst organisieren und finanzieren. Und dann hat meine Mama irgendwann so gesagt, so, ah Helen, wir haben doch einen Freund, deren Schwester ist mit einer Organisation draußen, mit DEMET. Und dann habe ich diesen Bekannten, habe ich dann nach den Kontaktdaten von DEMET quasi gefragt und habe die einfach mal so angeschrieben, so hallo, ich hätte so ein bisschen Interesse, was sind so Voraussetzungen? Und dann wurde ich zu einem Gespräch eingeladen, zu einem wie so ein Vorstellungsgespräch, aber so ganz entspannt und so richtig familiär im Prinzip. Und dann habe ich schon während dem Gespräch gemerkt, so boah, ja, das hört sich richtig interessant an.
2: Was war denn da das Angebot? Was genau hat sich dann interessant angehört?
3: Als erstens, dass man nicht alleine reist, was ich schon echt sehr wichtig finde, gerade wenn man halt aus seiner Komfortzone kommt und in ein fremdes Land geht, wo man die Kultur nicht kennt, wo man gar nichts kennt, aber dann doch irgendwie so ein bisschen noch Anschluss an Deutschland hat. Und einfach die Geschichten, wo diese Person dann auch erzählt hat, weil sie auch ausgereist ist mit DEMET, das fand ich so cool. Und auch so irgendwie hat mich das gereizt, auf dem Minimum zu leben. Weil hier in Deutschland kennt man nur diesen Luxus, man hat alles. Staubsauger. Ich habe Staubsaugen lieben gelernt. Wirklich. Also wenn man da jedes Mal nur mit einem Feger durchgehen kann, ist das schon was anderes, ja.
2: Und das hast du dir am Anfang auch gleich schon so vorgestellt. Ja. Du hast gedacht, ich gehe mal irgendwo hin, wo ich nicht so viel um mich herum habe an Gegenständen und Dingen zum Aufräumen. Man hat dann auch weniger zum Aufräumen.
3: Ja, stimmt.
2: Und nochmal zu deiner Ausbildung. Du bist examinierte Krankenschwester oder wie heißt das heutzutage offiziell? Pflegefachfrau. Das ist ja für eine Organisation wie das deutsche Missionsärzteteam super, wenn jemand beschließt, ich gehe nach meiner Ausbildung, denn dann hast du ja was mitzubringen und ich vermute, dass bei DEMET auch nur Fachkräfte dann einen Platz finden oder kann man da auch ein Praktikum machen, direkt nach der Schule zum Beispiel?
3: Also die Voraussetzungen sind schon ein Jahr Berufserfahrung. Es sei denn, man ist Medizinstudent, dann kann man auch 6 Monate quasi dieses Praktikum, Auslandspraktikum machen. Und ich bin auch mit einem Jahr Berufserfahrung ausgereist, sage aber im Nachhinein, dass ich ruhig noch ein paar Jahre länger arbeiten hätte können. Einfach, weil man selbst noch nicht richtig angekommen ist in der Berufswelt und noch nicht richtig die Erfahrungen gemacht hat, die man vielleicht machen sollte bei so einem Auslandsjahr oder auch länger, je nachdem. Genau, aber DEMET, also Deutsches Missionsärzteteam, sagt 1 Jahr Berufserfahrung mindestens.
2: Auf der anderen Seite weiß man auch nicht, ob du es dann noch gemacht hättest. Es ist ja jetzt dann schon so gewesen, du hast Geld verdient, hattest einen Job und da dann nochmal zu gehen. Und je länger man vielleicht schon in einem Job drin ist, umso mehr muss man sich dann aufraffen.
3: Das stimmt, das stimmt. Also die, wo ich bei Demet kennengelernt habe, die waren auch tatsächlich relativ jung alle. Manche hatten schon so 5 bis 10 Jahre Berufserfahrung, sage ich mal. Aber die meisten waren halt schon mit 2, 3 Jahren Berufserfahrung, waren sie dann schon noch relativ ein Küken in der Berufswelt, sage ich mal. Ja.
2: Wie hast du das finanziell gemacht? Wie hast du das geschafft, dieses Jahr zu finanzieren?
3: Also ich habe vorher schon alles, was geht, auf die Seite gelegt. Aber ansonsten wird man auch von Spenden organisiert. Also da ist es auch tatsächlich so, dass man ein festes Gehalt kriegt. Aber davon geht dann halt auch die Miete, die Lebenskosten, geht halt alles drauf, sodass man am Ende im Prinzip nur noch ein Taschengeld hat. Genau, und also ich sag mal, Demet guckt schon, dass jeden Monat dieses Gehalt da ist, egal wie viele Spenden man eingesammelt hat. Aber es ist schon gut, wenn man diesen Betrag quasi einsammeln kann an Spenden.
2: Also sich selbst darum kümmert, dass man da einen Freundeskreis hat, der einen unterstützt.
3: Genau.
2: Und wie hast du dich auf den Einsatz vorbereitet? So ein bisschen was hast du dir schon gedacht? Naja, da gibt's nicht so viel. Und du reist ja auch nur mit ein bisschen Gepäck dahin. Was hat man dir da mitgegeben quasi an Infos? Wie kannst du dich dann vorbereiten?
3: Es ist tatsächlich Voraussetzung bei Demet, 7 Wochenenden bei denen als Vorbereitung zu machen, zu absolvieren. Und dann werden so verschiedene Themen durchgearbeitet, sage ich mal, wie zum Beispiel Leben in Armut oder Leben mit Armut, Freunde mit Armut erleben, dann auch wie die Uganda oder die Afrikaner die Bibel auch sehen, weil da, die haben auch nochmal einen anderen Blickwinkel wie wir. Dann einfach kulturell in einem Multikulti-Team arbeiten. Also da war quasi jedes Wochenende anders aufgebaut mit einem anderen Thema. Und so, dass man am Ende die 7 Wochenende voll hatte. Und dann haben die gesagt, okay, dann könnt ihr euch jetzt überlegen. Entweder macht ihr jetzt noch länger, wenn ihr noch nicht sicher seid, dass ihr dieses Auslandsjahr machen wollt. Oder nach diesen 7 Wochenenden könnt ihr ausreisen.
2: Und was hat dich dann tatsächlich vor Ort überrascht? Worauf warst du nicht vorbereitet?
3: In Uganda dann?
2: Ja, genau, als du dann in Uganda angekommen bist. Oder war alles genau so, wie du gedacht hast?
3: Also ich bin tatsächlich ein Mensch, ich gehe ohne Erwartungen in irgendwas rein. Deswegen, ich habe mich einfach überraschen lassen so. Und es ist tatsächlich so, wie man sich Afrika vorstellt, genau so ist es. Deswegen, ich war tatsächlich von nicht so vielen Dingen überrascht. Weil
2: so ist es? Was ist da für dich so, wie du es erwartet hast? Was ist typisch?
3: Dass die Uganda einfach so offen und herzlich sind und dich mit offenen Armen empfangen. Und einfach, dass die Kultur so lebhaft und so bunt und so laut ist. Das ist so cool. Das ist wirklich richtig cool. Ja.
2: Hast du noch ein paar Fakten für uns? Zu Uganda, was ist das für ein Land?
3: Also Uganda ist kleiner wie Deutschland. Also ich habe am letzten Ecken im Prinzip gewohnt und das waren so 500 irgendwas Kilometer entfernt von der Hauptstadt, von Kampala. Und die Straßen sind sehr schlecht. Die Straßen sind sehr, sehr schlecht. Deswegen braucht man für jeden Weg, braucht man doppelt so lange wie bei uns jetzt hier in Deutschland. Aber die haben auch unglaublich viele Sprachen in Uganda. Ich glaube, die haben mehr als 40 oder 60 Sprachen in diesem kleinen Land. Und deswegen haben die Uganda dann gesagt, okay, dann machen wir die Schulen auf Englisch, damit die Schüler alles in jeder Schule lernen können.
2: Dass es eine einheitliche Sprache gibt, die jeder zumindest mal versteht.
3: Genau, weil halt auch viele Uganda einfach hin und her reisen und viele umziehen. Je nachdem, von welchem Stamm man auch kommt. In Uganda gibt es auch noch Stämme. Da gibt es auch noch einen König und einen Präsident. Es ist tatsächlich sehr, sehr spannend. Ja.
2: Wie sah denn das Krankenhaus aus? Dann bist du da angekommen und wahrscheinlich gleich zu deiner Unterkunft gebracht worden.
3: Ja, also ich hatte noch eine Woche in Kampala und dann 3 Wochen noch in einem anderen Krankenhaus in Kampala, so als Praktikum, damit ich erstmal ankomme und das Gesundheitswesen kennenlerne. Und dann bin ich dann nach Arua zum letzten Ecken und habe dort dann angefangen in dem Krankenhaus. Und es ist was ganz anderes. Also was ganz anderes wie hier in Deutschland. Da ist es zum Beispiel nicht unüblich, dass mal ein Huhn über die Station läuft, dass mal eine Ziege durch die Tür guckt. Das ist so ganz normal.
2: Da fragen wir uns jetzt als Deutsche gleich nach der Hygiene.
3: Das klappt. Irgendwie klappt das. Also die Hygiene ist anders, aber die machen das dann so, dass die prophylaktisch schon Antibiotika geben. Auch vor einer Geburt zum Beispiel schon prophylaktisch Antibiotika geben, dass es gar nicht erst zu einer so Infektion kommt. Ja, ansonsten Hygiene, also Handschuhe ziehen sie schon an. Aber da ist es zum Beispiel auch nicht unüblich, dass man halt eine Nadel, die man halt so legt, zweimal oder dreimal benutzt, weil man teilweise für jede Nadel Geld bezahlen muss, der Patient.
2: Werden die dann desinfiziert?
3: Nein.
2: Nein?
3: Nein. Teilweise habe ich das tatsächlich in Kampala dann auch so erlebt, dass die teilweise in die Matratze reingesteckt haben, damit die halt niemanden verletzen können. Und dann wird die rausgeholt und dann wird nochmal eine neue Nadel gelegt.
2: Und hast du nicht angefangen, da zu versuchen, neue Standards einzuführen? Zum Beispiel die Leute
3: von einer
2: Desinfektion.
3: Ich habe es einfach nicht gemacht. Ich habe es einfach
2: so. Also du hast es anders gemacht.
3: Ja, ich habe es so gemacht, wie ich es gelernt habe. Und auch Gott sei Dank war das in dem Krankenhaus, wo ich dann schlussendlich gearbeitet habe. Die haben mal, ja, zweimal die Nadel benutzt, aber die haben schon geguckt, dass die dann relativ schnell verworfen wird. Und die wurde auch nicht in die Matratze, Gott sei Dank, gesteckt. Das war tatsächlich nur in Kampala. Aber
2: gab es da manchmal Streit oder Diskussionen, wenn du jetzt versucht hast, denen was beizubringen?
3: Nee, tatsächlich nicht. Eher war das andersrum. Die haben tatsächlich viel gefragt, okay, Helen, wie macht ihr das in Deutschland? Wie ist das bei euch? Das fand ich eigentlich richtig cool, dass die da so offen umgegangen sind. Und es waren tatsächlich auch so bei Kleinigkeiten, wo wir es anders gemacht haben oder machen hier in Deutschland, aber ansonsten von der Ausführung ist es tatsächlich sehr ähnlich wie bei uns. Das hat mich auch überrascht, muss ich ehrlich sagen, ja.
2: Und was waren die Hauptaufgaben in dem Krankenhaus? Kranke betreuen oder du hast auch gerade von Geburten gesprochen.
3: Unser Krankenhaus, die hatten eine Chirurgie, eine Geburtenstation, Kinderstation und dann unsere innere Station, sage ich mal, wo alles andere hingekommen ist. Und ich sag mal, bei mir auf der inneren Station, da war es gang und gäbe, dass wir die Tabletten ausgeteilt haben, die intravenösen Sachen gegeben, gespritzt oder gegeben haben und einfach kontrolliert haben, okay, geht's dem Patienten gut, immer mal wieder mit dem gesprochen. Dann sind die Patienten teilweise auch gekommen, könnt ihr mal für mich beten, was ich auch richtig cool fand. Weil das gibt es bei uns in Deutschland auch nicht.
2: Das war für die ganz selbstverständlich,
3: ja,
2: dass ihr quasi auch auf dem Gebiet,
3: ja,
2: helft.
3: Ja, und es war auch selbstverständlich, dass alle zwei Wochen ungefähr mal eine Gruppe an Beter gekommen ist und erstmal so eine kleine Andacht gehalten hat und dann zu Patient und dann einfach für die gebetet hat. Ja, also da kann sich Deutschland mal ein bisschen eine Scheibe abschneiden, finde ich.
2: Das war eine ganzheitliche Behandlung der Patienten.
3: Ja.
2: Was waren so Erlebnisse, die du hattest, wo du gesagt hast, ach du liebe Zeit, das muss ich heute meiner Familie erzählen, eine Nachricht schreiben, sowas hätte ich ja nicht gedacht, was hier passiert.
3: Was mich im negativen Sinne sehr schockiert hat, war mein erster Toter, weil wir haben keine Reanimationen gemacht. Wir haben die Patienten einfach sterben lassen, weil halt einfach das Wissen war da, ja, aber die Nahversorgung war nicht da. Und auch die Fahrt hätte dieser Patient in ein anderes Krankenhaus nicht nochmal überlebt. Deswegen haben wir dann gesagt, okay, wir machen keine Reanimation. Viele waren schon sehr, sehr krank. Da hätte man auch tatsächlich nicht viel retten können. Aber gerade bei anderen Patienten, die vielleicht noch relativ jung waren oder wo ich wusste, okay, in Deutschland wäre das kein Grund für ihn gewesen, zu sterben. Das fand ich für mich schon sehr, sehr hart. Und da habe ich auch öfters mal meiner Familie geschrieben so. Und auch die Nachbereitung, wie die Toten dann auch nachbereiten, ist halt auch was komplett anderes.
2: Wird da sich nicht so viel Mühe gemacht oder? Gibt es da keine Angehörigen?
3: Doch, die Angehörigen, also wir verschieben ihn in einen anderen Raum, wo dann die Angehörigen den waschen und alles. Aber wir gucken halt, dass bis der in diesem Raum ist, jegliche Flüssigkeiten drin bleiben in dem Körper und auch, dass der Körper in derselben Position bleibt. Das heißt, er wird festgebunden und die Löcher werden gestopft. Und das habe ich das erste Mal gesehen und habe gedacht, nee, das kann jetzt nicht sein. Ich habe mich nicht gut gefühlt dabei.
2: Mhm. Es war, fehlte dir so der Respekt vor dem Toten in dem Moment, wie ja, man mit dem umgeht?
3: Auch.
2: Oder auch für die Angehörigen?
3: Aber auch ethisch. Da war bei mir so eine Grenze, wo ich gesagt habe, okay, das möchte ich nicht machen. Bei dem nächsten Toten sind sie dann gekommen und haben gesagt, Helen, du kannst das ja mit den Schülern machen. Da habe ich gesagt, nee, bei aller Liebe, aber das mache ich nicht.
2: Nee. Mhm. Wie hättest du es anders gewünscht?
3: Bei uns in Deutschland ist es tatsächlich so, dass wir das richtig schön vorbereiten für die Angehörigen. Wir waschen den, wir legen den richtig schön hin. Bei uns auf Station, wir legen Blätter auf das Bett. Wir legen noch eine Kerze oder stellen eine Kerze aufs Nachtschränkchen. Wir bereiten einfach das Bett oder das Zimmer auch vor, dass sich die Angehörigen richtig verabschieden können. Und das hat mir gefehlt. Dieses einfach in den kalten Raum reingeschoben und sagen, okay, da, verabschiedet euch.
2: Mhm. So. Wird in Uganda generell ganz anders mit dem Tod umgegangen?
3: Ja. Ja, also da wird tatsächlich auch gerade bei der Beerdigung ein sehr, sehr großes Fest draus gemacht. Da werden auch Hunderte eingeladen und dann wird dann, ich glaube, eine Woche kommen dann die Ängsten zu dem Haus, wo der Tote liegt und machen eine Totenwache im Prinzip. Und dann die Frauen, die fangen schluchzend an zu weinen, zu schreien, dieses richtige Klagelaute von sich geben. Und dann nach einer Woche wird dann die Beerdigung in einem sehr großen Maße abgehalten. Und dann wird der Patient in seinem Wohndorf, in seinem Heimatdorf, dann dort beerdigt. Also es gibt gar keinen Friedhof oder irgendwas, sondern er wird einfach mitten im Hof dann dort beerdigt. Ja.
2: Wie viele Menschen sind da gestorben während deiner Zeit? Ist das sehr oft vorgekommen, dass Patienten verstorben sind im Krankenhaus?
3: Teilweise 3 Stück pro Woche.
2: Ja. Jüngere, ältere?
3: Alles. Dadurch, dass die Krankenhäuser dort Geld kosten, kommen die teilweise entweder, wenn es schon fast zu spät ist oder wenn es schon zu spät ist, weil die sich dieses Geld für was Besseres, also für was anderes aufheben, wie Essen oder Kleider. So.
2: Auch bei der DMED, also bei Krankenhäusern, die von der Missionsorganisation betrieben werden, sind die auch kostenpflichtig für die Patienten?
3: Ja. Also bei uns im Krankenhaus, da haben wir, das war richtig gut, da haben wir so die gängigsten Medikamente wie Ibuprofen, Ceftriaxon, so Antibiotika, die haben wir freigegeben. Und auch gewisse Bluttests, die waren auch frei, wie Malaria oder HIV, Tuberkulose, die waren frei. Das fand ich richtig gut, weil das halt auch sehr, sehr oft vorkommt und weil das auch Medikamente sind, die man immer braucht. Und die bezahlen schon Geld, dass sie überhaupt da sind, dass sie überhaupt einen Doktor sehen können, dürfen. Dann sollten die nicht auch noch dafür bezahlen, dass die überleben, finde ich.
2: Mhm. Ja. In dem Krankenhaus waren einheimische Mitarbeiter und internationale Mitarbeiter.
3: Ja.
2: Wie waren oder wie sind die einheimischen Mitarbeiter mit den alltäglichen Herausforderungen umgegangen im Vergleich zu den internationalen?
3: Für die war das alles ganz normal. Für die war das wirklich einfach alltäglich, wie das bei uns im Krankenhaus alles alltäglich ist, war das für die alles normal. Die haben auch ein unglaubliches Wissen, weil die sehr, sehr lange in der Schule sind. Die sind teilweise bis zu 10 Jahren in der Krankenschwesterschule, sage ich mal, weil die so verschiedene Levels haben. Deswegen, die haben im Gegensatz zu uns Krankenschwestern eigentlich ein ärztliches Wissen. Und je nachdem, welches Level die haben, dürfen die dann auch was anordnen. Deswegen für die war das tatsächlich einfach alles normal, was dort passiert.
2: Und welche Rolle hat der Glaube für sie gespielt?
3: Das war so toll. Das war so toll, wirklich. Wir haben, also der Glaube kam jeden Tag zum Sprechen, definitiv. Ob mich jetzt ein Patienten gefragt habe, ob ich für den beten kann oder bei unseren Teamsitzungen. Das allererste, was jeder immer gesagt hat, ich danke Gott, dass ich hier bin. Ich danke Gott, dass das Wetter gut ist. Ich danke Gott, dass wir hier zusammensitzen können und diese Themen besprechen können. Da wurde erstmal Gott in den Vordergrund gestellt. Und alles andere war gerade nebensächlich. Hauptsache, man dankt Gott, dass wir jetzt hier sind, dass jeder Einzelne von uns da ist, dass das Wetter schön ist, auch wenn das Wetter sehr regnerisch war. Egal, es wurde für den Regen gedankt. Es war wow. Einfach wow. Ja.
2: War das ansteckend für dich?
3: Ja, definitiv. Also die Zeit in Uganda war so ein belebendes Jahr und ich durfte in meinem Glauben einfach so wachsen, weil hier in Deutschland habe ich entweder fast keine oder nur sehr wenige Freunde, die auch christlich sind. Und dort in Uganda war jeder gläubig, also entweder muslimisch oder christlich. Die, als ich erzählt habe, dass es hier in Deutschland so viele Atheisten gibt, die wussten gar nicht, was das ist. Wie kann das sein, dass jemand an nichts glaubt? Für die ist das teilweise so der einzige Ausweg. Denen geht es teilweise so schlecht, dass die nichts anderes machen können, wie zu beten, wie zu Gott zu gehen und zu sagen, ich brauche deine Hilfe, ich krieg das nicht alleine hin. Und da können wir uns Deutschen auch echt so eine Scheibe abschneiden, weil klar, uns Deutschen geht's gut, aber eigentlich auch gar nicht. Eigentlich sind wir hier im Herzen so leer und die sind trotz ihrer Armut so erfüllt und so voll, dass es wow, einfach wow. Ja.
2: Konntest du etwas davon mitnehmen nach Deutschland? Jetzt ist das ja über ein Jahr her schon. Hast du da sowas mit in deinen Alltag in Deutschland mitgenommen?
3: Ja.
2: Beibehalten?
3: Also ich bin wieder so für meine Gemeinde so voller Energie. Also ich war vor Afrika, war ich relativ ausgebrannt, weil ich sehr viele Aufgaben übernommen habe in der Gemeinde. Und seit Uganda, ich bin nach Hause gekommen, ich dachte so, okay, wir können das machen. Ich habe da eine Idee und da eine Idee. Und die haben erstmal gesagt, Helen, mach erstmal langsam nochmal, du kommst gerade erst an. Und ich bin so voller Energie und so voll Tatendrang, da jetzt was zu machen. Und deswegen freut mich das so, dass unsere Gemeinde gerade nochmal am Wachsen ist. Und dass ich die Jugend auch nochmal übernehmen kann und darf, das macht so Spaß, auch wenn man sieht, wie die Jugend dann wächst und wie die auch in ihrem Glauben wachsen und man weiß, okay, man hat irgendwie da ein bisschen dazu beigesteuert. So. Ja,
2: ist schon. Was sind das denn für Dinge, die du da weitergibst, zum Beispiel jungen Leuten?
3: Liebe auf jeden Fall, egal für wen. Ob es für Mitmenschen sind, die vielleicht einem blöd kommen oder auch dem besten Freund, da ist mir das immer richtig wichtig. Auch bei meinen Patienten jetzt mittlerweile in Deutschland, dass die, ja, selbst wenn die sehr, wie soll man sagen, unfreundlich sind, dass ich denen trotzdem mit Liebe begegnen darf. Und bei meinen Kollegen ist das tatsächlich schon so, dass die immer hingehen und sagen, komm Helen, geh du mal mit deiner ruhigen Stimme rein, geh du mal mit deinem sehr entspannten Wesen da rein, du kriegst das hin. Das ist irgendwie schon so ein kleines Kompliment, weil ich wirklich schon in solchen Situationen innerlich ein bisschen am Brodeln bin, aber mir dann denke, okay, ich weiß nie, wie ich irgendwann sein werde. Deswegen lass mal nur Stufe runterschrauben und den Menschen trotzdem mit Liebe begegnen, weil irgendwie geht es dem ja so schlecht, dass er dann doch irgendwie so am Ausrasten gerade ist.
2: Wie bist du denn mit schwierigen Situationen in Uganda umgegangen? Jetzt sagst du gerade, du hast da auch so eine neue Kraft bekommen, auch von Gott, so eine Ruhe. Das waren aber ja teilweise auch schlimme Situationen, wenn jemand gestorben ist und ihr dem nicht mehr helfen konntet oder wahrscheinlich auch Babys. Da gab es ja sehr viele Geburten, teilweise auch schlimme Situationen, wenn jemand gestorben ist und ihr dem nicht mehr helfen konntet oder wahrscheinlich auch Babys. Da gab es ja sehr viele

0: tatsächlich Gott sei Dank auch so eine Person, die dann auch gut Abstand halten kann, wo ich dann nach Hause komme und sage, okay, Arbeit ist Arbeit, zu Hause ist zu Hause. Und das ist echt, bin ich echt Gott so dankbar, dass ich das machen kann.
1: Hast du auch Dinge an Gott abgegeben im Gebet?
0: Ja, also es gab tatsächlich auch bei mir ein, zwei Situationen, wo ich nichts anderes machen konnte, als zu Gott zu gehen und zu sagen, so, ey, jetzt liegt's in deiner Hand. Du kannst das jetzt machen, dass es gut verläuft. Und wenn du aber sagst, nee, dann ist das halt so. Dann muss ich irgendwie damit klarkommen. Aber da musste ich auch lernen, zu Gott ins Gebet zu gehen. Ja.
1: Wie ist dir das gelungen, mit Patienten zu beten? Das eine ist ja, dass man eben mit Gott redet, so im Stillen. Aber die Patienten, hast du gesagt, wollten auch mal, dass du für sie betest. Hast du dann laut gebetet?
0: Ja, ich habe dann gefragt, ob es okay ist, wenn ich in Deutsch bete, weil teilweise haben die gar kein Englisch gesprochen und dann sind die Schüler zu mir gekommen und haben gesagt, ey Helen, der hat gerade gefragt, ob du für ihn beten kannst. Und dann habe ich denen gesagt, okay, frag mal bitte, ob es auch okay ist, wenn ich in Deutsch bete. Weil wenn er schon nicht versteht, ob ich in Englisch bete, kann ich auch in Deutsch beten, so. Aber ja, das ist auch tatsächlich öfters mal vorgekommen. Und die eine Frau, das weiß ich noch, das war ein bisschen witzig, die ist am nächsten Tag hingegangen. Ich habe zu ihr gesagt, ich habe für sie gebetet und habe gesagt, wenn irgendwas ist, ich kann jederzeit kommen und beten, gar kein Problem. Und am nächsten Tag ist sie gekommen. Oh Helen, du hast heute noch gar nicht für mich gebetet. Ich so, ja, ich komme. Ja, aber das war schon schön, ja.
1: Hast du da die Worte gefunden?
0: Das war nicht ich. Das war der da oben. Ja, da habe ich auch immer im Stillen dann für mich vorher noch gebetet, ey, Gott, gib mir jetzt gerade die richtigen Worte. Ja, und dann habe ich für sie gebetet, ja.
1: Hast du konkret erlebt, wie das Gebet was verändert hat?
0: Jein. Schon. Also bei mir bei einer Situation, da habe ich sofort meiner Familie geschrieben und habe gesagt, also meiner engeren Familie, meinen Eltern und Geschwistern, und dann sind die sofort ins Gebet gegangen und ich habe sofort gemerkt, okay, ich werde wieder ruhig, ich werde wieder, kann wieder loslassen, ich kann wieder Gott aufhören anzuschreien, ich kann wieder ganz normal mit Gott reden und das war so wertvoll und das habe ich immer wieder, wenn die Situation wieder kam, war genau dasselbe. Und schlussendlich hat sich's auch ins Gute entwickelt. Also ich habe auch definitiv Gebetserhörungen erleben dürfen. Ja, aber jetzt im Krankenhaus an sich tatsächlich jetzt nicht so viel, weil halt eben diese Patienten schon sehr, sehr, sehr krank waren und sind.
1: Aber es ist
0: Ja.
1: vielleicht innerlich auch was passiert.
0: Das schon. Das hat man gesehen. So, wenn dann mal die Ruhe noch mal kam. Gerade Patienten, die sehr unruhig waren, dass die noch mal ausatmen konnten, dass die noch mal Frieden gefunden haben, dass die noch mal ruhig geworden sind. Ja.
1: Und was war bei dir persönlich passiert, dass du so nicht mehr weiter wusstest?
0: Ich habe mich tatsächlich an einer Nadel gestochen und diese Patientin hatte HIV.
1: Oh, das ist so der Worst Case, das
0: Ja.
1: Schlimmste, was man sich vorstellen
0: Genau. Und
1: kann.
0: ich habe tatsächlich nicht direkt Bescheid gesagt, weil bei mir so eine Blockade war, weil der Teufel wieder so am Wirken war. Und dann habe ich aber Gott sei Dank meine Geschwister dann noch abgeholt. Das heißt, ich war auch nicht alleine. Und dann habe ich 2 Tage später, habe ich meiner Kollegin so geschrieben, so, ey, frag mal bitte dezent nach, ob die HIV hat.
1: Also im Krankenhaus, die
0: Ja.
1: Kollegin hast du dann gefragt.
0: Genau. Und sie nur so, Helen, sie ist positiv. Und das ist erstmal so ein Schock zu hören, dass man eventuell auch sich anstecken hätte können mit HIV. Das war so ein, also schon wieder so ein Wirken vom Teufel. Er konnte das jetzt einfach nicht zulassen, dass ich mal ganz normal Urlaub mit meinen Familie, mit meinen Geschwistern verbringe. Er konnte
1: Deine
0: das.
1: Familie war gerade dann
0: Meine
1: da.
0: Geschwister waren gerade da. Gott sei Dank, da war ich nicht alleine. Und dann irgendwann konnte ich nicht mehr und habe meine Eltern angerufen. Mein Papa war gerade auf einem Geburtstag, der ist direkt nach Hause gefahren, der wäre am liebsten auch direkt

0: zu mir geflogen. Meine Mama hat dann später gesagt, der war so fertig, weil allein die Vorstellung, okay, vielleicht habe ich HIV, boah.
1: Mhm. Das kann sicher jeder nachvollziehen.
0: Nicht ohne. Und dann war das auch zu spät, dann die Prophylaxe zu nehmen auch.
1: Ach, das hätte man sofort machen können.
0: Das hätte man sofort machen müssen.
1: Aber du hast es so ein bisschen weggeschoben, wolltest es nicht wahrhaben.
0: Ja, und ich habe auch gesehen, oh, es ist ja ein kleiner Piekser nur, war ja nichts.
1: Mhm.
0: Sagt immer Bescheid, Leute. Ja.
1: Und dann hast du einen Test dann gemacht?
0: Ja, ich habe, sobald ich dann wieder in Arua war, bin ich dann ins Krankenhaus. Und wie die Gerüchteküche so ist, ist jeder auf mich zugekommen. Oh Helen, ich habe das gehört, tut mir richtig leid.
1: Jeder dachte schon, du bist jetzt auch HIV-positiv.
0: Ja, oder auch, die haben auch immer so, Entschuldigung für die Situation, in der du jetzt gerade bist. So. Und das fand ich tatsächlich nicht so toll, weil ich, also wäre okay für mich, wenn das so keiner wüsste. So.
1: Mhm.
0: Genau, und dann habe ich da einen Test gemacht, dann nach 6 Wochen nochmal und nach 12 Wochen nochmal.
1: So lang warst du in der Ungewissheit.
0: Ja. Ja, aber Gott sei Dank ist dann auch irgendwann der australische Arzt gekommen und der hat gesagt, Helen, die Wahrscheinlichkeit, dass du positiv wärst, ist sehr, sehr, sehr, sehr gering. Gerade weil ich Handschuhe anhatte und gerade weil ich meine Hände danach direkt gewaschen habe und auch ausgewaschen habe. Aber trotzdem.
1: Ja, so ein Restrisiko bleibt und diese Angst und das Gefühl.
0: Ja, definitiv.
1: Das heißt, du kannst jetzt auch noch besser nachvollziehen, wie es vielen Menschen in Uganda geht.
0: Ja.
1: Die sich ja auch viel leichter infizieren.
0: Ja.
1: Was hat das so mit deinem Mitgefühl gemacht?
0: Also mit HIV-Patienten, sage ich mal, hatte ich jetzt nicht so viel zu tun. Weil das war auch teilweise nochmal eine andere Station. Ich hatte nur mit denen zu tun, deren Nebenwirkungen schon so extremst stark waren, dass sie bei uns stationär aufgenommen werden mussten. Aber ich habe mir jedes Mal dabei gedacht, Gott sei Dank, nicht ich. Also sehr, tut mir sehr, sehr leid für diesen Patienten und für diesen Menschen jetzt gerade. Besonders weil auch viele gar nicht am Anfang wissen, dass sie positiv sind. Gerade wenn sie einen Partner haben, der das auch verschweigt, dass dieser positiv ist. Und dann kommt das teilweise raus, wenn das Kind, also das Baby, dann halt positiv ist. Wo dann auch mal die Mutter dann getestet wird. Oder wenn man ins Krankenhaus geht und dann automatisch getestet wird, dann kommt sowas raus und dann kann ich das sehr gut nachvollziehen, wenn die dann erstmal wie vor den Kopf gestoßen dastehen und denken, okay, wo kommt das jetzt her?
1: Du hast das Teuflische angesprochen, was da dir auch begegnet ist. Ist das auch, meintest du damit auch, dass der Teufel die Wahrheit zurückhält und in Lüge verwandelt oder eben die Wahrheit gar nicht ans Licht kommen lassen will? So wie das ja bei dir auch erstmal war, so dieses Verdrängen und ja, die Wahrheit schiebe ich erstmal weg.
0: Beides. Also der Teufel findet immer seine Wege. In Uganda ist es noch sehr großes Thema mit Hexerei und alles. Nur so als Beispiel, wir hatten mal eine Patientin, die hatte eine Hausgeburt. Und für uns war es klar, okay, sie hat eine Sepsis dadurch entwickelt. Also eine sehr, sehr starke Entzündung, sehr tödliche Entzündung. Aber die Familie war der Meinung, dass sie jemand verflucht hat und hat dementsprechend den Ort, wo sie gebärt hat, komplett verwüstet. Und dann habe ich auch erfahren, dass sie teilweise dem Baby die Schuld gegeben haben. Und ich habe einfach nur gebetet, dass sie dieses Baby leben lassen, weil teilweise wären sie dann auch so weit gegangen, dass sie das Kind auch dann umgebracht hätten, weil sie gewollt hätten, dass der Fluch aufgehoben wird. Das heißt, der Teufel ist dort sehr stark am Wirken und lässt es auch zu, dass Hexerei immer noch so ein großes Thema ist, dass viele Menschen auch immer noch daran glauben, weil halt dann wirklich was passiert, wenn die irgendwas versuchen.
1: Also schlimme Dinge passieren, wenn jemand auch jemandem was Übles wünscht oder jemanden, ja.
0: Ja.
1: Hast du Gemeinden besucht in Uganda?
0: Ja, also wir waren in einer Calvary Chapel, die gibt es ja auch hier in Deutschland. Habe ich dann auch hinterher erfahren, richtig cool.
1: Also eine englischsprachige Gemeinde dann? Ja,
0: genau, das war auch eine sehr neue Gemeinde, ich weiß nicht, seit 5, 6 Jahren ungefähr. Und dann sind wir andere Calvary Chapels besuchen gefahren. Die eine hatte 2-jähriges Jubiläum, da sind wir hingefahren. Und ich glaube, sie haben noch nie Weiße gesehen gehabt. Also wir wurden mit ganz großen Kulleraugen von den Kindern angeguckt. Und dann sind sie immer gekommen, wollten unsere Haut anfassen und so. Genau, aber es ist irgendwie immer spannend, andere Gemeinden nochmal zu sehen und zu erleben auch. Auch bei uns im Krankenhaus gab es auch jeden Morgen eine Morning Devotion, also jeden Morgen eine Andacht, wo wir auch immer hingegangen sind, bevor wir arbeiten gegangen sind. Und das ist so, auf der einen Seite so gleich, auf der anderen Seite so komplett anders. Fängt schon mit der Musik an. Also bei uns im Krankenhaus war alles a cappella. Die hat nur eine Trommel, so wie man sich das auch so vorstellt. Genau, und aber diese Prediger, die reden so mit einer Inbrunst und mit so einer Leidenschaft und teilweise halt auch so frei. Die müssen eigentlich gar nichts ablesen, so, dass ich mag sowas.
1: Das kommt ganz aus dem Herzen.
0: Genau, genau. Also manchmal habe ich mir gedacht, okay, 10 Minuten am Stück geschrien reicht jetzt auch wieder so ein bisschen. Wir haben es verstanden. Aber trotzdem diese Leidenschaft dahinter zu sehen, okay, ich will das Wort Gottes jetzt weitergeben und ich will diese Liebe, die ich da drin habe und irgendwie, dass sie raus explodiert, die will ich euch jetzt weitergeben. Und das war so ergreifend zu sehen auch. Und es hat mir so Spaß gemacht, in die Gemeinden zu gehen und dann auch in der Kinderstunde auch zu helfen und dann den Kleinen auch zuzugucken, wie die in ihrem Glauben wachsen dürfen. Das war schon sehr, sehr cool, ja.
1: Belebend für deinen eigenen Glauben.
0: Definitiv, ja.
1: Was sind noch so Erlebnisse, an die du gern zurückdenkst?
0: Die Kinderstunde tatsächlich. Also ich habe tatsächlich am Anfang so gesagt, okay, ich bin 2-mal im Monat da und dann möchte ich aber trotzdem noch in die richtige Kirche gehen, damit ich auch ein bisschen auftanken kann. Ja, dann haben die Lehrer irgendwann, also die Betreuer irgendwann gefehlt und dann war ich halt doch dann die ganze Zeit da. Aber irgendwie, wir haben unseren eigenen Worship am Anfang gemacht, teilweise auch a cappella, richtig, richtig, also, dass Kinder so singen können, so toll, wirklich so, oh, ich kann es gar nicht beschreiben, es ist so schön einfach. Und dann einfach seine eigene Gruppe zu haben mit immer den gleichen Kindern, im Prinzip auch dann den Kindern auch Gott näher zu bringen und irgendwann auch zu sehen, dass es Früchte trägt. Wir haben auch in irgendeiner Stunde, ich weiß nicht mehr, um was es ging, haben wir denen auch beigebracht, okay, es bringt was, wenn man Komplimente gibt. Also wer hört schon nicht gerne Komplimente? Boah, deine Haare sehen heute richtig schön aus. Und unsere Nachbarskinder, die sind einfach immer zu uns gekommen und haben gesagt, oh, also deine Hose heute finde ich richtig schön. Und ich habe mir so gedacht, so, oh, also toll. Das hat mich so gefreut, dass, auch wenn es manchmal aussieht, dass die Kinder nicht zugehört hätten, irgendwas ist hängen geblieben. Und das war so toll, wirklich. Das hat mich so gefreut.
1: Du konntest was geben.
0: Ja.
1: Und hast es dann gemerkt auch.
0: Ja.
1: Und hast du noch irgendwelche Erlebnisse, die du noch teilen möchtest vom Krankenhaus oder einzelne Begegnungen?
0: Oh, es sind so viele. Es sind so viele und es sind keine so unglaublich großen Begegnungen, sondern das, was für mich was ausgemacht hat, waren so die kleinen alltäglichen Dinge. Ich durfte auch irgendwann in der Leitung von der neu gegründeten Jugend mit dabei sein und durfte da sehen, wie das aufgebaut wird. Wie jeden Sonntag haben wir uns nach der Kirche dann quasi getroffen, wie am Anfang nur 10 Leute da waren und ganz zum Schluss, wo ich dann gegangen bin, waren auf einmal 30, 40 Jugendliche da. So toll und ich durfte einfach so erleben, wie auch die Freundschaft zu den Einheimischen und mir so gewachsen ist. Und einfach diese Gespräche, dieses ganz entspannte Zusammensitzen da und ganz entspannt miteinander reden und einfach Dinge austauschen, wie es bei uns ist, wie es bei denen ist. Das war das, was für mich das Jahr ausgemacht hat im Prinzip.
1: So wie ich dich höre, jetzt bist du wieder in Deutschland, arbeitest in einem deutschen Krankenhaus. Warum sollte jemand auch so ein Jahr im Ausland machen? Was würdest du jungen Leuten oder auch Älteren da mitgeben? Wie würdest du jemanden motivieren und sagen, ja, mach das, das bringt was?
0: Ich würde sagen, geh raus in die Welt. Erlebe einfach, wie Gott auch in anderen Kulturen, in anderen Leben, in anderen Menschen einfach so wirken kann und so leben kann in einem. Und einfach, dass man Gott und seinen eigenen Glauben nochmal so komplett anders erleben darf und nochmal neu kennenlernen darf. Das ist so viel wert und man kann so im Glauben wachsen. Also biblisch haben wir auch viel gemacht, aber es war eher so das Miteinander, was mich so geprägt hat. Und das kann ich jedem nur ans Herzen legen. Wirklich, das ist so eine Erfahrung wert, einfach unter einer Gruppe von Menschen zu leben, wo man weiß, dass der Glauben absolut im Mittelpunkt steht. Egal was ist, der Glaube ist da. Und das ja, kann ich wirklich jedem nur empfehlen. Das ist so überwältigend einfach. Das ist ja ohne Worte im Prinzip, ja.
1: Das klingt jedenfalls sehr motivierend. Vielen Dank, Helen, für deine Tipps und für deinen Rückblick auf deine Erlebnisse und Begegnungen mit Christen in Uganda.
0: Bitteschön.
1: Helen Thum war mit dem deutschen Missionsärzteteam, kurz DMET, in Uganda. Die Organisation vermittelt medizinische und sozialmissionarische Einsätze in Ostafrika und gesucht werden da regelmäßig medizinische Fachkräfte. Mein Name ist Sonja Kilian. Schön, dass auch Sie heute dabei waren beim Blick über den Tellerrand nach Uganda.
2: Das war das Gespräch. 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
1: Zwischen den Zeiten. Wir sollten nur insoweit in die Vergangenheit zurückblicken, als es uns vorwärts bringt. Wir sollten nur dann von der Zukunft träumen, wenn wir dadurch zielstrebiger und bewusster unsere Wirklichkeit gestalten. Wir sollten so in der Gegenwart leben, dass zugleich die Erfahrung unserer Vergangenheit und die Perspektive unserer Zukunft zur Geltung kommen. Denn wenn wir auf diese Weise zwischen den Zeiten leben und über dem Gestern nicht das Morgen, über dem Morgen nicht das Heute und über dem Heute weder das Gestern noch das Morgen vergessen, leben wir wirklich in der Zeit.

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1: Viele Dinge, die wir jeden Tag benutzen oder konsumieren, haben einen weiten Weg hinter sich. Neben Elektronik aus Fernost und Kleidung auch exotische Früchte, ebenso wie Tee und Kaffee. Damit es bei uns ankommt, braucht es den weltweiten Handel mit riesigen Containerschiffen und die Seeleute, die auf diesen Schiffen arbeiten. Was die Seeleute da leisten, unter anderem darauf soll der heutige Internationale Weltschifffahrtstag aufmerksam machen. Und aus diesem Anlass spreche ich mit Pastor Matthias Ristau. Er ist Generalsekretär der Deutschen Seemannsmission, die sich um Seeleute weltweit kümmert. Herr Ristau, nehmen Sie uns doch mal mit rein, so in das Leben von Seeleuten, die dafür sorgen, dass wir dann morgens unseren Tee und Kaffee genießen können. Wie sieht dieses Leben aus?
2: Ja, moin, das mache ich gerne. Also Seeleute leben und arbeiten auf den Schiffen. Das heißt, die sind 4, 6 oder 9 Monate an Bord, weit weg von ihrer Familie und haben dann lange Arbeitszeiten an Bord mit wenig Zeit zur Ruhe und nur gelegentlich mal die Möglichkeit, an Land zu gehen. Das ist der sogenannte Landgang. Der ist für die Seeleute sehr, sehr wichtig, damit sie sich mal erholen können von der Arbeit an Bord und von dem, dass sie eigentlich die ganze Zeit an ihrem Arbeitsort auch leben. Also müssen Sie sich so vorstellen, wenn Sie in einer Firma an Land wären mit 20 Kollegen und mit den Kollegen halt 6 Monate zusammen in der Firma sind und nur mal auf die Terrasse können, da ist es dann ganz gut, wenn man mal für ein paar Stunden raus kann.
1: Die Deutsche Seemannsmission ist in 33 Häfen weltweit vertreten. Dort gehen Sie dann auf die Schiffe und reden mit den Seeleuten, die das gerne möchten. Was sind denn da so die häufigsten Nöte, mit denen sich Seeleute an die Seemannsmission, also an Sie, wenden?
2: Das Wichtigste ist, dass erstmal jemand da ist, der ihnen zuhört. Das heißt gar nicht so sehr, dass wir ganz viel erzählen. Also manchmal sehen wir ein bisschen, was es in dem Hafen gibt, dass sie ein paar Infos haben. Das ist auch schon wichtig. Aber dann vor allem, dass wir Zeit haben, zuzuhören. Denn an Bord sind die halt mit Arbeitskollegen zusammen. Und wenn die Familie anrufen, wollen sie der Familie eigentlich auch keine Sorgen machen. Die brauchen also jemanden, der ihnen erstmal zuhört. Und ein großes Thema ist auf jeden Fall schon immer das Heimweh, was eben was anderes ist, als wenn man ein paar Tage weg ist, sondern sie sind ja monatelang weg und wenn zu Hause Sachen sind, dann bekommen sie davon mit, können aber eigentlich nichts daran ändern, außer mit den Leuten zu Hause zu reden. Das ist eine Belastung, dann eben also, dass die oft sehr erschöpft sind, weil sie halt sehr lange arbeiten. Und natürlich ist es in diesen Zeiten so, dass die vielen Krisen, die es in der Welt gibt, die Seeleute stark betreffen. Also angefangen mit dem Ukraine-Krieg und dann eben die Krise am Roten Meer, die jetzt schon über 1030 Tage geht. Und die Krise in der Straße von Hormuz, das sind Sachen, die manche Seeleute direkt betreffen, aber selbst die, die nicht in der Region sind, natürlich mitnehmen, weil sie wissen, dass Kollegen da sind, Freunde dort sind und dann davon hören, ja, wie halt Schiffe angegriffen werden und auch Seeleute verletzt und getötet werden.
1: Wie können Sie diesen Menschen denn helfen in so einer Situation? Also wie sieht die Hilfe aus, die Sie leisten können da?
2: Also wir sind nicht direkt in der Region vertreten, aber wir können jetzt den Seeleuten, die in den Häfen sind, wo wir sind und ankommen und von ihren Belastungen erzählen, erstmal durchs Zuhören helfen, also dass sie einfach ihre Sorgen loswerden können. Und wir können darauf aufmerksam machen, auf die Situation. Und wir sind auch schon auf einigen Schiffen dann an Bord gegangen, nachdem die zum Beispiel durch die Straße von Hormuz gefahren sind, mitgefahren oder haben sie in den nächsten Häfen besucht dann und einfach den Seeleuten Gelegenheit gegeben, über diese Belastungen zu reden. Und wir sind der Meinung, dass eigentlich keine Schiffe dort durchfahren sollten, solange die Situation nicht sicher ist. Aber leider ist es ja so, dass die Situation immer noch sehr, sehr unsicher ist und keiner wirklich garantieren kann, dass die Schiffe sicher sind. Also es gab vor Monaten mal eine Garantie von den USA, dass es angeblich sicher sei. Bis jetzt ist kein einziges Schiff in der Region sicher.
1: Ja, was würden Sie denn sagen, gegenwärtig so, was für Sie, für Ihre Arbeit als Seemannsmission die größten Herausforderungen sind? Wahrscheinlich auch diese Situation.
2: Ja, das passt ganz gut zum Motto vom diesjährigen Weltschifffahrtstag. Also die Internationale Weltschifffahrtsorganisation, die IMO, hat als Motto festgelegt, also von den Regeln zur Praxis. Und es gibt eben eigentlich gute Regeln für die Schifffahrt und das Leben der Seeleute an Bord. Aber es hapert eben an der Umsetzung. Und momentan wird es mit der Akzeptanz und Umsetzung von internationalen Regeln eigentlich schwieriger. Die Seeleute sind aber darauf angewiesen, dass internationale Regeln gelten. Und eine wichtige Sache ist eben das Recht auf Landgang. Das heißt, dass sie, wenn sie in Häfen sind, wo es sicher ist, dann auch an Land gehen können. Und das wird in vielen Häfen leider nicht wirklich gut umgesetzt, obwohl der Landgang für die psychische und körperliche Gesundheit der Seeleute enorm wichtig ist. Und ich sage, Leute an ihrem Arbeitsplatz einzusperren, ist eigentlich ein Verstoß gegen die Menschenrechte.
1: Herzlichen Dank an Pastor Matthias Ristau. Er ist Generalsekretär der Deutschen Seemannsmission. Mit ihm habe ich aus Anlass des heutigen Internationalen Tages der Weltschifffahrt gesprochen. Ganz vielen Dank für das Gespräch.
2: Ja, auch Ihnen vielen Dank.
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1: Fröhliches Singen und Furcht. Passt das zusammen? Auf den ersten Blick wohl kaum. Wer sich fürchtet, dem vergeht zunächst das Singen. Es sei denn, er oder sie singt beim Gang in den Keller, um sich selbst Mut zu machen. Im Liederbuch der Bibel im Alten Testament in den Psalmen, da ist der Psalm 33 in der Lutherbibel überschrieben mit »Ein Loblied auf Gottes Macht und Hilfe«. Die ersten 7 Verse ermuntern zu Lob und Dank und bejubeln die Größe, Güte und Herrlichkeit Gottes. Dann kommt Vers 8. Da wird ein anderer Ton angeschlagen. Alle Welt fürchte den Herrn und vor ihm scheue sich alles, was auf dem Erdboden wohnet. Kippt der Lobgesang jetzt etwa? Kommt darauf an, wie man zu Gott steht. Wer ihn als harmlosen Wunscherfüller sieht, sollte sich mal Gedanken darüber machen, dass Gott heilig und allmächtig ist und dass man ihn nicht despektierlich behandeln sollte. Denn das kann schlimme Konsequenzen haben. Das kann man vor allem in den Versen 10, 16 und 17 des Psalms lesen. Kein Mensch kann gegen Gott bestehen, auch wenn dieser Mensch noch so viel Macht oder Reichtum besitzt. Wer sich dagegen Gott zuwendet und sein ganzes Hoffen auf seine Hilfe setzt, für den gilt die Zusage in den Versen 18 bis 20. Siehe, des Herrn Auge sieht auf alle, die ihn fürchten, die auf seine Güte hoffen, dass er ihre Seele errette vom Tode und sie am Leben erhalte in Hungersnot. Unsere Seele harrt auf den Herrn, er ist uns Hilfe und Schild.
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1: Zum Abschluss des Tages laden wir Sie ein, das Gebet Martin Luthers aus seinem Abendsegen mitzubeten.
2: Das walte Gott, Vater, Sohn und Heiliger Geist. Amen. Ich danke dir, mein himmlischer Vater, durch Jesus Christus, deinen lieben Sohn, dass du mich diesen Tag gnädiglich behütet hast. Und bitte dich, du wollest mir vergeben alle meine Sünde, wo ich Unrecht getan habe, und mich diese Nacht auch gnädiglich behüten. Denn ich befehle mich, meinen Leib und Seele und alles in deine Hände. Dein heiliger Engel sei mit mir, dass der böse Feind keine Macht an mir finde. Amen.
1: Und nun flugs und fröhlich geschlafen, so wie Martin Luther es empfiehlt. Wir wünschen Ihnen eine gute und gesegnete Nacht unter dem Schutz Gottes.

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1: Herzlich willkommen zur Sendereihe Wortgut. Dazu begrüßt Sie Kai-Uwe Wojczak. Heute gibt es hier zum 13. Mal einen Impuls von der JUMICO, der Jugendmissionskonferenz, die Anfang des Jahres in Stuttgart stattgefunden hat. Sinn und Zweck dieser jährlichen Veranstaltung ist es, sich mit Themen der Mission auseinanderzusetzen oder auch den Entschluss zu fassen, selbst in die Mission zu gehen. Das Motto der JUMICO lautete Committed, auf gut Deutsch entschieden sein, entschieden für Christus. Oder auch sich engagieren. Wer dagegen sagt maybe committed, der meint eher, naja, vielleicht bin ich bereit, mich zu engagieren. Und genau um dieses vielleicht geht es im folgenden Referat von Gerald Müller. Er war mit seiner Familie eine Zeit lang als Missionar in China. Ausgesandt wurde er von den Coworkers. Unter diesem Namen arbeiten die beiden Hilfswerke Christliche Fachkräfte International und Hilfe für Brüder zusammen. Heute ist Gerald Müller als Projektmanager für die Coworkers tätig.
2: Nicht, dass ich es schon ergriffen habe oder schon vollendet sei. Ich jage ihn aber nach. Ob ich es auch ergreifen möge, indem ich auch selbst von Christus Jesus ergriffen bin. Brüder, ich halte mich selbst nicht dafür, es ergriffen zu haben. Eines aber tue ich, vergessend, was da hinten, mich ausstreckend nach dem, was vorne ist, jage ich das Ziel anschauend hin zu dem Kampfpreis der Berufung Gottes nach oben in Christo Jesu. Das, was wir gehört haben, schreibt der Apostel Paulus nicht aus einer Wellness-Oase, sondern aus dem Gefängnis. Er ist einen weiten Weg mit Jesus, für Jesus gegangen und es hat ihn in die Gefangenschaft gebracht. Er konnte nicht vorhersehen, wie lange er noch leben würde. Und wir lesen hier eine Botschaft, wir hören eine Botschaft heute Nachmittag von einem Mann, der eben nicht bereut, sein Leben Jesus anvertraut zu haben. Der an keinem Punkt gesagt hat, hätte ich doch damals besser überlegt, als ich die Wahl hatte, als ich vor Jesus stand, Jesus vor mir stand und er mich in seinen Dienst, in seine Nachfolge gerufen hat, dass ich gesagt hätte, ja, vielleicht, maybe. Sondern ein Paulus, der hier sagt, ich habe ein Ziel vor Augen und dieses Ziel, dem jage ich nach wie ein Läufer, der die Ziellinie vor Augen hat und der nichts anderes kennt, als mit vollem Einsatz all in für Jesus auf dieses Ziel zuzulaufen, egal was es ihn kostet, an Leid, an Verfolgung, an Schmerz, an Hunger, an Schiffbruch, an Gefangennahme, an Gefängnis und vielleicht der drohende Tod durch eine Hinrichtung. Schreibt Paulus im Philipperbrief in Kapitel 3, die Verse 12 bis 14. Jetzt machen wir kurz mal einen Alterscheck hier in der Halle. Wer von euch erinnert sich noch an eine große Werbekampagne, die hieß Don't be a maybe? Gleich mal wieder die Hand hoch. Das sind ja noch weniger als bei Credle.io. Jetzt kann ich entweder sehr alt sein oder es zeigt, dass auch Werbekampagnen eine gewisse Halbwertszeit haben. Die ist nämlich noch gar nicht so alt. Wer jetzt die Hände gestreckt hat, es waren nur drei insgesamt. Wofür wurde denn da geworben? Zigaretten. Ich habe Meta AI gefragt. Die sagten, das ist eine McDonald's-Werbung. Du wirst belogen von der KI. Okay, das nur am Rande. Es ist tatsächlich eine alte Marlboro-Werbung. Don't be a maybe. Und diese Werbekampagne, die überall mit Postern hing, die ging noch weiter. Die haben dieses Wort maybe rausgenommen und haben die ergänzt. Zum Beispiel, maybe never reached the top of a mountain. Also mit einem, ja, vielleicht ist noch keiner auf einen Berg gestiegen und hat den Gipfel erreicht. Maybe never became her own boss. mit einem Ja, vielleicht, ich sollte mal, ist noch keine Frau in die Lage versetzt worden, ihre eigene Chefin zu werden, ihr eigenes Unternehmen aufzubauen. Maybe never wrote a song. Mit einem Ja, ich sollte mal, vielleicht, hat noch keiner ein Lied geschrieben. Maybe never kissed a girl. Ach, das könnt ihr euch selber übersetzen. Und so ging's weiter. Und diese Kampagne drückt natürlich aus, so mit Entschiedenheit und mit einer Zigarette im Mund ist eigentlich alles zu schaffen. Sie wurde dann später verboten, weil sie zu erfolgreich war und die jungen Leute dachten, ja, mit einer Zigarette ist es dann doch zu schaffen. Maybe, vielleicht, don't be a maybe. Das ist die Botschaft für heute Nachmittag. Und jetzt machen wir einen Sprung nach vorne in der Zeitschiene. 2014. Und auch wieder eine Frage an euch. Wer kennt Oliver Jegges? Kein Mensch wahrscheinlich. Ich kannte ihn selber nicht, bevor der Tobias Clay mir den Auftrag für heute erteilt hat. Österreichischer Manager, Autor, Journalist. Jegges ist der Urheber des Begriffs Generation Maybe. Er hat viele Artikel geschrieben und am Ende auch ein Buch. Darin schreibt er, es gibt eine Signatur, die den Nerv unserer Zeit trifft. Wir alle sind Maybes geworden. Abwartende, Unentschlossene, Zögerer, Zauderer. Wir sind eine Generation, in der es zu viele Optionen, zu viele Auswahlmöglichkeiten gibt. Deswegen haben wir es verlernt, Entscheidungen zu treffen. Es ist eine Zeit, in der alles möglich ist und die uns Menschen komplett überfordert. Schreibt er 2014, also noch vor Corona, noch bevor wir im Internethandel diese Zeit dann praktisch überstehen mussten, indem man alles nach Hause bestellt hat, vor Tinder, vor Uber Eats und alles, was wir heute an Millionen Dingen aus dem Internet finden können. Ein ganzes Buch, Generation Maybe. Und jetzt schreibt die New York Times einen Artikel mit einem Symptom, das sie nennen, wir sind eine Society maybe, eine ganze Gesellschaft und stellt die Frage, warum fällt es uns so schwer, uns zu committen? Warum fehlt uns die Bereitschaft zu vollständiger Hingabe? Einfach mal Ja zu sagen und es dann auch zu tun und auch dran zu bleiben oder Nein zu sagen und es dann auch zu lassen. Don't be a maybe, Generation maybe, Society maybe. Vielleicht irgendwann, ja, vielleicht später. Vielleicht, wenn ich mehr Sicherheit habe. Vielleicht, wenn ich etwas älter und reifer geworden bin. Vielleicht dann, wenn Gott mir ein eindeutiges Zeichen gibt. So spricht der Zeitgeist, der Geist unserer Zeit. Aber der Geist Gottes spricht anders. Er sagt, das ist in ihm, ist das Ja und das Amen. Und vielleicht ist das Wort vielleicht, dieses Maybe, das gefährlichere Wort. Ein klares Nein halte ich für nicht so gefährlich wie ein Ja vielleicht. Aufschieben. Don't be a maybe. Die Hingabe des ganzen Lebens an Gott. Was umfasst eigentlich Hingabe? Ist es ein einmaliger Vorgang, ein Ja zu einer besonderen Aktion, die uns gerade vor die Füße gefallen ist, wo wir gesehen haben, ja, da würde ich gern mitmachen, das spricht mich an. Folgen wir einem Gefühl, weil es sich gerade richtig anfühlt, es zu tun. Und die Frage ist natürlich an dieser Stelle und in einem solchen Rahmen rhetorisch gemeint, denn uns ist allen klar, dass Hingabe an Gott, Hingabe an Jesus Christus mehr ist als ein einmaliger kleiner Schritt oder ein Gefühlsimpuls oder eine kleine Aktion. eine Definition des Wortes Hingabe. Hingabe bezeichnet eine bewusste, freiwillige, dauerhafte Ausrichtung des eigenen Willens, Handelns und oft auch Leidens auf eine als höher erachtete Person. Bewusst, freiwillig, dauerhaft. Es umfasst Willen, Handeln und Leiden, womöglich, weil ich etwas anderes, eine Person, eine Aufgabe oder eine Berufung für wichtiger halte als das eigene. Eigene Interessen, Sicherheiten oder Ansprüche stehen zurück, ganz oder teilweise. Also Hingabe, auch im biblischen Sinne, vollzieht sich auf mehreren Ebenen. Das erste ist eine innere Dimension. Es ist eine Bereitschaft des Herzens. Und das ist fast das Entscheidende, was wir heute Nachmittag hier an dieser Stelle neu lernen müssen. Als der Petrus seinen Herrn verleugnet hat und nach der Auferstehung seines Herrn in seinen alten Beruf zurückgegangen ist und Jesus ihm begegnet am See Genezareth, gibt's keine großen Strafpredigten, gibt's keine Vorwürfe, wird das nicht nochmal aufgekocht, wie konntest du nur? Jesus stellt eine kleine, schlichte Frage, die uns allen bekannt ist. Petrus, liebst du mich? Liebst du mich? Er fragt es einmal, er fragt es zweimal. Petrus ist verunsichert, warum fragt er mich das? Dann fragt Jesus, hast du mich lieb? Und hier merken wir schon, Hingabe ist zuallererst eine Herzensverbindung mit dem Heiland Gott, Jesus Christus, dem Sünderheiland, der für uns auf dem Kreuz gelitten hat, der für uns gestorben ist, der für uns sein Leben gelassen hat und der auch uns heute Nachmittag fragt, der mich fragt, Gerald, hast du mich lieb? Wo ist dein Herz? Worauf richtest du dein Herz als allererstes am Morgen? Wir alle kennen die Frage, geht's Richtung Bildschirm oder geht's Richtung Kreuz? Jesus, der Auferstandene, der mir in seinem Wort begegnen will. Eine Herzensverbindung heißt Vertrauen in Gott, Liebe zum Herrn und Gehorsam. Das ist die erste Ebene, die Hingabe umfasst. Das zweite ist eine Willensdimension. Die hat jetzt gar nicht so sehr mit Beziehung zu tun, sondern mit dem Willen. Das ist die Entscheidung, sich unter Gottes Willen zu stellen. Eine bewusste, willentliche Entscheidung, seinen Willen höher zu achten als meinen eigenen. Diese zwei Dinge zusammengenommen, das Herz, die Verbindung zu Jesus und der Willen, die Bereitschaft, seinen Willen höher anzusetzen als meine Wünsche, meinen Willen. Ich, unterm Strich zähle ich, eine andere Werbekampagne, zu sagen, sein Wille zählt mehr, führt in der Konsequenz zu einer Handlungsdimension. Konkrete Taten, die unsere Entscheidung, Jesus zu lieben, und seinen Willen höher zu achten als meinen eigenen, diese Entscheidung sichtbar zu machen, das sind die Taten, die wir tun. Nicht, um uns etwas bei ihm zu verdienen, nicht, um in den sozialen Medien gut dazustehen, nicht, um uns selbst besser zu fühlen. Unsere Handlungen sind konkrete Taten, die unserem Herzen und unserem Willen folgen. Hinzu kommt ein Kostenbewusstsein. Das ist die vierte Ebene, es folgt noch eine fünfte. Wenn wir Hingabe an Jesus oder vielleicht auch in anderen Situationen, aber wir reden ja heute von der Hingabe an Jesus, praktizieren, dann ist es geprägt von der Akzeptanz, dass es auch zu Verlust kommen kann, dass es uns etwas kostet, dass es ein Opfer ist, dass es Risiken umfasst. Das gehört zum Thema Hingabe mit dazu. Das kann bedeuten, dass unser gesellschaftlicher Status schwindet, wenn wir uns klar zu Jesus Christus bekennen. Das kann bedeuten, dass wir berufliche Nachteile in Kauf nehmen müssen, wenn wir uns klar zu Jesus Christus bekennen. Versuch mal, an einer deutschen Hochschule eine Professur im naturwissenschaftlichen Bereich zu bekommen und du bekennst dich klar und offen zum Schöpfer Gott oder auch gegen gesellschaftliche Strömungen, die sich gegen biblische Wahrheiten, ich verspreche dir, dass berufliche Nachteile die Folge sein können. Risiko. Wir lesen einen kurzen Abschnitt aus dem Lukas-Evangelium, um das zu unterstreichen, um das Thema Hingabe an der Stelle zu vertiefen. Zwei Dinge, die Jesus uns in Lukas 9 mitteilt. Dort heißt es an der einen Stelle, er sprach aber zu allen, wenn jemand mir nachkommen will, der verleugne sich selbst und nehme sein Kreuz auf täglich und folge mir nach. Hingabe geht weit über das hinaus, wo ich sage, ja, das macht mir Freude, mein Sport oder andere Dinge, die mich begeistern. Hingabe an Jesus umfasst den Weg eines verurteilten Straftäters. Wer sein Kreuz trägt, nach dem Verständnis der Zeit, in der Jesus lebte, der hat keinen eigenen Willen mehr. Der hat keine Rechte mehr. Der kann nicht sagen, ja, ich möchte aber hier lang oder da lang, sondern seine Rechte, sein Willen, sein Recht auf sich selbst, vielleicht auch auf Selbstverwirklichung, auf Privatsphäre, auf viele andere Dinge enden an der Stelle, wo man sich komplett Jesus hingibt. Er nehme sein Kreuz auf und folge mir nach. Und weiter unten im Kapitel heißt es, es geschah aber, als sie auf dem Weg dahin zogen, sprach einer zu ihm, ich will dir nachfolgen, wohin irgend du gehst, Herr. Und Jesus sprach zu ihm, die Füchse haben Höhlen und die Vögel des Himmels Nester, aber der Sohn des Menschen hat nicht, wo er sein Haupt hinlege. Also Nachteile, Verzicht, Unbequemlichkeit, Unsicherheit, kein Dach über dem Kopf, womöglich obdachlos. Jesus war obdachlos, arm und Single. Und seine Nachfolger scheinen an manchen Stellen ähnliche Dinge in Kauf nehmen zu müssen, denn er sagt, es kann sein, dass es dir auch so geht. Bist du bereit, diesen Preis zu zahlen für die Hingabe? Und er spricht zu einem anderen, folge mir nach. Der aber sprach, Herr, erlaube mir zuvor hinzugehen und meinen Vater zu begraben. Jesus aber sprach zu ihm, lass die Toten ihre Toten begraben, du aber gehe hin und verkündige das Reich Gottes. Also er muss brechen mit gesellschaftlichen Ansprüchen an sein Leben, mit Dingen, die seine Umgebung von ihm erwartet, als ganz normal. Natürlich, so und so sind aber bei uns die Traditionen. Das geht doch nicht. Und das ist ein hoher Preis. Ich musste an das denken, was wir eben von Matthias gehört haben in seinem Zeugnis Friends for Dinner. Auch wir hatten, also wir sind auch so ein Ehepaar, die ganz kurzfristig noch Leute bei sich aufgenommen haben. Und da sitzt ein Inder bei uns am Abendbrottisch dann und sagt, also ich kann nur das machen, also er ist schon etwas älter, 27, ich kann nur das machen, was meine Eltern mir erlauben, beruflich, wo ich hingehe, wen ich heirate. Ich kann nur das machen, was meine Eltern mir erlauben. Ich bin Hindu. Stellt euch vor, er kommt zum Glauben an Jesus Christus und macht vielleicht bestimmte Rituale im Rahmen seiner Religion nicht mehr mit, von denen seine Eltern erwarten, dass er sie tut, nachdem sie verstorben sind. Die Geister im Totenreich beruhigen. So kennen wir es auch aus der Mission in China. Dann bist du Abschaum, dann wirst du ausgestoßen. Solche Menschen bezahlen einen extrem hohen Preis. Zur Hingabe an Christus gehören zum Teil eben auch Verlust, Opfer und Risiko. Und deshalb schließt Jesus diese kleine Rede ab mit den Worten an einen Mann, der sagt, ich will dir nachfolgen, Herr, zuvor aber erlaube mir Abschied zu nehmen von denen, die in meinem Hause sind. Jesus aber sprach zu ihm, niemand, der seine Hand an den Pflug gelegt hat und zurückblickt, ist geschickt zum Reich Gottes. In die Nachfolge zu treten, Hingabe an Christus, bedeutet Blick voraus, wie Paulus, das Ziel anschauend und dann Jesus nachzufolgen, egal was es mich kostet. Der Preis ist hoch. Fünfte und letzte Ebene. Wir hatten die Herzensbeziehung. Jesus fragt dich, hast du mich lieb? Wir haben die Willensentscheidung. Jesus, ich will dir folgen. Wir haben die Handlungsdimension, es muss konkret werden. Jakobus sagt, Glaube ohne Werke ist tot. Unsere Handlungen müssen zeigen, dass unser Leben dem Herrn Jesus Christus gehört. Wenn wir ihn Herr nennen, sollten wir ihn auch Herr über unser Leben sein lassen. Das Kostenbewusstsein, bin ich bereit, Opfer zu bringen. Und die fünfte Dimension ist Beständigkeit. Treue, auch unter Widerstand, im Leid oder in Ungewissheit. Also nicht schnell aufgeben, wenn ich merke, da ist Widerstand, die Nachteile kommen, der Spott kommt von meinen Mitschülern, von Mitstudierenden, was man schon alles erlebt hat, wenn man sich klar zu Jesus bekennt, dann dranbleiben, treu bleiben, auch in Widerstand, Leid, in Ungewissheit, diese Beständigkeit, dass das ein Zeichen davon ist, wenn etwas echt ist. Und viele Menschen der Bibel haben bewiesen, dass sie auf allen fünf Ebenen in eine Verbindung mit dem lebendigen Gott gekommen sind, der in dem Weg der Nachfolge ganz klar zum Ausdruck gekommen ist. Wir nehmen den Abraham, Altes Testament, an mindestens zwei Punkten wird er herausgefordert. Er hört die Stimme Gottes, verlass dein Heimatland, geh in ein Land, das ich dir zeigen werde, ein weiter Weg voller Risiken, Ungewissheit, wo er überhaupt hinkommen würde, wie es da sein würde, was es da zu essen gibt. Und wer hat nicht schon alles auf dem Missionsfeld Dinge gegessen, die würdest du zu Hause nicht essen. Lieber hungere ich drei Tage, als dass ich so wie in Peru Meerschweinchen auffuttere. Ich kann das in Deutschland nicht. In Peru gerne jederzeit mal ein schönes, knuspriges Meerschweinchen, aber nicht in Deutschland. Jetzt können wir noch mit Würmern und Heuschrecken und allem anderen anfangen. Der Abraham wusste nicht, wie es da sein würde, wo er hinkommt. Aber er vertraut Gott, er glaubt Gott, auch in dem, du wirst Nachkommen haben wie Stern am Himmel und wie Sand am Meer. Herr, wie soll das geschehen? Ich bin dein Schild und dein sehr großer Lohn. Abraham vertraut Gott und zeigt es, indem er sich auf den Weg macht. Indem er sich auch von seinem Schwiegervater nicht lange aufhalten lässt, sondern dranbleibt. Und dann die große Prüfung, gib mir deinen Sohn, Isaak, deinen einzigen, opfere deinen Sohn. Gott wollte nicht den Tod des Kindes, er wollte sehen, wie weit geht die Liebe und die Willensentscheidung und die Bereitschaft, Leid und ein Opfer zu bringen, des Abraham in seiner Beziehung zu dem Gott, der ihn in das verheißene Land gebracht hat. Und Abraham geht auch diesen Schritt und zeigt, dieser Gott ist mir alles wert. Und wenn er spricht und mir etwas zeigt, dann tue ich das, weil Gott es gesagt hat. Dieser Gott ist mir mehr wert. Und das ist jetzt sozusagen von der Rangfolge, nicht weil wir unsere Kinder nicht lieben sollten. In der Rangfolge ist dieser Gott mir mehr wert als meine eigenen Kinder. Das ist ein hoher Preis. Und ich habe 7 Kinder und ich weiß, wovon ich rede. Und wie viele Leute haben vor einem Missionseinsatz, unser Dienst ging damals nach Sibirien, nördlichster Teil von China, gegenüber von Vladivostok und von Nordkorea. Wie viele haben gesagt, du musst doch auch an die Kinder denken. Müsst ihr denn so weit weggehen? Geht doch nach Frankreich oder geht doch nach, da gibt's ein paar andere Länder, die es vielleicht leichter gemacht hätten. Aber wir sind in eine Kohle- und Stahlregion innerhalb Chinas gegangen. Und Gott hat's bestätigt, ist uns unser Gott und sein Ruf, wenn er uns zu einer Sache ruft, mehr wert als das, wo wir sagen, oh, da muss ich aber für meine Sicherheit und für meine Versorgung selber einstehen. Bei Mose, ähnliche Situation. Natürlich hat er Murks gemacht und muss den Hof des Pharao verlassen, ist 40 Jahre in der Wüste. Dann ruft Gott ihn an dem gefühlten Tiefpunkt seines Lebens und sagt, ich möchte, dass du mein Volk in die Freiheit führst. 40 Jahre war er am Königshof gewesen, 40 Jahre in der Wüste. Man hatte von sich selber das Gefühl, unbrauchbar zu sein. Ich kann nicht reden, vielleicht hört keiner auf mich. Und Gott sagt, und genau diesen Mose, der so wenig von sich selber hält, den möchte ich als den Leiter, den Befreier meines Volkes, der das Volk in die Freiheit führen möchte. Und er gehorcht und geht nach Ägypten. Und die Situation wird erstmal schwieriger. Und hier ist jetzt die Frage der Beständigkeit. Es kommt Widerstand. seine eigenen Leute, die Israeliten, spucken ihn an und sagen, bevor du gekommen bist, war es besser. Jetzt müssen wir weiterhin Ziegel machen und kriegen nicht mal mehr Stroh dafür. Es wird doch alles noch viel schlimmer. Widerstand, Spott, Verachtung, keiner hört. Es schien sich alles zu bestätigen, was er befürchtet hatte. Aber er blieb Gott treu, weil Gott ihm treu blieb und führte das Volk in die Freiheit. Und den Weg durch die ganze Wüste, den ersparen wir uns heute Nachmittag. Jesaja wird von Gott gefragt, er ist dort im himmlischen Rat. Wen sollen wir senden? Wer wird für uns gehen? Und ein Prophetenamt im Alten Testament, oh Leute, das ist nichts Schönes. Das ist nichts Schönes. Da hast du keine Botschaft, die den Leuten in den Ohren kitzelt, die Freude macht. Ja, ist alles gut. So hatten sich die Israeliten das vorgestellt. Die Propheten, die mussten immer sagen, Frieden. Und es ist doch kein Frieden, sagt Gott. Alles wird gut. Gott ist auf eurer Seite. Und Gott sagt, nein, es wird nichts gut. Ich habe mich lange von

Ich kann das nicht. Ich bin ein Mann von unreinen Lippen. Wie kannst du auf die Idee kommen, mich zu gebrauchen? Und Gott schickt den Engel, er reinigt ihn. Und die Antwort von Jesaja ist so klar, dass ich sie mir zu Herzen nehmen möchte. Hier bin ich, sende mich. Ganz schlicht, hier bin ich. Ich stelle mich dir zur Verfügung. Ich fühle mich unbrauchbar. Aber wenn du mitgehst, und das hat Mose auch gesagt übrigens, ich kann's nicht, aber wenn du mitgehst, dann gehe ich. Und so ist es beim Jesaja auch. Wenn du mir den Auftrag gibst, hier bin ich, sende mich, dann will ich die Botschaft an dein Volk ausrichten und in der heutigen Gesellschaft bei uns Jesus Christus zu bezeugen, den Schöpfergott zu bezeugen und sein Wort als die Wahrheit den Menschen deutlich vor Augen zu stellen und sagen, ich vertraue diesem Wort, ich glaube daran und es ist 100% wahr, ist nicht viel schöner als im Alten Testament Prophet beim Volk Gottes zu sein und womöglich in einer Grube oder im Gefängnis zu landen, gesteinigt zu werden. So weit sind wir nicht und ich bete, dass es auch nicht so weit kommt, aber die Reaktionen sind durchweg häufig ablehnend, wenn wir so argumentieren. Don't be a maybe, all in for Jesus. Die Maria, um mit dem Beispiel noch ein, zwei hinzuzufügen, wurde das Leben der Mutter von Jesus durch den versprochenen Messias schöner, besser, angenehmer, Status, die Mutter des Christus, des Messias. Ihr Leben wurde allerhöchstens kompliziert, wenn nicht schwierig. Sie musste mit dem Makel leben, irgendwie ein uneheliches Kind zu tragen. Vielleicht hat sie die Ehe gebrochen mit dem Josef. Der Engel sagt ihr voraus, dass ein Schwert ihre Seele durchdringen würde. Ein Hinweis darauf, dass sie später ihren Sohn am Kreuz verbluten sehen würde, unter schrecklichsten Leiden, den Tod eines Verbrechers sterben. Und die Antwort von der Maria, die ist so schlicht, vielleicht ähnlich wie bei dem Jesaja. Und ich möchte sie zitieren aus Lukas 1. Dort sagt sie, Maria aber sprach, siehe, ich bin die Magd, also die Sklavin des Herrn, komplette Hingabe. Es geschehe mir nach deinem Wort. Und das ist die Haltung, die wir brauchen. Es geschehe mir nach deinem Wort, dass wir verstehen, dass Hingabe an Jesus Christus beinhaltet, dass wir sagen, mir geschehe nach deinem Wort. Vielleicht auch, wie unser Herr Jesus selber gebetet hat im Garten Gethsemane. Vater, wenn es möglich ist, dann lass diesen Kelch an mir vorübergehen. Aber nicht mein Wille geschehe, sondern der deine. Und hier sehen wir Hingabe an Gott in Vollkommenheit. Der Sohn Gottes steht vor unseren Augen, der zu der Erlösung unserer Seelen alles gegeben hat. All in. Kein maybe. Oh, Vater, vielleicht ja, vielleicht später. Oder vielleicht gibt's doch noch einen anderen Weg zur Rettung dieser Menschen. Vielleicht, maybe. All in heißt, nicht mein Wille geschehe, sondern der deine. Der Weg zu Verrat, Gefangennahme, Schlägen, Peitschenhiebe, die Dornenkrone, ans Kreuz geschlagen zu werden und den Tod eines Verbrechers zu sterben, in vollständiger Hingabe an den Willen des lebendigen Gottes, der uns retten wollte und der auch heute in der ganzen Welt Menschen retten möchte. Und wie privilegiert sind wir, die wir heute Nachmittag hier sind, uns daran zu erinnern. Es geht ja nicht um Coworkers. 1. Korinther 3 heißt es, we are God's Coworkers. Wir sind Mitarbeiter Gottes. Er hat den Job der Weltevangelisation, unser Vater, nicht selber erledigt und zu Ende gebracht. Dann wäre er erledigt. Er hat nicht einen Engel hergeschickt und hat gesagt, die können das besser. Die gehorchen mir, die sind ganz meinem Willen untergeordnet.
sondern hat gesagt, ich möchte Mitarbeiter.

0: erlöste Sünder, Blut erkauft von meinem Sohn. Und die möchte ich gebrauchen als meine Boten in dieser Welt. Nicht jeder hier im Raum ist gerufen in die Weltmission. Das wäre fatal, wenn wir sagen, nur das zählt, der Weg nach Pakistan, nach Chile, nach Alaska, nach Tansania, nach Georgien, nur das zählt. Wäre völlig übertrieben. Gott möchte solche, die seinem Willen ergeben sind, die von Herzen Jesus lieb haben, die sich seinem Willen bewusst unterordnen, die bereit sind, einen Preis zu zahlen, durch ihre Handlungen auszudrücken, dass sie Gott gehören und die beständig dranbleiben, vielleicht genau da, wo Gott dich hingestellt hat, in deiner Schule, in deiner Klasse, in der Ausbildung, im Studium, am Arbeitsplatz. Gibt es Möglichkeiten, von Christus zu zeugen und vielleicht nur durch die Art, wie wir arbeiten, dass wir zuverlässige, treue Leute sind, wo man sagt, die sind anders, die vielleicht auch mal ein Kärtle weitergeben von Credle.io oder ein Traktat oder ein Neues Testament oder in der Gesprächspause reden oder in der Mittagspause die Hände falten, statt unterm Tisch, oben auf dem Tisch. Das kostet Mut, das kostet Überwindung, zu sagen, ich danke dem Gott, der uns dieses Essen schenkt. Er hat es verdient, dass wir ihm Danke sagen. Und dann mit Leuten ins Gespräch kommen, die sagen, du redest da mit einem Unsichtbaren oder mit einem, den ich noch nicht mal kenne. Boten sollen wir sein, die einen Mund haben, der gereinigt ist und die mit ihrem ganzen Leben sich dem Willen Gottes unterstellen und sich von ihm führen und gebrauchen lassen. In unserem eigenen Leben hat es eine Situation gegeben, die ich bis heute nicht vergesse. Ich mache die auch nicht zum Maßstab für alle hier im Raum. Dass man sagt, ja, ach so muss das sein, der Weg zur Erfüllung. Sondern, dass wir uns eine Sache bewusst machen. Wofür möchte ich mein Leben einsetzen in der Hingabe an Gott? Ich habe nach dem Studium in einer großen Firma gearbeitet in Wiesbaden, war befördert worden und die Firma hat sehr viel Wohneigentum in Wiesbaden. Die wollten uns behilflich sein mit dem Hauskauf und parallel hatten wir uns in Stuttgart bei Coworkers beworben, damals noch Christliche Fachkräfte International, und die hatten uns eine Stelle angeboten in China. Zwei Kinder hatten wir schon, das dritte war unterwegs und jetzt standen wir an dieser Wegscheide, sich in Wiesbaden niederlassen mit einem Reihenhäuschen, Kind erwarten, auf Nummer sicher gehen oder nach China zu gehen. Und da ist mir was Seltsames passiert. Gott hat mich mitgenommen auf eine Beerdigung, auf meine eigene Beerdigung. Und ich stehe an meinem eigenen Grab und höre den Beerdigungsredner sprechen und er sagt, und stellt euch vor, der Gerald wäre fast mal China-Missionar geworden. Also nicht maybe, sondern almost. Beinahe wäre der Gerald als junger Mann mal China-Missionar geworden. Aber ihr wisst ja, so. Und dann hält er eine Grabrede auf mein Leben. Nichts gegen berufliches Engagement und ein eigenes Haus spricht gar nichts dagegen. In meinem Leben bin ich aufgewacht und habe gesagt, und das darf mir nicht passieren, dass am Ende meines Lebens jemand sagt, und der Gerald wäre fast mal China-Missionar geworden. Kein almost, kein maybe. Don't be a maybe. All in for Jesus. Das Ziel anschauend heißt vorausschauen auf die Ewigkeit, wo wir die Folgen unseres Lebens sehen werden. Gold, Silber, Edelsteine, Holz, Heu, Stroh, unsere Seele gerettet und dann die Frage, was hat Jesus aus unserem Leben machen dürfen, weil wir uns ihm ganz zur Verfügung gestellt haben mit Herz, Willen, Einsatzbereitschaft, dranbleiben und auch bereit zu sein, den Preis zu zahlen, wenn es uns etwas kostet. Ein Leben, das sich wirklich lohnt, ist ein Leben in der Nachfolge unseres Herrn, der uns erkauft hat, dem wir gehören durch das Blut, das er für uns vergossen hat. und von dem der Thomas sagt, mein Herr und mein Gott. Und das erlaubt eigentlich kein Maybe, ja vielleicht, wenn er ruft, wenn er dich gebrauchen möchte, sondern ein Don't be a Maybe, all in for Jesus, weil er es wert ist. Der Herr Jesus, helfe uns in der Hingabe an ihn und verherrliche sich durch unser Leben, wenn wir bereit sind, ihm zu vertrauen und ihn Herr sein zu lassen über unsere Zeit, über unser Leben und unsere Wege.
1: Vielleicht oder ganz? In diesem Referat sprach Gerald Müller über eine Nachfolge ohne Wenn und Aber. Gerald Müller war mit seiner Familie eine Zeit lang als Missionar in China tätig und arbeitet heute als Projektmanager für die Coworkers. Sein Vortrag wurde Anfang des Jahres bei der JUMICO, der Jugendmissionskonferenz in Stuttgart, aufgezeichnet. Heute in einer Woche sind wir erneut zu Gast bei der JUMICO. Dann verrät Leonie Schweitzer, was man mit Begabungen oder Talenten, die Gott einem anvertraut hat, auf keinen Fall tun sollte. Ich hoffe, Sie schalten dann auch wieder ein. Danke fürs Zuhören und Gottes Segen mit Ihnen.
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1: Herzlich willkommen zu einer weiteren Folge unserer Sendereihe Durch die Bibel. Schön, dass Sie sich Zeit dafür nehmen. Diesmal geht es hier um die Kapitel 43 und 44 aus dem Buch des Propheten Jesaja. In den ersten 7 Versen von Kapitel 43 spricht Gott dem Volk Furchtlosigkeit zu. Danach wird dem Volk wieder seine Sünde vor Augen gehalten, denn es ist immer noch blind, taub und verstockt. Weiterhin wird der Auszug aus Babylon kurz angedeutet und dass Israel aus der ganzen Welt wieder zusammengeführt werden wird. Darauf geht der Prophet Jesaja dann ab Kapitel 60 noch genauer ein. Doch hier im Kapitel 43 wird außerdem betont, wie unwürdig das Volk für die Erlösung eigentlich ist. Und doch vergibt Gott die Sünde. In Kapitel 44 schließlich verheißt Gott, dass er seinen Geist auf seine Nachkommen ausgießen wird. Und auch in diesem Kapitel wird mit der Torheit des Götzendienstes abgerechnet.

Die Kapitel 43 und 44 des Jesaja-Buchs zeigen, dass Gott noch nicht fertig ist mit seinem Volk Israel. Gott hat eine zukünftige Bestimmung für Israel, das sehen wir hier deutlich. Im Neuen Testament stellt Paulus die Frage, hat denn Gott sein Volk verstoßen? Und die Antwort lautet, das sei ferne. In der Elberfelder Übersetzung heißt es da, das kann nicht sein. In dem vor uns liegenden Kapitel 43 werden wir nun sehen, dass Gott sein Volk wirklich nicht verstoßen hat. Wir beginnen mit Vers 1. Und nun spricht der Herr, der dich geschaffen hat, Jakob, und dich gemacht hat, Israel, fürchte dich nicht, denn ich habe dich erlöst. Ich habe dich bei deinem Namen gerufen, du bist mein. Israel soll sich nicht fürchten, denn Gott hat es erlöst. Im prophetischen Wort wird diese Erlösung zugesprochen. Sie ist im Wort schon Gegenwart, auch wenn sie erst noch geschehen wird. Gott hat Israel bei seinem Namen gerufen und sagt, du gehörst mir. Damit werden die Erlösten bleibend mit Gott verbunden und nicht sich selbst überlassen. Doch mit der Erlösung hört das Wirken Gottes nicht auf. Das hören wir nun in Vers 2. Wenn du durch Wasser gehst, will ich bei dir sein, dass dich die Ströme nicht ersäufen sollen. Und wenn du ins Feuer gehst, sollst du nicht brennen, und die Flamme soll dich nicht versengen. Mit Wasser und Feuer sind alle Gefahren gemeint, die Israel begegnen könnten. Es heißt also nicht, dass denen, die zu Gott gehören, nichts Schlimmes mehr passieren kann. Vielmehr verspricht uns Gott, dass er in der schwierigen Zeit bei uns ist. Hören wir nun Vers 3. Denn ich bin der Herr, dein Gott, der Heilige Israels, dein Heiland. Ich habe Ägypten für dich als Lösegeld gegeben, Kusch und Seba an deiner Statt. Wir erinnern uns, dass mit Kusch Äthiopien bezeichnet wird. Aber wie konnten andere Nationen für Israel als Lösegeld gegeben werden? Es bedeutet, dass Gott die anderen Nationen erstmal benutzt hat, um Israel zurechtzuweisen und zu disziplinieren. Gott hat es zugelassen, doch diese Nationen werden später trotzdem für ihr Handeln an Israel gerichtet und Israel damit ausgelöst und gerettet. In Sprüche 21, Vers 18 lesen wir hierzu, der Gottlose wird als Lösegeld gegeben für den Gerechten und der Verächter für die Frommen. Haben Sie sich schon einmal gefragt, warum Gott es zugelassen hat, dass der Feind Ihren Weg gekreuzt und Ihnen Ärger gemacht hat? Oft helfen solche schwierigen Zeiten, sich geistlich weiterzuentwickeln. So steht in Sprüche 11, Vers 8, der Gerechte wird aus der Not erlöst und der Gottlose kommt an seine Statt. Gott hat es zugelassen, dass einige Leute mich wirklich sehr schlecht behandelt haben. Zuerst wehrte ich mich, doch im Gebet hat Gott mir gezeigt, dass er diese Leute geschickt hatte, um mich zurechtzubringen und bestimmte Eigenschaften von mir zu korrigieren. Danach mussten diese Menschen für ihr Handeln Rechenschaft ablegen. Weiter geht es mit Vers 4. Weil du in meinen Augen so wertgeachtet und auch herrlich bist, und weil ich dich lieb habe. Ich gebe Menschen an deiner Stadt und Völker für dein Leben. Immer wieder sagt Gott, dass er Israel sehr liebt. Und ich schließe daraus, wir können uns gar nicht vorstellen, wie kostbar wir für Gott sind. Hören wir nun die Verse 5 bis 7. So fürchte dich nun nicht, denn ich bin bei dir. Ich will vom Osten deine Kinder bringen und dich vom Westen her sammeln. Ich will sagen zum Norden, gib her, und zum Süden, halte nicht zurück. Bring her meine Söhne von ferne und meine Töchter vom Ende der Erde, alle, die mit meinem Namen genannt sind, die ich zu meiner Ehre geschaffen und zubereitet und gemacht habe. Gott beschreibt eindeutig, dass er aus allen Teilen der Erde sein Volk wieder versammeln wird. Auch im Buch des Propheten Jeremia sagt Gott in Kapitel 31, Vers 10, »Höret ihr Völker des Herrn Wort und verkündet's fern auf den Inseln und sprecht, der Israel zerstreut hat, der wird's auch wieder sammeln und wird es hüten wie ein Hirte seiner Herde.«
Damit ist gemeint, dass alle Menschen zuhören sollen, egal welche religiöse Einstellung sie haben. Wir müssen Gott zuhören. Gott gibt uns sein Wort, dass er sein Volk wieder in Israel sammeln wird. Die Anfänge haben wir bereits erlebt. Nun kommen wir zu Vers 10. Ihr seid meine Zeugen, spricht der Herr, und mein Knecht, den ich erwählt habe, damit ihr wisst und mir glaubt und erkennt, dass ich's bin. Vor mir ist kein Gott gemacht, so wird auch nach mir keiner sein. Gott kann mit niemandem verglichen werden, nur er allein ist Gott, unser Schöpfer und Erretter. So heißt es auch in Vers 11, Ich bin der Herr und außer mir ist kein Heiland. Es ist interessant, dass von allen Weltreligionen allein das Christentum eine Errettung garantiert. In den anderen Religionen müssen die Menschen sich das Heil erarbeiten und können doch nicht sicher sein, ob sie genug getan haben. Gott sagt, außer mir gibt es keinen Retter. Nun kommen wir wieder zum Thema des Götzendienstes. So spricht Gott in Vers 12, Ich hab's verkündigt und habe auch geholfen und hab's euch sagen lassen, und es war kein fremder Gott unter euch. Ihr seid meine Zeugen, spricht der Herr, und ich bin Gott. Gott sagt also, ihr könnt bezeugen, dass ich euch helfe, solange ihr keinen anderen Göttern nachlauft. Weiter mit Vers 13. Gott spricht durch den Propheten Jesaja, Ich bin, ihr denn ein Tag war, und niemand ist da, der aus meiner Hand erretten kann. Ich wirke, wer will's wenden? Wer sich von Gott nicht erlösen lässt, der ist ihm ausgeliefert, und aus Gottes Hand kann er nicht von einem anderen errettet werden. Ab Vers 14 lesen wir nun, dass Gott beginnt, sein Volk zusammenzuführen. Zunächst führt Gott sein Volk aus dem Exil in Babylon heraus. Vers 14 lautet, So spricht der Herr, euer Erlöser, der Heilige Israels. Um euretwillen habe ich nach Babel geschickt und habe die Riegel eures Gefängnisses zerbrochen. Und zur Klage wird der Jubel der Chaldäer. Die endgültige Zerstörung Babylons wird hier also angekündigt. Weiter mit Vers 15. Ich bin der Herr, euer Heiliger, der ich Israel geschaffen habe, euer König. Gott ist Israels Schöpfer und er selbst wird der König seines Volkes sein. So wird auch Jesus der Name Immanuel gegeben, das heißt übersetzt Gott mit uns. Es ist eine weitere Bekräftigung, dass Christus Israels König ist. Wir haben gesehen, dass Gott einen Anspruch auf Israel erhebt, weil er es erschaffen hat. Hören wir nun die Verse 16 bis 19. So spricht der Herr, der im Meer einen Weg und in starken Wassern Bahn macht, der ausziehen lässt Wagen und Rosse, Heer und Macht. Da liegen sie, stehen nicht wieder auf, sind verglüht wie ein Docht erloschen. Gedenkt nicht an das Frühere und achtet nicht auf das Vorige. Denn siehe, ich will ein Neues schaffen. Jetzt wächst es auf. Erkennt ihr es denn nicht? Ich mache einen Weg in der Wüste und Wasserströme in der Einöde. Dies ist ein Anklang an den Auszug aus Ägypten, als das Volk das Meer durchschritten hatte, aber das Heer der Ägypter ihnen nachjagte, um dann doch ohnmächtig dazuliegen wie ein verglühter Docht. Aber Gott schafft etwas Neues, denn der Gottesknecht wird die glimmenden Dochte nicht auslöschen. In den nächsten Versen hören wir, dass selbst die wilden Tiere Gott preisen. Es folgen die Verse 20 und 21. Das Wild des Feldes preist mich, die Schakale und Strauße, denn ich will in der Wüste Wasser und in der Einöde Ströme geben, zu tränken mein Volk, meine Auserwählten. Das Volk, das ich mir bereitet habe, soll meinen Ruhm verkündigen. Die in der Wüste lebenden Tiere bekommen also einen neuen Lebensraum, wenn Gott einen neuen Himmel und eine neue Erde schafft. Weiter geht es mit den Versen 24 und 25. Mir hast du nicht für Geld köstliches Gewürz gekauft, mich hast du mit dem Fett deiner Opfer nicht gelabt.
aber mir hast du Arbeit gemacht mit deinen Sünden und hast mir Mühe gemacht mit deinen Missetaten. Ich tilge deine Übertretungen um meinetwillen und gedenke deiner Sünden nicht. Wir befinden uns noch immer in dem Gerichtsprozess, den Gott gegen die Götter führt, und die Sünden Israels müssen zur Sprache kommen. Gott kann die Sünde nur vergeben, wenn er sie zuvor freiwillig trägt. Das zweifache Ich verdeutlicht dies. Gott spricht, ich tilge deine Übertretungen um meinetwillen. Gott ist seinem Bund treu und vergibt die Sünden. Trotzdem wird in Vers 27 wieder von den vergangenen Sünden gesprochen. Dieser Vers lautet: Schon dein Ahnherr hat gesündigt, und deine Wortführer sind von mir abgefallen. Mit Ahnherr ist höchstwahrscheinlich Abraham gemeint. Auch sein Versagen und seine Sünden verschweigt die Bibel nicht. Denken wir nur daran, wie er den Pharao belügt und nicht zugibt, dass Sarah seine Frau ist. Und mit den Wortführern in Vers 27 sind diejenigen gemeint, die das Wort Gottes auslegen. Auch sie hatten Fehler und begingen Sünden. Denken wir hier zum Beispiel an Simson, Samuel und David. Nun hören wir noch Vers 28, den letzten Vers in Kapitel 43 bei Jesaja. Gott spricht: Darum habe ich die Fürsten des Heiligtums entheiligt und Jakob dem Bann übergeben und Israel dem Hohn. Den Dienern am Heiligtum hatte Gott am meisten vertraut. Deshalb fing das Gottesgericht bei ihnen an. Doch es wird nicht beim Gericht bleiben. Wir kommen nun zu Kapitel 44 im Buch des Propheten Jesaja. Das letzte Kapitel schloss mit der Ankündigung des kommenden Gerichts. In Kapitel 44 geht es nun um das kommende Königreich und um das versprochene Ausgießen des Heiligen Geistes. Mit ironischen Worten wird außerdem die Torheit des Götzendienstes beschrieben. Das ist das wiederkehrende Thema in diesem Abschnitt. Das menschliche Herz hat sich von Gott abgewandt und den Götzen hingegeben. Götzen werden auch Idole genannt, und davon haben wir in unserer westlichen Welt wahrlich genug. Die Rede des Propheten gegen den Götzendienst kommt in Kapitel 46 zu ihrem Höhepunkt. Dort werden wir noch einmal genauer auf den wirklichen Unterschied zwischen Gott und den Götzen eingehen. Ich lese nun aus Kapitel 44 die ersten 5 Verse. So höre nun mein Knecht Jakob und Israel, den ich erwählt habe. So spricht der Herr, der dich gemacht und bereitet hat und der dir beisteht von Mutterleibe an. Fürchte dich nicht, mein Knecht Jakob, und du, Jeschurun, den ich erwählt habe. Denn ich will Wasser gießen auf das Durstige und Ströme auf das Dürre. Ich will meinen Geist auf deine Kinder gießen und meinen Segen auf deine Nachkommen, dass sie wachsen sollen wie Gras zwischen Wassern, wie die Weide an den Wasserbächen. Dieser wird sagen, ich bin des Herrn, und jener wird genannt werden mit dem Namen Jakob, und ein anderer wird in seiner Hand schreiben, dem Herrn eigen, und wird mit dem Namen Israel genannt werden. Soweit die Verse 1 bis 5. Das geschlagene Volk soll hören und sich nicht fürchten, weil Gott es erwählt hat. In Vers 3 wird die kommende Geistausgießung angekündigt. Gott nimmt also die Furcht und gibt dafür seinen Geist. Schauen wir uns Vers 3 noch einmal genauer an. Denn ich will Wasser gießen auf das Durstige und Ströme auf das Dürre. Ich will meinen Geist auf deine Kinder gießen und meinen Segen auf deine Nachkommen. In diesen parallelen Doppelsätzen wird auch für die kommende Generation Gottes Geist verheißen. Wasser und Geist sind dabei schöpferische Lebenselemente, die Segen verheißen. Das führt zu einem neuen Bekennen, wenn es dann in Vers 5 heißt, ich bin des Herrn. Man bekennt sich zu Gott und zum Gottesvolk.
Dieser Abschnitt mit der Verheißung der Ausgießung des Heiligen Geistes entspricht auch einem Abschnitt im Buch des Propheten Joel, der vom Apostel Petrus in der Apostelgeschichte Kapitel 2 am Pfingsttag zitiert wird. Da wir uns jetzt aber mit dem Buch des Propheten Jesaja beschäftigen, werde ich nicht auf die Diskussion eingehen, ob sich die Prophezeiung des Propheten Joel in der Apostelgeschichte über die Ausgießung des Heiligen Geistes nur teilweise oder schon vollständig erfüllt hat. Die nun folgenden Verse 6 bis 20 in unserem Bibeltext rechnen mit dem Götzendienst ab. Jesaja beschreibt im Prosa-Stil, dass die Götzen nichts vollbringen können. Diejenigen, die sich Götzenbilder schaffen, müssen den sinnlosen Charakter ihrer Götter bezeugen. Denn sie haben wirklich keine Sinne, noch nicht einmal die fünf Sinne eines Menschen. Ein Götze kann nicht hören, nicht sehen, nicht reden, nicht riechen und nicht fühlen. Götzen können niemandem helfen. Hören wir nun die Verse 9 bis 11. Die Götzenmacher sind alle nichtig, woran ihr Herz hängt, das ist nichts Nütze. Und ihre Zeugen sehen nichts, merken auch nichts, damit sie zu Schanden werden. Wer sind sie, die einen Gott machen und einen Götzen gießen, der nichts Nütze ist? Siehe, alle ihre Genossen werden zu Schanden. Die Meister sind auch nur Menschen. Wenn sie auch alle zusammentreten, sollen sie dennoch erschrecken und zu Schanden werden. Der Prophet fragt also, warum verschwendet ihr so viel Zeit, um einen Götzen herzustellen? Ihr solltet euch schämen, ihr habt alles falsch verstanden, denn ihr könnt keinen Gott schaffen, sondern Gott hat euch geschaffen. In den Versen 12 bis 14 wird nun detailliert beschrieben, wie ein Götze hergestellt wird. Der Schmied macht ein Messer in der Glut und formt es mit Hammerschlägen. Er arbeitet daran mit der ganzen Kraft seines Arms. Dabei wird er hungrig, so dass er nicht mehr kann, und trinkt auch kein Wasser, so dass er matt wird. Der Zimmermann spannt die Schnur und zeichnet mit dem Stift. Er behaut das Holz und zirkelt es ab und macht es wie eines Mannes Gestalt, wie einen schönen Menschen, in einem Haus soll es thronen. Er haut Zedern ab und nimmt Kiefern und Eichen und wählt unter den Bäumen des Waldes. Er hatte Fichten gepflanzt und der Regen ließ sie wachsen. Soweit die Verse 12 bis 14. Der Schmied arbeitet also hart, um sich aus einem Stück Metall einen Gott zu formen. Aber seine Arbeit schwächt ihn und offenbart damit, dass er auch nur ein Mensch ist. Nachdem er nun Schweiß und Mühe, Zeit und Geld eingebracht hat, um einen Götzen herzustellen, was bekommt er am Ende? Nichts. Der Zimmermann wiederum nimmt ein Stück Holz, aber Gott hat den Baum, von dem dieses Stück Holz stammt, zuerst geschaffen. Und nur Gott kann einen Baum erschaffen. Hören wir nun Vers 15. Das gibt den Leuten Brennholz. Davon nimmt er und wärmt sich, auch zündet er es an und bäckt Brot. Aber daraus macht er ja auch einen Gott und betet's an. Er macht einen Götzen daraus und kniet davor nieder. Die übrig gebliebenen Holzspäne aus der Herstellung eines hölzernen Götzenbildes werden also verbrannt, damit der Mensch sich am Feuer wärmen und Brot backen kann. So ist also nur der Abfall der einzig wertvolle Beitrag aus der Herstellung eines Götzen. Aber der Götze selbst ist keine Hilfe. Er kann den Menschen nicht wärmen, ihm kein Essen kochen, ihm nicht helfen und ihn nicht retten. Auch in den Versen 16 bis 20 wird darauf eingegangen, wie absurd der Götzendienst in Wirklichkeit ist. Und doch haben auch heutzutage viele Menschen ihre Götzen und Idole, die von Gott wegführen. Die Verse 21 bis 23 bringen die Freude über die Erlösung zum Ausdruck. Sie lauten: Gedenke daran, Jakob, und du, Israel, denn du bist mein Knecht. Ich habe dich bereitet, dass du mein Knecht seist. Israel, ich vergesse dich nicht. Ich tilge deine Missetat wie eine Wolke und deine Sünde wie den Nebel. Kehre dich zu mir, denn ich erlöse dich. Jauchzet ihr Himmel, denn der Herr hat's getan.
jubelt ihr Tiefen der Erde, ihr Berge frohlocket mit Jauchzen, der Wald und alle Bäume darin. Denn der Herr hat Jakob erlöst und ist herrlich in Israel. In den letzten Versen von Kapitel 44 wird Kyros als Werkzeug Gottes berufen. Diese Prophezeiung wird im nächsten Kapitel noch fortgesetzt. Nun aber aus Kapitel 44 die Verse 24 bis 28. So spricht der Herr, dein Erlöser, der dich von Mutterleibe bereitet hat. Ich bin der Herr, der alles schafft, der den Himmel ausbreitet allein und die Erde festmacht ohne Gehilfen, der die Zeichen der Wahrsager zunichte macht und die Weissager zu Narren, der die Weisen zurücktreibt und ihre Kunst zur Torheit macht, der das Wort seiner Knechte wahrmacht und den Ratschluss vollführt, den seine Boten verkündigt haben, der zu Jerusalem spricht, werde bewohnt, und zu den Städten Judas werdet wieder aufgebaut, und ihre Trümmer richte ich auf, der zu der Tiefe spricht, versiege, und deine Fluten trockne ich aus, der zu Kyros sagt, mein Hirte. Er soll all meinen Willen vollenden und sagen zu Jerusalem, werde wieder gebaut, und zum Tempel werde gegründet. Soweit die Verse 24 bis 28. Hier wird nun also Kyros, der König der Meder und Perser, mit Namen genannt, und zwar ungefähr 200 Jahre vor seiner Geburt. Es ist eine bemerkenswerte Prophezeiung. Er wird als mein Hirte bezeichnet. Dies ist das einzige Mal, dass ein heidnischer Herrscher diesen Titel bekommt.

In dieser Sendung haben wir uns mit den Kapiteln 43 und 44 aus dem Buch des Propheten Jesaja beschäftigt. Der Auszug aus der babylonischen Gefangenschaft und die Rückkehr aus dem Exil wird dem Volk Israel angekündigt. Dazu verheißt Gott die Ausgießung seines Heiligen Geistes. Doch Israel ist immer noch nicht frei vom Götzendienst, gegen den sich Jesaja mit deutlichen Worten ausspricht. Am Ende von Kapitel 44 wird noch der König der Meder und Perser, nämlich Kyros, erwähnt, der Gottes Willen ausführen soll. Mehr über ihn erfahren Sie in der nächsten Folge unserer Sendereihe Durch die Bibel. Bis dahin, auf Wiederhören und Gottes Segen mit Ihnen.

und ordnungsgemäß zu verstauen. Dabei löste sich ein Schuss, der einen Kameraden tödlich verletzte. Mehr als 30 Jahre danach lastet dieser Unfall noch immer auf Heiko Bauders Seele. Als Mensch, der an Jesus Christus glaubt, weiß er, dass ihm alle Schuld vergeben ist. Wenn man in diesem Fall überhaupt von Schuld im eigentlichen Sinn reden kann. Aber immer wieder, besonders in schwierigen Situationen, wird Heiko Bauder durch Gedanken an damals aufs Neue belastet. Wie er aus dieser Dauerschleife herausfindet, erzählt er in seinem Buch mit dem Titel »Mein Gott, warum?«, das im Verlag SCM Hensler erschienen ist. Gleich lesen wir erneut daraus vor. Zum heutigen Lesezeichen begrüßt Sie Christine Bangel.

0: Heiko Bauder hat Jahre gebraucht, um nach dem Unfall bei der Bundeswehr im Leben wieder Tritt zu fassen. Damals, 1992, war er 21 Jahre alt und leistete seinen Wehrdienst. Nachdem er geheiratet hat, werden ihm und seiner Frau Ella 3 Kinder geschenkt. In seinem Beruf ist er als Industriemechaniker tätig. In der Kirchengemeinde engagiert er sich unter anderem in der Konfirmandenarbeit. Doch eines Tages treten bei ihm Krankheitssymptome auf, die ihm und den Ärzten Rätsel aufgeben. Ein Notarzt bringt ihn mitten in der Nacht wegen Herzbeschwerden und Atemnot ins Krankenhaus. Doch sein Herz ist gesund und auch sonst ist alles in Ordnung. Was mag dahinter stecken? Schlaflosigkeit und Angstzustände lassen Heiko Bauder zwar noch nicht an Selbstmord denken, aber, so schreibt er in seinem Buch, es ging in diese Richtung. Schließlich entscheidet er zusammen mit seiner Frau, sich in einer psychiatrischen Klinik aufnehmen zu lassen. Eine Behandlung mit Antidepressiva und Schlaftabletten bringt ihn allmählich zur Ruhe. Nach 7 Wochen kann er die Klinik wieder verlassen. Wirklich gesund ist er aber noch nicht. Hören Sie nun weitere Auszüge aus seinem Buch mit dem Titel »Mein Gott, warum?« Es liest Kai-Uwe Wojcak.
1: Bei den Vorbereitungen für mein Buch stieß ich im Internet auf ein Video bei YouTube. Darin geht es um eine junge Frau, die durch eine Unachtsamkeit einen Autounfall hatte, bei dem in der Folge 2 Menschen starben. Urplötzlich war sie mit derselben Schuld konfrontiert, die ich bereits in meinem Erlebnis bei der Bundeswehr beschrieben habe. Die Schuld fragt nicht, sie kündigt sich nicht an, sie klopft nicht an und warnt uns auch nicht. Sie kommt wie ein Blitzschlag, ungefragt, uneingeladen, aber heftig. Plötzlich ist von einem Moment auf den anderen nichts mehr, wie es war, und wird auch nie wieder so sein, wie es war. Man ringt um Normalität. Aber was kann mit dieser Schuld, der Schuld am Tod eines Menschen, je wieder normal werden? Besagte junge Frau erzählt in dem Video mutig von ihren Erlebnissen an diesem Tag und auch den Folgetagen und Wochen. All diese Gefühle kenne ich nur zu gut. Das Gefühl, sich nicht mehr freuen oder sich nichts mehr gönnen zu dürfen, weil die anderen es ja auch nicht mehr können. Reduziert sein aufs Funktionieren. Aber das geht über kurz oder lang nicht gut. Diese Gedanken sind wie ein Dämon, der sich im Herzen einnistet und nur darauf wartet, uns wieder anzuklagen und seine zerstörerische Saat aufgehen zu lassen. Die junge Frau beschreibt in dem Film sehr gut, dass sich die Erinnerungen abschwächen und die Ereignisse nicht mehr täglich präsent sind. Man kann selbst wieder Gefühle zeigen, sich auch wieder an Dingen freuen. Das klingt nach der Zeit, die

Alle Wunden heilt, aber es ist eine Verletzung der Seele, die so tief und so schwer ist, da heilt die Zeit gar nichts. Das musste auch ich erkennen. Wenn so eine Wunde nicht richtig versorgt wird, wird sie uns immer wieder Schmerzen bereiten, egal wie lange etwas her ist. Das eine, was die Zeit heilt, das sind oberflächliche Wunden, die ein paar Tage wehtun, dann wird es besser und irgendwann wird nur noch eine Narbe, wenn überhaupt, uns an die Verletzung erinnern. Aber wenn man schuld ist am Tod eines anderen Menschen, dann verursacht das nicht nur eine Verletzung der eigenen Seele. Es ist eher wie eine Amputation. Ein Teil unseres bisherigen Lebens wird amputiert. Es ist eine Teilamputation unserer Seele. Alles, was wir bis dahin an Sicherheit, Vertrautheit, Stärke, Willen und Träumen erlebt und gekannt haben, wird abgeschnitten. Und wir haben gefälligst ab sofort damit zu leben. Dieser Dämon hat eine ganz perfide Art, uns immer wieder zu terrorisieren. Die Zeit mag vieles in einem anderen Licht erscheinen lassen. Bilder verblassen, sind nicht mehr in unserem Blickfeld und irgendwann ganz weg und wir sind der Meinung, wir haben es geschafft. Aber der Dämon wartet nur auf unsere Schwäche, um dann gnadenlos wieder zuzuschlagen. Dann holt er uns wieder ein und zeigt mit dem Finger auf uns. Siehst du, du bist ein Versager, wieder bist du schuldig. Dir kann man doch nicht mehr vertrauen. Was willst du schon tun? Lass es lieber, es endet ja eh im Unglück. Jeder, der etwas Vergleichbares erlebt hat, kennt diese Stimmen. Lange geben sie Ruhe, aber unser Leben wird ab dem ersten Unglück nicht so verlaufen, dass wir nicht wieder in Situationen kommen, die uns zur Verantwortung ziehen. Das muss nicht mal etwas Großes sein. Da reichen oft auch alltägliche Dinge, in denen wir versagen, und dann spielt der Dämon seine Schuldkarte wieder aus. Ich würde daher behaupten, dass es keinen Frieden mit diesem Dämon gibt. Er muss besiegt werden, sonst besiegt er irgendwann uns. Bei mir hat Gott aus dem Zerbruch Neues entstehen lassen. Der Dämon, in der modernen Psychologie sagt man, glaube ich, negativer Anker dazu, musste sich zurückziehen. Neues Leben war angesagt. Und doch gab es da einen Umstand, einen kleinen, aber feinen Fehler im System, den ich lange nicht sehen konnte. Ich dachte, ich könnte das, was geschehen war, mit Leistung wiedergutmachen. Und ich wollte die Bestätigung. Ja, Heiko, du machst es gut. Ich lechzte nach Wertschätzung von anderen und ich denke, das wurde zu meinem Gott. Ich hängte mein Herz daran und habe hier den entscheidenden Fehler begangen. Denn das Wasser im Brunnen unseres Lebens versiegt, wenn wir nicht an der Quelle bleiben. So wie bisher konnte es nicht weitergehen. Und so meldete ich mich zu einer psychotherapeutischen Kur bei der Deignis-Fachklinik in Altensteig an. Dieses Haus war eine christlich geführte Klinik. Das war mir sehr wichtig, da ich eben auch herausfinden wollte, was Gott mir zu sagen hatte.

0: In der psychotherapeutischen Kur lernt Heiko Bauder viel über die Funktionsweise der menschlichen Psyche. Und er lernt zwei Männer, zwei Mitpatienten kennen, die ihm zu guten Freunden werden. Außerdem spielt in der De Ignis Klinik auch der Glaube an Jesus Christus eine große Rolle. Viele Impulse, die er hier bekommt, wirken nach. So erkennt Heiko Bauder, wie wichtig es ist, sich selbst zu vergeben und Vergebung zu empfangen.
1: Mir selbst vergeben. Wie kann das gehen? Wie kann das gehen, wieder so ins Leben zu finden, dass Lachen wieder möglich ist und neues Leben gewagt werden kann? Um den Weg in ein neues Leben und auch in das Wozu zu finden, ist es wichtig, dass wir uns selbst vergeben können. Loslassen, was war, und in Gottes Hand abgeben und uns dann umdrehen und ins Licht gehen. Als Königskind. Die Schuld klagt uns an. Mich hat sie lange Zeit immer wieder angeklagt. Sie verbietet dir, fröhlich zu sein. Nein, das kannst du nicht. Du bist der, der einen Menschen auf dem Gewissen hat. Wie muss es wohl seinen Eltern gehen? Du hast das Recht auf Glück, Lachen und unbeschwertes Leben verwirkt. Diese und ähnliche Gedanken stehlen sich in unseren Kopf. Wenn die Schuld zu groß wird und zu schwer zu werden scheint, dann kann man daran verzweifeln und wäre lieber tot als lebendig. Dann wäre es wenigstens vorbei. Diese Gedanken kannte ich auch. Aber es gibt einen Ausweg aus diesem Labyrinth. Ich muss diese Schuld loswerden. So wie mich ein Gericht freisprechen kann und dieser Freispruch niedergeschrieben ist, genauso braucht es einen Freispruch für meine Seele. Jemand, der mich von meiner Schuld losspricht. Dieser Ausweg ist Jesus Christus, der selbst ohne jede Schuld war. Er ging für uns ans Kreuz und hat damit jede Schuld und Sünde eines jeden Menschen für immer getilgt. Er hat dieses Opfer für uns gebracht, damit wir leben können, sodass der Graben, der uns von Gott trennt, überwunden werden kann. Durch sein Blut sind wir gerecht. Bei ihm ist Vergebung und neues Leben. Und das verspricht er jedem, der sein Sterben für uns am Kreuz und die damit verbundene Vergebung im Glauben an ihn annimmt. Gott verspricht in seinem Wort, dass er all unsere Schuld in die Tiefen des Meeres werfen wird. Das heißt, weg und unwiederbringlich. Gott wird auch nicht mehr danach tauchen und uns unsere Schuld wieder vorhalten. Er weiß, dass ich immer wieder versagen werde und es nicht selbst gebacken bekomme. Aber er vergibt eben nicht nur einmal, sondern immer wieder, wenn ich aufrichtig zu ihm komme und es ihm bekenne. Das ist genauso, wie wenn meine Kinder kleinlaut dastehen, weil sie mal wieder Mist gebaut haben und sagen, Papa, es tut mir leid. Dann kann ich sie in den Arm nehmen und sagen, alles gut. Obwohl ich weiß, dass es nicht das letzte Mal ist. So ist Gottes Liebe zu uns. Und wenn er uns vergibt, dann dürfen wir uns selbst auch vergeben. Wenn er uns nicht mehr anklagt, dann müssen wir uns auch nicht mehr selbst anklagen. Nicht nur sich selbst zu vergeben ist wichtig. Wichtig ist auch, Vergebung zu empfangen. Ich möchte an dieser Stelle davon erzählen, wie ich doch noch die Chance bekam, mich mit der Mutter von Sven auszusprechen. Sven, für dessen Unfalltod bei der Bundeswehr ich mich verantwortlich fühlte. Inzwischen hatte ich eine neue Aufgabe als Ausbilder bei einem großen Maschinenbauer im Raum Göppingen angenommen. Dazu kam es, nachdem mein damaliger Personalchef bei einer Papierfabrik zu diesem Maschinenbauer gewechselt war. Er wusste, dass die Ausbildung der Mechaniker bei der Papierfabrik eingestellt werden würde und rief mich an und fragte mich, ob ich mir nicht den Job als Ausbilder dort vorstellen könnte. Ich war natürlich positiv überrascht und begeistert und konnte mir das durchaus vorstellen. Ich musste meine Bewerbung einreichen und wurde auch kurze Zeit später zu einem Vorstellungsgespräch eingeladen. Beim Gang durch das Gebäude der Personalabteilung fiel mir auf, dass an jeder Tür Schilder mit den Namen derer hingen, die in diesen Zimmern arbeiteten. Beim Vorbeigehen las ich die Namen und beim Lesen eines Namens stockte mir der Atem. Es war der gleiche Nachname wie der, den mein Kamerad Sven getragen hatte. Sollte hier etwa der Vater oder die Mutter von ihm arbeiten? Falls ja, würde das gut gehen? Wir würden uns irgendwann unweigerlich über den Weg laufen, vor allem da die Tätigkeit des Ausbilders der Personalabteilung zugeordnet war. Ich verwarf den Gedanken und sagte mir, dass dieser Name in dem Landkreis wohl so häufig war wie Meier, Müller oder Schmidt in anderen Regionen. Warum sollte es sich gerade hier um den Vater oder die Mutter von Sven handeln? Aber ausgeschlossen war es eben auch nicht. Das Vorstellungsgespräch verlief äußerst positiv und wir vereinbarten einen zweiten Termin, um die Sache vollends in trockene Tücher zu bringen. Das freute mich natürlich, aber mir war auch klar, dass dieser Punkt mit der Namensdoppelung doch zum Problem werden könnte. Gleich zu Anfang des zweiten Gesprächs ging ich daher in die Offensive. Der Personalchef, als mein früherer Chef, wusste ja bereits von dem Vorfall bei der Bundeswehr und ich fragte ihn ganz direkt, wo denn der Herr oder die Frau mit dem besagten Namen auf der Tür herkomme. Er nannte mir den Wohnort und ich erstarrte wie vom Blitz getroffen. Er fragte mich, ob es ein Problem gebe und ich erläuterte ihm kurz die Zusammenhänge. Ohne dass er das wahrscheinlich selbst realisierte, wurde er mit der Entscheidung, die er daraufhin traf, zu jemandem, der meinen weiteren Lebensweg entscheidend prägen sollte. Denn seine Antwort war kurz und knackig: Herr Bauder, wenn Sie vor diesem Hintergrund bei dieser Firma arbeiten wollen, gibt es nur eine Möglichkeit. Sie müssen sich mit der Mutter von Sven jetzt treffen und gemeinsam ausloten, ob es eine Basis für eine Zusammenarbeit in dieser Firma gibt. Mein Gedanke war, flieh oder ergreife die Chance. Wenn auch so nie geplant, bot sich hier tatsächlich die Möglichkeit zur Aussprache. Vielleicht gäbe es ja tatsächlich die Chance, aufeinander zuzugehen, um Vergebung zu bitten. Flucht hätte diese Chance vermutlich für immer vertan. Nach kurzem innerem Kampf signalisierte ich Bereitschaft. Der Personalchef konfrontierte daraufhin die Mutter von Sven mit der Situation. Ich hätte es nicht für möglich gehalten, dass auch sie bereit war für dieses Gespräch. Und so begegneten wir uns in einem Zimmer in der Firma nach über 10 Jahren des Schweigens. Ich kann bis heute nicht in Worte fassen, was die Begegnung mit der Mutter von Sven für mich bedeutet hat. Dass wir miteinander weinen konnten, tat unseren Seelen so gut. Noch heute bin ich dafür dankbar, dass es diesen Moment gab. Und ich stehe immer noch staunend davor, wie Gott das eingefädelt hat. Dass sie in dem Gespräch sinngemäß sagte, Heiko, es ist in Ordnung. Ich weiß, dass es ein Unfall war und dass keiner von euch beiden das gewollt hat. Das hat so eine Last von meinem Herzen genommen. Erst ab diesem Zeitpunkt hat meine Seele angefangen zu heilen. Vergebung heilt. Nicht vergeben können macht krank. Wenn Vergebung geschieht, ist es, wie wenn eine Tür aufgeht, die den Weg in ein neues Leben öffnet. Das alte Leben gibt es noch, und was bis zur Vergebung vor dieser Tür lag, ist nicht vergessen. Es wird immer ein Teil von uns sein. Es hat uns geprägt und verändert. Aber wenn wir durch diese Tür gehen, dann können wir das hinter uns lassen. Dann gehen wir in die Freiheit. Dieses Gefühl hatte ich damals nach unserem Gespräch. Es war, als ob mir jemand die Fesseln durchtrennt hätte und ich wieder frei war. Frei, das Leben neu anzupacken. Frei, wieder zu lachen, zu leben, zu genießen. Und ich hatte auch den Eindruck, dass die Mutter von Sven ein Stück ihres Schmerzes loslassen und etwas Neues beginnen konnte. In der Zeit danach gingen wir sogar ab und zu gemeinsam in die Kantine, um einen Kaffee zu trinken. Der Groll war weg. Versöhnung hatte stattgefunden und damit öffnete sich für mich die Tür in ein neues Leben.

0: Wir erreichen nun das Schlusskapitel in dem Buch von Heiko Bauder. Es macht Mut, das Leben mit Gottes Hilfe immer wieder neu anzupacken, auch wenn schwere Schicksalsschläge dazwischen kommen.
1: Wir sind unterwegs auf der Reise unseres Lebens. Jeder von uns bekommt einen Rucksack. Am Anfang ist dieser leer. Nach und nach wird er gefüllt mit den verschiedensten Erfahrungen. Am Anfang packen unsere Eltern diesen Rucksack. Wir können noch nicht so viel mitentscheiden. Die einen füllen ganz viel Liebe hinein. Andere müllen den Rucksack schon früh zu mit Schlägen und Demütigungen. Später dann dürfen wir nach und nach mitentscheiden, was mit in den Rucksack kommt. Unsere eigenen Entscheidungen und Erfahrungen prägen den Inhalt unseres Lebensrucksacks. Und so langsam fängt dieser Rucksack auch an Gewicht zuzulegen. Je nach den Erfahrungen in unserem Leben tragen wir teilweise schwer an dem, was wir da reinpacken oder reingepackt bekommen. Das Leben fragt eben oft nicht danach, ob wir das jetzt tragen wollen oder nicht, sondern wir müssen. So sammelt sich im Lauf unseres Lebens neben all dem Schönen und Guten auch viel Müll an in unserem Lebensrucksack. Viele Dinge tragen wir mit uns herum, obwohl wir wissen, dass wir sie längst hätten loswerden müssen. Wir haben sie schon oft in den Händen gehalten, um sie zu entsorgen, und packen sie dann doch wieder ein. Irgendwie gehören sie ja auch zu uns. Wie bei jedem zu schweren Rucksack merken wir irgendwann, dass wir eigentlich viel zu viel Last tragen. Unsere Gelenke schmerzen, wir kommen aus der Puste, wir halten nicht mehr so lange durch wie früher. Wir sind frustriert über unseren Rucksack. Ich selbst konnte meinen Rucksack trotzdem tragen. Ich spürte, da trägt jemand mit und die Last liegt nicht nur auf meinen Schultern. Dennoch habe ich in den letzten Jahren bemerkt, dass die Last langsam aber stetig größer geworden ist. Und auch der mitträgt, hat mich immer wieder darauf aufmerksam gemacht, dass etwas geändert werden muss. Das Ding muss leichter werden. Aber wie? Die Lasten sind ja da. Es sind meine Lasten, die muss ich tragen. Sie gehören dazu. Das Ganze ist mein Leben. Doch bei der Bestandsaufnahme, beim Schreiben meiner Geschichte, bin ich erschrocken, welche Dinge ich aus meinem Lebensrucksack geholt habe. In all den Ereignissen, die mir widerfahren sind, gab es Menschen und Situationen, die das Erleben, das an sich schon schwer genug wog, noch schwerer gemacht haben. Ich habe bemerkt, dass sich in meinem Rucksack im Laufe der Zeit Gedanken an Personen und Situationen angesammelt hatten, die diesen langsam, aber merklich immer schwerer werden ließen. Bitterkeit, Zorn, Wut, das Gefühl, immer den Kürzeren zu ziehen, das Gefühl, missverstanden, gedemütigt oder einfach nur kaltgestellt zu sein. Und plötzlich sind wir wieder bei der Frage nach dem Warum. Alte, schmerzliche Erfahrungen belasten uns aufs Neue. Und wir können nicht verstehen, wieso Gott nicht eingreift. Ich will doch nach Gottes Maßstäben leben. Ich möchte doch meine Erfahrungen mit ihm einfließen lassen. Aber irgendwie hat Gott wohl kein Interesse an mir. Er bleibt stumm. Es scheint, dass das, auf das ich meine letzte Hoffnung gesetzt habe, auch noch wegbricht. Es scheint, als ob der bisher mitgetragen hat, sich auch noch verabschiedet. Aber ich glaube, dass Gott uns nicht allein gelassen hat, auch wenn sich das für uns so anfühlt. Vielmehr glaube ich, dass er uns zum Innehalten zwingt. Er fordert uns auf, unseren Rucksack endlich und gründlich auszumisten. Und dann geht es darum, knallhart zu entscheiden. Was brauche ich wirklich für die weitere Lebensreise und was kann getrost weg? Was kann mir eine Hilfe sein und was hält mich nur auf? Der Haufen, den ich selbst aussortiert habe, ist kein kleiner. Weil das alles Dinge sind, die mein Leben mit ausgemacht haben, wird auch in Zukunft immer wieder Unerwünschtes in meinem Lebensrucksack landen. Bewusst oder unbewusst werde ich es einpacken. Aber von genau diesem Haufen sagt Gott, gib den bitte mir. Den möchte ich allein für dich tragen. Für diesen Haufen habe ich meinen Sohn ans Kreuz nageln lassen. Er gehört mir. Oftmals klammern wir uns aber gerade daran. Wir wollen nicht loslassen. Wir präsentieren Gott zwar das Aussortierte und bitten ihn um seine Hilfe, packen die Dinge aber dann doch wieder ein. Doch damit geben wir ihnen die Macht, uns unsere Freiheit zu rauben. Jesus lädt uns dazu ein, sie ihm zu geben, indem er sagt: Kommt alle her zu mir, die ihr müde seid und schwere Lasten tragt. Ich will euch Ruhe schenken. Jesus verspricht nicht nur, schwere Lasten für uns zu tragen. Nein, er sagt auch, dass er uns Ruhe schenken will. Wir sind frei, können wieder neue Freude und Kraft spüren und vorwärts gehen. Ausgeruht den nächsten Anstieg in Angriff nehmen. Ich reise wieder mit leichtem Gepäck, und wenn ich meinen Rucksack auspacke, um damit mein Leben und meinen Alltag zu gestalten oder anderen Menschen zu begegnen, dann möchte ich, dass die Gepäckstücke darin das bewirken, was der Apostel Paulus im Philipperbrief beschreibt. Er sagt: Konzentriert euch auf das, was wahr und anständig und gerecht ist. Denkt über das nach, was rein und liebenswert und bewunderungswürdig ist, über Dinge, die Auszeichnung und Lob verdienen. Hört nicht auf, das zu tun, was ihr von mir gelernt und gehört habt und was ihr bei mir gesehen habt. Und der Gott des Friedens wird mit euch sein. Diese Bestandsaufnahme und das Entrümpeln unseres Lebensrucksacks sind überlebenswichtig. Das reduziert unsere alltägliche Last auf das, was wir tatsächlich brauchen, um am Ziel anzukommen. Alles andere wird uns früher oder später scheitern lassen. Je öfter wir durchforsten und aussortieren, umso freier wird unsere Reise sein und umso mehr Platz haben wir in unserem Rucksack für die guten und wirklich wichtigen Dinge des Lebens.
0: Mein Gott, warum? So lautet der Titel des Buches von Heiko Bauder, aus dem Kai-Uwe Wojcak vorgelesen hat. Er ist auch der Redakteur dieser Lesezeichenreihe. Das Buch von Heiko Bauder umfasst rund 240 Seiten und ist bei SCM Hensler erschienen. Es kostet 20 Euro und Sie können es zum Beispiel in unserem Onlineshop bestellen. 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Wie gesagt, am Samstag und zwar ab 15 Uhr und ab 22 Uhr. Danke fürs Zuhören und Gottes Segen mit Ihnen, Ihre Christine Bangel.

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1: Aus Psalm 103. Lobe den Herrn, meine Seele, und alles in mir preise seinen heiligen Namen.